setzen und eine Predigt abzuliefern, an der der Herr Professor nichts zu meckern hatte. Beim katholischen Universalgelehrten Professor Eugen Bieser hörte ich staunend eine Vorlesung über Religion und Kommunikation. Dort erfuhr ich die steile These des US-Medienwissenschaftlers Marshall McLuhan: Das Medium ist die Botschaft. Es kommt also längst nicht nur auf die übermittelten Inhalte an, sondern auch auf den Übermittler. McLuhan teilte Medien in heiße und kalte auf. Kalt waren für ihn Fernsehen und Zeitungen, als heiß bezeichnete er Bücher, Kino, Fotografie und Radio, weil sie direkt die das Medium nutzende Person erreichen und aufheizen. Eine umstrittene Theorie, die mir aber sofort einleuchtete. Hatte ich es doch jahrelang erlebt, wie mich Buchautoren, Fotografinnen oder Radiostimmen unmittelbar ins Herz trafen. Vor allem die nächtlichen Stunden mit dem eindringlichen Bekehrungspredigten des Evangeliumsrundfunks. Die Nächte mit Kopfhörer und Radiopredigten aus dem Evangeliumsrundfunk, die lateinische Schülerzeitung, das Rundfunkseminar mit meinem Theologieprofessor, all das hatte in mir den Wunsch geweckt, selbst größere Texte zu schreiben und zum Mikrofon zu greifen. Nach meiner Zeit als Vikar, einer Art Pfarrerslehrling, bot sich die perfekte Gelegenheit, das Medienjahr. Es war eine von der Kirche finanzierte Zusatzausbildung. Es genügte ein kurzes Gespräch mit dem Ausbildungsreferenten und ich war dabei. Ein Jahr volontär bei Zeitung, Radio, Fernsehen und das mit dem Status und dem Gehalt eines Pfarrers zur Anstellung. Für die Medienextratour hatte ich mich aber nicht nur wegen der Liebe zu Radio und Zeitschriften gemeldet. Schon als junger Vikar in Freising hatte ich bemerkt, dass viele Menschen, die ihr Kind taufen lassen oder kirchlich heiraten wollten, unsere Gemeinde kaum kannten. Manche wussten nicht einmal, wo die damals noch turmlose Christi-Himmelfahrtskirche war, das Gebäude unserer Gemeinde. Trotzdem hatten sie alle eine Meinung zum Thema Kirche. Wo hatten sie die? Zu einem guten Teil aus Berichten in Zeitungen, Zeitschriften, Radio und Fernsehen. Bei solchen Besuchen wünschte ich mir mehr als einmal, mich eines Tages um die mediale Präsenz von Kirche und Glauben kümmern zu dürfen. Dabei ging es nicht darum, dass die Kirche besser rüberkommt oder irgendwie Reklame für die christliche Religion zu machen. Ich konnte mir schon damals vorstellen, dass es auch mediale Gemeinschaften geben könnte. Sonntags in die Kirche zu gehen, galt als höchste Form christlichen sozialen Zusammenseins. Ich hatte aber völlig unpersönliche Gottesdienste erlebt. Man kam, hörte, sang und ging wieder nach Hause. Vielleicht ermöglichen weiterentwickelte Medien eines Tages neue Formen von religiös-sozialem Zusammenhalt. Jetzt hatte ich Gelegenheit, bei solchen Neuanfängen dabei zu sein. Eine Station war der Bayerische Rundfunk. Die Stelle des evangelischen Redakteurs der Abteilung Religion und Kirche war verwaist und ein junger Typ aus dem Zündfunk war eingesprungen, Jürgen Seeger. Der wusste zwar, wie Radio funktioniert, hatte aber wenig Ahnung von Kirche. Da bildeten wir, der studierte Theologe als Volontär und der kaum ältere Rundfunker, ein experimentierfreudiges Kreativteam. Wenn ich eine Idee hatte, durfte ich loslegen. Herumtelefonieren, Gesprächspartner suchen und mit einem Tonbandgerät zu einem Interview losziehen. Da war es wieder, das gute, alte Tonband. In der Materialausgabe erhielt ich ein schweres Aufnahmegerät der Marke Uhr in einer stabilen braunen Lederhülle. In der Seitentasche ein dickes graues Mikrofon von Sennheiser. Voller Stolz hängte ich es mir über die Schulter und stapfte los, durchzogen vom Gefühl, durch und durch ein Radioreporter zu sein. Ich interviewte Tante Grete, eine entfernte Verwandte, die ich bisher nur als Blinde kannte. Durch den Fortschritt in der Augenmedizin konnte sie mit über 50 Jahren nach einer Operation zum ersten Mal sehen und schilderte mit der Begeisterung eines kleinen Kindes den bunten Neuanfang ihres Lebens. Radio machen fand ich wunderbar. Am Anfang brauchte ich eine Idee, Gesprächspartner, Good Vibrations bei den Interviews. Danach viel Zeit mit mir allein,
beim geduldigen Anhören und Auswählen, Geistesblitze beim Texten für einen Sprecher oder mich selbst. Schließlich kam die Feinarbeit mit der Tontechnikerin im Studio, die die Tonbänder mit Schere und Klebeband zusammenfügte. Am Ende stand der fertige Beitrag für ein Magazin oder eine ganze Sendung. Radioleute waren feine, geistreiche und in angenehmer Weise bescheidene Menschen. Wer groß rauskommen wollte, ging zum Fernsehen. Wer geduldig und intelligent etwas bewirken wollte, blieb eher beim Radio. Hörfunkredakteure, das merkte ich später im Vergleich mit Filmern, mischten sich kaum ein. Und wenn, dann vornehm und mit einer leisen Prise Humor.

Das Medienjahr war die intensivste Lernphase meines Lebens. Noch nie hatte ich in so kurzer Zeit so viel Neues in mich aufgesogen. Mit einer derart prall gefüllten Zusatzausbildung ohne auch nur eine Minute Langeweile hatte ich nicht gerechnet. Und schon gar nicht, wohin sie mich hinkatapultieren sollte. Paul Rieger, der Chef des Evangelischen Presseverbands, kannte mich als Volontär in seinem Haus. Ich hätte bei der Kirchenzeitung Sonntagsblatt und beim Evangelischen Pressedienst, EPD, reinschnuppern dürfen. Rieger war politisch blendend vernetzt und saß in etlichen Gremien der Staatsregierung, ohne selbst CSU-Mitglied zu sein. Er spürte früh, dass Neues am Horizont heraufzog. Kurz vor dem Ende meines Medienjahres lud er mich in sein Büro ein und eröffnete mir, er wolle eine Abteilung für neue Medien gründen und ich sollte sie leiten. Platz dafür gab es im Haus eigentlich keinen, doch das winzige Zimmerchen im dritten Stock, in dem auch der Zugang zum Aufzugsmotor war, würde meiner Ein-Mann-Abteilung schon reichen. Ich tröstete mich mit dem damals angesagten Motto »Small is beautiful« des britischen Ökonomen E.F. Schumacher und mit dem guten Gefühl, ganz vorne dabei zu sein. Ende 1981, nach 12 Jahren rot-gelber Bundesregierung, roch es nach politischen Veränderungen. Die Kirchen im traditionell CSU-geführten Bayern erschnupperten die neue Luft besonders schnell. Das Monopol des öffentlich-rechtlichen Rundfunks würde fallen. Das war klar. Aber sollte die Kirche da gleich mitmischen? Das war ein Konflikt, der Soundtrack meiner nächsten 10 Jahre werden sollte. Die Struktur dieser Art von Dilemma findet sich bis heute. Es kommt eine neue Technologie, die das Alte gefährden wird. Kann man das Alte bewahren, indem man sich dem Neuen verweigert? Wie oft hatte ich das schon erlebt? Viele werden sich kaum noch erinnern, aber es gab diese Debatte wieder und wieder. Als das Fernsehen kam, als das Vormittagsprogramm startete, als 1969 das Farbfernsehen eingeführt wurde, als 1972 Taschenrechner allmählich bezahlbar wurden, als es 1979 Videorekorder zu kaufen gab und 1980 die ersten Heimcomputer. Nun ging es um das Privatfernsehen, das nach langem Vorlauf 1984 startete. Ein gutes Jahr später legten die privaten Radiosender los. Später folgten Debatten derselben Struktur wegen E-Mail, Handys, Internet, Smartphones, KI und vielem anderen. Und wie ging es aus? Das Neue war nicht zu verhindern. Niemals. Vieles Neue, das sehe ich im Rückblick deutlich, hat seine Versprechungen nicht einlösen können. Die PC-Revolution versprach uns die Entlastung von Routinearbeiten, aber all die Zeitersparnis, die die allgegenwärtigen Computer uns gebracht haben, haben sie selbst wieder aufgefressen. Die maßlose Produktion neuer Texte, Klänge und Bilder, die durch KI möglich geworden ist, überschwemmt die krebsartig wachsenden Datenspeicher mit immer nutzloser werdenden Inhalten. Und trotzdem, es hat mir immer gefallen. Stets hatte ich die Hoffnung, aus alledem etwas Gutes herauszuholen. Mit dem Urvertrauen des kleinen Jungen, mit dem Sonnengottnamen, habe ich 1981 das Zimmerchen mit der Aufschrift »Abteilung Neue Medien« bezogen. Ich war frisch verheiratet, 28 Jahre jung und hatte neben der Arbeit im Haus des Presseverbands das Drittel einer Pfarrstelle in Planegg übertragen bekommen, im Südwesten Münchens. Damit war ich in den Augen der Kirchenleitung immerhin zu 33% ein richtiger Gemeindepfarrer mit Konfirmandenunterricht, Gottesdiensten, Gemeindefesten, Taufen, Hochzeiten, Beerdigungen und was noch alles dazugehörte. Die Abteilung Neue Medien war nach und nach in ein Zweizimmerbüro umgezogen, in dem ein sympathisches Chaos von Stativen, Akkus, Ladegeräten, Scheinwerfern und anderen Utensilien für den nächsten Dreh herrschte. Ich hatte eine Mitarbeiterin einstellen können, die mit Herz und Verstand all die verrückten neuen Aktivitäten organisierte. Die studierte Germanistin Konstanze Keutler ließ sich auf alle Innovationen ein.
Das war zunächst eine elektrische Schreibmaschine mit Typenrad und einem Mini-Display, auf dem man noch etwas korrigieren konnte, bevor das Rad schnurrend die komplette Zeile aufs Papier hämmerte. 1990 fasste ich meine und die vielen Erfahrungen anderer mit der schönen neuen Computerwelt in dem launigen Werk »Das christliche Computerbuch« zusammen. Wenn ich heute darin blättere, merke ich deutlich erste Anklänge an den späteren Longseller »Simplify Your Life«. Es ging mir darin nie nur um Technik, sondern vor allem um das, was sie mit Menschen macht und wie sie trotz aller Beschwerlichkeiten den Spaß daran nicht verlieren und das Beste für sich herausholen können. Überall entstand Neues, auch bei uns zu Hause. Im Mai 1983 brachte meine Frau Marion unseren ersten Sohn Simon zur Welt. Schnell wurde uns klar, dass unsere kleine Erdgeschosswohnung in Münchens traditionsreichem, aber lautem Viertel Schwabing für unsere Kleinfamilie nicht gerade ideal war. Dazu kam, vor knapp einem Jahr war Marions Mutter im Alter von nur 58 Jahren gestorben. Damit waren Marion und ich Vollwaisen. Unsere Erbschaften waren nicht übermäßig hoch, jeder von uns hatte zwei Geschwister, die miterbten. Aber zwei solche Erbschaften zusammengenommen ergaben das Grundkapital für ein eigenes Haus. Den Rest liehen wir uns zu damals hohen Zinssätzen und stotterten es mit teuren Raten jahrzehntelang ab. Wir suchten, wo uns das Leben ruhiger schien, im Münchner Westen. Im Süden war es zu teuer, im Norden gefiel es uns nicht, im Osten war es laut, wegen des Flughafens Riem. Nach monatelanger Suche fanden wir ein passendes Objekt in Gröbenzell. Vielleicht habe ich den Begriff neue Medien einfach zu wörtlich genommen und mich simultan mit allem beschäftigt, was neu und irgendwie Medium war und nach Zukunft klang. Ende der 1980er Jahren merkte ich deutlich, dass ich unter den Medien Lieblinge hatte und Sorgenkinder. Zu letzteren gehörte das Fernsehen. Es war einfach eine zu große Sache. Unsere kleine Produktion war chancenlos gegenüber den Programmfabriken der mächtigen und immer perfekter werdenden Sender. Dazu kam etwas Persönliches. Fürs Filmemachen hatte ich nicht genug Biss. Wenn mir nur das Aussteigen nicht so schwer gefallen wäre. Glücklicherweise half mir meine Frau. Unendlich ausdauernd hatte sie all die Jahre unsere inzwischen zwei Söhne aufgezogen und dabei von zu Hause als freiberufliche Verlagslektorin sehr erfolgreich gearbeitet. Jetzt sei sie dran, erklärte sie mir. Den Begriff Homeoffice gab es noch nicht. Man war längst noch nicht dauerhaft online wie heute. Sie wollte endlich eine volle Stelle beim Verlag, wo sie mit Kolleginnen zusammenarbeiten und mehr Autorenkontakte pflegen konnte. Wie das gehen sollte? Ganz einfach. Ich sollte als Hausmann den Haushalt und die beiden Jungs managen. Ich war über ihren Vorschlag sehr verwundert und zugleich tief in mir drin unendlich erleichtert. »Ihre Frau wird Ihnen das nicht danken«, ermahnte mich mein Chef. Aber er ließ mich gehen. Etwas Neues begann und ich fragte mich, ob es in meinem Leben einen 10-Jahres-Rhythmus geben könnte. 1991 war wirklich ein Einschnitt. Plötzlich war ich 4 Tage in der Woche allein zu Hause. Der 7-jährige Simon ging in die Grundschule, den 4-jährigen Lukas brachte ich zum Kindergarten. Ich lernte kochen, Waschmaschine bedienen, putzen und ich genoss es, wenn am Abend die Ehefrau aus dem Verlag heimkam. Seit ein paar Monaten gab es keine DDR mehr. Mein Terminkalender war gähnend leer. Das Pfarrersgehalt war versiegt.

Lesezeichen XXL hören Sie heute Erlebnisse und Erinnerungen von Werner Tiki Küstenmacher aus seinem Buch Einfach Tiki. Der autobiografische Band ist 2026 im Herder Verlag erschienen, hat 224 Seiten und kostet 22 Euro. Er ist überall im Buchhandel erhältlich, auch in unserem Online-Shop. Seit wann zeichnen Sie, wird Tiki Küstenmacher häufig gefragt. Wie er diese Frage beantwortet, darum geht es als nächstes. Schon als kleiner Junge bemalte er heimlich die Zimmerwände. Wie genau sein Weg zum professionellen Karikaturisten verlief, hören Sie gleich. Bescheiden meint er, das Geheimnis, ein guter Zeichner zu werden, liege schlicht in der Übung.

0: Schon als kleiner Junge bemalt Werner Tiki Küstenmacher heimlich die Wände der elterlichen Wohnung mit allerlei Zeichnungen. Später kreiert er eigene Comichefte und kleine Männchen für die Schülerzeitung. Alles nur Gekritzel? Wohl kaum. Denn heute ist Werner Tiki Küstenmacher erfolgreicher Karikaturist und Buchautor. Bei seinen Cartoons hat er ein besonderes Faible für biblische Geschichten. Zu einem Theologen passt das ja. 2026 ist außer seiner Lebensgeschichte ein neuer Band mit heiteren Cartoons und Bibelrätseln rund um die Schöpfung erschienen. Tikis Tierleben. Seine Figuren, ob Tiere oder Menschen, haben dicke Nasen und Kulleraugen. Bis heute zeichnet der 1953 geborene Münchner bewusst mit einer gewissen Kindlichkeit. Seine Haltung ist mild und menschlich, auch wenn er mal überspitzt auf Marotten von Christen hinweist oder die Kirche als schwerfälliges Containerschiff karikiert. Werner Tiki Küstenmacher bleibt nachsichtig und freundlich. Wie genau sein Weg zum professionellen Künstler verlief, erfahren Sie als nächstes. Jürgen Werth liest weiter aus dem Buch Einfach Tiki.
1: Seit wann zeichnen Sie? Das werde ich oft gefragt. Meine Antwort ist stets die gleiche. Schon immer. Es ist ja auch der Normalfall, dass Kinder irgendetwas zeichnen, bevor sie schreiben lernen. Aber ein bisschen exzessiver als normale Kinder scheine ich das schon betrieben zu haben. Ich muss höchstens 4 Jahre alt gewesen sein. Da schoben meine Eltern eines Tages die kleine Kommode im Flur unserer Wohnung in der Schwabinger Bauerstraße beiseite und staunten. Dahinter hatte ich die gesamte Wand vollgekritzelt, exakt bis zum von der Kommode verdeckten Rand. Der Moment, an dem mein Graffiti ans Licht kam, ist mir noch lebhaft vor Augen. Ich erinnere mich aber nicht mehr, wann, wie und warum ich es angefertigt habe. Mitten zwischen den zwei Ereignissen verläuft bei mir die Grenze der infantilen Amnesie. Verdrängt habe ich auch Höhe und Art der Bestrafung. Ich weiß nur noch, dass einzelne Familienmitglieder durchaus Hochachtung vor der gewitzten Wahl des Verstecks hatten. Beim Zeichnen gab es solche Aha-Momente auch. Etwa als ich entdeckte, dass bei Disney alle weiblichen Figuren riesige Wimpern hatten. Die Männchen aber nicht. Ein Markenzeichen, das ich übernommen und bis heute beibehalten habe. Ich habe die Augenformen abgeguckt und ausprobiert, welche Emotionen meine Figuren damit ausdrücken konnten. So habe ich mir gleichsam die Grammatik der Gesichtsausdrücke erarbeitet. Was ich nicht wusste, etwa zur gleichen Zeit erforschte der US-Psychologe Paul Ekman die Facial Expressions, die Gesichtsausdrücke, und erlebte dabei sicher mindestens so schöne Geistesblitze wie ich. Ich merkte, dass andere Zeichner andere Wege gefunden hatten, mit ein paar Strichen den Gesichtern ihrer Kreationen Gefühle zu verleihen. Etwa Wilhelm Busch, von dem wir viele Bücher hatten und über dessen heftig übertriebene Figuren ich mich sehr amüsieren konnte. Wie wichtig ein Text beim Bild ist, merkte ich auch bei Cartoons in Zeitungen. Nur selten war ein Gag auch ohne Worte witzig. Im Bücherschrank fand ich noch riesige Alben mit Stichen von Ludwig Richter. Die hatte mein Großvater Gustav Küstenmacher gesammelt, weil er den klaren, feinen Strich dieses spätromantischen Zeichners sehr bewunderte. Von Gustav ist ein einziges kleines Gemälde erhalten, das er im Alter von 15 Jahren gemalt hat. Eine farbige Rebhuhnfamilie mit akribisch feinem Strich und einem Ludwig-Richter-Dorf im Hintergrund. Es hängt neben meinem Arbeitstisch. Manchmal kommt es mir vor, als würden die comicartigen Gesichter von Opas kleinen Hühnchen aus bald 100 Jahren Vergangenheit zu mir rufen: Mal uns weiter, mal uns weiter. Wenn ich einen Stift in die Hand nahm, war es immer meine linke Hand. Mein Vater soll gelegentlich versucht haben, mir das Schreibgerät in die rechte Hand zu stecken. Aber wenn ich tagsüber künstlerisch tätig wurde, war er meist in der Arbeit. Den anderen in der Familie schien es egal zu sein und möglicherweise sagte sogar meine Oma: Lass den doch. Sie hatte ihre Kindheit und Jugend in den USA verbracht, wo es schon 1881 einen linkshändigen Präsidenten gab. So wilhelminisch streng wie bei uns schien es bei der Schreiberziehung in den Vereinigten Staaten nicht zugegangen zu sein. Ich kam 1959 in die Grundschule. Ein Jahr, in dem in Deutschland noch jedes linkshändige Kind umerzogen wurde. Was ich damals nicht wusste: linkshändige Kinder, die sich aus eigenem Antrieb und ohne Zwang das Schreiben selbst beigebracht haben, sind eigentlich nicht wieder auf die rechte Hand umzustellen. Außerdem entwickeln sie oft eine unkonventionelle Stifthaltung. Bei mir ruht das Schreibgerät auf dem Ringfinger, Mittel- und Zeigefinger liegen darüber, und über die beiden greift mein Daumen. Das Ganze sieht aus wie eine Faust, aus der irgendwo der Kuli-Bleistift oder Füller herausragt. Das muss dir doch wehtun, sagten alle, die mich beim Malen oder Schreiben sahen. Aber ich konnte damit nachweislich stundenlang meine ausführlichen Kunstwerke anfertigen. Ich war fast 60, als mir das endlich ein Profi bestätigte. Der Kinderarzt Dr. Rupert Dernick hatte hunderte von Kindern mit eigenartigen Schreibhaltungen fotografiert, untersucht und befragt. Kein einziges Kind hatte wegen der falschen Fingeranordnung Schmerzen. Offenbar suchen sich die Finger den Weg um den Stift, der am besten zur individuellen Bauweise der Hand passt. Meine Klassenlehrerin Frau Maderholz wollte mich trotzdem zum Seitenwechsel bewegen. Meine Eltern sollten zu Hause darauf achten, dass ich den Griffel nicht wieder in die falsche Hand stecke. Mein Vater gab mir ein leeres Heft und ich sollte jede Seite mit jeweils ein und demselben Buchstaben vollschreiben, jeder also ein paar hundert Mal. Vorsichtig, verkrampft und betont langsam fing ich mit der rechten Hand an. Glücklicherweise hatten meine Eltern Besseres zu tun, als dem kleinen Tiki bei seinem 300. zeitraubenden großen B zuzuschauen. Sobald niemand hinsah, schrieb ich die Seite schnell mit der linken Hand fertig. Absichtlich etwas krakelig, damit es echter wirkte. Ähnlich ging ich auch in der Schule vor. Wenn die Lehrerin guckte, nahm ich den Griffel schnell in die andere Pfote. Was für ein Segen für mich waren die damals vollen Klassen. Bald war es Frau Maderholz offensichtlich egal, mit welcher Hand ich so schön schreiben konnte, und ließ mich machen. Ein Mitschüler erzählte mir später, ich sei unter den 1000 Kindern der Grundschule am Bayernplatz 1959 das einzige Linkshändige gewesen. Beim Thema Linkshänder umlernen kann ich bis heute an die Decke gehen. Ab und zu gebe ich Zeichenkurse, bei denen ich Menschen die einfachen Tricks zeige, mit denen sie einem Gesicht Emotionen verpassen können. Auch Leute, die schwören, keinerlei erkennbare Figur zeichnen zu können, bringen am Ende passable Männchen zu Papier, über die sie sich kaputt freuen. Wirklich schwer tun sich nur die umgelernten Linkshänder. Oft haben sie schon Probleme mit ihrer normalen Handschrift. Es war ein Verbrechen, was da jahrhundertelang an kleinen Menschen begangen wurde. Mit der auf den Rücken gebundenen linken Hand oder gezielten Schlägen mit dem Lineal auf die böse Hand. Der Begriff Linkshänder, denke ich, führt in die Irre. Treffender wäre linksarmig, denn die Finger beider Hände sind nahezu gleich geschickt und gelenkig. Das ist zu spüren beim Klavierspielen oder Tippen auf der Tastatur. Dass nicht die Hand, sondern der ganze Arm dominiert, wird sofort deutlich, wenn man mit der schwächeren Seite einen Ball wirft, einen Tennisschläger hält, den Geigenbogen führt oder eben wie ich eine Gitarre in die Hand nimmt. Meine Schwester berichtete mir, wie sie beim Klavierunterricht in eine bestimmte Handhaltung getriezt wurde, die ihr anfangs sehr unnatürlich vorkam. Ich habe im Fernsehen afroamerikanische Jazzpianisten gesehen, die mit verrückt verkrümmten Fingern gespielt haben, wie die jungen Götter. Sie waren mir, dem Jungen mit der schräg aussehenden Stifthaltung, natürlich auf Anhieb sympathisch. Nein, allzu eiserne Regeln traue ich seitdem nicht über den Weg. Dass das auch beim Glauben eine gesunde Einstellung ist, habe ich erst später verstanden. Im Gymnasium zeichnete ich für die Schülerzeitung. Aber die blasierten Typen aus der Oberstufe wollten meine kindlichen Männchen nicht haben. Meine Ambitionen verlagerten sich in Richtung Musik. Mit coolen Läufen auf der E-Gitarre und effektvollen Flamenco-Rhythmen konnte ich die Mädchen mehr beeindrucken als mit lustigen Strichfiguren, glaube ich zumindest. Als ich mit dem Theologiestudium an der Kirchlichen Hochschule in Neuendettelsau begann, wollte ich endlich die Kinderzeichnungen hinter mir lassen. Jetzt wurde seriöse Theologie gemacht und Musik mit geistlichem Tiefgang. Vor dieser großen Fehlentscheidung hat mich Andreas Ebert bewahrt, Studienanfänger wie ich. Ein echter Freundschaftsdienst. Als er meine Zeichnungen sah, schrie er vor Begeisterung und meinte, daraus machen wir theologische Comics. Darauf kam er, weil er ein Riesenfan der Peanuts von Charles M. Schulz war. Er besaß sogar ein Buch, Charlie Brown fragt nach Gott, in dem der US-Theologe Robert L. Short die tiefere religiöse Bedeutung dieser berühmten Comicstrips herausarbeitete. Durch dieses Buch bin ich ein großer Fan der Peanuts geworden und von seinem Schöpfer. Charles Schulz war sehr engagiert in seiner Baptistengemeinde und spielte in seinen weltberühmten Strips immer wieder einmal auf die Bibel an. Wir machten uns mit Volldampf an die Arbeit und versorgten die Lehrveranstaltungen für Erstsemester mit entsprechend illustriertem Lernmaterial. Andere Karikaturisten haben mir von ähnlichen Entscheidungen berichtet. Es war für einige ein bewusster Schritt, sich zu den Zeichnungen ihrer Kinder- und Teenagerzeit zu bekennen und zu sagen, ja, ich bleibe bei diesen einfachen Männchen. Vielleicht ist es eine Art Friedensschluss mit dem inneren Kind oder ein Eingeständnis der eigenen Grenzen.

0: kann singen und gut vorlesen kann er auch. Jürgen Werth liest jetzt weiter aus der Lebensgeschichte des Karikaturisten, Autors und Pfarrers Werner Tiki Küstenmacher.
1: 1974 war ich zusammen mit Andreas Ebert an den Studienort Tübingen umgezogen. Vor der Mensa verkaufte der Verband der Rheinischen Theologiestudierenden Poster für 5 D-Mark. Es waren Raubdrucke einer Karikatur, auf der Mönche am Fließband Christusfiguren auf Kreuze nagelten. Das Geschäft mit diesem zynischen Humor lief gut. Ich war Schatzmeister des Lab T, dem bayerischen Pendant zu den rotzig linken rheinländischen Posterverkäufern, und schlug unserer Studentengruppe vor, den Nagelmönchen etwas geistlich Anspruchsvolleres entgegenzusetzen. Andreas Ebert wusste sofort womit. Ein Bibelposter über Prediger Salomo. Alles hat seine Zeit. Ich erkundigte mich bei einer Druckerei, wie so etwas am billigsten herzustellen wäre. Wenn ich meine Zeichnung auf matter Zeichenfolie abliefern würde, meinte der preisbewusste schwäbische Chef, könnte er die teuren Reprokosten sparen. Bei einer Auflage von 1000 Stück käme ein Poster auf 47 Pfennig. Diese 470 Mark streckte ich vor. Nach den ersten 100 verkauften Plakaten waren wir in der Gewinnzone und ich ging als erfolgreichster Kassenwart in die Verbandsgeschichte ein. Das Zeichnen auf der rutschigen, riesigen Folie war eine Herausforderung, aber es winkte reicher Lohn. Rückblickend staune ich über unseren Optimismus, aber wir platzten einfach vor Zuversicht. Und es gelang. Reicher Lohn. Rückblickend staune ich über unseren Optimismus, aber wir platzten einfach vor Zuversicht.

verkauft und polsterten die Vereinsfinanzen auf. Fiskalisch lief so etwas damals erfrischend unkompliziert. Naivität siegt. Viele Jahre lang hingen diese Poster an der Arbeitszimmertür junger Pfarrerinnen und Pfarrer, häufig auch in den Toiletten. Manche überdauerten sogar Jahrzehnte. Und gelegentlich erreichen mich noch heute nostalgische Nachfragen. Um das einmal zu klären. Zeichner ist der Oberbegriff für alle, die nicht malen. Karikatur heißt Übertreibung und bezeichnet vor allem die verfremdete Darstellung eines Menschen. Deshalb lassen sich die politischen Zeichner gerne als Karikaturisten anreden. Cartoon wiederum ist das englische Wort für den festen Karton, auf dem Zeichner arbeiten. Früher galt die Regel, ein Cartoon ist kurz, also ein einzelner Bildwitz. Ein Comic ist lang, das kann ein Streifen sein, Comic Strip, eine ganze Geschichte oder ein ganzes Buch. Aber dann bezeichneten Filmstudios ihre Zeichentrickfilme plötzlich als Cartoons. Und die Begriffsverwirrung war perfekt, bis auf den heutigen Tag. Viele meiner Karikaturistenkollegen haben ein Problem. Sie leiden darunter, keine richtigen Künstler zu sein. Ich habe dieses Problem nicht, weil es mir nie um große Kunst ging, sondern um Effekt. Die Leute sollen lachen, sich freuen, staunen. Das reichte mir. Ich hatte früh erkannt, dass mir richtiges Malen schwerfällt. Vielleicht bin ich einfach in einer bestimmten Stufe der Evolution hängen geblieben. Wenn ich etwas zeichne, ziehe ich mit einem Stift die Umrisse. Soll das Ganze etwas schöner werden, male ich die Flächen zwischen den Strichen mit bunten Stiften aus. Das Zeichnen mit Linien hat einen weiteren praktischen Vorteil. Es geht schnell. In der Schule war ich beliebt und bei Lehrern berüchtigt, weil ich schnell eine kritische oder satirische Botschaft mit einer Strichzeichnung übermitteln konnte. Ein Zettel, der durch die Bankreihen gereicht wurde und bei den Betrachtenden ein Kichern erzeugte. Was für eine herrliche Reaktion. Tiki hatte wieder eine winzige Portion Freude in die Welt gepustet. In den Jahren nach 1982 hatte ich als Leiter des evangelischen Fernsehens in Bayern zunehmend mit dem Evangeliumsrundfunk ERF zu tun, jenem Medium meiner nächtlichen Mittelwellenexpeditionen in der Teenie-Zeit. Das christliche Medienunternehmen in Wetzlar scharrte angesichts der heraufziehenden neuen Möglichkeiten mit den Hufen, ins Fernsehen einzusteigen. Dadurch war ich öfter in Wetzlar und verhandelte über mögliche Kooperationen. Ebenfalls in Wetzlar angesiedelt war der Informationsdienst der Evangelischen Allianz, kurz IDEA. Ein Redakteur fragte mich, ob ich nicht für sie als Karikaturist arbeiten wolle. Ein reizvolles und zugleich heikles Angebot. Das Verhältnis zwischen IDEA und dem Evangelischen Pressedienst EPD war angespannt. Während der EPD von den Landeskirchen getragen wird und viel über sozialpolitische Themen berichtet, veröffentlicht IDEA vor allem Meldungen über evangelikale Bewegungen und evangelikale Positionen zu aktuellen Ereignissen. Ich verdankte der evangelikalen Jugendarbeit beim CVJM eine Menge und hatte für deren Anliegen Sympathie. Gleichzeitig hatte ich mich bei der emanzipatorisch orientierten evangelischen Jugend in der Landeskirche wohlgefühlt und im Theologiestudium gelernt, die schrecklichen Denkverbote mancher evangelikalen Gruppen zu durchschauen und zu überschreiten. Irgendetwas hat mich geritten, mich trotzdem auf das Wagnis einzulassen. Fast ein Jahrzehnt lang waren meine Karikaturen Bestandteil von IDEA. Das hat mich nicht nur Sympathien bei den klassischen Landeskirchen gekostet, auch bei den Evangelikalen war es ein ständiger Kampf, wie weit ich als Karikaturist gehen konnte. Für mich war es Ehrensache, als Karikaturist wie ein Hofnarr immer wieder gegen die Überzeugungen der Redaktion anzustinken und sie zu warnen, wo sie zu weit ging mit ihrem Verurteilen Andersdenkender. Einigen Mitarbeitenden war ich persönlich verbunden. Sie machten mir Mut, kritisch zu bleiben, denn auch innerhalb der Redaktion gab es erfreulich viel Diskussion über die politische Ausrichtung von IDEA. Ein knappes Jahrzehnt habe ich durchgehalten. Mal als Feigenblatt, mal als Störenfried, mal gelöst.

Lobt, wenn meine Meinung auf Linie war, mal nicht abgedruckt, wenn ich zu weit daneben lag. Es war ein sportlicher, aber auch ein zermürbender Wettkampf. Am Ende ging es nicht mehr und war auf jeden Fall für mich eine Befreiung.

In der Sendung Lesezeichen XXL hören Sie Erlebnisse und Erinnerungen von Werner Tiki Küstenmacher. Das autobiografische Buch Einfach Tiki ist 2026 im Herder Verlag erschienen, hat 224 Seiten und kostet 22 Euro. Neue Bibelcartoons des Karikaturisten und Theologen gibt es auch. Im Münchner Claudius Verlag ist ein Band mit heiteren Bibelrätseln erschienen. Tikis Tierleben. Welche der vielen Tiere, die Tiki für das Buch mit unverwechselbarem Strich gezeichnet hat, gibt es tatsächlich in der Bibel und welche nicht? Leichte und knifflige Rateaufgaben laden ein, die Bibel neu zu entdecken. Tikis Tierleben kostet 8 Euro. Beide Titel, Tikis Tierleben und Einfach Tiki, sind überall im Buchhandel erhältlich, auch in unserem Online-Shop. Nach etwas Musik erfahren Sie, wie die Freundschaft zwischen Tiki Küstenmacher und Jesus angefangen hat und welche Rolle der Glaube heute für ihn spielt.

0: Ich war immer dankbar für mein Leben, habe es nie als selbstverständlich genommen. Zugleich hatte ich stets viele Ängste. Der rote Faden bei mir ist wohl, durch die Freundschaft mit dem gütigen Menschensohn Jesus nahm meine Dankbarkeit zu und meine Ängste gingen zurück.
1: Das heitere, gelassene, helle steckt schon in seinem Namen. Tiki bedeutet Sonne. Werner Tiki Küstenmacher wird 1953 im Nachkriegsdeutschland geboren. Ein Hoffnungsträger der Eltern auf bessere Zeiten. Werner Tiki Küstenmacher hat diesen Auftrag angenommen, zunächst unbewusst. Später, verstärkt durch die positive Kraft des christlichen Glaubens, hat er das Leichte und Gelassene bewusst eingeübt. Sein Leben soll Leichtigkeit und Freude ausstrahlen. Das Frohe und Leichte spiegeln auch seine zahlreichen Cartoons, die seine Autobiografie Einfach Tiki begleiten und beim Blättern immer wieder zum Schmunzeln bringen. Im abschließenden Teil unserer Sendung liest Jürgen Werth aus den Kapiteln Glauben und Bücher.
0: Was für ein Glück, dass ich in einem Haushalt mit Büchern aufgewachsen bin. Mein 11 Jahre älterer Bruder bekam zu Weihnachten von einem Onkel stets den neuesten Band des Jahrbuchs Durch die weite Welt aus dem Frank Verlag, den ich bald mehr als Geschenk für mich betrachtete. Aufregende Reiseberichte von Herbert Rittlinger, der mit dem Klepperfaltboot durch ferne Erdteile reiste und sich mit dem Selbstauslöser vor spektakulären Kulissen fotografierte. Artikel über grandiose technische Erfindungen. Vorne eine farbige Ausklapptafel mit quer aufgeschnittenen Ozeanriesen, Bergwerken oder Chemiefabriken. Im vorigen Kapitel habe ich beschrieben, wie ich diese Art von Bildern selbst nachahmen wollte. Doch auch die Texte prägten mich. Sie erzählten vom Fortschritt, von neuen Möglichkeiten, mutigen Entdeckungen. Ein anderes Jahrbuch, das eigentlich für meinen Bruder gedacht war, hieß Onkel Tobias Kinderkalender und enthielt liebenswert schrullige Geschichten von Jeremias Schrumpelhut und Kapitän Kümmelkorn. Sie beruhten auf Hörspielen der 1950er Jahre vom RIAS Berlin, die ich aber trotz aller Radiobegeisterung nie zu hören bekam. Ich war jedenfalls gleichmäßig versorgt mit Sachbüchern und Erzählungen. Ich erinnere mich noch gut daran, wie ich im Kindergottesdienst von der Schöpfungsgeschichte gehört habe und der Sache mit den 7 Schöpfungstagen. Mir als kleinem Jungen war sofort klar, das ist keine Beschreibung wie in einem Schulbuch, sondern eine schöne Erzählung. Mit ihr sollte uns erklärt werden, warum die Woche 7 Tage hat. Das merkte ich auch daran, dass die Geschichte am Ende eine Botschaft für uns hat. Tag Nummer 7, der letzte Tag der Woche, ist ein ganz besonderer Ruhetag. Das war schon so seit Anbeginn der Welt. So ging es mir auch mit der Geschichte über Noah, die Arche und die Sintflut. Dass Gott erst nach Noahs Landung den Regenbogen neu erschaffen haben sollte, fand ich eine nette Erzählung für abends am Lagerfeuer. Aber dass Regenbögen entstehen, wenn Licht auf Wassertropfen trifft, war mir schon mit 7 Jahren völlig klar. Ich war stolz darauf, dass ich das so klar sah. Für mich stand fest, die Schöpfungsgeschichte musste später erfunden sein. Bei der Erschaffung der Welt konnte schließlich kein Mensch dabei gewesen sein. Da hatte jemand etwas aus der Jetztzeit in die allerfrüheste Vergangenheit verlegt. Glücklicherweise bin ich in einer aufgeklärten, naturwissenschaftlich geprägten Familie aufgewachsen und hatte kein Vorbild, das mich auf ein mythisches Weltbild eingeschworen hat. Dank dieser frühen eigenen Gedankenerlebnisse habe ich mir im weiteren Verlauf meiner religiösen Entwicklung so manchen denkerischen Unsinn nicht einreden lassen. Selbst in der Bibel gelesen hatte ich als Kind noch nicht. Wir hatten Bilder, Bibeln und biblische Erzählungen. Das änderte sich, als mit etwa 13 Jahren etwas begann, dass ich meine religiöse Grundausbildung nennen könnte. Sie geschah gleichzeitig in 2 reichlich verschiedenen Gruppierungen. Die eine war die emanzipatorische Jugendarbeit der linken evangelischen Jugend München mit der Gründung der autonomen Basisgemeinde Gethsemane. Das war meine Kirchengemeinde, wo ich zum Kindergottesdienst ging. Ich wurde eingeladen, Mitglied in einer neuen Jugendgruppe zu werden. Später begann dort für mich der Konfirmandenunterricht. Ich meldete mich als Helfer für den Kindergottesdienst. Nach der Konfirmation wurde ich mit meinem Freund Manni Leiter einer Gruppe für 7- bis 10-jährige Jungen, der wir den Namen UGVGN gaben. Uns graust's vor gar nichts. Die andere Gruppierung war der Christliche Verein Junger Männer, CVJM. Mein 11 Jahre älterer Bruder war dort sehr engagiert. Als ich 13 war, wurde eine neue Gruppe gegründet und er meinte, da musst du unbedingt hin. Im CVJM drehte sich alles um die Bibel. Man musste unbedingt eine eigene haben und täglich darin lesen. Es gab Lesepläne, Bibelandachten und ergreifende Lesungen von Gideons Eroberungszügen aus dem Alten Testament am Lagerfeuer. Ich war stolz auf meine rote Senfkornbibel, über 1000 Buchseiten, kaum größer als eine Schachtel Zigaretten. Irgendwann habe ich beschlossen, das kleine Ding von vorn nach hinten durchzulesen, wie einen normalen Roman. Allerdings ist das bei der Heiligen Schrift nicht so einfach. Die zig Seiten langen Bauanleitungen für den Tempel oder die öden Geschlechterlisten überblätterte ich schnell. Jedenfalls habe ich beim Lesen schon als Jugendlicher deutlich gespürt, das ist ein von vielen verschiedenen Personen geschriebenes Buch, zutiefst menschlich, mit herrlichen Höhepunkten und Merkwürdigkeiten, die heute niemandem etwas mehr sagen. Die Bibel ist eine Quelle unseres kulturellen Gedächtnisses. Sie erzählt auch von Grausamkeiten, die vor Jahrtausenden geschahen, und von Gottesbildern, von denen die Menschen sich Schritt für Schritt befreien konnten. Diese Entwicklung ist schon im Alten Testament selbst zu finden, wo sich die Vorstellung eines grausamen, rächenden Gottes immer mehr in Richtung Barmherzigkeit entwickelt. Darum ist die Bibel noch heute eine Erkenntnisquelle und ein Wegweiser in Richtung Güte, Friedfertigkeit, Liebe und Mitmenschlichkeit. Dass ich beschlossen habe, Theologie zu studieren, verdanke ich zwei Büchern. Die Sache mit Gott von Heinz Zahnt war eine mit Herzblut geschriebene, populärwissenschaftliche Einführung, die mir Lust machte, in diese Wissenschaft mit dem größten aller vorstellbaren Forschungsgegenstände einzutauchen. Das andere war das Buch von der Liebe, eine unscheinbare Sammlung kleiner religiöser Erfahrungen von Ernesto Cardenal, Priester und Kulturminister in Nicaragua. Dort vernahm ich einen anderen Ton als bei den Theologen. Poetisch, staunend, träumend. Das schrieb jemand, der sich in Gott verliebt hatte. Später begriff ich, dass ich mit diesem 7-Stern-Taschenbuch einen schmalen, aber tiefen Nebenfluss des Glaubens angezapft hatte. Die Mystik. Hier wird das Göttliche nicht erforscht, sondern erfahren. Andreas Ebert und ich haben im ersten Semester unseren Ernesto geliebt und verschlungen. Es war ein wunderbarer Einstieg ins Studium. Statt nur kühl und sachlich die Stufen der Theologie zu betreten, wurden wir von einer Welle glühender Begeisterung hineingespült. Zwischen diesen Polen, Wissenschaft und Wunder, spielt sich mein Leben als Christ bis heute ab. Bemerkenswerterweise sind beide Pole undenkbar ohne Bücher. Gute Lektüre aller Art erzeugt unersetzliche geistliche Bildung. Ein Hoch auf alle, die sie schreiben und verlegen, drucken und gestalten, verkaufen und Empfehlungen, Buchhandlungen betreiben und sicher noch lange Menschen fürs Lesen gewinnen und begeistern.

Dass ich Zeichner und Autor geworden und geblieben bin, verdanke ich auch meiner Frau. Marion hat in ihrer Jugend noch viel mehr gelesen als ich. Ihren geistlichen Aufbruch erlebte sie als Teenager bei den Jesus People, einer Bewegung mit Wurzeln in den kalifornischen Hippie-Kreisen, die auch in Deutschland viele Anhänger fand. Wenig später wurde Marion Gründungsmitglied der ökumenischen Basisgemeinde Teestube. Dort hatte sie das Glück, vom Gründer, Pfarrer Dr. Erhard Griese, noch während ihrer Gymnasialzeit eine fundierte theologische Grundlage zu bekommen und nie in evangelikalen Kreisen festzuhängen. Marion studierte in München Germanistik, evangelische Theologie und im Nebenfach Philosophie, wobei sie ein Lesewunder war. Germanistikstudenten waren dafür berüchtigt, ihre Literatur nicht im Original zu konsumieren, sondern nur in kurzen Zusammenfassungen. Marion aber fraß sich unermüdlich durch die Unmengen Primärliteratur. Und das tut sie bis heute, auch mit theologischen Werken. Ich erzähle das, weil sie Hochachtung hatte vor Menschen, die Bücher schrieben. Und was tut ein Mann, der dieser Frau imponieren möchte? Wir hatten uns im Juni 1977 in München bei der Vorbereitung eines Studentenfests kennengelernt. Ich war gerade aus den USA zurückgekehrt, wo ich Richard Rohr getroffen hatte. Eigentlich wollte ich weiter studieren in Heidelberg. Ein Zimmer hatte ich dort schon bezogen. Aber bei meiner Ankunft in Deutschland hatte ich mit Schrecken erfahren, dass meine Mutter mit Gallenkrebs im Krankenhaus lag. Also zog ich Hals über Kopf zurück nach München. Als ich Marion sah, war ich völlig von ihr verzaubert und sendete ein stilles Stoßgebet zum Himmel, sie möge keinen Freund haben. Gleichzeitig musste ich ihr sagen, dass ich nicht lange bleiben könne. Meine Mutter liegt im Sterben. Ein paar Tage später starb sie, friedlich und im eigenen Reihenhäuschen. Meine Geschwister und ich hatten mit einem liebevollen Hausarzt und einer sporadisch auftauchenden Krankenschwester eine Palliativstation improvisiert. Und das zu einer Zeit, als dieses Wort höchstens in Fachkreisen bekannt war. Rückblickend kann ich nur dankbar staunen, was Marion über die vielen Jahre alles mit mir ausgehalten hat. Kaum hatten wir uns verliebt und beschlossen, zusammenzubleiben, zog ich schon wieder von ihr weg. Mit Andreas Ebert wollte ich den Kreis meiner Studienorte Neuendettelsau, München, Tübingen, München wieder im abgeschiedenen Neuendettelsau beschließen und mich brav auf die schwierige kirchliche Aufnahmeprüfung vorbereiten. Marion studierte derweil in meiner alten Studenten-WG in Tübingen. Während meiner 2 Jahre Vikariat in Freising lebten wir in einer Fernbeziehung, doch wir blieben uns unverdrossen treu. Pünktlich zum Ende der Vikarszeit feierten wir eine wunderschöne Hochzeit mit riesiger Gemeindebeteiligung in Freising.

Jesus ist mein Freund. Ich weiß nicht mehr, wann und wo ich das zum ersten Mal gehört habe, aber es ist meine früheste religiöse Erinnerung. Dass Gott alles sieht, dass er straft, dass Jesus sein Sohn ist und an einem Kreuz starb, das habe ich später gelernt, aber es hat mich wenig beeindruckt. Mich begeisterten die Geschichten, in denen Jesus den Sturm stillte, Kranke heilte, Blinde sehend machte, auf wunderbare Weise Menschen etwas zu essen oder zu trinken herbeischaffte oder sich bei fremden Leuten zum Essen einladen ließ. Später erfuhr ich, dass man so etwas Jesusfrömmigkeit nennt. Mein Glaube war von Anfang an kein abstraktes Denk- oder Gehorsamsgebäude, sondern beruhte auf einer menschlichen Beziehung. Jesus lebte neben mir wie ein unsichtbarer Freund. Ohne Worte sprach ich immer wieder mit ihm. Ich habe eine Zeit meines Lebens in den Kreisen gläubiger Menschen mit einem festen Jesusbild verbracht und erfahren, wie gut es sich dort anfühlt. Man ist eine verschworene Gemeinschaft gegen den Zeitgeist da draußen, gegen die Zweifler und Rationalisten. Später habe ich erfahren, was das Zeitalter der Aufklärung für einen Fortschritt gebracht hat. Mit dem gleichen Gehirn, mit dem ich glaube, vertraue, liebe und bete, darf ich meinen Glauben, mein Vertrauen, meine Liebe und meine Gebete auch überprüfen. Dass unser Geist das Kunststück beherrscht, sich selbst zu befragen und immer wieder zu überschreiten, ist ein enormer Fortschritt. Als ich den ersten Schock überstanden hatte, habe ich zu einem neuen, klaren und herrlich hellen Verhältnis zu Jesus gefunden. Ich habe gemerkt, dass es nicht nur den projizierten Jesus gibt, der aus meinen Träumen und Wunschträumen besteht, sondern dass es auch ein Abbild Jesu in meiner Seele gibt. Jesus war schon da, lange bevor ich die ersten Informationen über ihn erfahren habe. Mit diesem Wissen begann ich, die biblischen Berichte über Jesus mit anderen Augen zu lesen. Ich lernte im Studium zu unterscheiden, wo Erzählungen legendenhaft ausgeschmückt waren und wo ihr wahrer Kern ist. Ich entwickelte mit der nächtlichen Radiosendung des Evangeliumsrundfunks Interesse am christlichen Glauben, leistete mir aber glücklicherweise den Luxus, mehrere Spielarten davon kennenzulernen. In keiner christlichen Gruppierung konnte ich alles unterschreiben. Das hatte den Nachteil, nirgends wirklich zu Hause zu sein. »Du kannst doch deinen Glauben nicht wie in einem Baukasten selbst zusammenbauen«, hörte ich manchmal. »Wenn das jeder so macht, was wird dann aus unserer Kirche? Was würde dann aus dem Glauben werden, der uns doch vereinen und verbinden soll?« In meinem persönlichen Glaubensbekenntnis standen immer ein paar Sätze, die sich mit dem offiziellen Glaubensbekenntnis nicht vertragen hätten. Ich sehe sie beide vor mir. Hier mein kleines Lego-Haus, dort die riesige, uralte Kathedrale. Wie gehen diese beiden Arten von Glauben zusammen? Das hat meine Frau und mich lange beschäftigt. Dank der Beschäftigung mit Entwicklungspsychologie wurde uns immer klarer, unser Glaube ist weder ein Baukasten noch ein Kirchengebäude. Das ist viel zu statisch gedacht. Glaube wächst und entwickelt sich mit unserem eigenen Reifen weiter. Unser Glaube ist im besten Fall ein lebenslanger, lebendiger, schöpferischer Prozess mit Gott. So wie in unserem Buch Simplify Your Love, Liebe mehr ist als ein Gefühl, sondern vor allem eine Reise, so ist es auch beim Glauben. Er verändert sich, wird erwachsen und muss sich in komplexen Lebenssituationen bewähren können. Herausforderungen, die mit dem einfachen Kinderglauben nicht mehr zu meistern sind. Es ist sinnlos und unmenschlich, ihn in einem bestimmten Stadium festzurren und einfrieren zu wollen. Damit unser Glaube wächst, müssen wir ihn pflegen wie ein guter Gärtner. Wild wuchernde Äste abschneiden, verkümmernde Triebe hegen und pflegen. Wir dürfen auch Früchte ernten und unseren Glauben genießen. Glaube macht stark und mutig, zufrieden und sicher. Aber wir sollen unseren Glauben auch immer wieder hinterfragen, anzweifeln. Wir müssen die Praxis und die Theorie ansehen. Lippenbekenntnisse vergleichen mit dem gelebten Leben. Wenn das nicht passiert, wird christlicher Glaube zur Routine, die unser Herz nicht mehr entzückt. Schlimmstenfalls erstarrt er und wird zum Nährboden
für Fundamentalismus oder Zynismus. Besser, wir pflanzen voller Mut Neues und erweitern damit unseren Glaubensgarten. Mit dem glücklichen Christus an unserer Seite, der als Auferstandener von Maria Magdalena zu Recht als Gärtner wahrgenommen wurde. Was ist Glück? Wurde der Künstler André Heller einmal gefragt, und er hat eine, wie ich finde, sehr schöne Antwort gegeben. Glück ist die Abwesenheit von Angst und die Anwesenheit von Gelassenheit. Nimmt man das als Maßstab, war Jesus sicher die meiste Zeit seines Lebens ein glücklicher und empfindungsfähiger Mensch. Es wird im Neuen Testament erstaunlich oft von seinen Gefühlen berichtet. Er hat geweint, als er die Stadt Jerusalem sah und wusste, dass sie bald nach seinem Tod zerstört werden wird. Er konnte zornige Schimpfwörter ausstoßen, wenn er zu tun hatte mit den engherzigen Pharisäern. Er konnte ausgelassen feiern. Schließlich haben ihn seine Gegner als Fresser und Weinsäufer bezeichnet. Er wurde traurig, als er einen reichen jungen Mann wieder von sich weggehen sah. Er hat vor seiner Verhaftung und drohenden Hinrichtung im Gebet mit seinen Ängsten gerungen. Aber er ist ausgesprochen mutig und ohne jeden Hass in den Tod gegangen. Gelassenheit finde ich bei ihm auch oft, etwa in seinen Gleichnissen. Das Reich Gottes wächst gegen alle unsere Sorgen und Zweifel. Wir müssen es nicht herbeizwingen durch die peinliche Einhaltung von Gesetzen und mit radikalem Gehorsam, so wie es die Pharisäer glaubten. Jesus liebte Gleichnisse aus der Natur, in denen von unserem Wachstum die Rede ist. Er will, dass wir nicht die kleinen Samenkörner bleiben, als die wir auf die Erde kamen. Er will, dass wir wachsen, dass wir Frucht bringen, reifen und uns am Ende hingeben, wenn die Zeit der Ernte gekommen ist. Niemand, sagt Jesus, hat größere Liebe als die, dass er sein Leben lässt für seine Freunde. Und das ist Jesus für mich von Anfang an gewesen, ein Freund.

Es war jedes Mal ein wundervoller Moment, wenn unsere Söhne uns mitteilten, dass sie Väter würden. Großeltern zu werden ist ein sehr archaischer Vorgang. Ein Enkelkind zu haben bedeutet, dass das Leben auch in unserer Familie weitergeht. Aber es ist auch Anlass, das Leben selbst zu feiern. Weil mit jedem Menschen etwas Neues zur Welt kommt. Weil sich in jedem Neugeborenen die unendlichen Möglichkeiten Gottes widerspiegeln. Wenn sich der Blick so weitet, ist das eigene Leben nicht mehr so wichtig. In einer Gesellschaft mit einer immer älter werdenden Bevölkerung können wir Alten es uns zur Aufgabe machen, den Jungen und Jüngsten unseren Segen zu geben. Wer das kann, bewahrt seine Seele vor Griesgram und wird zu einem guten Vorfahren für die Generationen, die wir nicht mehr leben werden. Vielleicht ist es mit 72 Jahren noch etwas früh, aber mir geht es beim Anblick unserer inzwischen drei Enkelkinder wie dem greisen Propheten Simeon in der Weihnachtsgeschichte. Als er das Jesuskind in die Arme nehmen und mit eigenen Augen sehen konnte, sagte er dankbar: Nun lässt du, Herr, deinen Diener in Frieden von dieser Welt nach Hause fahren. Hoffentlich muss ich noch nicht so schnell abreisen. Wenn ich mir darüber Gedanken mache, höre ich neben mir meinen Freund, den erwachsenen Jesus, wie er zu mir sagt: Nimm es nicht so schwer. Wenn du das Leben mit der heiteren Gelassenheit des Glaubens sehen und andere segnen kannst, ist es doch einfach.

In der Sendung Lesezeichen hörten Sie heute Auszüge aus der Lebensgeschichte von Werner Tiki Küstenmacher. Die Autobiografie ist unter dem Titel Einfach Tiki im Herder Verlag erschienen. Das Buch mit zahlreichen Karikaturen hat 224 Seiten und kostet 22 Euro. Sie können es über unseren Online-Shop bestellen und in jeder anderen Buchhandlung. Alle Informationen zu dieser Sendung, auch einen Link zur Webseite des Autors, finden Sie auf erfplus.de/lesezeichen. Werner Tiki Küstenmacher hat auch Bücher von Jürgen Werth illustriert. Ihn als Sprecher für die Tiki-Biografie zu gewinnen, hat für dieses Projekt daher gut gepasst.

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Ich verabschiede mich mit dem schönen Schlusssatz aus Tikis Lebensgeschichte. Wenn du das Leben mit der heiteren Gelassenheit des Glaubens sehen und andere segnen kannst, ist es doch einfach. Diese entspannte Haltung wünsche ich mir. Und Ihnen auch. Auf bald wieder beim Lesezeichen. Ich bin Ute Häuser-Ludwig.

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1: Von Wolfgang Schneller. Die Morgenstille lädt mich ein in einen neuen Tag. Dein Atem, Herr, nimmt mich hinein in alles, was er bringen mag. Ich lasse los, was mich umgibt, im Hören, Schweigen, Offen. Bereit von dir, Herr, der mich liebt, deine Weisung zu erhoffen. Alle Freuden, alle Schmerzen will ich lassen deinem fügen. Ruhen nur an deinem Herzen. Dein Wille soll mir ganz genügen. Wandle mich, Herr, warte nicht, dass ich dich doch erkenne. Schenk mir heute Kraft und Licht, dass ich von Neuem brenne. Jetzt wirke in mir, heil'ger Geist, du Vater, Gott in Christi Namen, der mich erlöst zu künden heißt, wir alle deiner Liebe Samen.

Laudate omnes gentes, laudate dominum. Lobt alle Völker, lobt den Herrn. Herzlich willkommen zu dieser Sendung mit Taizé-Liedern und Lesungen aus den Psalmen, sagt Volker Bethnartz.

Lieder aus Taizé. Sie schaffen mit ihren kurzen Texten und eingängigen Melodien eine Atmosphäre, in der es leicht fällt, sich auf Gott zu konzentrieren, vor ihm zur Ruhe zu kommen und sich ihm mit Herz und Seele zu öffnen. Ich freue mich, dass Sie diese Sendung eingeschaltet haben und wünsche Ihnen reichen Gewinn beim Zuhören.

Psalm 1. Wie glücklich ist ein Mensch, der sich nicht verführen lässt von denen, die Gottes Gebote missachten, der nicht dem Beispiel gewissenloser Sünder folgt und nicht zusammensitzt mit Leuten, denen nichts heilig ist. Wie glücklich ist ein Mensch, der Freude findet an den Weisungen des Herrn, der Tag und Nacht in seinem Gesetz liest und darüber nachdenkt. Er gleicht einem Baum, der am Wasser steht. Jahr für Jahr trägt er Frucht, sein Laub bleibt grün und frisch. Was immer ein solcher Mensch unternimmt, es gelingt ihm gut. Ganz anders geht es denen, die nicht nach Gott fragen. Sie sind wie Spreu, die der Wind davonbläst. Vor Gottes Gericht können sie nicht bestehen, und in der Gemeinde der Treuen ist für sie kein Platz. Der Herr kennt die Taten der Menschen, die auf ihn hören, und behält sie im Gedächtnis. Aber von denen, die nicht nach ihm fragen, bleibt keine Spur.

Du bist der Quell des Lebens. Du bist Feuer, Wärme und Licht. Komm zu uns, Geist der Liebe. Wohn in uns, Geist der Freude.

Aus Psalm 19. Der Himmel verkündet es, Gott ist groß. Das Heer der Sterne bezeugt seine Schöpfermacht. Ein Tag sagt es dem andern, jede Nacht ruft es der Nächsten zu. Kein Wort wird gesprochen, kein Laut ist zu hören, und doch geht ihr Ruf weit über die Erde bis hin zu ihren äußersten Grenzen. Gott hat der Sonne ein Zelt gebaut, sie kommt daraus hervor wie der Bräutigam aus dem Brautgemach. Wie ein Sieger betritt sie ihre Bahn. Sie geht auf am einen Ende des Himmels und läuft hinüber bis zum anderen Ende. Nichts bleibt ihrem feurigen Auge verborgen.

Weiter aus Psalm 19. Das Gesetz des Herrn ist vollkommen, es gibt Kraft und Leben. Die Mahnungen des Herrn sind gut, sie verhelfen Unwissenden zur Einsicht. Die Weisungen des Herrn sind zuverlässig, sie erfreuen das Herz. Die Anordnungen des Herrn sind deutlich, sie geben einen klaren Blick. Die Ehrfurcht vor dem Herrn ist untadelig und hat für immer Bestand. Die Gebote des Herrn sind richtig und ohne Ausnahme gerecht. Sie sind kostbarer als das feinste Gold, süßer als der beste Honig. Auch ich höre auf deine Gebote, Herr, denn wer sie befolgt, wird reich belohnt. Doch wer weiß, wie oft er Schuld auf sich lädt. Strafe mich nicht, wenn ich es unwissend tat. Bewahre mich vor vermessenen Menschen, damit sie mich nicht auf ihre Seite ziehen. Dann werde ich rein bleiben und frei von schwerer Schuld. Nimm meine Worte freundlich auf. Lass mein Gebet zu dir dringen, Herr, mein Halt und mein Retter.

Aus Psalm 27. Der Herr ist mein Licht, er befreit mich und hilft mir, darum habe ich keine Angst. Bei ihm bin ich sicher wie in einer Burg, darum zittere ich vor niemand. Wenn meine Feinde mich bedrängen, wenn sie mir voller Hass ans Leben wollen, dann stürzen sie und richten sich zugrunde. Mag ein ganzes Heer mich umzingeln, ich habe keine Angst. Auch wenn es zum Kampf kommt, ich vertraue auf ihn. Nur eine Bitte habe ich an den Herrn, das ist mein Herzenswunsch. Mein ganzes Leben lang möchte ich in seinem Haus bleiben, um dort seine Freundlichkeit zu schauen und seinen Tempel zu bewundern. Wenn schlimme Tage kommen, nimmt der Herr mich bei sich auf. Er gibt mir Schutz unter seinem Dach und stellt mich auf sicheren Felsengrund. Dann triumphiere ich über die Feinde, die mich von allen Seiten umringen. Im Tempel bringe ich ihm meine Opfer. Dann triumphiere ich über die Feinde, die mich von allen Seiten umringen. Im Tempel bringe ich ihm meine Opfer.

Nichts beunruhige dich, nichts ängstige dich. Wer Gott hat, dem fehlt nichts. Gott allein genügt.

Weiter aus Psalm 27. Herr, höre mich, wenn ich dich rufe, hab doch Erbarmen und antworte mir. Ich erinnere mich an deine Weisung, du hast gesagt, kommt zu mir. Darum suche ich deine Nähe, Herr. Verbirg dich nicht vor mir, jag mich nicht im Zorn von dir weg. Du hast mir doch immer geholfen, lass mich jetzt nicht im Stich. Verstoß mich nicht, Gott, du mein Retter. Wenn auch Vater und Mutter mich verstoßen, du, Herr, nimmst mich auf. Herr, zeige mir den richtigen Weg, leite mich auf gerader Bahn, damit meine Feinde schweigen müssen. Gib mich nicht ihrer Mordgier preis. Die Zeugen, die mich belasten sollen, Lügner sind sie, die das Recht zerstören. Doch ich weiß, ich muss nicht hinab zu den Toten. Ich darf weiterleben, um deine Güte zu sehen. Vertrau auf den Herrn, sei stark und fasse Mut. Vertrau auf den Herrn.

Eine Zusage unseres Herrn Jesus Christus steht am Ende der heutigen Sendung mit Liedern aus Taizé. Frieden, Frieden hinterlasse ich euch, meinen Frieden gebe ich euch, euer Herz verzage nicht. Vor diesem Lied von mir schon ein herzliches Gott befohlen, ihr Volker Bethnerz.

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1: Zu Beginn des Tages laden wir Sie ein, das Gebet Martin Luthers aus seinem Morgensegen mitzubeten.
2: Das walte Gott Vater, Sohn und Heiliger Geist. Amen. Ich danke dir, mein himmlischer Vater, durch Jesus Christus, deinen lieben Sohn, dass du mich diese Nacht vor allem Schaden und Gefahr behütet hast. Und bitte dich, du wollest mich diesen Tag auch behüten, vor Sünden und allem Übel, dass dir all mein Tun und Leben gefalle. Denn ich befehle mich, meinen Leib und Seele und alles in deine Hände. Dein heiliger Engel sei mit mir, dass der böse Feind keine Macht an mir finde. Amen.

0: Angedacht.
1: Reich, Christ, authentisch. Geht das? Matthias Wiens aus Gießen denkt nach über eine Empfehlung des Apostels Paulus zum Umgang mit Reichtum und Besitz.
2: Es ist ein Einbruch, der in die Geschichte eingegangen ist. Im Dezember 2025 sind Diebe in die Sparkasse in Gelsenkirchen eingebrochen. Dort wurden Unmengen an Wertsachen entwendet und die Diebe sind mit vollen Taschen entkommen. Dieses Ereignis hat deutschlandweit Wellen geschlagen und viele der Kunden ratlos zurückgelassen. Eine Sache wird durch diesen Vorfall wieder einmal besonders deutlich. Geld oder Wertsachen sind unsicher. Selbst wenn sie sicher verwahrt sind, gibt es keinen hundertprozentigen Schutz. Wertsachen können geklaut werden. Aktien können von heute auf morgen an Wert verlieren. Immobilien können durch Naturphänomene beschädigt werden. Es gibt keine hundertprozentige Sicherheit. Deswegen meint der Bibeltext, den ich heute genauer anschauen möchte, dass ich mich nicht auf Reichtum verlassen soll. Die Verse stehen im 1. Timotheusbrief, Kapitel 6, Verse 17 bis 19. Schärfe denen, die es in dieser Welt zu Reichtum gebracht haben, ein, nicht überheblich zu sein und ihre Hoffnung nicht auf so etwas Unbeständiges wie den Reichtum zu setzen, sondern auf Gott. Denn Gott gibt uns alles, was wir brauchen, in reichem Maß und möchte, dass wir daran Freude haben. Ermahne sie, Gutes zu tun, freigebig zu sein und ihren Besitz mit anderen zu teilen. Wenn ihr Reichtum in solchen Taten besteht, ist das im Hinblick auf ihre Zukunft eine sichere Kapitalanlage und sie werden das wahre Leben gewinnen. Soweit der Bibeltext. Der Apostel Paulus hat diese Worte an Timotheus geschrieben, der in der antiken Stadt Ephesus für eine Gemeinde verantwortlich ist. Timotheus soll also die Leute in seiner Gemeinde ermahnen, die reich sind. Hier werden also die Reichen angesprochen, die Christus nachfolgen. Auffallend ist, dass die Worte von Paulus ein recht positives Bild abgeben. Er kritisiert nicht, dass jemand reich ist. Paulus ermahnt mit 2 Punkten und gibt 5 positive Impulse weiter, wie mit dem Reichtum im Sinne Gottes positiv umgegangen werden kann. Paulus zeigt, wie reiche Christen ihren Glauben authentisch leben können. Die Worte von Paulus gelten aber nicht nur für die Leute damals, sondern gelten ebenso für mich heute. Viele, mich selbst mit einbezogen, werden sich selbst nicht als reich bezeichnen. Dennoch ist die Lebensqualität in Deutschland im Vergleich zu anderen Ländern, auch mit einem Mindestgehalt, hoch. Hinzu kommt die Möglichkeit, diverse Hilfen vom Staat zu erhalten, so dass ich mir über ausreichend Lebensmittel oft keine Gedanken machen brauche. Egal, ob Sie sich als reich bezeichnen oder nicht, ich bin mir sicher, diese Verse haben Ihnen etwas zu sagen. Ganz unabhängig von Ihrer finanziellen Situation, denn Paulus spricht zwar schon zu den Reichen, aber seine erste Ermahnung betrifft vor allem die Haltung zum Reichtum, egal wie groß dieser ist. Als 2. Punkt ist ihm dann wichtig, dass sich die richtige Haltung in konkreter Handlung ausdrückt. Und 3. setzen die Verse den Fokus auf das, was Ewigkeitswert hat. Zuerst zur Haltung zum Reichtum. Dazu lese ich noch einmal Vers 17 aus dem 1. Timotheusbrief, Kapitel 6. Schärfe denen, die es in dieser Welt zu Reichtum gebracht haben, ein, nicht überheblich zu sein und ihre Hoffnung nicht auf etwas so Unbeständiges wie den Reichtum zu setzen, sondern auf Gott. Denn Gott gibt uns alles, was wir brauchen, in reichem Maß und möchte, dass wir daran Freude haben. Wer reich ist, soll nicht überheblich oder hochmütig werden. Etwas über dem Durchschnitt zu leben, ist eine Steilvorlage zum Hochmut. Wer sich etwas gönnen kann, präsentiert das gerne, auch in den sozialen Netzwerken. Mit einer hochmütigen Person ist es schwer, Beziehungen zu knüpfen, da sie sich selbst als besser oder anderen übergeordnet ansieht. Hochmut verhindert echte Gemeinschaft, auch in einer christlichen Gemeinde. Gemeinschaft entsteht in der christlichen Gemeinde auf der Grundlage des gemeinsamen Glaubens an Jesus Christus. Gemeinschaft, wie in einer lieben Familie, weil alle sich als Kinder Gottes verstehen. Echte, brückenbauende Gemeinschaft, trotz all der Unterschiedlichkeit, soll für die Nachfolger von Jesus ein Markenzeichen sein. Hochmut jedoch baut Unterschiede ein und verhindert so, dass Gemeinschaft entsteht. Weiter sagt Paulus, zu der richtigen Haltung gehört auch, dass ich nicht meine ganze Hoffnung auf den Reichtum setze. Das tragische Beispiel der Sparkasse Gelsenkirchen bestätigt das. Vielmehr setze ich meine Hoffnung auf Gott. Warum? Weil Gott mir alles gibt, was ich brauche, und das in reichem Maß, so dass ich daran Freude habe. Gott ist nicht knausrig, Gott ist ein Gönner. Vor allem überhäuft er mich mit seiner Gnade, indem er durch Jesus einen Weg zu ihm geschaffen hat. Aber von ihm kommt auch alles Gute in der Welt, alle Freude und aller Reichtum. Gott hat die Welt geschaffen, und er ist der Ursprung von allem. Deswegen ist es viel besser, sich an Gott zu hängen, als an Reichtum. Besonders denjenigen, die viel Besitz haben, kann es schwerer fallen, auf Gott zu vertrauen. Aber Gott ist verlässlicher als jeder Tresor. Wenn Menschen erkennen, dass alles von Gott kommt, gibt es keinen Grund zum Hochmut mehr. Hochmut beginnt nicht ab einem gewissen Kontostand, sondern wird mir quasi in die Wiege gelegt. Ein Kleinkind gibt oft an mit dem stärksten Papa, das Schulkind mit dem schnellsten Fahrrad und der Jugendliche mit dem coolsten Handy. Auch kleine Errungenschaften können dazu führen, dass ich mir selbst den Erfolg zuschreibe, andere geringachte und damit Gemeinschaft zerstöre. Legen Sie lieber den Hochmut zur Seite, statt Reichtum. Denn egal, wie viel Sie beiseite gelegt haben oder welche Versicherung Sie abgeschlossen haben, letztlich ist alles in dieser Welt unsicher. Das soll mir nicht Angst machen, sondern mich motivieren, in die offenen Arme Gottes zu laufen. Er ist derselbe, gestern, heute und in alle Ewigkeit und verspricht uns ewige Sicherheit. Ich lade Sie ein, die Perspektive zu weiten. Gott ist der Einzige, der Sicherheit, Halt und ewiges Leben über den Tod hinaus verspricht. Ist diese Haltung zum Reichtum klar, zeigt sie sich mit Gottes Hilfe in einem zweiten Punkt. In Vers 18 begegne ich nun einigen konkreten Aufforderungen. Ermahne sie, Gutes zu tun, freigebig zu sein und ihren Besitz mit anderen zu teilen. Die Erkenntnis, dass Gott mich versorgt und aller Reichtum ein Geschenk Gottes ist, sollte sich nun in konkreten Taten zeigen. So sind Reiche aufgefordert, Gutes zu tun, ja, reich zu sein in guten Werken, wie es in einer anderen Übersetzung heißt. Wer jetzt denkt, war ja klar, dass es mal wieder um Spenden geht, den bitte ich auf jeden Fall, bis zum nächsten Punkt dran zu bleiben. Wenn Paulus dazu auffordert, Besitz mit anderen zu teilen, geht es Paulus nicht nur darum, dass irgendwas gespendet wird. Das Wort, das im Urtext verwendet wird, drückt aus, dass man durch gemeinsame Teilhabe an etwas Gemeinschaft hat. So sollen Reiche in der christlichen Gemeinde die Gemeinschaft fördern, indem sie andere Leute an ihrem Reichtum teilhaben lassen. Wenn ich mich an die erste Ermahnung erinnere, seid nicht hochmütig, dann finde ich hier die Ermutigung, genau das Gegenteil mit Reichtum zu erreichen. Hochmut wegen des Reichtums verhindert Gemeinschaft. Teilhabe am Reichtum ermöglicht und fördert Gemeinschaft. Mit anderen Worten, Paulus drückt aus, dass der Reichtum innerhalb der christlichen Gemeinde zu keinem sozialen Gefälle führen darf. Auch heute ist Gemeinschaft in der Gesellschaft zunehmend ein schwieriges Thema. Der relative Reichtum im Westen, verbunden mit den Gedanken der Aufklärung, haben dazu geführt, dass Menschen immer stärker individualistisch leben. Mittlerweile ist es richtig anstrengend, Gemeinschaft zu erleben. Kleinere Gruppen radikalisieren sich oder spalten sich ab. Die Gesellschaft wird in vielen Fragen als gespalten wahrgenommen, Hinzu kommt, dass Geld immer die Möglichkeit bietet, weitere Trennungsschranken einzubauen. So können Leute beim Lieblingsverein eine großartige Fangemeinschaft bilden, aber die VIP-Plätze bieten Privatsphäre. Ebenso beim Flughafen, auf Konzerten und so weiter. Dieses Abgrenzen aufgrund finanzieller Unterschiede darf es in der christlichen Gemeinde nicht geben, sagt Paulus. Gerade die christliche Gemeinde darf und sollte in dieser Hinsicht ein Gegengewicht darstellen. Dort, wo Christen sich versammeln, sollte ein Ort sein, an dem Gemeinschaft über die gesellschaftlichen Schichten hinweg gelebt wird. Wie kann das aussehen? Da gibt es zum Beispiel die ältere Witwe mit Haus und Garten, die gerne die Frauentreffen beherbergt. Oder das Unternehmer-Ehepaar, das im Sommer die Jugend der Gemeinde in ihren Pool einlädt. Oder die Menschen in der Gemeinde, die ihr Auto oder Wohnmobil an Studenten verleihen. Oder den Rentner, der seine Zeit und sein Geld dafür einsetzt, den Garten vom Gemeindehaus zu pflegen, damit dort gemeinsam gefeiert werden kann. Menschen in einer christlichen Kirche sind darum bemüht, jenseits von Status und Prestige Gemeinschaft zu fördern. Sie setzen gerne ihren Besitz dafür ein, Grenzen zu durchbrechen. Gemeinschaft erleben, das fordert alle. Aber gerade Menschen, die von Gott mit Reichtum gesegnet sind, haben oft mehr Möglichkeiten, gemeinschaftsfördernde Aktionen zu starten. Paulus ruft auf, zu guten Werken, großzügig zu sein und zum gemeinnützigen Handeln. Das ist ein Handeln, das aus der richtigen Haltung zum Reichtum resultiert. Im letzten Punkt möchte ich die Folgen der richtigen Haltung und des guten Handelns anschauen. In Vers 19 heißt es: Wenn ihr Reichtum in solchen Taten besteht, ist das im Hinblick auf ihre Zukunft eine sichere Kapitalanlage und sie werden das wahre Leben gewinnen. Jetzt verschiebt Paulus den Fokus auf das Zukünftige. Wenn solche Taten, wie im vorigen Punkt besprochen, getan werden, dann hat das Ewigkeitswert. Das Geld ist eben nicht einfach weg, sondern es wird quasi für eine sichere Kapitalanlage eingezahlt. Nicht auf der Erde, sondern im Himmel. Deswegen geht es Paulus nicht darum, zum Spenden aufzurufen, sondern er erklärt, wie reiche Christen mit ihrem Geld umgehen können, damit der Reichtum nicht zu einem Hindernis für den Himmel wird. Gute Werke, die aus der richtigen Haltung stammen, haben einen ewigen Mehrwert. Dieser Vers ist nicht in dem Sinne zu verstehen, dass ich mir meine Eintrittskarte für den Himmel kaufen kann. Ob ein Mensch nach dem Tod die Ewigkeit bei Gott verbringt oder nicht, hängt keinesfalls vom Umgang mit Reichtum ab. Denn gerettet bin ich nur durch den Glauben an Jesus Christus, wie Epheser 2, Vers 8 sagt. Noch einmal, durch Gottes Gnade seid ihr gerettet, und zwar aufgrund des Glaubens. Ihr verdankt eure Rettung also nicht euch selbst, nein, sie ist Gottes Geschenk. Wenn es nicht um eine Eintrittskarte geht, was ist dann gemeint? Reichtum ist unsicher, wie im ersten Vers aufgeleuchtet ist. Das macht es unmöglich, hier auf Erden mit Sicherheit vorzusorgen. Daher möchte ich meinen Reichtum lieber nutzen, um für die Zukunft vorzusorgen, nämlich für das Leben nach dem Tod. Dabei gelten gute Taten nicht als Eintrittsgebühr, sondern sind Ausdruck meines Glaubens. Wenn klar ist, dass alles von Gott geschenkt ist, dann müssten meine guten Taten nur so sprudeln. Wenn das nicht so ist, vertraue ich Jesus Christus dann zu wenig? Ein Beispiel. Ein guter Freund von mir schmeißt eine Party. Er fragt, ob ich am Vorabend beim Aufbau mithelfe. Egal, ob ich mithelfe oder nicht, ich weiß, dass ich beim Fest am Samstag eingeladen bin, weil ich sein Freund bin. Weil ich aber am Abend Zeit habe, helfe ich ihm selbstverständlich. Wenn ich Freitag Zeit habe und ihm aus Faulheit oder einer Laune heraus nicht beim Aufbau helfe, dann könnte er mit Recht fragen, ob ich wirklich sein Freund bin. In ähnlicher Form können fehlende gute Taten ein Ausdruck von fehlendem Glauben sein. Als Christ bin ich aufgerufen, meinen Blick zu weiten. Das Leben hier auf der Erde ist nicht alles, was zählt. Wer an Jesus glaubt, wird auch in der Ewigkeit mit ihm leben. Es gilt, meine irdischen Dinge dafür einzusetzen, Christus nachzufolgen. Dadurch erhalten die irdischen Dinge ewigen Mehrwert. Diese Verse machen einen krassen Gegensatz deutlich. Sie betonen, wie unsicher Reichtum auf der Erde ist. Jedoch kann dieser unsichere Reichtum genutzt werden, um eine sichere Kapitalanlage für die Zukunft zu errichten. Diese sichere Kapitalanlage gibt es nicht auf der Erde, sondern nur bei Gott. Christen sind aufgefordert, nicht nur auf lohnenswerte Anlagen und Rendite im Hier und Jetzt zu schauen, sondern ihren Blick zu weiten. Wie kann ich meinen Besitz einsetzen, dass Gottes Reich wächst? Wo kann ich meinen Teil beitragen, dass Gottes Wort verkündigt wird? Wen kann ich unterstützen, der eine wichtige Arbeit tut? Was kann ich tun, um Gemeinschaft zu fördern? Setze ich meinen Besitz hier zum Wohl des Reiches Gottes ein, dann hat das ewige, positive Auswirkungen. Wenn ich so lebe, bin ich als Christ authentisch. Zusammenfassend halte ich fest: Reichtum ist ein Segen und soll ein Segen sein.

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1: Wir hören aus dem Alten Testament, dem Psalm 146.
2: Halleluja! Lobe den Herrn, meine Seele. Ich will den Herrn loben, solange ich lebe, und meinem Gott Lob singen, solange ich bin. Verlasset euch nicht auf Fürsten. Sie sind Menschen, die können ja nicht helfen. Denn des Menschen Geist muss davon, und er muss wieder zur Erde werden. Dann sind verloren alle seine Pläne. Wohl dem, dessen Hilfe der Gott Jakobs ist, der seine Hoffnung setzt auf den Herrn, seinen Gott, der Himmel und Erde gemacht hat, das Meer und alles, was darinnen ist, der Treue hält ewiglich, der Recht schafft denen, die Gewalt leiden, der die Hungrigen speiset. Der Herr macht die Gefangenen frei, der Herr macht die Blinden sehend, der Herr richtet auf, die niedergeschlagen sind, der Herr liebt die Gerechten, der Herr behütet die Fremdlinge und erhält Waisen und Witwen, aber die Gottlosen führt er in die Irre. Der Herr ist König, ewiglich. Dein Gott, Zion, für und für. Halleluja!
1: Das war der Bibeltext für den heutigen Tag, entnommen aus der großen Hörbibel mit freundlicher Genehmigung der Deutschen Bibelgesellschaft. Hier noch einmal die Bibelstelle. Psalm 146. Gedanken dazu kommen jetzt von Ursula Hellmann aus Heiterbach.

0: Vielleicht ist diese fröhliche Information aus einem glücklichen Kindermund vielen schon bekannt. Für mich ist er bis heute ein lieber Beweis, wie unbeschwert Kinder mit den Worten kirchlicher Liturgien umgehen. So zum Beispiel Klein Julia, 5 Jahre alt und meist sehr fröhlich. Heute geht sie zum ersten Mal an der Hand ihres Vaters in die große, fein geschmückte Dorfkirche. Als die Kirchenbänke rechts und links mit Besuchern besetzt sind, verstummen auch die leisen Unterhaltungen. Vorne beim Altar stellen sich Männer und Frauen mit Liederbüchern in den Händen in 2 Reihen auf. Sekunden später füllen ihre Stimmen die Kirche mit einem großen Loblied. Julia ist ganz hingerissen und hört gerne weiter zu, auch was der Pastor den Leuten erzählt. Auf dem Nachhauseweg hüpft die Kleine und kann es kaum erwarten, das zu erzählen, was sie am meisten gefreut hat. Sie rennt in die Arme der liebevollen Oma und ruft mit strahlendem Gesicht: »Stell dir vor, Oma, die vielen Leute in den schönen blauen Kleidern haben mich alle angeguckt und ganz laut gerufen: Hallo Julia, hallo Julia, hallo Julia!« Papa und Oma haben überhaupt nicht böse geschaut. So einen Gruß zum Kirchenbesuch klären sie nicht auf. Ganz sachlich und nach Erwachsenenart lässt sich der kostbare Gruß, wenn auch mit anderen Buchstaben kombiniert, natürlich in vielen Botschaften der Autoren finden, die die Inhalte ihrer Gespräche mit Gott mit diesem Wort schmücken. David, der König in Israel und begnadete Sänger, beginnt und endet seine Gebete und Gesänge mit der versammelten Gemeinde sehr oft mit dem demütigen Jubelruf Halleluja. Er erklingt bis heute mit kräftigem Schall dort, wo die erlösten Kinder Jesu Christi die Macht und Herrlichkeit ihres gnädigen Schöpfers laut in die Welt hinausrufen und singen. Es ist nur eine Buchstabenreihe aus 9 leicht zu merkenden Zeichen. Trotz vieler hunderter grundverschiedener Sprachen der Völker auf der Erde gehört es in seiner Originalform zu den bekanntesten Wörtern in den Kreisen christusgläubiger Menschen. Ob jeder mit einfachen Worten erklären kann, welcher Reichtum an Emotionen dieser kleine Liedzusatz in sich trägt? Ja, warum finden es Menschen so wichtig, dieses doch eigentlich fremdartige Halleluja über all ihre tausendfältigen Bitten, Gebete und Klagen in seinem Original zu belassen und es als Kraftquelle zu nutzen? Keiner ersetzt es durch andere ebenso sinnvolle Wortwahlen. Auf der Suche nach einer befriedigenden Erklärung erkenne ich zwar an, dass die wirklich ernsthaften, ehrlichen Versuche vieler Bibelausleger einen sehr hohen Wert darstellen. Es bleibt sich gleich, ob manche Psalmen mit den Worten beginnen: »Lobe den Herrn, meine Seele« oder »Die Himmel erzählen die Ehre Gottes« oder auch »Herr, von ganzem Herzen will ich dir danken«. Alle diese Formulierungen machen als echte Anbetung die Ehre des Ewigen deutlich. In den sprachlichen Tiefen, die das hebräische Wort Halleluja offenbart, ist für mich eine große Weite aufgegangen, in der das Halleluja einen noch größeren Raum im Herzen der Beter ausleuchtet. Hallelu heißt zu Deutsch preist. Dieser Buchstabenteil lässt in uns eine unbegrenzte Dimension erahnen, die sich als menschliches Gleichnis lediglich in dem strahlenden Jauchzen spiegelt, wenn Braut und Bräutigam sich mit allen Fasern ihres Lebens einander schenken und sich annehmen. Das Ja, welches das Hallelu zum Ziel seiner Sehnsucht führt, zeigt dann sogleich das höchste Ziel allen Jubels. Es ist Jahwe, Gott der Herr, in all seiner Fülle. Als staunendes Geschenk darf der jubelnde Beter dann allen, die ihn hören, noch einmal aufzählen, welcher Majestät er sein Alles verdankt. Da spielt das, was sich diesem reinen Zustand noch entgegenstellt, nicht die geringste Rolle mehr, höchstens noch als eine weitere dankbare Erwähnung vom endgültig zurückgelassenen Stück Vergangenheit. Psalm 146 nennt diesmal nicht David als Verfasser. Das öffnet wunderbarerweise die Tür für jeden, der mitjubeln möchte. Und das, finde ich, ist für mich persönlich ein super Grund für ein nie endendes Halleluja.
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2: Ich bin Felix Becker und das wird der Tag. In Sachsen-Anhalt wird heute ein neuer Landtag gewählt.
3: In der letzten Vorwahlumfrage liegt die AfD mit 42% deutlich vor der CDU mit 22%. Dahinter folgen die Linke mit 11 und die SPD mit 8%. Die Grünen liegen bei 6%. BSW und FDP würden nach der Umfrage den Einzug in den Landtag verpassen. Wichtigste Themen für die Wähler sind Integration, Bildung und Wirtschaft. Gleichzeitig ist die Unzufriedenheit mit der bisherigen Landesregierung groß. Rund 2500 Wahllokale sind von 8 bis 18 Uhr geöffnet. Ulrike Klein, Redaktion.
2: Die Landwirtschaftsminister der Europäischen Union treffen sich heute zu einer informellen Tagung in Dublin.
4: Bis Dienstag beraten sie dort über aktuelle Fragen der europäischen Agrarpolitik. Bei dem Treffen geht es vor allem um einen offenen Austausch zwischen den Mitgliedstaaten. Dabei können gemeinsame Positionen ausgelotet und künftige Vorhaben vorbereitet werden. Formelle Beschlüsse werden bei solchen informellen Ratstagungen allerdings nicht gefasst. Die Leitung des Treffens übernimmt Irland, das derzeit den Vorsitz im Rat der Europäischen Union innehat. Timo Wiesner, Redaktion.
2: Mit zahlreichen Veranstaltungen im gesamten Bundesgebiet wird heute der Europäische Tag der jüdischen Kultur begangen.
5: Synagogen, Kultureinrichtungen und historische Gedenkstätten öffnen ihre Türen für Führungen, Podiumsdiskussionen sowie musikalische Darbietungen. Ziel des seit dem Jahr 2000 etablierten Aktionstages ist es, das Bewusstsein für die Vielfalt jüdischen Lebens in Europa zu schärfen und historische Kontinuitäten aufzuzeigen. Angesichts der bundesweit gestiegenen Sicherheitsanforderungen stehen die teilnehmenden Institutionen in engem Austausch mit den lokalen Polizeibehörden. Noah Ulrich, Redaktion.
2: Heute fällt um 15 Uhr der Startschuss zum Grand Prix von Italien in Monza. Die Fahrer absolvieren 53 Runden auf dem fast 6 Kilometer langen Kurs, was einer Gesamtrenndistanz von über 300 Kilometern entspricht. Monza ist eine der traditionsreichsten Rennstrecken der Welt und bekannt für seine hohen Durchschnittsgeschwindigkeiten.
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2: Heute scheint am Tage neben lockeren Wolken oft die Sonne bei Höchstwerten zwischen 19 und 30 Grad. Morgen wird es mit bis zu 33 Grad noch wärmer. Jedoch ziehen im Tagesverlauf stellenweise kräftige Schauer und Gewitter auf.
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7: Einen wunderschönen guten Morgen und herzlich willkommen zu Ihrem guten Start in den Tag. Aufgeweckt bei ERF Plus. Mein Name ist Johannes Kolk, ich darf Sie heute durch die Sendung begleiten und wir starten mit einem beschwingten Lied von Simon Kümmling. Hier ist Junger Mann.

0: Gott hat uns nicht gegeben den Geist der Furcht, sondern der Kraft und der Liebe und der Besonnenheit. Dieser Satz steht im zweiten Brief des Paulus an Timotheus, ein berühmtes Bibelzitat. Es richtet sich an einen Menschen, der gerade Schweres erlebt. Und die Frage ist, kann diese Zusage auch uns heute noch durch belastende Zeiten tragen? Und was verändert sich, wenn wir unser Leben darauf ausrichten? Darüber spricht jetzt Hartmut Völkner im Wort zum Tag.
1: Jeder Mensch erlernt im Leben Bewältigungsstrategien, das Leben zu meistern. Der eine greift in Gefahr schnell an, der andere läuft schnell weg und wieder ein anderer tut schnell so, als ginge ihn das alles nichts an. Paulus schreibt an seinen befreundeten Mitarbeiter Timotheus. Timotheus ist offensichtlich in einer Situation, die ihn überfordert. Paulus erwähnt seine Tränen. Gerne würde er selber kommen und ihn trösten, aber er sitzt wieder mal im Gefängnis. Da verweist er auf den Trost Gottes, der alle Mauern und Grenzen überschreitet. Der Trost Gottes ist zu jeder Zeit bei Timotheus und bei uns. Paulus schreibt im zweiten Brief an Timotheus in Kapitel 1, Vers 7, Gott hat uns nicht gegeben den Geist der Furcht, sondern der Kraft und der Liebe und der Besonnenheit. Kraft, Liebe und Besonnenheit werden als Gottes Geschenke dargestellt. Damals bei Paulus gab es für Christen kräftigen Gegenwind. Das hing auch damit zusammen, dass sie an die Auferstehung Jesu glaubten. Gegner der Christen nutzten alle Mittel der Verleumdung, der Lüge, der Unterdrückung, der Macht und der Gewalt. Aber welche Mittel sollen Christen damals und heute nutzen? Paulus schreibt kurz und prägnant. Bitte handelt nicht wie eure Gegner, aus Furcht, Hass, Gier oder Überheblichkeit. Handelt aus dem Geist der Liebe, der Kraft und der Besonnenheit. Das ist aber kein Trick, den man lernen kann. Nur das liebende Herz erreicht die Liebe im anderen Herzen. Damit führt mich Paulus an das Geheimnis der Kraft Gottes. Es ist das Geheimnis der Liebe. Das Geheimnis der Liebe Gottes, die größer ist als unsere Vernunft. Ich vermute, dass es der tiefste Wunsch eines jeden Menschen ist, geliebt zu sein. Die Liebe ist die größte Kraft auf der Erde. Hier spricht Paulus von der göttlichen Liebe, von der Agape. Wenn sich diese Liebe durchsetzen würde, würde sie alle Feinde entwaffnen, Versöhnung herstellen und das Leben feiern. Deshalb geht Paulus hier mit Timotheus gleich in die Tiefe. Er empfiehlt ihm nicht 1000 Tricks zur Selbstoptimierung, sondern Liebe, Kraft und Besonnenheit. Es ist nicht die eigene Kraft, die wir anzapfen sollen, sondern die österliche Siegeskraft der ewigen Hoffnung. Diese Kraft ist praktisch eine Vorwegnahme der Auferstehung. So kommt Vorgeschmack des Himmels auf die Erde. Wenn Gott sowieso am Ende siegt, können wir jetzt schon die Haltung einnehmen, die im Himmel gilt. Weder die Kraft noch die Liebe kommen aus uns selbst. Sie stehen uns aber als göttliche Verheißung zur Verfügung. Manchmal erleben wir sie. Für die Zwischenzeit, in der das Reich Gottes noch verborgen ist, brauchen wir notwendig die Besonnenheit. In der Hektik bewahrt sie vor schnellen, falschen Einschätzungen. Der auferstandene Christus kommt in das Gespräch mit unserer momentanen Belastung. Die Kraft Gottes, die höher ist als unsere Vernunft, bewahrt uns ganz konkret im Alltag. Es ist schön, dass Paulus dem Timotheus und uns für diesen Tag sagt, Gott hat uns nicht gegeben den Geist der Furcht, sondern der Kraft und der Liebe und der Besonnenheit.
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A Chance to Be von Judy Bailey bei ERF Plus. Heute ist der Tag der jüdischen Kultur und da habe ich mich mal durch unsere Datenbanken gesucht und passendes Liedgut ausgegraben. Ja, ich bin tatsächlich fündig geworden. Hier ist für Sie jetzt der jüdische Klassiker Hava Nagila, gesungen und auch übersetzt von Jörg Swoboda.

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1: Kennst du Gott persönlich? Würdest du Gott gerne einmal sehen? Diesen Sommer wuchs dieser tiefe Wunsch in mir, eine persönliche Begegnung mit Gott zu haben. Eine Begegnung, die mehr ist als ein tiefer Moment in meiner Gebetszeit. Eine Begegnung, die für immer im Herzen bleibt. Mose betete: Lass mich deine Herrlichkeit sehen. 2. Mose 33, 18. Und das betete er, nachdem Gott ihm im brennenden Busch begegnet war. Nachdem wir lesen: Der Herr aber redete mit Mose von Angesicht zu Angesicht, wie ein Mann mit seinem Freund redet. Aus 2. Mose 33, 11. Das zeigt, dass geistliche Erfahrungen den Wunsch nach Gott nicht zwangsläufig stillen. Im Gegenteil, wer Gott kennt, wird sehen, es wird immer noch mehr zu entdecken geben. Dieses Thema greift auch die Ein Wunder für jeden Tag Agenda mitten im Hochsommer auf, wenn wir eher mit dem nächsten Urlaub oder dem Grillen beschäftigt sind. Und als ich das an diesem Tag in diesem Buch las, betete ich von ganzem Herzen, was du heute gerne mitbeten kannst: Lass mich deine Herrlichkeit sehen. 2. Mose 33, 18. Und vielleicht nimmst du dir heute einen Moment länger Zeit, um bei deinem dich liebenden Vater zu sein. Denn du kannst eigene Wunder erleben, wenn du damit anfängst, eigene Gebete zu beten. Und dann wirst du wie Hiob sagen können: Herr, ich kannte dich nur vom Hörensagen, jetzt aber habe ich dich mit eigenen Augen gesehen. Hiob 42, 5. Damit wollte auch Hiob sagen: Früher wusste ich von dir, jetzt kenne ich dich persönlich. Wollen wir das nicht alle erleben? Ich schon, immer mehr und immer öfter, gerade in dieser Zeit. Danke für dich.
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Ignite Worship, singen von Jesus Christus und von dem, was er für die Menschen getan hat, in dein Werk am Kreuz. Ja, auch der Sänger Wanting Remains ist begeistert von dem, was Jesus getan hat und heute immer noch tut. Voller Überzeugung singt er, ich trau auf dich, jetzt hier bei ERF+.

0: 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Und dafür sorgt bei uns nicht nur die Musik, sondern auch der christliche Glaube. Sie haben es sicherlich schon bemerkt, wir sprechen in unseren Sendungen immer wieder über Gott und dass sich ein Leben mit ihm lohnt. Man kann nicht nur über Gott sprechen, man kann auch mit Gott sprechen. Und genau das möchte ich jetzt tun und ich lade Sie herzlich dazu ein. Hier ist das Gebet.
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0: Lieber Gott, ich danke dir für diesen Sonntag. Danke, dass heute nicht alles schnell gehen muss. Hilf mir, zur Ruhe zu kommen und neue Kraft zu sammeln. Du weißt, was mich beschäftigt. Bitte hilf mir, diese Dinge für eine Weile loszulassen und darauf zu vertrauen, dass du dich darum kümmerst. Öffne meine Augen für die kleinen Wunder, die du mir heute schenkst. Für einen schönen Moment, für ein gutes Gespräch oder für deine Nähe, die ich spüren darf. Sei heute bei mir und geh mit mir durch diesen Tag. Amen.

durch den Sonntagmorgen begleitet sie ERF Plus. Wir kommen gerade aus einer kleinen Gebetszeit, einer besonderen Zeit, in der wir Ihnen die Möglichkeit geben wollen, mit Gott zu sprechen. Ich hoffe, der ein oder andere von Ihnen hat die Zeit tatsächlich so genutzt und vielleicht sogar einen heiligen Moment erlebt. Und jetzt geht's weiter mit Lobpreismusik. Echo Harbor Worship, singen with all my heart. Von ganzem Herzen.

0: In vielen christlichen Liedern geht es um das Thema Liebe. Und deswegen werden sie auch gerne für Hochzeiten genutzt. Es gibt aber auch Lieder, die sind zwar christlich, aber die funktionieren dann auf einer Hochzeit nicht ganz so gut. Ich denke da zum Beispiel an das Lied Treu. Das geht los mit Du bleibst an meiner Seite, du schämst dich nicht für mich, bis dahin ja noch ganz gut. Aber dann kommt Du weißt, ich bin untreu und dennoch gehst du nicht. Ja, das ist für die Hochzeit vielleicht eher kontraproduktiv, aber es geht ja gar nicht um eine Liebe zwischen Menschen, sondern es geht um die Liebe zwischen Gott und den Menschen. Dazu kommt jetzt der Anstoß von Horst Kretschi. Er spricht über 2. Timotheus 2, Vers 13.
1: Wie du mir, so ich dir, ist ein sehr bekanntes Sprichwort, das aber zunehmend aus der Mode kommt. Das Verhalten dahinter hat aber immer Konjunktur. Wenn mir eine andere Person querkommt, dann schieße ich ebenso zurück. Unfreundlichkeit wird mit Unfreundlichkeit zurückgezahlt.

0: Ellenbogen mit Ellenbogen, Intrige mit Intrige. Irgendwie steckt das in der Natur des Menschen. Manchmal passiert das auch in Ehen. Ist ein Ehepartner untreu, so nimmt sich oft auch der oder die andere die Freiheit, es ebenso zu sein. Nicht nur in dieser Hinsicht ist Jesus völlig anders drauf, als Menschen es sind. Der Apostel Paulus schreibt an seinen Freund Timotheus über die Beziehung von Christen zu Jesus und umgekehrt. Sind wir untreu, bleibt er doch treu, denn er kann sich selbst nicht untreu werden. Jesus hat zugesagt, dass er immer an der Seite der Menschen sein wird, die ihm vertrauen. Er weicht nicht von meiner Seite, auch wenn ich auf Abwege geraten sollte. Er hat versprochen, dass alle, die an ihn glauben, vor Gott gerecht sind. Diese Zusage bleibt bestehen und das unabhängig davon, wie ich mich verhalte. Es kann Situationen geben, in denen ich Gott vielleicht untreu bin, weil ich es nicht schaffe, so zu leben, wie es Gott eigentlich von mir erwartet. Dass ich meinen Glauben, dass ich Jesus nicht so bekenne, wie ich es sollte. Dennoch, auch wenn ich untreu bin, Jesus bleibt mir treu. Diese Botschaft tut gut und befreit.
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Nelly Jacobi mit Scherben bringen Gold bei Aufgeweckt, ihrem guten Start in den Tag. 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
2: Ich bin Silke Rech. Heute wird in Sachsen-Anhalt ein neuer Landtag gewählt. Rund 1,7 Millionen Menschen können ihre Stimme abgeben.
3: Besonders im Blick steht die AfD. Sie lag in der letzten Umfrage mit 41% deutlich vor der CDU mit 23%. Die bisherige Koalition aus CDU, SPD und FDP dürfte ihre Mehrheit verlieren. Eine Regierungsbildung könnte deshalb schwierig werden, denn die anderen Parteien schließen eine Koalition mit der AfD aus. Die Wahllokale sind heute von 8 bis 18 Uhr geöffnet. Timo Wiesner, Redaktion.
2: Die Polizei fahndet wegen der Anschläge auf Stromnetze in Brandenburg und Nordrhein-Westfalen jetzt mit Fotos nach einem 48-jährigen Verdächtigen aus NRW. Ihm werden zwei Bekennerschreiben zugerechnet, in denen er die Angriffe mit einem Kampf gegen Energie aus Kohle, Öl und Gas begründet. Innenminister Dobrindt spricht von Klimaextremismus. Auch in Sachsen laufen inzwischen Ermittlungen. Dort wurden an zwei Umspannwerken insgesamt 12 Sprengvorrichtungen entdeckt. Ein vom US-Militär angegriffener iranischer Öltanker ist im Golf von Oman gesunken. Die USA hatten gestern insgesamt 3 iranische Tanker beschossen. Die Angriffe waren laut US-Militär eine Reaktion auf iranische Raketenangriffe auf amerikanische Kriegsschiffe. Dabei soll es keine Verletzten gegeben haben. Die Spannungen zwischen den USA und dem Iran in der Region nehmen damit weiter zu. Im Ringen um ein Ende des Ukraine-Kriegs reisen 2 US-Vermittler heute nach Kiew. Witkow und Kaschner wollen dort Präsident Zelensky treffen. Zuvor hatten sie in Moskau mehr als 3 Stunden mit Putin gesprochen, offenbar ohne konkrete Ergebnisse. Für den Besuch in Kiew gilt eine auf 3 Tage begrenzte Waffenruhe. Russland hat auch zugesagt, in dieser Zeit auf Luftangriffe gegen die Hauptstadt zu verzichten. Die aktuellen Ergebnisse der ersten Fußball-Bundesliga. Bayer Leverkusen gegen 1. FC Union Berlin 4:0. Borussia Mönchengladbach gegen SV Elversberg 3:4. SC Paderborn gegen SC Freiburg 0:1. TSG Hoffenheim gegen Borussia Dortmund 2:3. Werder Bremen gegen RB Leipzig 3:1. Und Schalke 04 gegen Bayern München 0:0.
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2: Wir haben in Münster 15 Grad, in Stuttgart 17 und in Bremen 13 Grad. Heute gibt es nach Auflösung lokaler Nebelfelder abseits des Nordostens viel Sonnenschein und nur lockere Wolken. Dabei bleibt es trocken. Im Nordosten ziehen wechselnde Wolkenfelder durch. Die Höchstwerte erreichen 19 Grad an den Küsten und bis zu 29 Grad am Oberrhein. Morgen wechseln sich Sonne und Wolken ab. Im Südosten beginnt der Tag noch sonnig. Im Tagesverlauf sind einzelne Schauer möglich. Ganz im Süden auch kräftige Gewitter. Die Höchstwerte liegen im Norden zwischen 20 und 26 Grad. Sonst werden sommerliche 25 bis 33 Grad erreicht.
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4: Schön, dass Sie eingeschaltet haben zu Ihrem guten Start in den Tag. Mein Name ist Johannes Kolk und ich darf Sie heute durch die Sendung begleiten. Weiter geht's jetzt mit Musik von Lothar Kosse. Hier ist Alle Wege leitet Jesus mich.

0: Gott hat uns nicht gegeben den Geist der Furcht, sondern der Kraft und der Liebe und der Besonnenheit. Dieser Satz steht im zweiten Brief des Paulus an Timotheus, ein berühmtes Bibelzitat. Es richtet sich an einen Menschen, der gerade Schweres erlebt. Und die Frage ist, kann diese Zusage auch uns heute noch durch belastende Zeiten tragen? Und was verändert sich, wenn wir unser Leben darauf ausrichten? Darüber spricht jetzt Hartmut Völkner im Wort zum Tag.
1: Jeder Mensch erlernt im Leben Bewältigungsstrategien, das Leben zu meistern. Der eine greift in Gefahr schnell an, der andere läuft schnell weg und wieder ein anderer tut schnell so, als ginge ihn das alles nichts an. Paulus schreibt an seinen befreundeten Mitarbeiter Timotheus. Timotheus ist offensichtlich in einer Situation, die ihn überfordert. Paulus erwähnt seine Tränen. Gerne würde er selber kommen und ihn trösten, aber er sitzt wieder mal im Gefängnis. Da verweist er auf den Trost Gottes, der alle Mauern und Grenzen überschreitet. Der Trost Gottes ist zu jeder Zeit bei Timotheus und bei uns. Paulus schreibt im zweiten Brief an Timotheus in Kapitel 1, Vers 7, Gott hat uns nicht gegeben den Geist der Furcht, sondern der Kraft und der Liebe und der Besonnenheit. Kraft, Liebe und Besonnenheit werden als Gottes Geschenke dargestellt. Damals bei Paulus gab es für Christen kräftigen Gegenwind. Das hing auch damit zusammen, dass sie an die Auferstehung Jesu glaubten. Gegner der Christen nutzten alle Mittel der Verleumdung, der Lüge, der Unterdrückung, der Macht und der Gewalt. Aber welche Mittel sollen Christen damals und heute nutzen? Paulus schreibt kurz und prägnant. Bitte handelt nicht wie eure Gegner, aus Furcht, Hass, Gier oder Überheblichkeit. Handelt aus dem Geist der Liebe, der Kraft und der Besonnenheit. Das ist aber kein Trick, den man lernen kann. Nur das liebende Herz erreicht die Liebe im anderen Herzen. Damit führt mich Paulus an das Geheimnis der Kraft Gottes. Es ist das Geheimnis der Liebe. Das Geheimnis der Liebe Gottes, die größer ist als unsere Vernunft. Ich vermute, dass es der tiefste Wunsch eines jeden Menschen ist, geliebt zu sein. Die Liebe ist die größte Kraft auf der Erde. Hier spricht Paulus von der göttlichen Liebe, von der Agape. Wenn sich diese Liebe durchsetzen würde, würde sie alle Feinde entwaffnen, Versöhnung herstellen und das Leben feiern. Deshalb geht Paulus hier mit Timotheus gleich in die Tiefe. Er empfiehlt ihm nicht 1000 Tricks zur Selbstoptimierung, sondern Liebe, Kraft und Besonnenheit. Es ist nicht die eigene Kraft, die wir anzapfen sollen, sondern die österliche Siegeskraft der ewigen Hoffnung. Diese Kraft ist praktisch eine Vorwegnahme der Auferstehung. So kommt Vorgeschmack des Himmels auf die Erde. Wenn Gott sowieso am Ende siegt, können wir jetzt schon die Haltung einnehmen, die im Himmel gilt. Weder die Kraft noch die Liebe kommen aus uns selbst. Sie stehen uns aber als göttliche Verheißung zur Verfügung. Manchmal erleben wir sie. Für die Zwischenzeit, in der das Reich Gottes noch verborgen ist, brauchen wir notwendig die Besonnenheit. In der Hektik bewahrt sie vor schnellen, falschen Einschätzungen. Der auferstandene Christus kommt in das Gespräch mit unserer momentanen Belastung. Die Kraft Gottes, die höher ist als unsere Vernunft, bewahrt uns ganz konkret im Alltag. Es ist schön, dass Paulus dem Timotheus und uns für diesen Tag sagt, Gott hat uns nicht gegeben den Geist der Furcht, sondern der Kraft und der Liebe und der Besonnenheit.
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ERF Plus begleitet Sie durch den Sonntagmorgen. Diesen Sommer haben wir immer wieder Geschichten vorgestellt, in denen Menschen erzählt haben, was sie mit dem Programm von ERF Plus, mit Sendungen, mit Beiträgen, mit der Musik erlebt haben. Und gleich hören Sie eine neue Erzähl-mal-Geschichte. Diesmal geht es um Ute und ihren Sohn Lukas und um einen ganz bestimmten Psalm. Den kannte Lukas schon auswendig, obwohl seine Mutter ihm diesen gerade erst beibringen wollte. Ja, warum? Das verraten wir Ihnen gleich hier bei ERF Plus.

0: ERF Plus begleitet Sie durch den Sonntagmorgen. In diesem Sommer haben wir Ihnen in unserer Reihe Erzähl mal Begebenheiten vorgestellt, was Menschen mit dem Programm von ERF Plus so erlebt haben. Und diese Story geht natürlich weiter, denn es gibt noch einiges zu erzählen. Und das hat meine Kollegin Katja Wittmann übernommen. Sie hat einen Brief bekommen und den liest sie uns jetzt mal vor.
1: Unser Sohn Lukas ist ein ehemaliges Frühchen. Er ist nun 26 Jahre alt, entwicklungsverzögert und hat eine geistige Behinderung. Er ist ein fröhlicher Mensch und hat mehrere Einschränkungen. Lukas hört wie ich gerne den ERF, besonders die Sendung Aufgeweckt, auch samstags. Eines Tages habe ich die Idee gehabt, Lukas den Psalm 23 schrittweise beizubringen. Dabei fällt mir auf, dass Lukas den Psalm schon auswendig kann. Wie das denn? Da gibt es nur eine Erklärung, das Gebet bei Aufgeweckt am Samstag. Johannes Kolk hat den Psalm 23 eine Zeit lang gebetet. Ich bin erstaunt, dass Jesus unseren Lukas eine so schöne Gabe geschenkt hat. Inzwischen kann er auch viele Tischgebete auswendig. Danke, Jesus. Liebe Grüße von Ute.
0: Ja, das war eine Rückmeldung aus unserer Erzählmal-Aktion. Und ich freue mich natürlich sehr, dass meine Wiederholung von Psalm 23 tatsächlich so gut angekommen ist. Ich frage mich ja manchmal, sollte ich diesen Text nehmen, sollte ich jenen Text nehmen? Ach, schön. Es freut mich richtig, dass der Psalm 23 da ins Gehirn und ins Herz gerutscht ist und fest verankert ist. Das ist immer was richtig, richtig Schönes. Wenn Sie selbst eine Geschichte mit ERF Plus erlebt haben, dann erzählen Sie sie uns gerne. Ihre Geschichten sind herzlich willkommen. Schreiben Sie uns einfach über unsere Website auf der Rubrik Erzähl mal. Ich bin da sehr gespannt und unsere Community- und Fundraising-Managerin Katja Wittmann ist natürlich auch sehr gespannt.
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0: Und damit Gott auch weiterhin so schöne Geschichten mit uns, mit ERF Plus, mit unseren Hörern schreiben kann, sind ein paar Dinge notwendig. Katja Wittmann.
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0: Da schließe ich mich natürlich an. Vielen, vielen Dank für Ihre Unterstützung, für Ihr Mitwirken, für Ihr Zuhören. Und auch ein ganz großer Dank geht raus an Gott, dass er das alles hier ermöglicht. Weiter geht's jetzt mit Musik von der City Church Worship Band. Hier ist Du bist zu Hause.

Yada Worship sorgen für gute Laune am Sonntagmorgen mit Mein Versprechen. Ja, und jetzt gibt's den Ohrwurm für den Rest des Tages. Ach, was sage ich, den Ohrwurm für den Rest der Woche. Das neue Lied der Woche steht an und so viel kann ich versprechen, es ist wirklich sehr, sehr eingängig. Den Rest überlasse ich jetzt Ruth Hintenender mit ihren Impulsen zum Liedtext von Ich gehe meinen Weg mit dir.

ein neues Lied der Woche. Ich gehe meinen Weg mit dir, mit den Stimmen von Detti Hazen und Judy Bailey. Sie singen darüber, warum sie mit Jesus durchs Leben gehen wollen. Von den Gründen erzähle ich Ihnen in den nächsten Tagen. Detti Hazen und Judy Bailey teilen ihre Leidenschaft für Musik. Detti Hazen ist verheiratet und Mama von 3 Kindern. Die meisten ihrer Lieder bewegen sich in den Musikrichtungen Gospel und R&B. Ihren ersten Song hat sie 2021 veröffentlicht und in ihren Liedtexten erzählt sie, was ihr der christliche Glaube bedeutet. Judy Bailey ist studierte Psychologin und verheiratet. Auch sie hat 3 Kinder. Als Songwriterin hat sie Gospelkonzerte auf der ganzen Welt gespielt. Gitarre spielen hat sie sich selbst beigebracht. Mit 17 Jahren hat sie ihren ersten Song geschrieben. Mittlerweile hat sie ihr 17. Album veröffentlicht. Auf ihrer Website schreibt sie dazu: Es gibt viele Themen in diesen Tagen, die bewegen und für die wir uns stark machen müssen. Gleichzeitig dürfen wir unsere Seele nicht vergessen. Unser Inneres, unsere Tuchfühlung mit Gott. Und ich finde, dazu lädt sie auch im Lied der Woche ein. Auf Tuchfühlung gehen mit Gott.

Unser neues Lied der Woche bei ERF Plus. Detti Hasan und Judy Bailey. Ich gehe meinen Weg mit dir. Weiter geht's jetzt mit Musik von Sam Samba. Hier ist Vertrauen in dich.

0: In vielen christlichen Liedern geht es um das Thema Liebe. Und deswegen werden sie auch gerne für Hochzeiten genutzt. Es gibt aber auch Lieder, die sind zwar christlich, aber die funktionieren dann auf einer Hochzeit nicht ganz so gut. Ich denke da zum Beispiel an das Lied Treu. Das geht los mit Du bleibst an meiner Seite, du schämst dich nicht für mich, bis dahin ja noch ganz gut. Aber dann kommt Du weißt, ich bin untreu und dennoch gehst du nicht. Ja, das ist für die Hochzeit vielleicht eher kontraproduktiv, aber es geht ja gar nicht um eine Liebe zwischen Menschen, sondern es geht um die Liebe zwischen Gott und den Menschen. Dazu kommt jetzt der Anstoß von Horst Kretschi. Er spricht über 2. Timotheus 2, Vers 13.
1: Wie du mir, so ich dir, ist ein sehr bekanntes Sprichwort, das aber zunehmend aus der Mode kommt. Das Verhalten dahinter hat aber immer Konjunktur. Wenn mir eine andere Person querkommt, dann schieße ich ebenso zurück. Unfreundlichkeit wird mit Unfreundlichkeit zurückgezahlt. Ellenbogen mit Ellenbogen, Intrige mit Intrige. Irgendwie steckt das in der Natur des Menschen. Manchmal passiert das auch in Ehen. Ist ein Ehepartner untreu, so nimmt sich oft auch der oder die andere die Freiheit, es ebenso zu sein. Nicht nur in dieser Hinsicht ist Jesus völlig anders drauf, als Menschen es sind. Der Apostel Paulus schreibt an seinen Freund Timotheus über die Beziehung von Christen zu Jesus und umgekehrt. Sind wir untreu, bleibt er doch treu, denn er kann sich selbst nicht untreu werden. Jesus hat zugesagt, dass er immer an der Seite der Menschen sein wird, die ihm vertrauen. Er weicht nicht von meiner Seite, auch wenn ich auf Abwege geraten sollte. Er hat versprochen, dass alle, die an ihn glauben, vor Gott gerecht sind. Diese Zusage bleibt bestehen und das unabhängig davon, wie ich mich verhalte. Es kann Situationen geben, in denen ich Gott vielleicht untreu bin, weil ich es nicht schaffe, so zu leben, wie es Gott eigentlich von mir erwartet. Dass ich meinen Glauben, dass ich Jesus nicht so bekenne, wie ich es sollte. Dennoch, auch wenn ich untreu bin, Jesus bleibt mir treu. Diese Botschaft tut gut und befreit.
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Balance von Jonnes an diesem Sonntagmorgen bei ERF Plus. Ja, als Radiomoderator Ihres Vertrauens weiß ich natürlich auch, was heute für ein kurioser Gedenktag ist. Wobei, kurios ist es in diesem Falle nicht wirklich. Heute ist Tag der jüdischen Kultur. Und dementsprechend spiele ich für Sie jetzt ein jüdisches Lied, Hevenu Shalom Elechem. Falls Sie sich jemals gefragt haben, was singen die da eigentlich? Keine Sorge, der Sänger Jörg Swoboda ist so nett und übersetzt den Text auch gleich ins Deutsche. Da kann man ja jüdische Kultur kennenlernen, was hören und sogar noch was lernen. Hier jetzt für Sie Hevenu Shalom Elechem.

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1: Ich bin Silke Rech. Heute wird in Sachsen-Anhalt ein neuer Landtag gewählt. Rund 1,7 Millionen Menschen können ihre Stimme abgeben.
2: Besonders im Blick steht die AfD. Sie lag in der letzten Umfrage mit 41% deutlich vor der CDU mit 23%. Die bisherige Koalition aus CDU, SPD und FDP dürfte ihre Mehrheit verlieren. Eine Regierungsbildung könnte deshalb schwierig werden, denn die anderen Parteien schließen eine Koalition mit der AfD aus. Die Wahllokale sind heute von 8 bis 18 Uhr geöffnet. Timo Wiesner, Redaktion.
1: Die Polizei fahndet wegen der Anschläge auf Stromnetze in Brandenburg und Nordrhein-Westfalen jetzt mit Fotos nach einem 48-jährigen Verdächtigen aus NRW. Ihm werden zwei Bekennerschreiben zugerechnet, in denen er die Angriffe mit einem Kampf gegen Energie aus Kohle, Öl und Gas begründet. Innenminister Dobrindt spricht von Klimaextremismus. Auch in Sachsen laufen inzwischen Ermittlungen. Dort wurden an zwei Umspannwerken insgesamt 12 Sprengvorrichtungen entdeckt. Ein vom US-Militär angegriffener iranischer Öltanker ist im Golf von Oman gesunken. Die USA hatten gestern insgesamt 3 iranische Tanker beschossen. Die Angriffe waren laut US-Militär eine Reaktion auf iranische Raketenangriffe auf amerikanische Kriegsschiffe. Dabei soll es keine Verletzten gegeben haben. Die Spannungen zwischen den USA und dem Iran in der Region nehmen damit weiter zu. Im Ringen um ein Ende des Ukraine-Kriegs reisen 2 US-Vermittler heute nach Kiew. Witkow und Kaschner wollen dort Präsident Zelensky treffen. Zuvor hatten sie in Moskau mehr als 3 Stunden mit Putin gesprochen, offenbar ohne konkrete Ergebnisse. Für den Besuch in Kiew gilt eine auf 3 Tage begrenzte Waffenruhe. Russland hat auch zugesagt, in dieser Zeit auf Luftangriffe gegen die Hauptstadt zu verzichten. Die aktuellen Ergebnisse der ersten Fußball-Bundesliga. Bayer Leverkusen gegen 1. FC Union Berlin 4:0. Borussia Mönchengladbach gegen SV Elversberg 3:4. SC Paderborn gegen SC Freiburg 0:1. TSG Hoffenheim gegen Borussia Dortmund 2:3. Werder Bremen gegen RB Leipzig 3:1. Und Schalke 04 gegen Bayern München 0:0.
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1: Wir haben in Münster 15 Grad, in Stuttgart 17 und in Bremen 13 Grad. Heute gibt es nach Auflösung lokaler Nebelfelder abseits des Nordostens viel Sonnenschein und nur lockere Wolken. Dabei bleibt es trocken. Im Nordosten ziehen wechselnde Wolkenfelder durch. Die Höchstwerte erreichen 19 Grad an den Küsten und bis zu 29 Grad am Oberrhein. Morgen wechseln sich Sonne und Wolken ab. Im Südosten beginnt der Tag noch sonnig. Im Tagesverlauf sind einzelne Schauer möglich. Ganz im Süden auch kräftige Gewitter. Die Höchstwerte liegen im Norden zwischen 20 und 26 Grad. Sonst werden sommerliche 25 bis 33 Grad erreicht.
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3: Weiter geht's mit Ihrem guten Start in den Tag bei ERF Plus. Mein Name ist Johannes Kolk und ich freue mich, Sie begleiten zu dürfen bei guter Musik und schönen Impulsen.

0: Gott hat uns nicht gegeben den Geist der Furcht, sondern der Kraft und der Liebe und der Besonnenheit. Dieser Satz steht im zweiten Brief des Paulus an Timotheus, ein berühmtes Bibelzitat. Es richtet sich an einen Menschen, der gerade Schweres erlebt. Und die Frage ist, kann diese Zusage auch uns heute noch durch belastende Zeiten tragen? Und was verändert sich, wenn wir unser Leben darauf ausrichten? Darüber spricht jetzt Hartmut Völkner im Wort zum Tag.
1: Jeder Mensch erlernt im Leben Bewältigungsstrategien, das Leben zu meistern. Der eine greift in Gefahr schnell an, der andere läuft schnell weg und wieder ein anderer tut schnell so, als ginge ihn das alles nichts an. Paulus schreibt an seinen befreundeten Mitarbeiter Timotheus. Timotheus ist offensichtlich in einer Situation, die ihn überfordert. Paulus erwähnt seine Tränen. Gerne würde er selber kommen und ihn trösten, aber er sitzt wieder mal im Gefängnis. Da verweist er auf den Trost Gottes, der alle Mauern und Grenzen überschreitet. Der Trost Gottes ist zu jeder Zeit bei Timotheus und bei uns. Paulus schreibt im zweiten Brief an Timotheus in Kapitel 1, Vers 7, Gott hat uns nicht gegeben den Geist der Furcht, sondern der Kraft und der Liebe und der Besonnenheit. Kraft, Liebe und Besonnenheit werden als Gottes Geschenke dargestellt. Damals bei Paulus gab es für Christen kräftigen Gegenwind. Das hing auch damit zusammen, dass sie an die Auferstehung Jesu glaubten. Gegner der Christen nutzten alle Mittel der Verleumdung, der Lüge, der Unterdrückung, der Macht und der Gewalt. Aber welche Mittel sollen Christen damals und heute nutzen? Paulus schreibt kurz und prägnant. Bitte handelt nicht wie eure Gegner, aus Furcht, Hass, Gier oder Überheblichkeit. Handelt aus dem Geist der Liebe, der Kraft und der Besonnenheit. Das ist aber kein Trick, den man lernen kann. Nur das liebende Herz erreicht die Liebe im anderen Herzen. Damit führt mich Paulus an das Geheimnis der Kraft Gottes. Es ist das Geheimnis der Liebe. Das Geheimnis der Liebe Gottes, die größer ist als unsere Vernunft. Ich vermute, dass es der tiefste Wunsch eines jeden Menschen ist, geliebt zu sein. Die Liebe ist die größte Kraft auf der Erde. Hier spricht Paulus von der göttlichen Liebe, von der Agape. Wenn sich diese Liebe durchsetzen würde, würde sie alle Feinde entwaffnen, Versöhnung herstellen und das Leben feiern. Deshalb geht Paulus hier mit Timotheus gleich in die Tiefe. Er empfiehlt ihm nicht 1000 Tricks zur Selbstoptimierung, sondern Liebe, Kraft und Besonnenheit. Es ist nicht die eigene Kraft, die wir anzapfen sollen, sondern die österliche Siegeskraft der ewigen Hoffnung. Diese Kraft ist praktisch eine Vorwegnahme der Auferstehung. So kommt Vorgeschmack des Himmels auf die Erde. Wenn Gott sowieso am Ende siegt, können wir jetzt schon die Haltung einnehmen, die im Himmel gilt. Weder die Kraft noch die Liebe kommen aus uns selbst. Sie stehen uns aber als göttliche Verheißung zur Verfügung. Manchmal erleben wir sie. Für die Zwischenzeit, in der das Reich Gottes noch verborgen ist, brauchen wir notwendig die Besonnenheit. In der Hektik bewahrt sie vor schnellen, falschen Einschätzungen. Der auferstandene Christus kommt in das Gespräch mit unserer momentanen Belastung. Die Kraft Gottes, die höher ist als unsere Vernunft, bewahrt uns ganz konkret im Alltag. Es ist schön, dass Paulus dem Timotheus und uns für diesen Tag sagt, Gott hat uns nicht gegeben den Geist der Furcht, sondern der Kraft und der Liebe und der Besonnenheit.
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ERF Plus begleitet Sie durch den Sonntagmorgen. Diesen Sommer haben wir immer wieder Geschichten vorgestellt, in denen Menschen erzählt haben, was sie mit dem Programm von ERF Plus, mit Sendungen, mit Beiträgen, mit der Musik erlebt haben. Und gleich hören Sie eine neue Erzähl-mal-Geschichte. Diesmal geht es um Ute und ihren Sohn Lukas und um einen ganz bestimmten Psalm. Den kannte Lukas schon auswendig, obwohl seine Mutter ihm diesen gerade erst beibringen wollte. Ja, warum? Das verraten wir Ihnen gleich hier bei ERF Plus.

0: ERF Plus begleitet Sie durch den Sonntagmorgen. In diesem Sommer haben wir Ihnen in unserer Reihe Erzähl mal Begebenheiten vorgestellt, was Menschen mit dem Programm von ERF Plus so erlebt haben. Und diese Story geht natürlich weiter, denn es gibt noch einiges zu erzählen. Und das hat meine Kollegin Katja Wittmann übernommen. Sie hat einen Brief bekommen und den liest sie uns jetzt mal vor.
1: Unser Sohn Lukas ist ein ehemaliges Frühchen. Er ist nun 26 Jahre alt, entwicklungsverzögert und hat eine geistige Behinderung. Er ist ein fröhlicher Mensch und hat mehrere Einschränkungen. Lukas hört wie ich gerne den ERF, besonders die Sendung Aufgeweckt, auch samstags. Eines Tages habe ich die Idee gehabt, Lukas den Psalm 23 schrittweise beizubringen. Dabei fällt mir auf, dass Lukas den Psalm schon auswendig kann. Wie das denn? Da gibt es nur eine Erklärung, das Gebet bei Aufgeweckt am Samstag. Johannes Koik hat den Psalm 23 eine Zeit lang gebetet. Ich bin erstaunt, dass Jesus unseren Lukas eine so schöne Gabe geschenkt hat. Inzwischen kann er auch viele Tischgebete auswendig. Danke, Jesus. Liebe Grüße von Ute.
0: Ja, das war eine Rückmeldung aus unserer Erzählmal-Aktion. Und ich freue mich natürlich sehr, dass meine Wiederholung von Psalm 23 tatsächlich so gut angekommen ist. Ich frage mich ja manchmal, sollte ich diesen Text nehmen, sollte ich jenen Text nehmen? Ach, schön. Es freut mich richtig, dass der Psalm 23 da ins Gehirn und ins Herz gerutscht ist und fest verankert ist. Das ist immer was richtig, richtig Schönes. Wenn Sie selbst eine Geschichte mit ERF Plus erlebt haben, dann erzählen Sie sie uns gerne. Ihre Geschichten sind herzlich willkommen. Schreiben Sie uns einfach über unsere Website auf der Rubrik Erzähl mal. Ich bin da sehr gespannt und unsere Community- und Fundraising-Managerin Katja Wittmann ist natürlich auch sehr gespannt.
1: Ich staune immer wieder, wie Gott durch ERF Plus wirkt. Und ja, das teile ich natürlich auch sehr gerne.
0: Und damit Gott auch weiterhin so schöne Geschichten mit uns, mit ERF Plus, mit unseren Hörern schreiben kann, sind ein paar Dinge notwendig. Katja Wittmann.
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0: Da schließe ich mich natürlich an. Vielen, vielen Dank für Ihre Unterstützung, für Ihr Mitwirken, für Ihr Zuhören und auch ein ganz großer Dank geht raus an Gott, dass er das alles hier ermöglicht. Und weiter geht's jetzt mit Musik von Jan Priemke und Freunde. Hier ist Du stellst die Welt auf den Kopf bei ERF+.

Du stellst die Welt auf den Kopf. Von Jan Priemke und Freunde am Sonntagmorgen. Jetzt habe ich noch einen Song für Sie und danach lade ich Sie herzlich ein zum Gebet. Wenn Sie den Gebetstext gerne auch mitlesen möchten, dann finden Sie den in der ERF Plus App. Man kann aber auch mitmachen, wenn man den Text nicht parat hat. Das können Sie machen, wie Sie wollen. Vorher gibt's zum Einstimmen auf die Gebetszeit noch ein gesungenes Gebet von Tina Weiterkämpfer. Hier ist Unser Vater.

0: 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Und dafür sorgt bei uns nicht nur die Musik, sondern vor allem der christliche Glaube. Sie haben es sicherlich schon bemerkt. Wir sprechen in unseren Sendungen immer wieder über Gott und dass sich ein Leben mit ihm lohnt. Ja, man kann viel über Gott sprechen, man kann aber auch mit Gott sprechen im Gebet. Und dazu lade ich Sie jetzt ganz herzlich ein.
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0: Lieber Gott, ich danke dir für diesen Sonntag. Danke, dass heute nicht alles schnell gehen muss. Hilf mir, zur Ruhe zu kommen und neue Kraft zu sammeln. Du weißt, was mich beschäftigt. Bitte hilf mir, diese Dinge für eine Weile loszulassen und darauf zu vertrauen, dass du dich darum kümmerst. Öffne meine Augen für die kleinen Wunder, die du mir heute schenkst. Für einen schönen Moment, für ein gutes Gespräch oder für deine Nähe, die ich spüren darf. Sei heute bei mir und geh mit mir durch diesen Tag. Amen.

Das war unsere kleine Gebetszeit hier in Aufgeweckt bei ERF Plus. Ich hoffe, die Zeit hat Ihnen gut getan und Sie konnten tatsächlich einen Moment bei Gott genießen. Ich wünsche Ihnen sehr, dass Sie Gott auch im Verlauf dieses Tages nicht aus den Augen verlieren und dass Sie spüren können, dass er Sie begleitet. Musik.

0: In vielen christlichen Liedern geht es um das Thema Liebe. Und deswegen werden sie auch gerne für Hochzeiten genutzt. Es gibt aber auch Lieder, die sind zwar christlich, aber die funktionieren dann auf einer Hochzeit nicht ganz so gut. Ich denke da zum Beispiel an das Lied Treu. Das geht los mit: Du bleibst an meiner Seite, du schämst dich nicht für mich, bis dahin ja noch ganz gut. Aber dann kommt: Du weißt, ich bin untreu und dennoch gehst du nicht. Ja, das ist für die Hochzeit vielleicht eher kontraproduktiv, aber es geht ja gar nicht um eine Liebe zwischen Menschen, sondern es geht um die Liebe zwischen Gott und den Menschen. Dazu kommt jetzt der Anstoß von Horst Kretschi. Er spricht über 2. Timotheus 2, Vers 13.
1: Wie du mir, so ich dir, ist ein sehr bekanntes Sprichwort, das aber zunehmend aus der Mode kommt. Das Verhalten dahinter hat aber immer Konjunktur. Wenn mir eine andere Person querkommt, dann schieße ich ebenso zurück. Unfreundlichkeit wird mit Unfreundlichkeit zurückgezahlt, Ellenbogen mit Ellenbogen, Intrige mit Intrige. Irgendwie steckt das in der Natur des Menschen. Manchmal passiert das auch in Ehen. Ist ein Ehepartner untreu, so nimmt sich oft auch der oder die andere die Freiheit, es ebenso zu sein. Nicht nur in dieser Hinsicht ist Jesus völlig anders drauf, als Menschen es sind. Der Apostel Paulus schreibt an seinen Freund Timotheus über die Beziehung von Christen zu Jesus und umgekehrt. Sind wir untreu, bleibt er doch treu, denn er kann sich selbst nicht untreu werden. Jesus hat zugesagt, dass er immer an der Seite der Menschen sein wird, die ihm vertrauen. Er weicht nicht von meiner Seite, auch wenn ich auf Abwege geraten sollte. Er hat versprochen, dass alle, die an ihn glauben, vor Gott gerecht sind. Diese Zusage bleibt bestehen und das unabhängig davon, wie ich mich verhalte. Es kann Situationen geben, in denen ich Gott vielleicht untreu bin, weil ich es nicht schaffe, so zu leben, wie es Gott eigentlich von mir erwartet. Dass ich meinen Glauben, dass ich Jesus nicht so bekenne, wie ich es sollte. Dennoch, auch wenn ich untreu bin, Jesus bleibt mir treu. Diese Botschaft tut gut und befreit.
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Andrea Adams Frei mit Schöpfer aller Dinge. Ja, und ich hoffe, dass Sie diesen Schöpfer im Laufe des Tages erleben dürfen, dass Sie merken, Gott ist mit dabei. Das war's für heute mit Aufgeweckt, Ihrem guten Start in den Tag. Mein Name ist Johannes Kolk und ich wünsche Ihnen noch einen gesegneten Sonntag. Wenn Sie möchten, dann hören wir uns nächstes Wochenende wieder. Bis dahin, machen Sie's gut. Tschüss.

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2: Ich bin Silke Rech. In Sachsen-Anhalt läuft die Landtagswahl. Seit 8 Uhr sind die Wahllokale geöffnet. Knapp 1,7 Millionen Menschen können ihre Stimme abgeben.
3: In den letzten Umfragen lag die AfD deutlich vor der CDU von Ministerpräsident Schulze. Die AfD strebt eine Alleinregierung an, erreichte in den Umfragen dafür aber keine Mehrheit. Gewählt werden kann noch bis 18 Uhr, danach beginnt die Auszählung. Ein vorläufiges Endergebnis wird am frühen Morgen erwartet. Noah Ulrich, Redaktion.
2: Die Bundesregierung will die Abwehr von Drohnen in Deutschland deutlich ausbauen. Innenminister Dobrindt rechnet mit zunehmenden Angriffen aus Russland. Geplant sind neue mobile Einheiten der Bundespolizei, unter anderem in Berlin, Hamburg, München, Frankfurt, Leipzig und Köln. Sie sollen vor allem Flughäfen, Bahnhöfe und andere wichtige Einrichtungen schützen. Hintergrund ist der gescheiterte Drohnenanschlag am Flughafen Leipzig-Halle. Eine Rakete des deutschen Raumfahrtunternehmens ESA Aerospace hat erstmals erfolgreich eine Erdumlaufbahn erreicht. Die unbemannte Rakete Spektrum startete gestern Abend vom Weltraumbahnhof Andøya in Norwegen. Ein erster Versuch im vergangenen Jahr war noch nach wenigen Sekunden gescheitert. Bundeskanzler Merz spricht von einem wichtigen Schritt für die europäische Raumfahrt. Ein Vulkanausbruch sorgt am Flughafen der indonesischen Hauptstadt Jakarta für massive Probleme. Wegen Vulkanasche sind dort mehr als 200 Flüge gestrichen worden, darunter auch zahlreiche internationale Verbindungen. Die Asche stammt vom Vulkan Anna Krakatau, rund 150 Kilometer westlich des Flughafens. Sein jüngster Ausbruch hatte am Freitag begonnen. Nach rund 30 Jahren läuft heute zum letzten Mal immer wieder sonntags im Ersten. Die Schlagershow aus dem Europapark in Rust wird nach dieser Saison eingestellt. ARD und SWR begründen das vor allem mit Sparmaßnahmen. Moderator Stefan Moss will aber weitermachen und hat bereits mit anderen Fernsehsendern gesprochen. Seit 2005 moderiert er die Sendung. Die letzte Ausgabe beginnt heute um 10 Uhr.
1: Die Nachrichten wurden bereitgestellt von Radio Aktuell. 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
2: Wir haben in München 22 Grad, in Bremen 15 und in Münster 17 Grad. Heute gibt es nach Auflösung lokaler Nebelfelder abseits des Nordostens viel Sonnenschein und nur lockere Wolken. Dabei bleibt es trocken. Im Nordosten ziehen wechselnde Wolkenfelder durch. Die Höchstwerte erreichen 19 Grad an den Küsten und bis zu 29 Grad am Oberrhein. Morgen wechseln sich Sonne und Wolken ab. Im Südosten beginnt der Tag noch sonnig. Im Tagesverlauf sind einzelne Schauer möglich. Ganz im Süden auch kräftige Gewitter. Die Höchstwerte liegen im Norden zwischen 20 und 26 Grad. Sonst werden sommerliche 25 bis 33 Grad erreicht.
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2: Ich bin Silke Rech. In Sachsen-Anhalt läuft die Landtagswahl. Seit 8 Uhr sind die Wahllokale geöffnet. Knapp 1,7 Millionen Menschen können ihre Stimme abgeben.
3: In den letzten Umfragen lag die AfD deutlich vor der CDU von Ministerpräsident Schulze. Die AfD strebt eine Alleinregierung an, erreichte in den Umfragen dafür aber keine Mehrheit. Gewählt werden kann noch bis 18 Uhr, danach beginnt die Auszählung. Ein vorläufiges Endergebnis wird am frühen Morgen erwartet. Noah Ulrich, Redaktion.
2: Die Bundesregierung will die Abwehr von Drohnen in Deutschland deutlich ausbauen. Innenminister Dobrindt rechnet mit zunehmenden Angriffen aus Russland. Geplant sind neue mobile Einheiten der Bundespolizei, unter anderem in Berlin, Hamburg, München, Frankfurt, Leipzig und Köln. Sie sollen vor allem Flughäfen, Bahnhöfe und andere wichtige Einrichtungen schützen. Hintergrund ist der gescheiterte Drohnenanschlag am Flughafen Leipzig-Halle. Eine Rakete des deutschen Raumfahrtunternehmens ESA Aerospace hat erstmals erfolgreich eine Erdumlaufbahn erreicht. Die unbemannte Rakete Spektrum startete gestern Abend vom Weltraumbahnhof Andøya in Norwegen. Ein erster Versuch im vergangenen Jahr war noch nach wenigen Sekunden gescheitert. Bundeskanzler Merz spricht von einem wichtigen Schritt für die europäische Raumfahrt. Ein Vulkanausbruch sorgt am Flughafen der indonesischen Hauptstadt Jakarta für massive Probleme. Wegen Vulkanasche sind dort mehr als 200 Flüge gestrichen worden, darunter auch zahlreiche internationale Verbindungen. Die Asche stammt vom Vulkan Anak Krakatau, rund 150 Kilometer westlich des Flughafens. Sein jüngster Ausbruch hatte am Freitag begonnen. Nach rund 30 Jahren läuft heute zum letzten Mal immer wieder sonntags im Ersten. Die Schlagershow aus dem Europapark in Rust wird nach dieser Saison eingestellt. ARD und SWR begründen das vor allem mit Sparmaßnahmen. Moderator Stefan Moss will aber weitermachen und hat bereits mit anderen Fernsehsendern gesprochen. Seit 2005 moderiert er die Sendung. Die letzte Ausgabe hat gerade begonnen.
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2: Wir haben in München 22 Grad, in Bremen 15 und in Münster 17 Grad. Heute gibt es nach Auflösung lokaler Nebelfelder abseits des Nordostens viel Sonnenschein und nur lockere Wolken. Dabei bleibt es trocken. Im Nordosten ziehen wechselnde Wolkenfelder durch. Die Höchstwerte erreichen 19 Grad an den Küsten und bis zu 29 Grad am Oberrhein. Morgen wechseln sich Sonne und Wolken ab. Im Südosten beginnt der Tag noch sonnig. Im Tagesverlauf sind einzelne Schauer möglich. Ganz im Süden auch kräftige Gewitter. Die Höchstwerte liegen im Norden zwischen 20 und 26 Grad. Sonst werden sommerliche 25 bis 33 Grad erreicht.
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5: Sie hören einen Gottesdienst aus der evangelischen St. Johanneskirche Eppendorf in Hamburg. Die Predigt hält Pastor Martin Hörschelmann. Er ist überzeugt, wer sich auf den Weg zu Gott macht, dem begegnet Gott mit offenen Armen. Hinweise dazu findet er im 15. Kapitel des Lukas-Evangeliums.

Herzlich willkommen, liebe Gemeinde bei uns in St. Johannes Eppendorf in Hamburg. Der Wochenspruch, den wir am heutigen Trinitatis-Sonntag hören, stammt vom Apostel Paulus und steht in Galater 6,2. Einer trage des anderen Last, so werdet ihr das Gesetz Christi erfüllen. Kirche ist für andere da. Gemeinde ist kein Selbstzweck. Wir sind eingeladen, füreinander, für andere da zu sein. Zuerst aber öffnen wir uns für Gottes Liebe und Vergebung. Das ist das Gesetz Christi, von dem hier die Rede ist. Der liebevolle Gott hält zu uns, obwohl er weiß, dass wir nicht nur Lichtseiten haben. Dennoch legt Gott uns nicht darauf fest, auf das, was uns misslingt, wo wir schuldig werden. Gott begegnet uns als barmherziger Vater. Wenn alles verloren scheint, sucht Gott dich heim. Das ist unser Thema heute. Also gib nicht auf, setz auf Gott. Heute hier in dieser Kirche, Kirchtürme sind Fingerzeige Gottes, die einladend am Wegesrand stehen. Auch der uralte Turm unserer sogenannten Hochzeitskirche lädt ein. Unsere Kirche ist nach Johannes dem Täufer benannt. An Johanni, zur Halbzeit des Jahres, erinnern wir uns an die Geburt von Johannes dem Täufer. Der Wüstenprediger nimmt sich selbst nicht allzu wichtig, sondern weist prophetisch über sich selbst hinaus. Und das liegt auch uns am Herzen. Das hören wir als unseren Auftrag auf Jesus Christus hinweisen. Gottes Liebe bekannt machen. Wir verstehen uns hier als die Dorfkirche in der Stadt. Die liegt mitten in der Großstadt Hamburg und ist ein Ort, wo Menschen mit Gott ihren Platz finden. Alte und Junge, Singles und Familien, Erfolgreiche und vom Leben Gezeichnete. So haben wir es in unserem Leitbild zum Gemeindejubiläum festgehalten. Seit weit über 750 Jahren wird hier an dieser Stelle Gottesdienst gefeiert. Und so soll es bleiben. Das hat Zukunft. Wir wollen leben, feiern, einladen, dienen. Das heißt Gemeindeleben, Gottesdienst feiern, zum Glauben einladen und gemeinsam dienen. Unser Gemeindeleben umfasst sowohl Traditionen, die über Jahrhunderte gewachsen sind, die geprüft und für gut befunden wurden, als auch Zeitgemäßes. Wir sind also auch offen für frische Ausdrucksweisen des Glaubens. Beides braucht es. Unsere Gottesdienste feiern wir meist als evangelische Messe. Heute weichen wir ausnahmsweise davon ab und versammeln uns zum Wort Gottesdienst. Abendmahl gibt es dann völlig außer der Reihe hinterher. Wir freuen uns, dass heute unsere Johannes-Kantorei singt und sind zugleich froh, dass es auch neuere Lieder zur Gitarre und Cajon gibt, wie sonst in Kinder- und vor allem Jugendgottesdiensten. Wir pflegen in unserer Gemeinde die altbewährte Liturgie, auch wenn es ähnlich klingt. Es ist nicht Lethargie gemeint. Es soll nicht zum Gähnen sein, sondern du darfst heute hier und dort geistlich auftanken. In diesem Sinne allen einen gesegneten Gottesdienst.

0: Sende dein Licht und deine Wahrheit, dass sie mich leiten. Wie der Hirsch schreit nach frischem Wasser, so schreit meine Seele Gott zu dir.
1: Meine Seele dürstet nach Gott, nach dem lebendigen Gott.
0: Wann werde ich dahin kommen, dass ich Gottes Angesicht schaue?
1: Meine Tränen sind meine Speise Tag und Nacht, weil man täglich zu mir sagt, wo bist du, dein Gott?
0: Daran will ich denken und ausschütten mein Herz bei mir selbst.
1: Wie ich ein Herzog in großer Schar mit ihnen zusammen zum Hause Gottes.
0: Mit Frohlocken und Danken in der Schar derer, die da feiern.
1: Was betrübst du dich, meine Seele, und bist so unruhig in mir?
0: Harre auf Gott, denn ich werde ihm noch danken, dass er mir hilft mit seinem Angesicht.
1: Am Tage sendet der Herr seine Güte, und es sagt, sehe ich ihn und bete zu dem Gott meines Lebens.
0: Ich sage zu Gott, meinem Fels, warum hast du mich vergessen?
1: Warum muss ich so traurig gehen, wenn mein Feind mich drängt?
0: Es ist wie Mord in meinen Gebeinen, wenn mich meine Feinde schmähen und täglich zu mir sagen, wo ist nun dein Gott?
1: Was betrübst du dich, meine Seele, und bist so unruhig in mir?
0: Harre auf Gott, denn ich werde ihm noch danken, dass er meines Angesichts Hilfe und mein Gott ist. Ehre sei dem Vater und dem Sohn und dem Heiligen Geist.
1: Wie in dem Anfang, so auch jetzt und alle Zeit und in Ewigkeit. Amen.
0: Sende dein Licht und deine Wahrheit, dass sie mich leiten.

Lasset uns beten. Gott, voll Barmherzigkeit und Liebe, hilf, dass auch wir barmherzig sind und die ertragen, die du erträgst. Gib, dass wir

0: Für den heutigen Sonntag steht im Brief des Paulus an die Gemeinde in Rom im 12. Kapitel. Vergeltet niemandem Böses mit Bösem, seid auf Gutes bedacht gegenüber jedermann. Ist's möglich, so viel an euch liegt, so habt mit allen Menschen Frieden. Rächt euch nicht selbst, meine Lieben, sondern gebt Raum dem Zorn Gottes. Denn es steht geschrieben, die Rache ist mein, ich will vergelten, spricht der Herr. Vielmehr, wenn deinen Feind hungert, so gib ihm zu essen. Dürstet ihn, so gib ihm zu trinken. Wenn du das tust, so wirst du feurige Kohlen auf sein Haupt sammeln. Lass dich nicht vom Bösen überwinden, sondern überwinde das Böse mit Gutem. Wort des lebendigen Gottes.
1: Gott.

Das heilige Evangelium für den heutigen Sonntag steht bei Lukas im 6. Kapitel. Jesus sprach: Seid barmherzig, wie auch euer Vater barmherzig ist. Und richtet nicht, so werdet ihr auch nicht gerichtet. Verdammt nicht, so werdet ihr nicht verdammt. Vergebt, so wird euch vergeben. Gebt, so wird euch gegeben. Ein volles, gedrücktes, gerütteltes und überfließendes Maß wird man in euren Schoß geben. Denn eben mit dem Maß, mit dem ihr messt, wird man euch zumessen. Er sagte ihnen aber auch ein Gleichnis. Kann denn ein Blinder einem Blinden den Weg weisen? Werden sie nicht alle beide in die Grube fallen? Ein Jünger steht nicht über dem Meister. Wer aber alles gelernt hat, der ist wie sein Meister. Was siehst du den Splitter in deines Bruders Auge? Aber den Balken im eigenen Auge nimmst du nicht wahr? Wie kannst du sagen zu deinem Bruder: Halt still, Bruder, ich will dir den Splitter aus deinem Auge ziehen. Und du siehst selbst nicht den Balken in deinem Auge? Du Heuchler, zieh zuerst den Balken aus deinem Auge, danach kannst du sehen und den Splitter aus deines Bruders Auge ziehen.

Ich glaube an Gott, den Vater, den Allmächtigen, den Schöpfer des Himmels und der Erde, und an Jesus Christus, seinen eingeborenen Sohn, unseren Herrn, empfangen durch den Heiligen Geist, geboren von der Jungfrau Maria, gelitten unter Pontius Pilatus, gekreuzigt, gestorben und begraben, hinabgestiegen in das Reich des Todes, am dritten Tage auferstanden von den Toten, aufgefahren in den Himmel. Er sitzt zur Rechten Gottes, des allmächtigen Vaters. Von dort wird er kommen, zu richten die Lebenden und die Toten. Ich glaube an den Heiligen Geist, die heilige christliche Kirche, Gemeinschaft der Heiligen, Vergebung der Sünden, Auferstehung der Toten und das ewige Leben.

Gnade sei mit euch und Friede von Gott, unserem Vater und dem Herrn Jesus Christus. Amen. Liebe Gemeinde, wenn alles verloren scheint, sucht Gott dich heim, denn Gott ist barmherzig. Auch wir dürfen sanftmütig sein, sowohl im Umgang mit uns selbst, als auch in der Begegnung mit anderen. Jesus sagt im Lukas-Evangelium Kapitel 6, seid barmherzig, wie auch Gott, euer Vater, barmherzig ist. Sanft, mütig oder barmherzig zu sein, fällt nicht einfach immer leicht. Dabei liegt da eine enorme Kraft drin. Sanft, Mut braucht eben Mut. Und Barmherzigkeit setzt Herz voraus. Um so zu leben, braucht es Schneid, bedarf es innerer Stärke. Stell dir vor, es wird übles Gerede in Umlauf gebracht. Über dich, deine Leute, wie reagierst du? Rufmord nennt man das. Sollen wir dann noch barmherzig sein? Bitte ja. Nicht zurückschlagen, nicht Gleiches mit Gleichem vergelten. Erst recht nicht, wenn unsägliche Vorwürfe im Raum stehen, die erfunden und erlogen sind. Ja, dann gilt es, dies an geeigneter Stelle richtig zu stellen. Aber bitte nicht in aller Härte zurückschlagen. Vielmehr suchen, was verbindet. Friedfertig sein, wo immer es geht. Dazu ruft Paulus im Römerbrief Kapitel 12 auf. Ist's möglich, so viel an euch liegt, so habt mit allen Menschen Frieden. Gelingendes Miteinander wünschen sich viele. Dahinter steht oft die ungestillte Sehnsucht nach dem verlorenen Paradies. Ja, eigentlich ist es ein Sehnen nach Gott, das tief in unser menschliches Herz gelegt ist. Dabei meinen viele, gut ohne Gott auszukommen. Gott lässt das zu. Du darfst in Frieden ziehen, wirst nicht zu deinem Glück gezwungen, aber wahr ist auch, Gott gibt dich niemals auf. Gott ist barmherzig. Gott klammert nicht, nein, aber hilft dir auf, begegnet dir mit Wohlwollen. Und darum geht es im Gleichnis vom verlorenen Sohn. Lukas 15 finden wir das. Genauso gut könnte es, oder vielleicht sogar besser heißen, Gleichnis vom barmherzigen Vater. Jesus wird von seinen Feinden hartnäckig in Frage gestellt. Und gerade ihnen erzählt er von einem Vater und seinen zwei Söhnen. Jesus setzt sich mit diesen Kritikern an einen Tisch. Seinen schärfsten Gegnern. Ja, man kann sagen, wir haben das Kreuz hier vor Augen, seinen Todfeinden erzählt Jesus vom Verlorensein und Gefundenwerden. Auch sie will Gott erreichen. Auch Jesus kommt auch mit ihnen zusammen und will sie gewinnen. Auch die Selbstgerechten. Er provoziert sie, ja, wenn er von Menschen spricht, die im Abseits stehen. Vielleicht sind es auch Menschen, die äußerlich erfolgreich erscheinen. Aber wenn sie mit sich allein sind, ahnen sie, wie ziellos sie durchs Leben stolpern. Jesus setzt sich mit allen an einen Tisch, auch mit den Außenseitern, mit denen, die sonst gemieden werden, deren Anwesenheit als unerwünscht gilt. Sowohl mit denen, die als besonders fromm gelten, als auch mit denen, die als gottlos verschrien sind. Die einen wie die anderen sind eingeladen, beim barmherzigen Vater, bei Gott wieder nach Hause zu kommen. Davon erzählt Jesus in seinem Gleichnis. Und vor Augen habe ich dieses wunderbare Bild von Rembrandt, wo ein roter Mantel sich um den verlorenen Sohn legt und eine männliche und eine weibliche Hand sich ihm auf die Schulter legen. Und
dieser junge Mann einfach geborgen ist. Aber greifen wir nicht vor. Dieser junge Mann vor der Zeit lässt sich sein Erbe auszahlen, zieht in die Ferne. Den Vater erklärt er faktisch für tot, genießt gern, was ihm mitgegeben ist. Geld, Spaß, Freiheit, weit weg. Sein Vater gönnt ihm das, obwohl der Sohn sich von ihm abwendet. Oft leben wir Menschen so, als sei Gott tot. Bestenfalls ist er noch als Wunscherfüller zur Stelle oder soll es sein. Dann, wenn die Not uns überfällt, dann muss Gott funktionieren. Aber Gott lässt sich das gefallen. Unzählige Menschen genießen ihr Leben in vollen Zügen. Und damit meine ich jetzt nicht die Fußballzeiten, wo man in vollbesetzten Bahnen sitzt, sondern so richtig genießt, was das Leben zu bieten hat, ohne an ihren Schöpfer zu denken, ohne ihm zu danken. Müssen wir erst ganz unten ankommen, um nach Gott zu fragen? Nein. Christsein bedeutet weniger findig zu sein, als von Gott gefunden zu werden, von Gott heimgesucht zu werden, Gott, der uns entgegenkommt. Als der junge Mann mittellos im Dreck bei den Schweinen sitzt, spürt er so ein Ziehen in seiner Brust, die Sehnsucht nach dem verlorenen Paradies, den vagen Wunsch, heimzukehren. Und Gott sucht ihn heim. Gott wirkt bereits in seinem Inneren. Der jüngere Sohn weiß nicht, was ihn erwartet, aber er kehrt um. In guter Erwartung. Und das ist das, was Gott tut. Gott will zerstörte Gemeinschaft wieder eröffnen. Darum beten wir auch im Vater unser. Vergib uns unsere Schuld, wie auch wir vergeben. Das eröffnet Jesus. Vergebung, Neuanfang. Gott selber kommt zu uns, um das möglich zu machen. Gott lässt sein Leben am Kreuz aus Liebe zu uns, zu dir. Selbstsucht und Vergänglichkeit halten ihn nicht. Jesus lebt. Gott ist barmherzig. Mehr geht nicht. Du magst eine Zeit lang auf Distanz gehen, aber Gott geht dir nach. Die Einladung, nach Hause zu kommen, gilt auch dem älteren Sohn. Der ist zwar äußerlich nie weggegangen, ist aber innerlich emigriert. Erschreckend, wie weit weg der ist. Die Freude des Vaters kann er gar nicht teilen. Er bleibt außen vor. Zumindest bis zu dem Punkt, wo Jesus sein Gleichnis erzählt. Es ist bewusst offen gelassen. Der barmherzige Vater lädt aber eben auch seinen Erstgeborenen ein, mit dabei zu sein, mitzufeiern. Mein Sohn, du bist alle Zeit bei mir und alles, was mein ist, das ist dein. Du solltest aber fröhlich und guten Mutes sein, denn dein Bruder war tot und ist wieder lebendig. Er war verloren und ist wiedergefunden. Wer so von Gott heimgesucht wird, darf fröhlich und wohlgemut sein. Gott lädt dich dazu ein. Du darfst bei Gottes Fest dabei sein. Beide Söhne scheinen hoffnungslos verloren, je auf ihre Weise. Beide will Gott heimsuchen. Beide sind willkommen und dürfen mitfeiern. Manche kennen das Gefühl, außen vor zu sein, von Gott und der Welt verlassen, vielleicht bewusst, dass sie versagt haben. Aber mitten in der Ausweglosigkeit will Gott uns begegnen. Nicht nur wohlwollend, sondern auch wohltuend, wenn du es zulässt. Dann eröffnet Gott das Leben neu. Wir können umkehren. Gott macht es möglich. Du darfst Gott in die Arme fallen, dich bergen lassen bei ihm und merken, wie er dich mit Freude umfängt. Wenn wir so bei Gott nach Hause kommen und zu Hause sind, dann ist unser Motto nicht mehr wie du mir, so ich dir, sondern wie Gott mir, so ich dir. Denn dann sind auch wir gefragt, gottgemäß zu leben. Barmherzig, sanftmütig, friedfertig, einander wohlgesonnen, wo immer möglich. Das beginnt im Kleinen, angefangen bei zerbrochenen Dingen. Wie schnell geschieht das? Wir haben etwas nicht richtig gefasst, auch im übertragenen Sinne. Und schon hat es Risse. Oder zerbrochene Träume, Lebensträume.
zerbrochene Beziehung. Letztlich schafft Gott, nur Gott, es, dass das wieder heil wird. Wir können unser Teil dazu beitragen, aber es ist Gott, den wir bitten. Das gelingt, wo wir aus Gott leben, wo Gottes Barmherzigkeit zum Zuge kommt, Tag für Tag, immer aufs Neue. Ein gottgemäßes Leben, davon weiß auch das Alte Testament zu erzählen. David, der große König David, ein Mensch nach dem Herzen Gottes, bei allen Schattenseiten, die auch nicht verschwiegen werden, er erweist sich als friedfertig gegenüber König Saul. David verschont das Leben von König Saul, und zwar in einer echten Höhlensituation, in der Höhle von En-Gedi, nachzulesen in 1. Samuel 24. Saul trachtet David nach dem Leben. Er sucht nur nach einer Gelegenheit, ihn umzubringen. Aber David zahlt nicht mit gleicher Münze heim. Statt Saul zu töten, schneidet David unauffällig von hinten an ihn heran, robbend, man muss sich das fast wie in so einem Film vorstellen, einen Zipfel von seinem Gewand ab, um hinterher den Beweis zu haben, weißt du, statt dies abzuschneiden, hätte ich dich auch töten können, Saul. Obwohl das leicht gewesen, ihn hinterrücks zu überfallen, lässt David es. Er ist friedfertig, nicht hinterhältig. Warum? Weil er sich an Gott hält. Kein Mord, kein Rufmord. Als alles verloren scheint, verhält sich der Feind als Freund. Saul sagt später staunend zu David: Wo ist jemand, der seinen Feind findet und lässt ihn im Guten seinen Weg gehen? Gott vergelte dir Gutes für das, was du heute an mir getan hast. David rührt den Gesalbten Gottes nicht an. Er hält sich, zumindest hier, ganz an Gott und greift damit der Feindesliebe Jesu, wie er sie in der Bergpredigt beschreibt, vor. Wie auch immer du zu Gott stehst, Gottes Feind oder Gottes Freund oder irgendwo zwischendrin, Gott fällt dir nicht in den Rücken. Gott lässt dich nicht allein. Gott kommt dir entgegen und hilft dir auf. Höre es für dich. Nichts ist verloren. Vertraue darauf. Gott sucht dich heim. Amen. Und der Friede Gottes, der höher ist als alle Vernunft, bewahre eure Herzen und Sinne in Christus Jesus. Amen.

0: Wir beten.
1: Barmherziger Gott, du gehst uns nach und umfängst uns liebevoll. Dafür danken wir dir und bitten dich. Wie du uns annimmst, so hilf, dass wir auch uns selbst und andere annehmen. Damit überall bekannt wird, du wendest dich den Nahen und den Fernen zu, schenkst Vergebung, eröffnest neue Gemeinschaft. Erbarme dich über uns und andere, wo wir uns dir entfremdet haben und wo wir hartherzig geworden sind in unserem Denken und Reden, Tun und Lassen, wandle du uns um durch deine Liebe. Wir bitten für jene, die mehr schlecht als recht durchs Leben stolpern und für die, die voller Ansprüche und Vorwürfe sind. Für alle, die sich überheblich und selbstgerecht verhalten. Auch für diejenigen, die meinen, ohne dich auszukommen. Zeige du ihnen, zeige uns, wie sehr wir auf deine Zuwendung angewiesen sind, wie viel Gutes du uns tust. Lasst uns zu Gott beten.
0: Herr, erbarme dich. Wir bitten dich für die, deren Aufgabe es ist, ein Urteil zu fällen gegenüber anderen, sei es beruflich oder privat. Zeige ihnen, wie sie dabei nicht nur menschliche Maßstäbe anlegen, sondern sich von deiner Güte leiten lassen. Für jene, die ihren eigenen Erwartungen oder denen anderer nicht gerecht werden, dass wir dennoch Annahme finden, dass wir von weit geöffneten Armen umfangen werden, wo wir herzlich willkommen sind. Wir bitten für diejenigen, die sich durch eigenes Fehlverhalten ausgeschlossen haben, dass sie nicht dauerhaft außen vor bleiben, sondern echte Zuwendung finden und tragfähige Gemeinschaft erfahren. Lasst uns zu Gott beten.
1: Herr, erbarme dich. Wir bitten dich für unsere Kirche, die doch eigentlich deine Kirche sein soll, dass in unserer Mitte deine Gnade nicht nur gepredigt, sondern auch gelebt wird, dass wir ernsthaft Vergebung suchen und gewähren, dass wir uns annehmen, wie du es tust. Wir bringen vor dich unsere Welt, die weiterhin deine Welt bleibt, und klagen dir, wie zerrissen sie ist, erfüllt von Not, Leid, Streit und Krieg. Deine gute Schöpfung ist so sehr gefährdet. Stärke uns, den Frieden zu suchen und zu fördern, wo immer es uns möglich ist. Zeig uns, wie wir zum Segen werden können. Lasst uns zu Gott beten.
0: Herr, erbarme dich. Deine Barmherzigkeit, Gott, ist größer, als wir begreifen können. Jeden Tag wird noch mehr Schuld angehäuft, aber deine Zusage gilt erst recht. Wenn alles verloren scheint, suchst du uns heim. Darauf vertrauen wir, wenn wir beten, wie dein Sohn uns im Vaterunser gelehrt hat. Vater unser im Himmel, geheiligt werde dein Name. Dein Reich komme, dein Wille geschehe, wie im Himmel, so auf Erden. Unser tägliches Brot gib uns heute und vergib uns unsere Schuld, wie auch wir vergeben unseren Schuldigern. Und führe uns nicht in Versuchung, sondern erlöse uns von dem Bösen. Denn dein ist das Reich und

Der Herr segne dich und behüte dich. Der Herr lasse leuchten sein Angesicht über dir und sei dir gnädig. Der Herr erhebe sein Angesicht auf dich und gebe

0: Das war der Gottesdienst aus der evangelischen St. Johanneskirche Eppendorf in Hamburg. Die Predigt hielt Pastor Martin Hörschelmann. Wenn Sie uns eine Rückmeldung zum Gottesdienst geben möchten, schreiben Sie gerne an ERF Medien, Berliner Ring 62 in 35576 Wetzlar. Oder senden Sie uns eine E-Mail an gottesdienst@erf.de.
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0: Ist muss davon, und er muss wieder zur Erde werden. Dann sind verloren alle seine Pläne. Wohl dem, dessen Hilfe der Gott Jakobs ist, der seine Hoffnung setzt auf den Herrn, seinen Gott, der Himmel und Erde gemacht hat, das Meer und alles, was darinnen ist, der Treue hält ewiglich, der Recht schafft denen, die Gewalt leiden, der die Hungrigen speiset. Der Herr macht die Gefangenen frei, der Herr macht die Blinden sehend, der Herr richtet auf, die niedergeschlagen sind, der Herr liebt die Gerechten, der Herr behütet die Fremdlinge und erhält Waisen und Witwen, aber die Gottlosen führt er in die Irre. Der Herr ist König, ewiglich. Dein Gott, Zion, für und für. Halleluja!
1: Das war der Bibeltext für den heutigen Tag, entnommen aus der großen Hörbibel mit freundlicher Genehmigung der Deutschen Bibelgesellschaft. Hier noch einmal die Bibelstelle. Psalm 146. Gedanken dazu kommen jetzt von Ursula Hellmann aus Heiterbach.
2: Vielleicht ist diese fröhliche Information aus einem glücklichen Kindermund vielen schon bekannt. Für mich ist er bis heute ein lieber Beweis, wie unbeschwert Kinder mit den Worten kirchlicher Liturgien umgehen. So zum Beispiel Klein Julia, 5 Jahre alt und meist sehr fröhlich. Heute geht sie zum ersten Mal an der Hand ihres Vaters in die große, fein geschmückte Dorfkirche. Als die Kirchenbänke rechts und links mit Besuchern besetzt sind, verstummen auch die leisen Unterhaltungen. Vorne beim Altar stellen sich Männer und Frauen mit Liederbüchern in den Händen in 2 Reihen auf. Sekunden später füllen ihre Stimmen die Kirche mit einem großen Loblied. Julia ist ganz hingerissen und hört gerne weiter zu, auch was der Pastor den Leuten erzählt. Auf dem Nachhauseweg hüpft die Kleine und kann es kaum erwarten, das zu erzählen, was sie am meisten gefreut hat. Sie rennt in die Arme der liebevollen Oma und ruft mit strahlendem Gesicht: »Stell dir vor, Oma, die vielen Leute in den schönen blauen Kleidern haben mich alle angeguckt und ganz laut gerufen: Hallo Julia, hallo Julia, hallo Julia!« Papa und Oma haben überhaupt nicht böse geschaut. So einen Gruß zum Kirchenbesuch klären sie nicht auf. Ganz sachlich und nach Erwachsenenart lässt sich der kostbare Gruß, wenn auch mit anderen Buchstaben kombiniert, natürlich in vielen Botschaften der Autoren finden, die die Inhalte ihrer Gespräche mit Gott mit diesem Wort schmücken. David, der König in Israel und begnadete Sänger, beginnt und endet seine Gebete und Gesänge mit der versammelten Gemeinde sehr oft mit dem demütigen Jubelruf »Halleluja«. Er erklingt bis heute mit kräftigem Schall dort, wo die erlösten Kinder Jesu Christi die Macht und Herrlichkeit ihres gnädigen Schöpfers laut in die Welt hinausrufen und singen. Es ist nur eine Buchstabenreihe aus 9 leicht zu merkenden Zeichen. Trotz vieler hunderter grundverschiedener Sprachen der Völker auf der Erde gehört es in seiner Originalform zu den bekanntesten Wörtern in den Kreisen christusgläubiger Menschen. Ob jeder mit einfachen Worten erklären kann, welcher Reichtum an Emotionen dieser kleine Liedzusatz in sich trägt? Ja, warum finden es Menschen so wichtig, dieses doch eigentlich fremdartige Halleluja über all ihre tausendfältigen Bitten, Gebete und Klagen in seinem Original zu belassen und es als Kraftquelle zu nutzen? Keiner ersetzt es durch andere ebenso sinnvolle Wortwahlen. Auf der Suche nach einer befriedigenden Erklärung erkenne ich zwar an, dass die wirklich ernsthaften, ehrlichen Versuche vieler Bibelausleger einen sehr hohen Wert darstellen. Es bleibt sich gleich, ob manche Psalmen mit den Worten beginnen »Lobe den Herrn, meine Seele« oder »Die Himmel erzählen die Ehre Gottes« oder auch »Herr, von ganzem Herzen will ich dir danken«. Alle diese Formulierungen machen als echte Anbetung die Ehre des Ewigen deutlich. In den sprachlichen Tiefen, die das hebräische Wort Halleluja offenbart, ist für mich eine große Weite aufgegangen, in der das Halleluja einen noch größeren Raum im Herzen der Beter ausleuchtet.

0: Hallelu heißt zu Deutsch preist. Dieser Buchstabenteil lässt in uns eine unbegrenzte Dimension erahnen, die sich als menschliches Gleichnis lediglich in dem strahlenden Jauchzen spiegelt, wenn Braut und Bräutigam sich mit allen Fasern ihres Lebens einander schenken und sich annehmen. Das Ja, welches das Hallelu zum Ziel seiner Sehnsucht führt, zeigt dann sogleich das höchste Ziel allen Jubels. Es ist Jahwe, Gott der Herr, in all seiner Fülle. Als staunendes Geschenk darf der jubelnde Beter dann allen, die ihn hören, noch einmal aufzählen, welcher Majestät er sein Alles verdankt. Da spielt das, was sich diesem reinen Zustand noch entgegenstellt, nicht die geringste Rolle mehr, höchstens noch als eine weitere dankbare Erwähnung vom endgültig zurückgelassenen Stück Vergangenheit. Psalm 146 nennt diesmal nicht David als Verfasser. Das öffnet wunderbarerweise die Tür für jeden, der mitjubeln möchte. Und das, finde ich, ist für mich persönlich ein super Grund für ein nie endendes Halleluja.
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1: Ich bin Silke Reich. In Sachsen-Anhalt wird heute ein neuer Landtag gewählt. Seit 8 Uhr sind die Wahllokale geöffnet.
2: Rund 1,7 Millionen Menschen können ihre Stimme abgeben. In den Umfragen liegt die AfD deutlich vor der CDU von Ministerpräsident Schulze. Dabei gilt auch eine absolute Mehrheit für die AfD als möglich. Entscheidend ist unter anderem, wie viele kleinere Parteien die 5%-Hürde schaffen. Bisher regiert in Sachsen-Anhalt eine Koalition aus CDU, SPD und FDP. Die Wahllokale schließen um 18 Uhr. Timo Wiesner, Redaktion.
1: Unternehmen wie Wasserwerke, Stromanbieter und Rüstungsbetriebe sollen sich künftig selbst gegen Drohnen wehren dürfen. Das sieht ein Plan des Bundesinnenministeriums vor. Außerdem sind neue mobile Einheiten zur Drohnenabwehr in mehreren Großstädten geplant. Sie sollen vor allem Flughäfen, Bahnhöfe und das Berliner Regierungsviertel schützen. Russland und die Ukraine haben ihre Angriffe trotz der laufenden US-Vermittlung fortgesetzt. Die Hauptstädte Kiew und Moskau wurden wie vereinbart verschont. In anderen Teilen der Ukraine gab es aber erneut russische Drohnenangriffe mit mehreren Toten. Auch die Ukraine griff Ziele in Russland an. Heute werden zwei US-Vermittler zu Gesprächen mit Präsident Zelensky in Kiew erwartet. Sozialverbände und Gewerkschaften warnen vor Kürzungen bei sozialen Leistungen. Geplante Einsparungen, etwa bei Rente, Krankenversicherung, Wohngeld und Elterngeld, würden die soziale Sicherheit schwächen. Zu den Kritikern gehören unter anderem der Deutsche Gewerkschaftsbund und die Diakonie. Der Bundestag beginnt am Dienstag mit den Beratungen über den Haushalt für 2027. Beim Glücksgefühle-Festival am Hockenheimring haben sich zahlreiche Künstler für politische Meinungsfreiheit ausgesprochen. Hintergrund ist der Streit um die Band Alphaville. Sie war zunächst ausgeladen worden, weil sie nicht auf politische Aussagen verzichten wollte. Die Veranstalter entschuldigten sich später und luden die Band wieder ein. Alphaville nahm die Entschuldigung an, verzichtete aber auf den Auftritt.
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1: Wir haben in Köln, Bonn 19 Grad, in Dresden 21 und in Berlin 19 Grad. Tagsüber ist es im Nordosten wechselnd bewölkt. Sonst gibt es neben lockeren Wolkenfeldern viel Sonnenschein und es bleibt trocken. Über den Mittag setzt sich das freundlichere Wetter fort und am Nachmittag bleibt es heiter. Die Höchstwerte erreichen 19 Grad an den Küsten und bis zu 29 Grad am Oberrhein. Morgen zeigt sich der Himmel wechselnd bewölkt. Im Südosten scheint anfangs noch länger die Sonne. In der Mitte und im Süden sind einzelne kurze Schauer möglich. Im südlichen Schwarzwald sowie an den Alpen auch kräftige Gewitter. Die Höchstwerte liegen im Norden bei 20 bis 26 Grad, sonst bei 25 bis 33 Grad.
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3: Am Mikrofon begrüßt Sie Sonja Kilian. Heute geht's um Begrenzungen im Leben, die uns zu schaffen machen. Situationen oder Lebensphasen, in denen sich alles um eine Frage dreht. Wie soll ich bloß den nächsten Tag überstehen? Die Gründe können vielfältig sein. Das Alter mit seinen Einschränkungen, Krankheit, Tod, Verletzungen, eine traumatische Erfahrung. Wie finde ich in so einer Lebenslage eine Perspektive? Ich habe zu diesem Thema eine Frau zu Gast, die schon sehr viele Grenzerfahrungen in den letzten 80 Jahren ihres Lebens gemacht hat. Herzlich willkommen, Marli Spieker.
4: Thank you much.
3: Marli ist gebürtige Brasilianerin. Sie lebt mit ihrem deutschstämmigen Mann Edmund in Brasilien, aber auch in den USA. Beide sind ganz eng mit dem ERF verbunden und mit unserem internationalen Partner TWR. Es gibt viel über Marlis Leben zu erzählen. Deshalb habe ich ihre Biografie aufgeschrieben in dem Buch »Wenn Gott ins Leben funkt«. Viele kennen deshalb ihre Lebensgeschichte und fragen sich vielleicht, was kam dann? Nachdem Marli Spieker ein weltweites Projekt ins Leben gerufen hat, TWR Women of Hope, eine Sendereihe, die Frauen Hoffnung macht. Diese Initiative ist immer weiter gewachsen und Marli Spieker war jahrelang rund um den Globus unterwegs, bis sie eines Tages eine Nachfolgerin gesucht hat und die bisherige Arbeit losgelassen hat, sozusagen in Rente gegangen ist. Und da sind wir auch schon beim Thema. Da passiert etwas in meinem Leben, mit dem ich mich irgendwie arrangieren muss. Rente kann ja auch ganz positiv sein. Mali, vielleicht für die Hörerinnen und Hörer, die dich noch nicht kennen. Du sprichst Portugiesisch.
4: Ja.
3: Perfekt, das ist deine Muttersprache.
4: Ja.
3: Du verstehst auch Deutsch.
4: Mhm.
3: Und sprichst ansonsten sehr viel Englisch.
4: Yes.
3: Und heute darfst du auch Englisch sprechen, weil ich leider kein Portugiesisch kann. Noch nicht.
4: Thank you.
3: Und dann werden wir dich übersetzen. Ja, also Rente. Manche freuen sich da drauf. Hast du dich gefreut auf den Ruhestand? Der kam ja bei dir auch erst sehr spät.
4: Oh, I don't believe in.
5: Oh, ich glaube nicht ans Aufhören. Ich kann nicht einfach mit etwas Schluss machen. Ich kann mir nicht einmal vorstellen, aufhören zu arbeiten, weil ich seit meinem 16. Lebensjahr für den Herrn gearbeitet habe. Ich hatte eine Berufung von Gott und versprach ihm, ihm bis zu meinem letzten Atemzug zu dienen. Also mache ich weiter, was ich tue. Und Gott öffnet immer wieder Türen. Natürlich müssen wir alles an unsere Fähigkeiten anpassen, körperlich, emotional und sogar geistlich. Aber ja, wir wollen weiterarbeiten.
4: Ja,
3: ich denke, viele wollen noch weiterarbeiten oder produktiv sein oder noch irgendwas Schönes machen oder eben etwas Sinnvolles machen. Du hast ja erst mit 52 Jahren Projekt Hannah gegründet,
4: yes,
3: das heute Women of Hope heißt. Mm-hmm. Da warst du auch schon eine Oma.
4: Ja, yeah, my first grandson.
5: Ja, ich hatte meinen ersten Enkel.
4: Ja.
3: Und dann bist du erst mit Ende 70 quasi in den Ruhestand gegangen, nachdem du dieses große Projekt gegründet hast. Ja, Rente ist das eine, aber das Alter, das bleibt ja oder kommt ja trotzdem. Wie sieht es damit aus? Man hat ja auch dann gesundheitliche Einschränkungen. Mit 80 geht manches langsamer als mit 20.
4: Oh, yes. Well, God has given us a lot of good health so far.
5: Nun, Gott hat uns bisher viel Gesundheit geschenkt. Wir tun, was wir können. Wir hoffen, dass wir richtig essen, gut schlafen, gesund leben. Und Gott hat uns mit guter Gesundheit gesegnet. Natürlich gibt es immer wieder Zwischenfälle, mit denen wir klarkommen müssen. Vor 2 Jahren hatte ich einen Oberschenkelhalsbruch. Das war hart.
4: Femur was 2 years ago, and that was hard. And also for.
5: Außerdem bin ich 20 Jahre lang viel im Flugzeug gesessen. Ich war in 85 Ländern unterwegs und bin viel hin und her gereist. Daher ist mein Rücken nicht so, wie er sein sollte. Aber weißt du, Gott hat uns durch die Medizin geholfen und damit kommen wir irgendwie klar. Ich habe einfach gelernt, mit Schmerzen zu leben. Schmerz ist mein dauerhafter Begleiter.
3: Ja, Schmerzen sind das eine, aber auch die Schwäche oder dass man weniger Energie hat. Wie geht's dir damit? Du bist so gerne produktiv.
4: It's amazing.
5: Es ist erstaunlich. Ich mache alles, was ich früher gemacht habe, nur ein bisschen langsamer, aber nur ein klein wenig langsamer. Meine Freunde lachen darüber und sagen, ich hätte einen Akku, der nie leer ist. Gott sei Dank ist es wirklich so. Ich habe immer noch viel Kraft in mir.
3: Wie war das mit dem Ruhestand? Gehen wir doch nochmal dahin zurück.
4: Retirement, you know why?
5: Ruhestand, das ist so eine Sache. Ich glaube, viele Menschen arbeiten und warten gleichzeitig schon auf den Ruhestand. Sie freuen sich darauf. Das ging mir nie so. Ich bin so glücklich mit der Arbeit, die ich mache. Egal, ob es bei mir zu Hause oder mit meiner Familie ist oder in der Mission, wo ich seit meinem 16. Lebensjahr aktiv bin. Ich habe nachgeschaut. Das Wort Rente habe ich nie in der Bibel gefunden. Mein Mann und ich, wir sind in unseren 80ern und wir tun, was wir können, mit dem, was wir haben. Und es ist ein fantastisches Leben. Weißt du, unser Leben hat einen Sinn und wir haben diese Gewissheit, dass Gott bei uns ist. Er ist unser Helfer. Er ist derjenige, der gesagt hat, und daran halte ich fest, er sagte, auch bis in euer Alter bin ich derselbe und ich will euch tragen, bis ihr grau werdet. Da steht in Jesaja 46, Vers 4. Ich liebe das. Da heißt es, dass er uns tragen wird, bis wir graue Haare haben. Er hat uns gemacht und er wird sich um uns kümmern. Er wird uns retten, so heißt es in meiner Übersetzung.
4: Rescue, my Bible says rescue you. So.
5: Also Sonja, wir haben nichts zu befürchten, wenn wir daran festhalten. Und ich glaube, das ist der Grund dafür, dass wir so emotional gesund, geistlich gesund sind. Ich sage immer, nur mein Körper ist alt. Ich bin es nicht. Wir tun mit unseren Körpern, was wir können. Heutzutage ist die Medizin so wunderbar. Wir sind so gesegnet. Aber ich glaube, dass unser mentaler Zustand eine wichtige Rolle spielt, wie wir dem Leben begegnen. Und ich glaube, dass das Wort Gottes wahr ist. Gott kann nicht lügen. Deshalb halte ich an diesem Versprechen fest und lebe nach seinem Versprechen, nach seiner Treue. Und das war eine wunderbare Zeit in unserem Leben. Und es ist eine Zeit, in der man nichts mehr beweisen muss. Du bist so zufrieden mit dem, was Gott dir ermöglicht hat. Es ist so viel besser als in meinen 50ern. Auch bis in euer Alter bin ich derselbe, sagt Gott. Und ich mag mein Leben jetzt viel lieber als damals, als ich 50, 40 oder 30 war.
4: And it's so much better than in my 50s. I like my life now much better than when I was 50 or 40 or 30s.
3: Aber das geht nicht jedem so.
4: That's right. And I do believe.
5: Du hast recht. Ich bin sehr dankbar, dass Gott mir ein sehr gesegnetes Leben gegeben hat. Ich bin seit über 60 Jahren mit einem Mann verheiratet. Er sagt immer, dass wir immer noch in unseren Flitterwochen sind. Also, er ist ein Mann Gottes. Deshalb war ich sehr gesegnet. Und interessanterweise arbeite ich in meinem Berufsfeld mit Frauen, die nicht dieses Leben hatten, das ich habe. Oft frage ich Gott, warum hast du mich ausgewählt, um diesen Frauen zu helfen? Einmal hat ein Freund mir auf diese Frage geantwortet, Marli, weil du weißt, was ihnen fehlt. Du kannst sie verstehen. Tatsächlich verstehe ich zwar nicht, wie es ist, einen Ehemann zu haben, der einen schlägt oder unterdrückt, aber ich kann es mir vorstellen und ich weiß, was ihnen fehlt. Und ich weiß, dass Gott die Umstände ändern kann. Und wenn sich die Umstände nicht ändern, verändert er uns. Das ist die große Hoffnung, die wir haben.
4: He changes us. And that's the great hope that we have.
3: Und wie war es, die Arbeit loszulassen? Das eine ist, dass man immer noch irgendwas findet, was man machen kann, die richtige Einstellung hat, auf Gott vertraut, aber du hast ja doch auch was abgegeben und wusstest nicht, was danach kommt. Was ist danach passiert?
4: Yeah. Well, again, it's all.
5: Ja, es kommt wieder darauf an, wie man dem Leben begegnet. Ich weiß, dass das Leben unterschiedliche Phasen hat und es gibt eine Zeit für alles im Leben. Weißt du, die Bibel spricht davon und ich glaube, dass Gott die Werke vorbereitet hat, wie er in seinem Wort sagt, dass wir in ihnen wandeln sollen.
4: Like he says in his word that we should walk in them.
5: Über 20 Jahre lang ging ich in dem auf, was wir damals Project Hannah nannten, Women of Hope. Gott hat mir die Ehre gegeben, so etwas zu starten, in 126 Länder zu gehen und unzähligen Frauen zu helfen. Und es war eine ziemlich harte Arbeit, aber ich habe immer so viel Freude daran. Ich wusste, dass ich das eines Tages weitergeben müsste. Also habe ich diese Arbeit immer in meinen geöffneten Händen gehalten. Ich habe die Arbeit nie festgehalten. Ich hatte nie das Gefühl, dass das mein Dienst ist oder dass ich alles besser weiß als alle anderen. Ich wusste, dass der Moment kommen würde, in dem ich das an jemand anderen übergeben muss und dass es dann anders und besser wird, wenn eine jüngere Frau kommt und das Projekt weiterführt. Wenn jemand mit neuen Methoden arbeitet und die Dinge auf andere Art und Weise tut. Ich war all die Jahre darauf vorbereitet, dass ich eines Tages gehen müsste. 5 Jahre lang wollte ich gehen, aber mein Chef wollte wohl, dass ich trotz meines Alters noch eine Weile von einem Land ins nächste reise. Und bis zum Alter von 70 Jahren konnte ich das tun. Ich war aber auch sehr gesegnet, als ich das jemand anderem übergeben konnte. Heute sehe ich, wie es weitergeht. Das ist eine Freude für mich. Ich glaube, ich bin sehr gesegnet, das sehen zu dürfen.
4: It's so amazing. I think I'm very blessed to see that.
3: Das ist interessant, dass man da auch wieder diese Einstellung sieht, die du hattest. Also ein Vorbereitetsein, ein ganz bewusstes.
4: Ja.
3: Und dann hast du die Arbeit losgelassen. Und was ist dann passiert?
4: Well,
3: also bei dir, du hast sie losgelassen und dann gab es eine neue Nachfolgerin, die die Arbeit übernommen hat und es ist alles weitergelaufen. Aber bei dir?
4: And then it was interesting.
5: Das war interessant, weil ich eine Zeit lang zu Hause war. Ich liebte es, zu Hause zu sein, besonders weil ich in den 22 Jahren davor nur sehr selten zu Hause war. Ich liebte es, Hausfrau zu sein, hatte meine Enkelkinder und es war eine gute Zeit. Aber da fehlte etwas. Und ich fragte Gott, okay, soll es das jetzt so sein? Ist das das Ende? Du weißt ja, ich hatte Gott versprochen, ihm bis zu meinem letzten Atemzug zu dienen. Natürlich denke ich, dass wir alles, was wir tun, zur Ehre Gottes tun, wie es in der Bibel steht. Meine Mutter hat immer gesagt, alles, was du tust, das tue für den Herrn, nicht für die Menschen. Aber etwas fehlte.
4: But something was missing. And I remember one day,
5: ich erinnere mich, dass ich eines Tages das Badezimmer blitzsauber gemacht hatte. Perfekt, genauso wie es sein sollte. Danach schaute ich mich um und es gab sonst nichts mehr im Haus zu tun. Und ich sagte Jesus, schau her, hier ist dein Badezimmer. Ich hab's zu deiner Ehre geputzt. Und jetzt? Das ist also alles, was ich für den Rest meines Lebens machen werde. Und ich habe ein paar Tränen vergossen. Ich erinnere mich, dass ich in meinem Lieblingsstuhl saß. Ich hatte ein sehr inniges, persönliches Gespräch mit ihm. 2 Tage später bekam ich einen Anruf. Es war jemand am Telefon, von dem ich vorher noch nie gehört hatte. Weder von dieser Person noch von der Organisation, die sie vertrat. Es ging um christliche Frauen in den Medien. Es handelte sich wieder um eine Medienorganisation. Sie luden mich ein, humanitäre Projekte innerhalb ihrer Organisation zu starten. Vorher gab es da nichts in dieser Richtung, also habe ich darüber gebetet und mit meinem Mann darüber gesprochen. 2 oder 3 Monate später nahm ich die Einladung an und arbeitete dort. Ich habe ihnen 2 Jahre versprochen, weil ich dachte, 76, dann bin ich 76 Jahre alt. Ich nahm also die Einladung an. Ich entwickelte eine ganze Strategie, die ich aufs Papier brachte, und wir begannen zu arbeiten. Das war genau zu dem Zeitpunkt, als der Ukraine-Krieg begann. Wir haben Kriegswitwen versorgt. Es ging um Spenden, Kleidung, Medizin und solche Sachen. Und wieder hat mir dieser spirituelle Teil gefehlt, weißt du, der emotionale Teil davon.
4: The emotional part of it.
5: Nachdem die 2 Jahre vergangen waren und sich alles entwickelt hatte, war meine Zeit vorbei. Ich fand mich wieder zu Hause wieder und fragte Gott, und was ist jetzt? Und ich hatte eine ganze Strategie entwickelt mit Witwen und alleinerziehenden Müttern.
4: This was all in the paper. So, I talked to my husband and we started.
5: Also sprach ich mit meinem Mann und wir begannen zu beten, weil ich während meiner Jahre bei TWR Women of Hope immer etwas Praktisches tun wollte, um Frauen aus der Armut zu holen.
4: And because TWR is a technical mission.
5: Und da TWR eine Medienmission ist, gab es keinen Platz für Sozialarbeit. Das war jetzt also meine Chance. Ich begann eine Glaubensreise, ganz ohne eine große Organisation oder andere Unterstützung hinter mir. Ich hatte einfach das Gefühl, es war ein Ruf von Gott. Und ich sagte wieder, ja. Zu diesem Zeitpunkt war ich 78 Jahre alt. Mein Mann und ich reisten in den Nordosten Brasiliens, in den zweitärmsten Bundesstaat Brasiliens, wo wir Freunde haben. Wir haben zunächst eine Erkundungsmission gemacht und herausgefunden, was gebraucht wird zur Unterstützung der Witwen, wobei scheinbar niemand eine Vorstellung davon hatte, was man tun könnte.
4: You know, there was not even an idea what they could do. And I remember.
5: Ich erinnere mich, dass ich damals in der Bibel recherchierte und dabei über 100 Bibelverse fand, in denen es um Witwen geht. Zum Beispiel Psalm 68, Vers 5, wo Gott von sich selbst sagt, dass er der Vater der Vaterlosen und Verteidiger der Witwen ist. Als ich das Wort Verteidiger las, fragte ich, warum brauchen Witwen einen Verteidiger? Müssen sie verteidigt werden? Dann bin ich ins Internet gegangen und habe über die Situation von Witwen auf der ganzen Welt recherchiert. Und ich war erstaunt, was ich fand. Täglich werden 800.000 Frauen zu Witwen weltweit. Es gibt heute 258 Millionen Witwen.
4: 258 million of widows today.
5: Eine von 10 dieser Witwen lebt unter der Armutsgrenze. Einige sind sogar unter 18 Jahre alt. Denn in vielen Ländern werden Mädchen gezwungen, im ganz frühen Alter zu heiraten.
4: Because in many countries, girls are forced to marry old men.
5: Ich habe herausgefunden, dass sie in 31 Ländern nicht arbeiten oder eine Familie führen dürfen, nur weil sie Witwen sind. In 36 Ländern haben sie keine Erbrechte wie die Männer. Man kann also die Situation der Witwen sehen und warum sie einen Verteidiger brauchen. Das habe ich verstanden.
4: I understood that. So then I was reading.
5: Dann las ich von kulturellen Traditionen, besonders in Ländern wie Indien und in einigen afrikanischen Ländern. Die Witwe verliert dort alle Rechte auf ihren Besitz, alles, was sie hatte.
4: The widow loses all the rights, everything she had.
5: Das Haus, die Kuh, das Fahrrad, alles, was sie hatte und ihre Kinder gehören der Familie ihres verstorbenen Mannes.
4: It goes back to his family and she's left with nothing. If she wants to stay,
5: wenn sie bei ihren Kindern bleiben will, muss sie bei seiner Familie leben. Und dort wird sie zur Dienerin der Familie. Sie ist sogar gezwungen, jedem Mann in der Familie sexuell zu dienen. Was für ein Verlust von Würde. Was für eine schlimme Situation.
4: Look, the indignity, the bad situation in which they are. And I also read in
5: Und ich habe auch Jakobus 1, Vers 27 gelesen. Witwen und Waisen in ihrer Not zu helfen und sich vom gottlosen Treiben dieser Welt nicht verführen zu lassen. Das ist wirkliche Frömmigkeit, mit der man Gott, dem Vater, dient. Doch fast niemand tut das, nicht einmal die Kirchen. Ich war so schockiert, als ich das gelesen habe. Und ich habe verstanden, sie brauchen einen Verteidiger. Also fragte ich Gott, was ich tun kann, um diesen Witwen zu helfen, aus dieser Situation, dem Kreislauf der Armut, herauszukommen.
3: Wir denken aber weiter noch auch an deine Situation. Wir werden noch über die Menschen sprechen, denen du dienst, denen du hilfst und die dir auf dem Herzen liegen, die Witwen. Aber nochmal zurück zu dir. Es hören vielleicht manche zu und sagen sich, ja, die Marlee Speaker, die hat eben Kontakte und Möglichkeiten und Ideen. Aber was kann ich machen? Jemand, der schon älter ist und vielleicht nicht so kreativ ist oder keine Beziehungen hat, vielleicht auch keinen Ehemann, der sie unterstützt. Was würdest du sagen? Ist man irgendwann zu alt, um Gott zu dienen oder um noch was Neues anzufangen, wenn jemand ganz anders gelebt hat und vielleicht noch nie so aktiv geworden ist?
5: Well, I think nun, ich denke, es beginnt in dem Moment, in dem wir beginnen, in uns hineinzuschauen, auf uns zu schauen und zu fragen, was kann ich tun?
4: I think the
5: was kann ich immer noch tun, statt darauf zu schauen, was nicht mehr geht? Ich habe einen Verstand, der funktioniert. Mein Körper ist nicht mehr so gut, aber immer noch sehr fähig. Es gibt eine Welt da draußen, die so viele Bedürfnisse hat. Was kann ich tun? Und ich denke, jedes Mal, wenn wir unseren Blick auf andere richten, sind wir gesegnet. Wenn wir nur auf uns selbst schauen und sagen, ach, ich Arme, ich kann dieses und jenes nicht tun. Nein, das ist nichts für mich. So ein Denken macht uns immer kleiner und kleiner. Wenn wir nach draußen schauen, ist da vielleicht ein Nachbar, der ein Wort der Ermutigung braucht. Und wenn ich mal selbst entmutigt bin, habe ich immerhin einen Gott im Himmel, der mir hilft. Mein Nachbar kennt Gott vielleicht gar nicht. Ich erinnere mich, als ich nach Deutschland zog, das erste Mal, als ich kam, da lebten wir hier 8 Monate. Wir wohnten in Bissenberg. Und ich konnte nur ganz wenig Deutsch sprechen. Ich spreche zwar immer noch nicht gut Deutsch, aber ich komme zurecht. Damals war da eine Nachbarin. Sie hatte Krebs und litt sehr. Und unsere Vermieterin von dem Haus, wo wir wohnten, die ging jeden Nachmittag dorthin und half dieser Dame. Und sie hat mich eingeladen, mit ihr zu gehen. Und ich bin mit ihr gegangen. Und ich erinnere mich, dass ich nach einer Weile allein dorthin ging, um sie zu baden und ihr zu helfen. Auch wenn ich selbst nicht sprechen konnte, aber ich hatte etwas zu tun. Und ich habe dieser Person das Leben ein bisschen leichter gemacht. Ich sage das nicht, um mich selbst als Beispiel zu verwenden. Ich sage nur, wir können uns umschauen, die Bedürfnisse um uns herum sehen und Menschen helfen und diesen positiven Einfluss haben. Besonders, wenn wir den Herrn kennen, besonders, wenn wir Gott vertrauen, könnten wir das tun. Der Heilige Geist hilft uns und führt uns zu den Menschen, zu denen wir gehen sollten.
3: Manche fragen sich vielleicht, was aber, wenn ich gesundheitsbedingt nicht anderen helfen kann?
5: Das ist auf jeden Fall schwieriger. Aber ich habe viele, viele Menschen gesehen, die ich kenne, und sie gehen mir gerade durch den Kopf. Menschen, die nicht mehr laufen konnten, nichts mehr tun konnten, körperlich. Aber sie hatten immer noch Glauben und konnten für andere beten. Das ist ein wertvoller Dienst, für andere zu beten.
4: It's so important to have faith.
5: Und es ist wichtig, Glauben zu haben. Weißt du, wenn du am Ende des Lebens ankommst, bleiben nur noch die ewigen Dinge, nicht die Dinge, die vergehen. Aber unsere Seelen und unser Glaube, das wird uns bis zum Ende tragen. Und deshalb sage ich immer, dass das Alter die Erntezeit ist. Was auch immer du in deinem Leben gepflanzt hast, du wirst es in deinen letzten Tagen ernten. Ich habe das Gefühl, ich bin nur noch einen Schritt von der Ewigkeit entfernt. Und ich kann es kaum erwarten. Ich bin sehr glücklich, hier zu sein.
3: Ich freue mich, das zu hören.
5: Es gibt noch so viel zu tun. Und Gott hat uns so viele gute Freunde wie dich gegeben. Ich bin sehr froh. Und ich habe keine Angst. Wenn er kommt und mich zu sich nimmt, bitte ich Gott, mich sanft zu nehmen. Ja, manche Menschen haben noch einen sehr langen Weg nach Hause vor sich. Und das ist mein Gebet, dass Gott, ich bin nicht besser als jeder andere, aber wenn möglich, dass er mich sanft aufnimmt. Aber ich freue mich auf den Tag, an dem ich für immer und ewig bei ihm sein werde. Und mit meinen Liebsten, meinem Sohn, der schon bei ihm ist, meiner Mutter, meinem Vater. Sie sind alle da, weil sie alle an Jesus geglaubt haben. Und dank Jesus können wir alle diese Hoffnung haben, die ewige Hoffnung.
3: Du hast berichtet von deiner Gesundheit, von dem, was du noch hast, was du kannst. Aber es ist schon auch durchgeklungen, dass es auch andere Zeiten gab.
4: I tell you.
5: Ja, das kann man wohl sagen. Es war schrecklich. Ja, ich habe mir den Oberschenkelknochen gebrochen und musste eine Hüftprothese machen lassen. Ich habe jetzt ein großes Metallstück aus Titan im Bein. Und meine Enkelin, sie nennt mich die eiserne Frau. Der Schmerz war unerträglich, 52 Tage lang. Ich war in Brasilien und wir konnten nichts machen. Wir hatten ein Röntgenbild und die Ärzte sagten, oh, es ist eine kleine Entzündung. Aber als wir dann einen CT-Scan hatten, sah man, es war nicht nur entzündet, da war schon eine Nekrose. Es war also sehr schlimm. Und ich musste diese Operation machen.
4: Being in that bed, not able to move, I don't know what I would do if I would.
5: Ich weiß nicht, was ich ohne meinen Glauben gemacht hätte, als ich da hilflos im Bett lag und mich nicht bewegen konnte. Du fühlst dich so ohnmächtig. Du kannst nichts tun. Aber mein Geist hat getanzt. Mein Geist lief. Mein Körper konnte es nicht, aber mein Geist schon.
4: But my spirit was, and it is an effort.
5: Doch es braucht eine Anstrengung. Es ist nichts, was vom Himmel einfach so auf dich herunterkommt. Nein, es ist eine Anstrengung. Du musst die Entscheidung treffen. Werde ich heute unglücklich sein? Oder werde ich mich der Herausforderung stellen und Gott um Hilfe bitten?
4: Very interesting. The Bible talks about this.
5: Es gibt eine interessante Bibelstelle dazu. Im Psalm 41, Vers 4 heißt es in manchen alten Übersetzungen, dass Gott unsere Kissen im Krankenbett aufschüttelt.
4: Bibelverse in Psalms. He fluffs our pillow. He makes our bed comfortable.
5: Gott erleichtert dem Leidenden die Lage. Und ich erinnere mich immer an Hiob. Er war in einer schlimmen Situation. Und die Bibel sagt, in allem, was er verlor, hat er nicht gesündigt. Er verlor seine Familie, er verlor seinen Reichtum, er verlor seine Töchter, seine Söhne, er verlor alles und seine Gesundheit. Zufriedenheit war, denke ich, das, was mich durchgetragen hat. Zufriedenheit bedeutet, in jeder Situation zufrieden zu sein. Der Apostel Paulus sagte, dass er gelernt habe, zufrieden zu sein. Das ist etwas, das man lernen muss. Man muss lernen wollen, zufrieden zu sein. Es ist nichts, was man produzieren kann. Nein, du musst lernen. Lernen, wie man zufrieden ist. Und das in einer Situation nach der anderen zu üben. Und je früher wir damit anfangen, desto besser. Je jünger du bist. Wenn du in meinem Alter bist, ist es viel einfacher, wenn du das lernst.
3: Wir wollen nicht darüber vergessen, dass es auch in deinem Leben, Marley, Zeiten gab, wo du tatsächlich Dinge erlebt hast, die dich erstmal gelähmt haben. Wie als du vor deiner Hochzeit verlassen wurdest, kurz vor der Hochzeit, betrogen sozusagen. Wie lange hat das da gedauert, bis du wieder auf die Beine gekommen bist?
4: I think grief.
5: Ich denke, Trauer ist eine Tatsache des Lebens. Bei jedem Verlust, den du erleidest, spürst du diese Trauer. Dann brauchst du Zeit. Du musst der Trauer Zeit geben. Trauer kann nicht überstürzt werden.
4: Hurried. When I lost my son, for example.
5: Als ich zum Beispiel meinen Sohn verlor, meinen 28-jährigen, schönen, gut aussehenden, gesunden Sohn, da hat es 3 Jahre gedauert, bis ich Gott überhaupt wieder spürte. Aber jedes Mal, wenn es so in Wellen über mich kam, wenn mich diese unglaublich bittere Trauer überwältigte, musste ich dieselbe Entscheidung treffen.
4: Grief would overwhelm me. I would have to make that same choice. Am I going to?
5: Werde ich mich einfach dem hingeben und da bleiben? Oder werde ich meine Augen heben und Gott sehen und dafür danken für die 28 Jahre, die er mir meinen Sohn gegeben hat? Wir hatten eine so wunderbare Zeit miteinander. Er war so ein guter Sohn, so ein guter Ehemann, so ein guter Vater. Du musst die Entscheidung treffen, dankbar für das zu sein, was du hattest.
4: It does not take away.
5: Es nimmt den Schmerz nicht. Der Schmerz ist da. Und du musst den Schmerz durchstehen. Denn wenn du es nicht tust, wirst du nie aus diesem Trauertunnel herauskommen.
4: Tunnel of grief. And, you know, science.
5: Die Wissenschaft sagt uns, dass Trauer mindestens 5 Phasen durchläuft. Und die muss man Schritt für Schritt machen. Und wenn nicht, wirst du nie wieder herauskommen. Das ist eine Sache, die wir unseren Witwen beibringen, wie man mit Trauer umgeht und wie man diese Schritte geht. Ich denke, je früher man das lernt, desto besser. Denn das Leben ist voller Verluste. Es geht nicht nur um einen geliebten Menschen, sondern du kannst deine Gesundheit verlieren. Du kannst deinen Job verlieren. Du kannst dein Haus verlieren. Du kannst deine Freude verlieren. So viele Dinge. Du musst durch diese Phasen der Trauer und du musst lernen, damit umzugehen.
3: Es ist gut, das zu sagen, dass es auch länger dauern kann, dass man nicht einfach nur mit dem Finger schnipst und sagt, alles ist gut. Man muss es wirklich bearbeiten.
4: Actually, when that happened, a doctor gave.
5: Tatsächlich war es bei mir so. Als das passierte, hat mir ein Arzt Medikamente gegeben, um den Schmerz zu lindern. Und ich habe sie eingenommen, 6 Monate lang. Es war dann nur so, dass ich über meine Umstände hinausging. Und dann sagte ich mir, das ist nicht der richtige Weg. Du musst das durchmachen, du musst das erleben. Und mit Gott ist alles möglich. Also hörte ich auf mit den Medikamenten. Ich glaube nicht, dass wir sagen, oh, das war nichts. Nein, darum geht es nicht. Du fühlst den Schmerz, du leidest, aber du hast auch diese übernatürliche Hilfe von Gott, die dir durch den Schmerz hilft. Alles wirkt zum Guten für diejenigen, die den Herrn lieben. Wenn wir den Herrn lieben, sind diese Dinge, die heute so schlimm für mich sind, nicht verschwendet. Unsere Tränen sind nicht verschwendet. Gott trägt uns durch den Schmerz. Er trägt uns durch, bis in unser hohes Alter. Er sagt, ich bin derjenige, der dich gemacht hat. Ich werde dich tragen, ich werde retten, ich werde dich aus dieser Situation retten. Und wenn wir das glauben, ist es einfacher. Ich sage nicht, dass das einfach ist. Es ist ein bisschen weniger schmerzhaft.
3: Es ist total wichtig zu wissen, ich darf auch mal trauern oder mich schlecht fühlen oder wütend sein. Und trotzdem geht es weiter. Ich weiß es in meinem Inneren. Und diese Phase der Wut oder was auch immer mich beschäftigt, das darf auch sein. Das muss verarbeitet werden.
4: Ja. One thing that I think is very important, when
5: ja, eine Sache, die ich sehr wichtig finde, wenn wir einen geliebten Menschen, einen Sohn, einen Ehemann oder eine Tochter verlieren, da habe ich viele Frauen gesehen, die lebendig begraben werden, weil sie mit ihrem Ehemann sterben. Sie leben hier noch, aber ihr Leben ist vorbei.
4: Life just ended. They are dead and we are not.
5: Doch wenn jemand tot ist, sind wir nicht tot. Wir müssen einen Weg finden, ein neues Leben aufzubauen. Und noch einmal, es ist so wichtig, den Glauben zu haben, um dieses neue Leben allein aufzubauen, ohne diesen Sohn, den du so sehr geliebt hast. Besonders wenn du noch andere Kinder hast. Ich hatte noch zwei weitere Kinder. Darum musste ich mich zusammenreißen und sagen, Marli, Fabio war nicht der Einzige. Ich musste mich um die anderen kümmern und mir Gedanken machen, wie ich mit ihnen umgehe. Das Leben geht weiter, es hört nicht auf. Und deshalb komme ich immer wieder darauf zurück, zu unserem Glauben. Unser Glaube ist der Fels, auf dem wir unser neues Leben aufbauen können. Und das Einzige, was uns durchträgt.
3: Du hast davon erzählt auch, dass du Gott gar nicht spüren konntest, nachdem dein Sohn gestorben war. Was hat dir dann geholfen, trotzdem fest da dran zu bleiben an Gottes Zusagen? Mhm. Was hast du dann in der Zeit gemacht?
4: Ja, there was a time when I always say,
5: es gab eine Zeit, da sagte ich immer, dass ich mit geliehenen Flügeln geflogen bin. Ich hatte eine kleine Armee von Freunden, die mich mit ihrem Gebet durchgetragen haben, weil ich an einen Punkt kam, an dem ich nicht einmal mehr beten konnte. Aber ich hatte Freunde und Familie, die für mich gebetet haben und mit mir. Und das hat mich durchgehalten. Es gibt bestimmte Dinge im Leben, bei denen man an eine Wand stößt. Du kannst nicht weitergehen. Dann musst du wieder den Blick nach oben richten und um Hilfe bitten. Es ist nicht beschämend, um Hilfe zu bitten. Es ist sehr wichtig, Freunde zu haben, besonders wenn du deinen Lebenspartner verlierst.
4: When you lose your partner in life, to have friends.
5: And again, und auch hier gilt, du musst diese Freundschaften im Laufe deines Lebens aufbauen. Wenn du also in so eine Sackgasse gerätst, sind sie bei dir und du bist nicht allein. Für mich war das sehr hilfreich. Das Gebet meiner Freunde und die Fürsorge meiner Freunde und Familie waren lebensspendend für mich.
3: Weil du selbst viel durchgemacht hast, kannst du auch andere verstehen. Und du hast von den Witwen gesprochen, für die du dich bis heute engagierst in Projekten. Was gibst du diesen Frauen mit, die jetzt ihr Leben lang sehr eingeschränkt, sehr begrenzt gelebt haben, wegen Armut, wegen fehlenden Rechten, weil sie traditionell nichts zu sagen haben? Wie können sie das Vertrauen auf Gott überhaupt gewinnen und dann ihrem Leben einen neuen Sinn geben? Wie können sie eine Perspektive gewinnen?
4: Well, I thought a lot about that.
5: Nun, ich habe viel darüber nachgedacht. Weißt du, ich habe Gott gebeten, mir zu zeigen, wie ich diesen Frauen helfen kann. Und am wichtigsten fand ich erstmal, ihnen körperlich zu helfen. Wir arbeiten mit den Ärmsten der Armen. Sie haben nicht alle Annehmlichkeiten, all die Dinge, die wir haben. Und ich dachte, wir müssen ihnen helfen, aus diesem Kreislauf der Armut herauszukommen. Also haben wir ihnen beigebracht, wie man näht. Aber kein klassisches Schneidern, sondern kreatives Nähen.
4: Seamstress, for example. Not tailoring, but doing creative sewing, things for the home.
5: Dinge für das Zuhause, die sie leicht verkaufen können. Wir kümmern uns um sie, geben ihnen Essen und Wissen. Das ist etwas, das ihnen niemand nehmen kann.
4: And knowledge, that's something that nobody can take away from them.
5: Sie kommen für 5 Monate in einen Kurs. Das sind 5 Tage die Woche, eigentlich 3 Tage.

0: bringen sie dann vor Gott. Die Verwandlung ist erstaunlich. Über 300 Frauen haben diesen Prozess durchlaufen. 95% von ihnen sind aus der Armut heraus und führen wirklich ein völlig anderes Leben.
1: Und auch hier sehen wir, wie das in der Seele anfängt, wie alles mit einer Entscheidung beginnt. Herausforderungen im Leben, die hören nie auf. Gehst du heute anders mit Schwierigkeiten um als früher?
0: Ich finde, das ist eine gute Sache, eine gute und wunderbare Sache, alt zu sein, weil man nicht mehr so leicht Angst bekommt, weil man weiß, schwere Dinge im Leben sind nicht das Ende der Welt. Und nochmal, dieser Glaube, den du in deinem Leben wertgeschätzt und gepflegt und eingeübt hast, der wird sich im hohen Alter auszahlen. Das ist sehr praktisch, wenn man in mein Alter kommt. Für Gott gibt es nichts Unmögliches. Wenn du den Dingen gegenüberstehst, die menschlich gesehen unmöglich scheinen, hast du deinen Glauben und weißt, dass Gott bei dir ist und du weißt, dass alles, was passiert, vorher durch sein Sieb der Liebe durchgehen musste. Nichts ist ihm unbekannt und er kümmert sich um dich. Und wenn er es zulässt, dass du schwierige Herausforderungen meistern musst, dann, weil er denkt, dass du es schaffen kannst und es schaffst. Mit ihm ist alles möglich. Wenn du dich daran hältst, ist es meiner Meinung nach viel einfacher. Das ist meine Erfahrung. Ich sage nicht, dass das für jeden so ist. Das wäre wunderbar, aber ich habe das erlebt. Ich fühle mich, als wäre ich auf einem Fließband. Ich fließe von einem Segen zum nächsten, von einer Lebenssituation zur nächsten und ich wurde immer durchgetragen. Und wieder gehe ich zurück zu Psalm 68. Gott spricht, ich bin derjenige, der dich tragen wird.
1: Was passiert, wenn ich frage, Gott, wo willst du mich gebrauchen?
2: It's a dangerous question. Yeah, it's a dangerous question.
0: Das ist eine gefährliche Frage, denn allein die Tatsache, dass du sie stellst, zeigt, dass du bereit bist, das zu tun, was er von dir will. Und jedes Mal, wenn ich Gott gefragt habe, was soll ich jetzt tun, was möchtest du von mir, dann hat er mich einen Schritt nach vorne gebracht, einen Schritt höher.
2: One step forward, one step higher.
0: Und das erfordert mehr Kraft und mehr Weisheit und mehr Glauben, mehr Unterwerfung. Aber das Wichtige an der Frage ist nicht, was kann ich tun, sondern was kann ich mit dir tun? Und genau das macht den Unterschied. Und wieder komme ich auf den Glauben zu sprechen. Wenn du Glauben hast, wenn du an die Dinge aus der Bibel wirklich glaubst, von denen du behauptest, dass du sie glaubst und wirklich danach handelst, dann wird Erstaunliches passieren. Mir ist nie in den Sinn gekommen, dass ich mit 78 Jahren noch ein neues Projekt beginnen würde, bei dem nur 2 bis 3 Jahre später 300 Frauen gesegnet werden und aus der Armut herauskommen. Wer hätte das gedacht?
2: I'm nobody. I'm a little, you Germans talk about small noodle, ne?
0: Wer bin ich schon? Eine unbedeutende Frau. Aber mit Gott ist es einfach unglaublich, was wir alles tun können, wenn wir uns auf diese wunderbare Glaubensreise mit Gott begeben. Er führt uns immer höher, niemals nach unten.
1: Vielen Dank, Marli, für deine ehrlichen Antworten auf schwierige Fragen.
2: Thank you for having me.
1: Wir haben darüber gesprochen, wie Gott jeden Menschen in jeder Situation, an jedem Ort und in jedem Alter gebrauchen will. Er hat eine Aufgabe für uns und will uns Perspektiven zeigen. Das darf auch mal länger dauern, bis wir soweit sind. Aber wichtig ist, dass wir uns auf den Weg machen und nie die Hoffnung verlieren. So ungefähr würde ich unser Gespräch zusammenfassen.

0: Du, hast du noch etwas zu ergänzen?
1: I just thank God for you, Sonja. You have been.
2: Ich danke Gott einfach für dich, Sonja. Du warst so eine gute Freundin und immer interessiert an dem, was ich tue. Und danke, dass du dieses wunderbare Buch über mein Leben geschrieben hast. Und außerdem danke ich dem ERF für die Gelegenheit zu teilen, was Gott in der Ferne in Brasilien tut. Ich bete einfach, dass Gott unsere Zuhörer segnet, jeden Einzelnen, besonders diejenigen, die sich in Situationen befinden, die menschlich gesehen ausweglos sind, dass Gott sie über ihre Umstände erhebt, diejenigen, die leiden, die ans Bett gefesselt sind, dass Gott ihr Kissen aufschüttelt und sie durchträgt. Gott segne sie.
1: During this time. Yeah, God bless you.
0: Vielen Dank dir nochmal, Marli. Es hat mich sehr gefreut, dich wieder einmal in Deutschland zu treffen. Schön, dass auch Sie dabei waren. Sie hörten Marli Speaker. Ute Zintara hat ihr ihre deutsche Stimme geliehen. Vielen Dank dafür und ein großer Dank auch an den Techniker Christoph Offermann. Wenn Sie noch mehr über Marli Speaker erfahren möchten, zum Beispiel wie sie als Kind in einem brasilianischen Waisenheim mit 65 Jungs aufgewachsen ist und was sie alles mit Gott erlebt hat, dann können Sie das nachlesen im Buch mit dem Titel »Wenn Gott ins Leben funkt«. Es ist erschienen bei der Christlichen Verlagsgesellschaft und zum Beispiel in unserem ERF-Online-Shop erhältlich. Mein Name ist Sonja Kilian und ich wünsche Ihnen, dass Gott Sie mit hoffnungsvollen Zukunftsperspektiven beschenkt, egal wie alt Sie sind.
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2: Ich bin Silke Reich. Sachsen-Anhalts Ministerpräsident Schulze hat seine Stimme bei der Landtagswahl abgegeben. Der CDU-Spitzenkandidat wählte gemeinsam mit seiner Frau in Magdeburg.
3: Nach dem anstrengenden Wahlkampf zeigte sich Schulze entspannt und sagte, jetzt müsse man das Ergebnis abwarten. Er hoffe vor allem auf eine hohe Wahlbeteiligung. Sein AfD-Kontrahent Siegmund gab seine Stimme in seiner Heimatstadt Tangermünde ab. Schulze will den Nachmittag zunächst mit seiner Familie verbringen und am Abend zur Wahlparty der CDU kommen. Noah Ulrich, Redaktion.
2: Nach mehreren Sabotageaktionen gegen das deutsche Stromnetz sucht die Polizei weiter nach einem 48 Jahre alten Verdächtigen. Nach einem öffentlichen Fahndungsaufruf sind mehrere Hinweise eingegangen. In seiner Wohnung in Gevelsberg fanden Ermittler am Freitag Sprengstoff. Auch ein Lastwagen am Tagebau Hambach wurde durchsucht, der Mann war dort aber nicht. Bei einem schweren Busunglück auf den Kapverdischen Inseln sind mindestens 25 Menschen ums Leben gekommen. Auf der Insel Fogo kam ein Bus mit Kindern und Jugendlichen von der Straße ab und stürzte rund 30 Meter eine Klippe hinunter. Auch der Busfahrer kam dabei ums Leben. Die Rettungsarbeiten waren wegen der schwer zugänglichen Unfallstelle besonders schwierig. Da es viele Verletzte gibt, könnte die Zahl der Todesopfer noch steigen. Bundesinnenminister Dobrindt will Deutschland besser vor Drohnen und Cyberangriffen schützen. Nach dem gescheiterten Drohnenangriff auf den Leipziger Flughafen rechnet er mit weiteren Vorfällen. Geplant sind unter anderem neue mobile Einheiten, die Flughäfen, Bahnhöfe und andere wichtige Orte vor Drohnen schützen sollen. Außerdem soll ein sogenannter Cyberdom Hackerangriffe auf Behörden und Unternehmen schneller erkennen und abwehren. Bei neuen israelischen Angriffen im Süden des Libanon sind mindestens 4 Menschen getötet und 20 weitere verletzt worden. Israel erklärte zuvor, habe die Hisbollah 2 Drohnen auf israelische Soldaten abgefeuert und damit gegen die Waffenruhe verstoßen. Vor weiteren Angriffen forderte das israelische Militär die Bewohner eines Ortes im Süden des Landes auf, ihre Häuser zu verlassen. Seit März kommt es zwischen Israel und der Hisbollah immer wieder zu schweren Kämpfen.
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2: Wir haben in Köln-Bonn 20 Grad, in Berlin 19 und in Frankfurt am Main 22 Grad. Tagsüber ist es im Nordosten wechselnd bewölkt. Sonst gibt es neben lockeren Wolkenfeldern viel Sonnenschein und es bleibt trocken. Über den Mittag setzt sich das freundlichere Wetter fort und am Nachmittag bleibt es heiter. Die Höchstwerte erreichen 19 Grad an den Küsten und bis zu 29 Grad am Oberrhein. Morgen zeigt sich der Himmel wechselnd bewölkt. Im Südosten scheint anfangs noch länger die Sonne. In der Mitte und im Süden sind einzelne kurze Schauer möglich. Im südlichen Schwarzwald sowie an den Alpen auch kräftige Gewitter. Die Höchstwerte liegen im Norden bei 20 bis 26 Grad, sonst bei 25 bis 33 Grad.
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1: Wie du mir, so ich dir, ist ein sehr bekanntes Sprichwort, das aber zunehmend aus der Mode kommt. Das Verhalten dahinter hat aber immer Konjunktur. Wenn mir eine andere Person querkommt, dann schieße ich ebenso zurück. Unfreundlichkeit wird mit Unfreundlichkeit zurückgezahlt, Ellenbogen mit Ellenbogen, Intrige mit Intrige. Irgendwie steckt das in der Natur des Menschen. Manchmal passiert das auch in Ehen. Ist ein Ehepartner untreu, so nimmt sich oft auch der oder die andere die Freiheit, es ebenso zu sein. Nicht nur in dieser Hinsicht ist Jesus völlig anders drauf, als Menschen es sind. Der Apostel Paulus schreibt an seinen Freund Timotheus über die Beziehung von Christen zu Jesus und umgekehrt. Sind wir untreu, bleibt er doch treu, denn er kann sich selbst nicht untreu werden. Jesus hat zugesagt, dass er immer an der Seite der Menschen sein wird, die ihm vertrauen. Er weicht nicht von meiner Seite, auch wenn ich auf Abwege geraten sollte. Er hat versprochen, dass alle, die an ihn glauben, vor Gott gerecht sind. Diese Zusage bleibt bestehen und das unabhängig davon, wie ich mich verhalte. Es kann Situationen geben, in denen ich Gott vielleicht untreu bin, weil ich es nicht schaffe, so zu leben, wie es Gott eigentlich von mir erwartet. Dass ich meinen Glauben, dass ich Jesus nicht so bekenne, wie ich es sollte. Dennoch, auch wenn ich untreu bin, Jesus bleibt mir treu. Diese Botschaft tut gut und befreit.
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1: Ich bin Silke Reich. Sachsen-Anhalts Ministerpräsident Schulze hat seine Stimme bei der Landtagswahl abgegeben. Der CDU-Spitzenkandidat wählte gemeinsam mit seiner Frau in Magdeburg.
2: Nach dem anstrengenden Wahlkampf zeigte sich Schulze entspannt und sagte, jetzt müsse man das Ergebnis abwarten. Er hoffe vor allem auf eine hohe Wahlbeteiligung. Sein AfD-Kontrahent Siegmund gab seine Stimme in seiner Heimatstadt Tangermünde ab. Schulze will den Nachmittag zunächst mit seiner Familie verbringen und am Abend zur Wahlparty der CDU kommen. Noah Ulrich, Redaktion.
1: Nach mehreren Sabotageaktionen gegen das deutsche Stromnetz sucht die Polizei weiter nach einem 48 Jahre alten Verdächtigen. Nach einem öffentlichen Fahndungsaufruf sind mehrere Hinweise eingegangen. In seiner Wohnung in Gevelsberg fanden Ermittler am Freitag Sprengstoff. Auch ein Lastwagen am Tagebau Hambach wurde durchsucht, der Mann war dort aber nicht. Bei einem schweren Busunglück auf den Kapverdischen Inseln sind mindestens 25 Menschen ums Leben gekommen. Auf der Insel Fogo kam ein Bus mit Kindern und Jugendlichen von der Straße ab und stürzte rund 30 Meter eine Klippe hinunter. Auch der Busfahrer kam dabei ums Leben. Die Rettungsarbeiten waren wegen der schwer zugänglichen Unfallstelle besonders schwierig. Da es viele Verletzte gibt, könnte die Zahl der Todesopfer noch steigen. Bundesinnenminister Dobrindt will Deutschland besser vor Drohnen und Cyberangriffen schützen. Nach dem gescheiterten Drohnenangriff auf den Leipziger Flughafen rechnet er mit weiteren Vorfällen. Geplant sind unter anderem neue mobile Einheiten, die Flughäfen, Bahnhöfe und andere wichtige Orte vor Drohnen schützen sollen. Außerdem soll ein sogenannter Cyberdom Hackerangriffe auf Behörden und Unternehmen schneller erkennen und abwehren. Bei neuen israelischen Angriffen im Süden des Libanon sind mindestens 4 Menschen getötet und 20 weitere verletzt worden. Israel erklärte zuvor, habe die Hisbollah 2 Drohnen auf israelische Soldaten abgefeuert und damit gegen die Waffenruhe verstoßen. Vor weiteren Angriffen forderte das israelische Militär die Bewohner eines Ortes im Süden des Landes auf, ihre Häuser zu verlassen. Seit März kommt es zwischen Israel und der Hisbollah immer wieder zu schweren Kämpfen.
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1: Wir haben in Köln-Bonn 20 Grad, in Berlin 19 und in Frankfurt am Main 22 Grad. Tagsüber ist es im Nordosten wechselnd bewölkt. Sonst gibt es neben lockeren Wolkenfeldern viel Sonnenschein und es bleibt trocken. Über den Mittag setzt sich das freundlichere Wetter fort und am Nachmittag bleibt es heiter. Die Höchstwerte erreichen 19 Grad an den Küsten und bis zu 29 Grad am Oberrhein. Morgen zeigt sich der Himmel wechselnd bewölkt. Im Südosten scheint anfangs noch länger die Sonne. In der Mitte und im Süden sind einzelne kurze Schauer möglich. Im südlichen Schwarzwald sowie an den Alpen auch kräftige Gewitter. Die Höchstwerte liegen im Norden bei 20 bis 26 Grad, sonst bei 25 bis 33 Grad.
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2: Ich bin Silke Rech. Bei der Landtagswahl in Sachsen-Anhalt zeichnet sich eine deutlich höhere Wahlbeteiligung ab. Bis 12 Uhr hatten knapp 35% der Wahlberechtigten ihre Stimme abgegeben.
3: Bei der letzten Landtagswahl waren es zu diesem Zeitpunkt nur gut 22%. Rund 1,7 Millionen Menschen sind heute zur Wahl aufgerufen. Bislang läuft die Abstimmung ohne größere Probleme oder längere Wartezeiten. Die Wahl wird bundesweit mit Spannung verfolgt. In den letzten Umfragen lag die AfD deutlich vor der CDU von Ministerpräsident Schulze. Die Wahllokale sind noch bis 18 Uhr geöffnet. Timo Wiesner, Redaktion.
2: Russlands Außenminister Lavrov hat Deutschland mit scharfen Worten kritisiert. Er bezeichnete die deutschen Vorwürfe nach dem versuchten Sprengstoffanschlag am Flughafen Leipzig-Halle als Beginn eines echten Krieges. Dort war Anfang August eine Drohne mit Sprengstoff entdeckt worden. Die Bundesregierung macht russische Geheimdienste für den versuchten Anschlag verantwortlich. Moskau weist die Vorwürfe zurück. Bei der Suche nach einem mutmaßlichen Stromsaboteur läuft am Hambacher Forst in Nordrhein-Westfalen ein Großeinsatz der Polizei. Dort sind seit dem Mittag zahlreiche Einsatzkräfte unterwegs. Gesucht wird ein 48-Jähriger, der mit mehreren Sabotageaktionen auf das deutsche Stromnetz in Verbindung gebracht wird. In seiner Wohnung hatten Ermittler am Freitag Sprengstoff gefunden. Im Ringen um ein Ende des Ukraine-Kriegs sind zwei US-Unterhändler erstmals in Kiew eingetroffen. Steve Witkoff und Jared Kushner wollen dort mit dem ukrainischen Präsidenten Zelensky sprechen. Gestern hatten die beiden in Moskau fast 3 Stunden mit dem russischen Präsidenten Putin verhandelt. Einen Durchbruch bei den Gesprächen über das Ende des Krieges gibt es bislang nicht. In der Türkei soll bald das erste Atomkraftwerk des Landes in Betrieb gehen. Der erste Reaktor befindet sich derzeit in einer intensiven Testphase. Gebaut wird die Anlage mit Unterstützung des russischen Staatskonzerns Rosatom. Nach der Fertigstellung soll das Kraftwerk rund 10% des türkischen Energiebedarfs decken. Die Türkei plant außerdem weitere Atomkraftwerke.
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2: Wir haben in Frankfurt 23 Grad, in Stuttgart 28 und in Hamburg 19 Grad. In den kommenden Stunden ist es vielerorts heiter und trocken bei Höchstwerten zwischen 19 Grad an den Küsten und bis zu 29 Grad am Oberrhein. Über die Nacht ziehen im Westen und Nordwesten dichtere Wolken mit einzelnen Schauern auf, während es sonst gering bewölkt bleibt bei Tiefstwerten von 16 bis 7 Grad. Morgen gibt es einen Wechsel aus Sonne und Wolken. Dazu bilden sich vor allem in der Mitte und im Süden einzelne kurze Schauer und am Alpenrand lokal Gewitter. Die Höchstwerte erreichen 20 bis 26 Grad im Norden und 25 bis 33 Grad im restlichen Land.
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4: Vor Jahrzehnten waren Computer große, unhandliche Geräte. Heutzutage haben viele Menschen einen Mini-Rechner in der Hosentasche, ihr Handy. Man kann damit telefonieren, sich informieren, Nachrichten schreiben, Videos gucken und vieles mehr. Das kleine Gerät hat viele praktische Funktionen, aber es fesselt auch unsere Aufmerksamkeit. Mancher kann es kaum aus der Hand legen. Wer oft aufs Handy schaut, ist weniger präsent, kann einem Gespräch nicht konzentriert folgen und wird einiges nicht wahrnehmen. In unserer digitalen Welt mehr im Hier und Jetzt leben. Dazu ermutigt die Autorin Christina Schöffler in ihrem Buch »Ich bin dann mal da«. Heute lesen wir daraus vor. Schön, dass Sie da sind, dass Sie Lesezeichen eingeschaltet haben. Mein Name ist Simone Nickel.

0: Christina Schöffler liebt Geschichten. Aufgewachsen ist sie mit biblischen Erzählungen, dem Esel Benjamin und dem Michel aus Lönneberger. Sie mag Stories, in denen die Helden zwar Angst im Dunkeln haben, aber trotzdem Mutanfälle bekommen. Auf ihrem Nachttisch stapeln sich die Bücher. Inzwischen ist Christina Schöffler selbst Autorin. In Blogbeiträgen und in Büchern erzählt sie ehrlich und ungeschminkt aus ihrem bunten und manchmal chaotischen Leben. Ihr Titel »Ich bin dann mal da« erinnert an den Bestseller »Ich bin dann mal weg« von Harpe Kerkeling. Darin schildert der Entertainer sein Unterwegssein auf dem Jakobsweg. Ums Pilgern geht es in dem Buch von Christina Schöffler nicht, sondern um den Alltag in unserer digitalen Welt. Ständig online sein, immer wieder vom Vibrieren des Handys abgelenkt werden, das kann nerven. Die Autorin fragt sich, wie sie ihre Bildschirmzeit reduzieren kann, um aufmerksamer den Moment zu erleben, hellwach hinzuschauen und sich an echten Begegnungen zu freuen. Was Christina Schöffler bei sich und anderen beobachtet hat und was dazu inspirieren kann, mehr im Augenblick zu leben, das teilt sie in ihrem Buch »Ich bin dann mal da«. Passagen daraus liest nun Sarah Melissa Löwen. Sie beginnt mit dem Beitrag »Rauszeit«.
1: Heute saß ich lange vor meinem Computer und habe ganz fokussiert gearbeitet. Dabei merkte ich mal wieder, es ist ein richtig gutes Werkzeug. Und dafür bin ich wirklich dankbar. Manchmal gerate ich beim Schreiben dann so in den Flow, dass ich alles andere um mich herum vergesse. Irgendwann komme ich wieder zu mir und staune darüber, wie viel Zeit vergangen ist und wie verspannt mein Rücken dabei geworden ist. Anna Miller, Journalistin und Expertin für digitale Achtsamkeit, beschreibt das so treffend in ihrem klugen Buch »Verbunden«.
2: Es gibt Tage, da sitze ich so viele Stunden vor meinem Laptop, dass ich vergesse, wie sich mein Bein überhaupt anfühlt. Ich spüre nicht mal, ob ich einen Kopf habe, ob ich Füße habe oder einen Hals. Mein Geist ist woanders, ich denke sehr viel nach, bin über Stunden in meinem Kopf und vergesse dabei manchmal sogar, kurz zu atmen.
1: Nachweislich, so schreibt Anna Miller weiter, atmen wir vor unseren technischen Geräten sitzend viel zu flach und zu häufig. Und in intensiven Bildschirmphasen halten wir sogar die Luft an. Es gibt sogar einen Fachbegriff dafür, E-Mail-Apnoe. Ich fürchte, es ist eine von vielen ungesunden Verhaltensweisen, die ich mir im Umgang mit den digitalen Medien angewöhnt habe und die mir zunehmend schmerzlich bewusst machen. Lange Bildschirmzeiten wirken sich nicht unbedingt positiv auf mein körperliches Wohlbefinden aus. Auch deshalb versuche ich, jeden Tag eine Runde nach draußen zu gehen, egal bei welchem Wetter. Heute fahre ich seufzend den Computer runter, obwohl es noch so viel zu erledigen gäbe. Aber ich will von meinem Meister lernen. Also greife ich nach dem Frieden inmitten unerledigter Dinge und nach meiner Regenjacke. Draußen nieselt es. Ich schüttle meine verspannten Arme beim Gehen und treffe auf eine Nachbarin, die mit ihrem Hund unterwegs ist. Bei so einem Wetter trifft man gewöhnlich bei Spaziergängen nur auf Menschen mit Hund. Sie lacht mich an. Du bist aber auch oft draußen, und das, obwohl du keinen Hund hast. Was mich an die Worte einer Freundin aus Irland erinnert, die meine einsamen Spaziergänge mit den Worten kommentierte: Bei uns laufen nur Freaks ohne Hund spazieren. Um nicht zu sehr von meiner Nachbarin als Freak dazustehen, sicher hat sie mein wildes Armeschütteln beobachtet, unterhalte ich mich mit ihr und versuche dabei möglichst normal zu wirken. Danach probiere ich ganz locker und ohne Stolpern weiterzugehen, was mir nur mäßig gelingt. Es braucht Zeit, bis mein verkrampfter Körper sich entspannt und in einen lockeren Rhythmus fällt. Ich laufe an meinen zwei Lieblingsbäumen vorbei, von denen ich inzwischen sicher weiß, dass es Eichen sind, grüße fröhlich die zwei Raben, die in den Ästen sitzen, und komme mir dabei ein wenig wie Franz von Assisi vor. Okay, ich bin ein Freak. Dann erreiche ich auch schon das weite Feld. Hier weitet sich meine Seele immer spürbar. Ich schaue mich um, genieße die Schönheit der Natur und kann nicht anders, als Gott bei diesem Anblick eine ganze Menge Komplimente zu machen. Unfassbar, von welchen detailverliebten Meisterwerken wir umgeben sind. Wenn ich draußen bin, dann spüre ich, dass auch wir Menschen Teil dieser lebendigen, sich ständig verändernden Schöpfung sind. Das können wir schon mal vergessen in unseren gut isolierten Wohnungen, umgeben von technischen Geräten und Lichtquellen, die uns Tag und Nacht arbeiten lassen. Wir sind atmende Wesen. Wir können uns nicht auf Befehl an- und ausschalten. Wir brauchen Pausen und ausreichend Schlaf und Raum für weite Schritte. Das müssen nicht zwingend 10.000 am Tag sein. Ich bin immer etwas irritiert, wenn ich Menschen beobachte, die sich von ihren Fitnessuhren sagen lassen, dass das Tagesziel erreicht ist und daraufhin beruhigt wieder nach Hause laufen. Was, wenn um die nächste Ecke ein wunderbarer Ausblick liegt? Und überhaupt, wieso sollten wir einem Fitness-Tracker überlassen, was wir tun und lassen sollen? Mag sein, dass so ein Teil eine Zeit lang eine hilfreiche Unterstützung sein kann, damit wir uns selbst wieder besser spüren. Aber wer will schon dauerhaft mit einer Stütze leben? Wir haben es doch in uns. Unser Schöpfer hat uns mit einem ziemlich guten Gespür für unseren Körper ausgestattet. Leider haben manche von uns schon früh verlernt, darauf zu hören. Stattdessen haben wir unsere Antennen nach außen gerichtet. Darauf, wie andere sich fühlen und wie sie auf uns reagieren. Mein Burnout hat mir eindringlich gezeigt, wie schmerzhaft es werden kann, wenn wir unsere Körpersignale über längere Zeit einfach ignorieren. Ich musste das neu lernen, was wir eigentlich in die Wiege gelegt bekommen haben. Wir können spüren, wann wir hungrig oder satt sind. Unser Körper signalisiert uns auch, wenn wir müde sind und eine Pause brauchen. Und zwar bevor wir erschöpft zusammenbrechen. Wir müssen nur auf ihn hören. Wenn das nur immer so einfach wäre. Manchmal nutze ich Pausen auch, um meine Hände in die dunkle Erde in unserem Garten zu stecken. Sehr zum Leidwesen meines Mannes, der ein wahrer Gärtner ist. Er betrachtet immer wieder verzweifelt, was ich auf den Komposthaufen geworfen habe und ruft dann: Christina, das war aber kein Unkraut. Wenn ich ein wenig entspannt vor mich hinarbeite und mich nicht zu sehr von dem ganzen echten Unkraut stressen lasse, spüre ich, wie gut mir diese Erdverbundenheit tut. Das ist sogar wissenschaftlich bewiesen. Erst neulich habe ich davon gelesen, dass sich eine Stunde Gartenarbeit ähnlich auf unseren Körper auswirkt wie die Einnahme von Antidepressiva. Und dieses gute Gefühl, das sich nach ein wenig körperlicher Arbeit oder einem Spaziergang einstellt, ist viel nachhaltiger als das kurze Glücksgefühl, das mir das Internet mit seinen Ablenkungen in einer Pause anbietet. Jetzt mal ehrlich, welchen Sinn ergibt es, für eine Erholungspause von einem großen Bildschirm auf einen kleineren Bildschirm zu wechseln? Und nicht nur mein Körper, auch die Gedanken brauchen frische Luft. Wenn ich an einem Text nicht weiterkomme, dann hilft es, eine Zeit lang alles liegen zu lassen. Essen zu kochen, gute Gespräche zu führen, nach draußen zu gehen. Und irgendwann, wenn ich gar nicht mehr an die Schreibarbeit denke, taucht ein wunderbarer Gedanke auf, mit dem ich weitermachen kann. Der Dichter Christian Morgenstern schrieb so wunderbar:
3: Gedanken wollen oft, wie Kinder und Hunde, dass du mit ihnen im Freien spazieren gehst.
1: Was mich wieder zurück zu meinem Spaziergang bringt, von dem ich heute, wie fast jedes Mal, ganz belebt zurückgekommen bin. Die Gedanken sind nach ausreichend Auslauf wie übermütige kleine Hunde zu mir zurückgekehrt mit ein paar wertvollen Entdeckungen, die sie unterwegs gemacht haben. Neu inspiriert und mit gelockerter Schultermuskulatur setze ich mich vor meinen Bildschirm und schreibe weiter. Die Autorin Anna Miller empfiehlt für diejenigen, die am Computer arbeiten, alle 30 bis 45 Minuten eine Pause einzulegen. Länger kann sich unser Gehirn nicht auf eine Sache konzentrieren. Es kann hilfreich sein, einen Wecker zu stellen, der uns daran erinnert, ein paar Mal tief ein- und auszuatmen. Den Augen tut es außerdem gut, wenn wir nach einer längeren Bildschirmzeit ein paar Minuten in die Ferne schauen. Augenärzte warnen schon länger eindringlich vor langfristigen Sehschäden, besonders bei kleinen Kindern, die viel zu oft auf Displays starren. Und falls wir von zu Hause aus arbeiten, eignen sich laut Miller kleine Arbeitspausen gut dazu, etwas Körperliches zu tun, wie Wäsche aufhängen, kochen, einkaufen oder eben spazieren gehen.

0: Als ich neulich in der Fußgängerzone in unserer Stadt eine kleine Pause eingelegt habe, konnte ich Folgendes beobachten. Eine Mutter saß auf einer Bank und starrte tief versunken auf ihr Handy. Ihre kleine Tochter drehte neben ihr an einem Treppengeländer eifrig Pirouetten. Immer wieder rief sie, Mama, schau mal. Und jedes Mal antwortete die Mutter mit einem beiläufigen, ja, toll, ohne dabei den Blick von ihrem Handy zu nehmen. Irgendwann stand die Frau auf, die Augen immer noch starr auf ihr Display gerichtet, und das Kind trottete hinter ihr her. Eigentlich keine ungewöhnliche Szene, leider. Aber in diesem Moment hat mich das so traurig gemacht und am liebsten wäre ich zu der Frau gegangen, hätte sie geschüttelt und gesagt, jetzt schau doch einfach mal hin, du hast ja keine Ahnung, was für wunderbare Pirouetten du eben verpasst hast. Und gleichzeitig weiß ich, ich könnte diese Mutter sein. Nein, ich bin diese Mutter in vielen Momenten. Versunken in der digitalen Welt und blind für das, was mir gerade ein Lächeln ins Gesicht gezaubert hätte. Natürlich kann man an dieser Stelle berechtigterweise einwenden, dass es den Menschen auch schon vor der Digitalisierung schwerfiel, aufmerksam zu sein. In jeder Generation mussten die Kinder ihren Eltern zurufen, nun schau doch mal. Und oft genug wurde nicht hingeschaut. Weil es Arbeit zu tun gab, die wichtig war. Wichtiger als das Hinsehen. Und als man dann endlich weise genug war, um zu erkennen, wie wichtig das Schauen ist, war kein Kind mehr da, das die Aufmerksamkeit eingefordert hat. Aber eine Sache ist auch klar. Noch nie zuvor mussten wir mit einer Technik klarkommen, die ständig unsere Aufmerksamkeit einfordern möchte. Überall vibriert und piept es und ständig greifen Menschen nach ihren Geräten und sagen, warte mal kurz und wo waren wir stehen geblieben? Kaum jemand wartet gern oder bleibt irgendwo stehen. Studien zeigen, dass wir im Durchschnitt mindestens 1,5 Stunden am Tag auf den einschlägigen Social-Media-Kanälen verbringen. Das klingt erstmal nicht so viel. Aber die Statistiken sagen auch, dass wir bis zu 80 Mal am Tag nach unseren Handys greifen, was alle 15 Minuten unserer Wachzeit entspricht. Als ein Psychologe vor kurzem gefragt wurde, welche Strategie er anwenden würde, um der ganzen Welt die Aufmerksamkeit zu rauben, antwortete er schlicht, genau das, was gerade geschieht. Wieder kommt mir der Anfangsgedanke in den Sinn, der mich zum Schreiben dieses Buches gebracht hat, nämlich genau hinzuschauen, wie die digitalen Medien mich formen, um mir dann zu überlegen, ob ich das wirklich so will. Die Frage an uns alle ist also, wollen wir das? Wollen wir uns ständig ablenken lassen? Ich hätte das, ehrlich gesagt, sehr gern anders. Auch weil ich glaube, dass die liebevolle Aufmerksamkeit etwas vom Wertvollsten ist, was wir einander schenken können. Letztlich ist sie das Herzstück der Liebe. Deshalb möchte ich das so gern einüben, auch wenn es mir oft richtig, richtig schwer fällt. Aufmerksam sein. Das gilt für die Momente, in denen ich die Bibel aufschlage und versuche, in Gottes Richtung zu hören. Und es gilt auch in Bezug auf die Menschen, denen ich im Alltag begegne, egal ob auf dem Wochenmarkt oder in unserem Wohnzimmer. Und ebenso für die guten Dinge, die mir mein Schöpfer täglich vor die Tür legt. Die duftenden Wildblumen, die glänzenden Weizenfelder in der Abendsonne und der Graureiher, der sich auf der Wiese gegenüber vom Bachufer erhebt und mit weiten Schwingen davonfliegt. Ach, es gibt so vieles, was unsere Aufmerksamkeit und Bewunderung verdient. Die US-amerikanische Autorin Esther Emery schrieb in ihrer einjährigen Auszeit vom Internet voller Staunen:
1: War das alles schon immer hier? Diese ganze Schönheit? So nah bei mir? Ich hätte nur vor die Tür gehen müssen und mich umschauen.
0: Je älter ich werde, desto mehr wird mir bewusst, von welcher vergänglichen Schönheit wir umgeben sind. Ich erkenne, wie viele kleine Kunstwerke und zarte Momente unsere Aufmerksamkeit suchen, deren Reichtum ein ganzes Leben nicht fassen kann. Und ich will das alles nicht länger übersehen. Meinetwegen verpasse ich Sprachnachrichten oder lasse mir mit dem Antworten Zeit. Aber ich möchte so gern mit weit offenen Augen und Ohren für diese Welt leben und die Menschen, mit denen ich zusammen hier bin. Neulich habe ich eine Mutter, die einen Sohn im jugendlichen Alter hat, Folgendes sagen hören. Ich wünschte, ich hätte gewusst, wann seine letzten Male sind, um sie so richtig zu genießen. Ich wusste genau, was sie meint, weil ich auch gerade reihenweise letzte Male erlebe. Das Kind zum letzten Mal zum Schulbus begleitet. Das letzte Mal im Gang das Licht brennen lassen. Das letzte Mal ein warmer Kinderkörper, der sich morgens noch kurz zu mir ins Bett kuschelt, bevor er Richtung Bad hüpft. Im Moment kommt er am Samstagabend noch mit seiner Matratze in unser Schlafzimmer und verkündet strahlend: Heute ist Wochenende, da darf ich hier bei euch schlafen. Ich ahne, dass er das ganz bald zum letzten Mal tun wird. Die Sache ist die, dass wir im Gegensatz zu den ersten Malen, die wir mit Datum versehen auf Fotos festhalten können, nicht wissen, wann es die letzten Male sind. Wir erkennen es erst im Rückblick, wenn sie vorüber sind. Am Ende ist es das Bewusstsein dieser Vergänglichkeit, die unser Heute so kostbar macht. Deshalb ertappe ich mich diese Tage immer mal wieder dabei, dass ich jungen Eltern das sage, was ich als Mama mit Kleinkind von älteren Menschen zu hören bekam. Genießt die Zeit, sie ist so schnell vorbei. Auch wenn man diese weisen Worte vielleicht nicht gerade dann hören möchte, wenn das Kind sich während eines Trotzanfalls im Supermarkt auf den Boden wirft. Okay, ich geb's zu. Bei manchen Dingen sind wir auch dankbar, dass es das letzte Mal war. Vor meinem Fenster beginnt gerade der Frühling. Neben den Schneeglöckchen wachsen die Krokusse in den schönsten Farben aus der feuchten Erde. Ich liebe den Frühling. Und ich hoffe, dass ich noch viele Male den Frühlingsanfang erleben darf. Wann es mein letztes Mal ist, werde ich nicht wissen. Deshalb will ich hinschauen, wenn das Leben heute seine Pirouetten dreht. Genieße die Zeit, sie ist so schnell vorbei, sag ich mir und halte still. Ich will aufmerksam sein.

0: Im Lesezeichen hören Sie heute Gedanken und Impulse von Christina Schöffler. In ihrem Buch »Ich bin dann mal da« lädt sie dazu ein, achtsamer und mit offenen Sinnen durch die Welt zu gehen. Die Autorin hat die Erfahrung gemacht, es lohnt sich, ganz analog Zeit miteinander zu verbringen.
1: Gestern bin ich müde, aber so richtig glücklich ins Bett gefallen. Wir sind am Abend als Familie nicht wie so oft vor unseren digitalen Geräten oder einer Fernsehsendung versackt, sondern haben ein neues Kartenspiel ausprobiert, das uns mein Neffe vor kurzem geschenkt hat. Dabei geht es um die Fähigkeit, möglichst schnell zu reagieren und, je nach Karte, bestimmte Bewegungen zu machen oder mit der flachen Hand auf den Ablagestapel zu hauen. Es ist ein sehr lustiges Spiel, bei dem man zum Glück auch nicht viel denken muss. Erstaunlicherweise verwandelte sich dabei ein nörgelnder Junge in einen begeisterten Mitspieler und auch seine zwei Elternteile, die kurz davor noch müde auf dem Sofa hingen, waren plötzlich total bei der Sache. Wir spielten und lachten, vor allem darüber, dass die Mutter so eine langsame Reaktionsfähigkeit hat, und landeten dann auch noch viel später im Bett als geplant. Aber diese Zeit tat uns so richtig gut, besonders weil wir im Moment nicht durchgehend beste Stimmung in unserem Familienalltag haben. Ich glaube, was uns beim Spielen so große Freude gemacht hat, ist diese wunderbare Fähigkeit, die wir von unserem Schöpfer bekommen haben, dass wir uns so ganz in einer Sache verlieren und uns dem Moment hingeben können. Sie ist hervorragend bei Kindern zu beobachten, wenn sie sich ganz ins Malen oder Lego-Bauen vertiefen oder wenn sie stundenlang Gras, Sand und Wasser zu einer Suppe vermatschen. Sie ist auch bei uns Erwachsenen zu finden, wenn wir hingegeben im Garten graben, an Autos schrauben, ratternd die Nähmaschine bedienen oder schlittschuhlaufend über einen zugefrorenen See gleiten und über die Wunder dieser echten Welt staunen. Es ist dieselbe kindliche Fähigkeit der Selbstvergessenheit, die mich beim Schreiben überfällt. Wenn ich plötzlich, so ganz im Flow, völlig versunken vor mich hinschreibe, wenig später auf die Uhr schaue und bemerke, dass schon 2 Stunden vergangen sind. Es sind alle diese Tätigkeiten, bei denen die Zeit im Flug vergeht, weil wir sie mit Freude und Begeisterung tun. Wir sind ganz da in dem Moment. Interessanterweise entsteht so ein Flow bereits nach 15 Minuten. Nur blöd, dass wir im Durchschnitt alle 15 Minuten nach dem Handy greifen. Vor kurzem habe ich ein spannendes Interview mit der Autorin Catherine Price gehört. Sie hat ein Buch geschrieben mit dem Titel »Die Macht der Freude«. In dem Gespräch berichtet die Autorin, dass sie in umfangreichen Recherchen Menschen dazu befragt hat, wann sie zuletzt Freude und großes Vergnügen erlebt hatten. Was sie bei den Antworten erstaunte: es waren meistens keine großen Erlebnisse, sondern ganz oft kleine, alltägliche Momente, die kein Geld gekostet haben, bei denen aber in den meisten Fällen diese 3 Faktoren zusammenkamen: Flow, Spiel und Verbundenheit mit anderen. Freude hat also offenbar was von dieser vergnügten Selbstvergessenheit. Oft war dabei die Fähigkeit nötig, sich selbst nicht so wichtig zu nehmen und über sich lachen zu können. Und in den meisten Fällen wurde es in Gemeinschaft mit anderen erlebt. Ich habe mit großem Vergnügen zugehört und dachte dabei, das möchte ich auch wieder mehr erleben. Nun kann man Spaß oder Freude nicht erzwingen, aber man kann Gelegenheiten dafür schaffen. Meine Freundin hat mir erzählt, dass sie, als ihre 2 Töchter noch klein waren, immer dafür gesorgt hat, dass auf dem Tisch in ihrem Kinderzimmer gespitzte Buntstifte und leere Blätter bereit lagen. Das hat mir gut gefallen und ich habe das für mein Kind übernommen. Eine verlockende Einladung, die er bis heute ganz oft annimmt. So wie die Tischtennisplatte in unserem Garten. Gestern haben wir sie wieder vereint aufgebaut. Jetzt steht sie da und wartet darauf, dass wir die Bälle über sie jagen und verlieren lernen und hochmütige Sieger durchkitzeln. Kreatives Versinken und gemeinsame Erlebnisse benötigen Raum und Zeit und eine innere Entscheidung, das Gewöhnliche als eine Einladung zu betrachten. Auch hier ist der Griff zum Smartphone oft viel verlockender. Wir schauen lieber anderen zu, wie sie Spaß haben, als selbst Spaß zu haben. Aber immer dann, wenn wir unsere Konsumhaltung samt den digitalen Geräten zur Seite legen und aufhören, unbeteiligte Beobachter zu bleiben, wartet eine Freude auf uns, die uns ganz gegenwärtig sein und uns abends glücklich ins Bett sinken lässt, wenn wir uns daran erinnern. Diese Welt ist voller Einladungen. Der stille Waldsee, die gemähte Wiese, der Sonnenuntergang vor dem Fenster, die vollen Heidelbeersträucher, der Lieblingssong im Radio, das Gesellschaftsspiel im Schrank, das Fahrrad in der Garage, die Kiste mit den Stoffen und die Bastelschere, das verstaubte Klavier, ein leeres Papier und gespitzte Stifte. All das ist eine einzige lächelnde Einladung. Darf ich bitten?

Das Handy mal zur Seite legen, gemeinsam spielen oder Zeit in der Natur verbringen. Dazu ermutigt Christina Schöffler in ihrem Buch »Ich bin dann mal da«. Texte daraus hörten Sie heute im Lesezeichen. Unsere Sprecherin war Sarah Melissa Löwen. Auf rund 190 Seiten erzählt die Autorin und Bloggerin humorvolle und ehrliche Alltagsgeschichten. Ihre Texte sollen dazu inspirieren, in unserer digitalen Welt bewusster und aufmerksamer zu leben, echte Begegnungen im Hier und Jetzt zu suchen und die eigene Glaubensbeziehung zu vertiefen. Das Buch »Ich bin dann mal da« ist bei Gerd Medien erschienen und kostet 16 Euro. In unserem Online-Shop ist es erhältlich. Ein Gespräch mit Christina Schöffler und unsere Lesungen zum Nochmalhören finden Sie in unserer Audiothek auf erfplus.de/lesezeichen. Schön, dass Sie da waren und vielleicht ja auch noch dranbleiben. Ich hoffe, Sie haben gute Impulse bekommen. Tschüss, sagt Simone Nickel.

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2: Ich bin Silke Rech. Bei der Landtagswahl in Sachsen-Anhalt zeichnet sich eine deutlich höhere Wahlbeteiligung ab. Bis 12 Uhr hatten knapp 35% der Wahlberechtigten ihre Stimme abgegeben.
3: Bei der letzten Landtagswahl waren es zu diesem Zeitpunkt nur gut 22%. Rund 1,7 Millionen Menschen sind heute zur Wahl aufgerufen. Bislang läuft die Abstimmung ohne größere Probleme oder längere Wartezeiten. Die Wahl wird bundesweit mit Spannung verfolgt. In den letzten Umfragen lag die AfD deutlich vor der CDU von Ministerpräsident Schulze. Die Wahllokale sind noch bis 18 Uhr geöffnet. Timo Wiesner, Redaktion.
2: Russlands Außenminister Lavrov hat Deutschland mit scharfen Worten kritisiert. Er bezeichnete die deutschen Vorwürfe nach dem versuchten Sprengstoffanschlag am Flughafen Leipzig-Halle als Beginn eines echten Krieges. Dort war Anfang August eine Drohne mit Sprengstoff entdeckt worden. Die Bundesregierung macht russische Geheimdienste für den versuchten Anschlag verantwortlich. Moskau weist die Vorwürfe zurück. Bei der Suche nach einem mutmaßlichen Stromsaboteur läuft am Hambacher Forst in Nordrhein-Westfalen ein Großeinsatz der Polizei. Dort sind seit dem Mittag zahlreiche Einsatzkräfte unterwegs. Gesucht wird ein 48-Jähriger, der mit mehreren Sabotageaktionen auf das deutsche Stromnetz in Verbindung gebracht wird. In seiner Wohnung hatten Ermittler am Freitag Sprengstoff gefunden. Im Ringen um ein Ende des Ukraine-Kriegs sind zwei US-Unterhändler erstmals in Kiew eingetroffen. Steve Witkoff und Jared Kushner wollen dort mit dem ukrainischen Präsidenten Zelensky sprechen. Gestern hatten die beiden in Moskau fast 3 Stunden mit dem russischen Präsidenten Putin verhandelt. Einen Durchbruch bei den Gesprächen über das Ende des Krieges gibt es bislang nicht. In der Türkei soll bald das erste Atomkraftwerk des Landes in Betrieb gehen. Der erste Reaktor befindet sich derzeit in einer intensiven Testphase. Gebaut wird die Anlage mit Unterstützung des russischen Staatskonzerns Rosatom. Nach der Fertigstellung soll das Kraftwerk rund 10% des türkischen Energiebedarfs decken. Die Türkei plant außerdem weitere Atomkraftwerke.
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2: Wir haben in Frankfurt 23 Grad, in Stuttgart 28 und in Hamburg 19 Grad. In den kommenden Stunden ist es vielerorts heiter und trocken bei Höchstwerten zwischen 19 Grad an den Küsten und bis zu 29 Grad am Oberrhein. Über die Nacht ziehen im Westen und Nordwesten dichtere Wolken mit einzelnen Schauern auf, während es sonst gering bewölkt bleibt bei Tiefstwerten von 16 bis 7 Grad. Morgen gibt es einen Wechsel aus Sonne und Wolken. Dazu bilden sich vor allem in der Mitte und im Süden einzelne kurze Schauer und am Alpenrand lokal Gewitter. Die Höchstwerte erreichen 20 bis 26 Grad im Norden und 25 bis 33 Grad im restlichen Land.
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1: Ich bin Silke Rech. Bei der Landtagswahl in Sachsen-Anhalt zeichnet sich eine sehr hohe Wahlbeteiligung ab. Bis 14 Uhr hatten bereits gut 54% der Wahlberechtigten ihre Stimme abgegeben.
2: Vor 5 Jahren waren es zu diesem Zeitpunkt nur rund 27%. Insgesamt sind rund 1,7 Millionen Menschen zur Wahl aufgerufen. Die Wahl wird bundesweit mit Spannung verfolgt. In den letzten Umfragen lag die AfD deutlich vor der CDU von Ministerpräsident Schulze. Die Wahllokale sind noch bis 18 Uhr geöffnet. Noah Ulrich, Redaktion.
1: Der Hackerangriff auf die Berliner Verwaltung könnte deutlich größere Folgen haben als bisher bekannt. Seit Freitag stehen rund 1,4 Millionen Euro gestohlene Dateien im Darknet. Darunter sollen auch sensible Informationen über Wasserwerke, Kraftwerke, Gefängnisse und die Bundeswehr sein. Bundesbehörden sind inzwischen an der Aufarbeitung beteiligt. Betroffene Bürger und Unternehmen sollen per Brief oder E-Mail informiert werden. 11 Tage nach der schweren Sturzflut im Himalaya ist die Zahl der Todesopfer auf fast 1.400 gestiegen. Die meisten Menschen kamen in Nepal ums Leben, weitere Opfer gibt es in Tibet. Mehr als 5.000 Menschen werden noch vermisst. Internationale Rettungsteams suchen weiter nach Überlebenden. Mit jedem Tag wird die Hoffnung allerdings geringer, noch Menschen lebend zu finden. Bei einem Unfall mit einem Reisebus auf der A3 in Bayern sind 20 Menschen verletzt worden. Bei Wörth an der Donau fuhr ein Auto im stockenden Verkehr auf den Reisebus und ein weiteres Fahrzeug auf. Im Bus wurden 15 ältere Reisegäste leicht verletzt, 5 weitere Menschen in einem Auto. Mehrere Krankenwagen und ein Rettungshubschrauber waren im Einsatz. FIFA-Präsident Infantino will im kommenden Jahr erneut zur Wahl antreten. Das hat der Fußball-Weltverband jetzt bestätigt. Infantino ist seit 2016 im Amt. Bislang gibt es keinen Gegenkandidaten. Allerdings steht er wegen eines inzwischen gescheiterten Milliardendeals unter Druck. Die UEFA will seine Wiederwahl beim FIFA-Kongress im kommenden März verhindern.
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1: Wir haben in Erfurt 23 Grad, in Hamburg 18 und in Frankfurt am Main 25 Grad. In den kommenden Stunden ist es vielerorts heiter und trocken bei Höchstwerten zwischen 19 Grad an den Küsten und bis zu 29 Grad am Oberrhein. Über die Nacht ziehen im Westen und Nordwesten dichtere Wolken mit einzelnen Schauern auf, während es sonst gering bewölkt bleibt bei Tiefstwerten von 16 bis 7 Grad. Morgen gibt es einen Wechsel aus Sonne und Wolken. Dazu bilden sich vor allem in der Mitte und im Süden einzelne kurze Schauer und am Alpenrand lokal Gewitter. Die Höchstwerte erreichen 20 bis 26 Grad im Norden und 25 bis 33 Grad im restlichen Land.
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3: Sie hören einen Gottesdienst aus der evangelischen St. Johanneskirche Eppendorf in Hamburg. Die Predigt hält Pastor Martin Hörschelmann. Er ist überzeugt, wer sich auf den Weg zu Gott macht, dem begegnet Gott mit offenen Armen. Hinweise dazu findet er im 15. Kapitel des Lukas-Evangeliums.

Herzlich willkommen, liebe Gemeinde bei uns in St. Johannes Eppendorf in Hamburg. Der Wochenspruch, den wir am heutigen Trinitatis-Sonntag hören, stammt vom Apostel Paulus und steht in Galater 6,2. Einer trage des anderen Last, so werdet ihr das Gesetz Christi erfüllen. Kirche ist für andere da. Gemeinde ist kein Selbstzweck. Wir sind eingeladen, füreinander, für andere da zu sein. Zuerst aber öffnen wir uns für Gottes Liebe und Vergebung. Das ist das Gesetz Christi, von dem hier die Rede ist. Der liebevolle Gott hält zu uns, obwohl er weiß, dass wir nicht nur Lichtseiten haben. Dennoch legt Gott uns nicht darauf fest, auf das, was uns misslingt, wo wir schuldig werden. Gott begegnet uns als barmherziger Vater. Wenn alles verloren scheint, sucht Gott dich heim. Das ist unser Thema heute. Also gib nicht auf, setz auf Gott. Heute hier in dieser Kirche, Kirchtürme sind Fingerzeige Gottes, die einladend am Wegesrand stehen. Auch der uralte Turm unserer sogenannten Hochzeitskirche lädt ein. Unsere Kirche ist nach Johannes dem Täufer benannt. An Johanni, zur Halbzeit des Jahres, erinnern wir uns an die Geburt von Johannes dem Täufer. Der Wüstenprediger nimmt sich selbst nicht allzu wichtig, sondern weist prophetisch über sich selbst hinaus. Und das liegt auch uns am Herzen. Das hören wir als unseren Auftrag auf Jesus Christus hinweisen. Gottes Liebe bekannt machen. Wir verstehen uns hier als die Dorfkirche in der Stadt. Die liegt mitten in der Großstadt Hamburg und ist ein Ort, wo Menschen mit Gott ihren Platz finden. Alte und Junge, Singles und Familien, Erfolgreiche und vom Leben Gezeichnete. So haben wir es in unserem Leitbild zum Gemeindejubiläum festgehalten. Seit weit über 750 Jahren wird hier an dieser Stelle Gottesdienst gefeiert. Und so soll es bleiben. Das hat Zukunft. Wir wollen leben, feiern, einladen, dienen. Das heißt Gemeindeleben, Gottesdienst feiern, zum Glauben einladen und gemeinsam dienen. Unser Gemeindeleben umfasst sowohl Traditionen, die über Jahrhunderte gewachsen sind, die geprüft und für gut befunden wurden, als auch Zeitgemäßes. Wir sind also auch offen für frische Ausdrucksweisen des Glaubens. Beides braucht es. Unsere Gottesdienste feiern wir meist als evangelische Messe. Heute weichen wir ausnahmsweise davon ab und versammeln uns zum Wort Gottesdienst. Abendmahl gibt es dann völlig außer der Reihe hinterher. Wir freuen uns, dass heute unsere Johannes-Kantorei singt und sind zugleich froh, dass es auch neuere Lieder zur Gitarre und Cajon gibt, wie sonst in Kinder- und vor allem Jugendgottesdiensten. Wir pflegen in unserer Gemeinde die altbewährte Liturgie, auch wenn es ähnlich klingt. Es ist nicht Lethargie gemeint. Es soll nicht zum Gähnen sein, sondern du darfst heute hier und dort geistlich auftanken. In diesem Sinne allen einen gesegneten Gottesdienst.

0: Sende dein Licht und deine Wahrheit, dass sie mich leiten. Wie der Hirsch schreit nach frischem Wasser, so schreit meine Seele Gott zu dir.
1: Meine Seele dürstet nach Gott, nach dem lebendigen Gott.
0: Wann werde ich dahin kommen, dass ich Gottes Angesicht schaue?
1: Meine Tränen sind meine Speise Tag und Nacht, weil man täglich zu mir sagt, wo bist du, dein Gott?
0: Daran will ich denken und ausschütten mein Herz bei mir selbst.
1: Wie ich ein Herzog in großer Schar mit ihnen zusammen zum Hause Gottes.
0: Mit Frohlocken und Danken in der Schar derer, die da feiern.
1: Was betrübst du dich, meine Seele, und bist so unruhig in mir?
0: Harre auf Gott, denn ich werde ihm noch danken, dass er mir hilft mit seinem Angesicht.
1: Am Tage sendet der Herr seine Güte, und es sagt, sehe ich ihn und bete zu dem Gott meines Lebens.
0: Ich sage zu Gott, meinem Fels, warum hast du mich vergessen?
1: Warum muss ich so traurig gehen, wenn mein Feind mich drängt?
0: Es ist wie Mord in meinen Gebeinen, wenn mich meine Feinde schmähen und täglich zu mir sagen, wo ist nun dein Gott?
1: Was betrübst du dich, meine Seele, und bist so unruhig in mir?
0: Harre auf Gott, denn ich werde ihm noch danken, dass er meines Angesichts Hilfe und mein Gott ist. Ehre sei dem Vater und dem Sohn und dem Heiligen Geist.
1: Wie in dem Anfang, so auch jetzt und alle Zeit und in Ewigkeit. Amen.
0: Sende dein Licht und deine Wahrheit, dass sie mich leiten.

Lasset uns beten. Gott, voll Barmherzigkeit und Liebe, hilf, dass auch wir barmherzig sind und die ertragen, die du erträgst. Gib, dass wir einander

letzten Sonntag steht im Brief des Paulus an die Gemeinde in Rom im 12. Kapitel. Vergeltet niemandem Böses mit Bösem, seid auf Gutes bedacht gegenüber jedermann. Ist's möglich, so viel an euch liegt, so habt mit allen Menschen Frieden. Rächt euch nicht selbst, meine Lieben, sondern gebt Raum dem Zorn Gottes. Denn es steht geschrieben, die Rache ist mein, ich will vergelten, spricht der Herr. Vielmehr, wenn deinen Feind hungert, so gib ihm zu essen. Dürstet ihn, so gib ihm zu trinken. Wenn du das tust, so wirst du feurige Kohlen auf sein Haupt sammeln. Lass dich nicht vom Bösen überwinden, sondern überwinde das Böse mit Gutem. Wort des lebendigen Gottes.

Das Heilige Evangelium für den heutigen Sonntag steht bei Lukas im 6. Kapitel. Jesus sprach: Seid barmherzig, wie auch euer Vater barmherzig ist. Und richtet nicht, so werdet ihr auch nicht gerichtet. Verdammt nicht, so werdet ihr nicht verdammt. Vergebt, so wird euch vergeben. Gebt, so wird euch gegeben. Ein volles, gedrücktes, gerütteltes und überfließendes Maß wird man in euren Schoß geben. Denn eben mit dem Maß, mit dem ihr messt, wird man euch zumessen. Er sagte ihnen aber auch ein Gleichnis. Kann denn ein Blinder einem Blinden den Weg weisen? Werden sie nicht alle beide in die Grube fallen? Ein Jünger steht nicht über dem Meister. Wer aber alles gelernt hat, der ist wie sein Meister. Was siehst du den Splitter in deines Bruders Auge? Aber den Balken im eigenen Auge nimmst du nicht wahr? Wie kannst du sagen zu deinem Bruder: Halt still, Bruder, ich will dir den Splitter aus deinem Auge ziehen. Und du siehst selbst nicht den Balken in deinem Auge? Du Heuchler, zieh zuerst den Balken aus deinem Auge, danach kannst du sehen und den Splitter aus deines Bruders Auge ziehen.

Ich glaube an Gott, den Vater, den Allmächtigen, den Schöpfer des Himmels und der Erde und an Jesus Christus, seinen eingeborenen Sohn, unseren Herrn, empfangen durch den Heiligen Geist, geboren von der Jungfrau Maria, gelitten unter Pontius Pilatus, gekreuzigt, gestorben und begraben, hinabgestiegen in das Reich des Todes, am dritten Tage auferstanden von den Toten, aufgefahren in den Himmel. Er sitzt zur Rechten Gottes, des allmächtigen Vaters. Von dort wird er kommen, zu richten die Lebenden und die Toten. Ich glaube an den Heiligen Geist, die heilige christliche Kirche, Gemeinschaft der Heiligen, Vergebung der Sünden, Auferstehung der Toten und das ewige Leben.

Gnade sei mit euch und Friede von Gott, unserem Vater und dem Herrn Jesus Christus. Amen. Liebe Gemeinde, wenn alles verloren scheint, sucht Gott dich heim, denn Gott ist barmherzig. Auch wir dürfen sanftmütig sein, sowohl im Umgang mit uns selbst, als auch in der Begegnung mit anderen. Jesus sagt im Lukas-Evangelium Kapitel 6, seid barmherzig, wie auch Gott, euer Vater, barmherzig ist. Sanft, mütig oder barmherzig zu sein, fällt nicht einfach immer leicht. Dabei liegt da eine enorme Kraft drin. Sanft, Mut braucht eben Mut. Und Barmherzigkeit setzt Herz voraus. Um so zu leben, braucht es Schneid, bedarf es innerer Stärke. Stell dir vor, es wird übles Gerede in Umlauf gebracht. Über dich, deine Leute, wie reagierst du? Rufmord nennt man das. Sollen wir dann noch barmherzig sein? Bitte ja. Nicht zurückschlagen, nicht Gleiches mit Gleichem vergelten. Erst recht nicht, wenn unsägliche Vorwürfe im Raum stehen, die erfunden und erlogen sind. Ja, dann gilt es, dies an geeigneter Stelle richtig zu stellen. Aber bitte nicht in aller Härte zurückschlagen. Vielmehr suchen, was verbindet. Friedfertig sein, wo immer es geht. Dazu ruft Paulus im Römerbrief Kapitel 12 auf. Ist's möglich, so viel an euch liegt, so habt mit allen Menschen Frieden. Gelingendes Miteinander wünschen sich viele. Dahinter steht oft die ungestillte Sehnsucht nach dem verlorenen Paradies. Ja, eigentlich ist es ein Sehnen nach Gott, das tief in unser menschliches Herz gelegt ist. Dabei meinen viele, gut ohne Gott auszukommen. Gott lässt das zu. Du darfst in Frieden ziehen, wirst nicht zu deinem Glück gezwungen, aber wahr ist auch, Gott gibt dich niemals auf. Gott ist barmherzig. Gott klammert nicht, nein, aber hilft dir auf, begegnet dir mit Wohlwollen. Und darum geht es im Gleichnis vom verlorenen Sohn. Lukas 15 finden wir das. Genauso gut könnte es, oder vielleicht sogar besser heißen, Gleichnis vom barmherzigen Vater. Jesus wird von seinen Feinden hartnäckig in Frage gestellt. Und gerade ihnen erzählt er von einem Vater und seinen zwei Söhnen. Jesus setzt sich mit diesen Kritikern an einen Tisch. Sein schärfsten Gegnern. Ja, man kann sagen, wir haben das Kreuz hier vor Augen, seinen Todfeinden erzählt Jesus vom Verlorensein und Gefundenwerden. Auch sie will Gott erreichen. Auch Jesus kommt auch mit ihnen zusammen und will sie gewinnen. Auch die Selbstgerechten. Er provoziert sie, ja, wenn er von Menschen spricht, die im Abseits stehen. Vielleicht sind es auch Menschen, die äußerlich erfolgreich erscheinen. Aber wenn sie mit sich allein sind, ahnen sie, wie ziellos sie durchs Leben stolpern. Jesus setzt sich mit allen an einen Tisch, auch mit den Außenseitern, mit denen, die sonst gemieden werden, deren Anwesenheit als unerwünscht gilt. Sowohl mit denen, die als besonders fromm gelten, als auch mit denen, die als gottlos verschrien sind. Die einen wie die anderen sind eingeladen, beim barmherzigen Vater, bei Gott wieder nach Hause zu kommen. Davon erzählt Jesus in seinem Gleichnis. Und vor Augen habe ich dieses wunderbare Bild von Rembrandt, wo ein roter Mantel sich um den verlorenen Sohn legt, und eine männliche und eine weibliche Hand sich ihm auf die Schulter legen und
dieser junge Mann einfach geborgen ist. Aber greifen wir nicht vor. Dieser junge Mann vor der Zeit lässt sich sein Erbe auszahlen, zieht in die Ferne. Den Vater erklärt er faktisch für tot, genießt gern, was ihm mitgegeben ist. Geld, Spaß, Freiheit, weit weg. Sein Vater gönnt ihm das, obwohl der Sohn sich von ihm abwendet. Oft leben wir Menschen so, als sei Gott tot. Bestenfalls ist er noch als Wunscherfüller zur Stelle oder soll es sein. Dann, wenn die Not uns überfällt, dann muss Gott funktionieren. Aber Gott lässt sich das gefallen. Unzählige Menschen genießen ihr Leben in vollen Zügen. Und damit meine ich jetzt nicht die Fußballzeiten, wo man in vollbesetzten Bahnen sitzt, sondern so richtig genießt, was das Leben zu bieten hat, ohne an ihren Schöpfer zu denken, ohne ihm zu danken. Müssen wir erst ganz unten ankommen, um nach Gott zu fragen? Nein. Christsein bedeutet weniger findig zu sein, als von Gott gefunden zu werden, von Gott heimgesucht zu werden, Gott, der uns entgegenkommt. Als der junge Mann mittellos im Dreck bei den Schweinen sitzt, spürt er so ein Ziehen in seiner Brust, die Sehnsucht nach dem verlorenen Paradies, den vagen Wunsch, heimzukehren. Und Gott sucht ihn heim. Gott wirkt bereits in seinem Inneren. Der jüngere Sohn weiß nicht, was ihn erwartet, aber er kehrt um in guter Erwartung. Und das ist das, was Gott tut. Gott will zerstörte Gemeinschaft wieder eröffnen. Darum beten wir auch im Vater unser. Vergib uns unsere Schuld, wie auch wir vergeben. Das eröffnet Jesus, Vergebung, Neuanfang. Gott selber kommt zu uns, um das möglich zu machen. Gott lässt sein Leben am Kreuz aus Liebe zu uns, zu dir. Selbstsucht und Vergänglichkeit halten ihn nicht. Jesus lebt. Gott ist barmherzig. Mehr geht nicht. Du magst eine Zeit lang auf Distanz gehen, aber Gott geht dir nach. Die Einladung, nach Hause zu kommen, gilt auch dem älteren Sohn. Der ist zwar äußerlich nie weggegangen, ist aber innerlich emigriert. Erschreckend, wie weit weg der ist. Die Freude des Vaters kann er gar nicht teilen. Er bleibt außen vor. Zumindest bis zu dem Punkt, wo Jesus sein Gleichnis erzählt. Es ist bewusst offen gelassen. Der barmherzige Vater lädt aber eben auch seinen Erstgeborenen ein, mit dabei zu sein, mitzufeiern. Mein Sohn, du bist alle Zeit bei mir und alles, was mein ist, das ist dein. Du solltest aber fröhlich und guten Mutes sein, denn dein Bruder war tot und ist wieder lebendig. Er war verloren und ist wiedergefunden. Wer so von Gott heimgesucht wird, darf fröhlich und wohlgemut sein. Gott lädt dich dazu ein. Du darfst bei Gottes Fest dabei sein. Beide Söhne scheinen hoffnungslos verloren, je auf ihre Weise. Beide will Gott heimsuchen. Beide sind willkommen und dürfen mitfeiern. Manche kennen das Gefühl, außen vor zu sein, von Gott und der Welt verlassen, vielleicht bewusst, dass sie versagt haben. Aber mitten in der Ausweglosigkeit will Gott uns begegnen. Nicht nur wohlwollend, sondern auch wohltuend, wenn du es zulässt. Dann eröffnet Gott das Leben neu. Wir können umkehren. Gott macht es möglich. Du darfst Gott in die Arme fallen, dich bergen lassen bei ihm und merken, wie er dich mit Freude umfängt. Wenn wir so bei Gott nach Hause kommen und zu Hause sind, dann ist unser Motto nicht mehr wie du mir, so ich dir, sondern wie Gott mir, so ich dir. Denn dann sind auch wir gefragt, gottgemäß zu leben, barmherzig, sanftmütig, friedfertig, einander wohlgesonnen, wo immer möglich. Das beginnt im Kleinen, angefangen bei zerbrochenen Dingen. Wie schnell geschieht das? Wir haben etwas nicht richtig gefasst, auch im übertragenen Sinne, und schon hat es Risse. Oder zerbrochene Träume, Lebensträume,
zerbrochene Beziehung. Letztlich schafft Gott, nur Gott, es, dass das wieder heil wird. Wir können unser Teil dazu beitragen, aber es ist Gott, den wir bitten. Das gelingt, wo wir aus Gott leben, wo Gottes Barmherzigkeit zum Zuge kommt, Tag für Tag, immer aufs Neue. Ein gottgemäßes Leben, davon weiß auch das Alte Testament zu erzählen. David, der große König David, ein Mensch nach dem Herzen Gottes, bei allen Schattenseiten, die auch nicht verschwiegen werden, er erweist sich als friedfertig gegenüber König Saul. David verschont das Leben von König Saul, und zwar in einer echten Höhlensituation, in der Höhle von Engedi, nachzulesen in 1. Samuel 24. Saul trachtet David nach dem Leben. Er sucht nur nach einer Gelegenheit, ihn umzubringen. Aber David zahlt nicht mit gleicher Münze heim. Statt Saul zu töten, schneidet David unauffällig von hinten an ihn heran, robbend, man muss sich das fast wie in so einem Film vorstellen, einen Zipfel von seinem Gewand ab, um hinterher den Beweis zu haben, weißt du, statt dies abzuschneiden, hätte ich dich auch töten können, Saul. Obwohl das leicht gewesen, ihn hinterrücks zu überfallen, lässt David es. Er ist friedfertig, nicht hinterhältig. Warum? Weil er sich an Gott hält. Kein Mord, kein Rufmord. Als alles verloren scheint, verhält sich der Feind als Freund. Saul sagt später staunend zu David: Wo ist jemand, der seinen Feind findet und lässt ihn im Guten seinen Weg gehen? Gott vergelte dir Gutes für das, was du heute an mir getan hast. David rührt den Gesalbten Gottes nicht an. Er hält sich, zumindest hier, ganz an Gott und greift damit der Feindesliebe Jesu, wie er sie in der Bergpredigt beschreibt, vor. Wie auch immer du zu Gott stehst, Gottes Feind oder Gottes Freund oder irgendwo zwischendrin, Gott fällt dir nicht in den Rücken. Gott lässt dich nicht allein. Gott kommt dir entgegen und hilft dir auf. Höre es für dich. Nichts ist verloren. Vertraue darauf. Gott sucht dich heim. Amen. Und der Friede Gottes, der höher ist als alle Vernunft, bewahre eure Herzen und Sinne in Christus Jesus.

0: Wir beten.
1: Barmherziger Gott, du gehst uns nach und umfängst uns liebevoll. Dafür danken wir dir und bitten dich. Wie du uns annimmst, so hilf, dass wir auch uns selbst und andere annehmen. Damit überall bekannt wird, du wendest dich den Nahen und den Fernen zu. Schenkst Vergebung, eröffnest neue Gemeinschaft. Erbarme dich über uns und andere, wo wir uns dir entfremdet haben. Und wo wir hartherzig geworden sind in unserem Denken und Reden, Tun und Lassen, wandle du uns um durch deine Liebe. Wir bitten für jene, die mehr schlecht als recht durchs Leben stolpern. Und für die, die voller Ansprüche und Vorwürfe sind. Für alle, die sich überheblich und selbstgerecht verhalten. Auch für diejenigen, die meinen, ohne dich auszukommen. Zeige du ihnen, zeige uns, wie sehr wir auf deine Zuwendung angewiesen sind, wie viel Gutes du uns tust. Lasst uns zu Gott beten.
0: Herr, erbarme dich. Wir bitten dich für die, deren Aufgabe es ist, ein Urteil zu fällen gegenüber anderen, sei es beruflich oder privat. Zeige ihnen, wie sie dabei nicht nur menschliche Maßstäbe anlegen, sondern sich von deiner Güte leiten lassen. Für jene, die ihren eigenen Erwartungen oder denen anderer nicht gerecht werden, dass wir dennoch Annahme finden, dass wir von weit geöffneten Armen umfangen werden, wo wir herzlich willkommen sind. Wir bitten für diejenigen, die sich durch eigenes Fehlverhalten ausgeschlossen haben, dass sie nicht dauerhaft außen vor bleiben, sondern echte Zuwendung finden und tragfähige Gemeinschaft erfahren. Lasst uns zu Gott beten.
1: Herr, erbarme dich. Wir bitten dich für unsere Kirche, die doch eigentlich deine Kirche sein soll, dass in unserer Mitte deine Gnade nicht nur gepredigt, sondern auch gelebt wird, dass wir ernsthaft Vergebung suchen und gewähren, dass wir uns annehmen, wie du es tust. Wir bringen vor dich unsere Welt, die weiterhin deine Welt bleibt, und klagen dir, wie zerrissen sie ist, erfüllt von Not, Leid, Streit und Krieg. Deine gute Schöpfung ist so sehr gefährdet. Stärke uns, den Frieden zu suchen und zu fördern, wo immer es uns möglich ist. Zeig uns, wie wir zum Segen werden können. Lasst uns zu Gott beten.
0: Herr, erbarme dich. Deine Barmherzigkeit, Gott, ist größer, als wir begreifen können. Jeden Tag wird noch mehr Schuld angehäuft, aber deine Zusage gilt erst recht. Wenn alles verloren scheint, suchst du uns heim. Darauf vertrauen wir, wenn wir beten, wie dein Sohn uns im Vaterunser gelehrt hat. Vater unser im Himmel, geheiligt werde dein Name, dein Reich komme, dein Wille geschehe, wie im Himmel, so auf Erden. Unser tägliches Brot gib uns heute und vergib uns unsere Schuld, wie auch wir vergeben unseren Schuldigern. Und führe uns nicht in Versuchung, sondern erlöse uns von dem Bösen. Denn dein ist das Reich und die Kraft und die Herrlichkeit in Ewigkeit. Amen.

Der Herr segne dich und behüte dich. Der Herr lasse leuchten sein Angesicht über dir und sei dir gnädig. Der Herr erhebe sein Angesicht auf dich und gebe

0: Das war der Gottesdienst aus der evangelischen St. Johanneskirche Eppendorf in Hamburg. Die Predigt hielt Pastor Martin Hörschelmann. Wenn Sie uns eine Rückmeldung zum Gottesdienst geben möchten, schreiben Sie gerne an ERF Medien, Berliner Ring 62 in 35576 Wetzlar. Oder senden Sie uns eine E-Mail an gottesdienst@erf.de.
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1: Ich bin Silke Rech. Bei der Landtagswahl in Sachsen-Anhalt sind die Wahllokale jetzt geschlossen. Schon am Nachmittag zeichnete sich eine sehr hohe Wahlbeteiligung ab.
2: Bis 16 Uhr hatten 65,3% der Wahlberechtigten ihre Stimme abgegeben, deutlich mehr als bei den vergangenen Landtagswahlen. Jetzt beginnt die Auszählung der Stimmen. Besonders gespannt wird auf das Abschneiden von AfD und CDU geschaut. In den letzten Umfragen lag die AfD deutlich vor der CDU von Ministerpräsident Schulze. Noah Ulrich, Redaktion.
1: Der Hackerangriff auf die Berliner Verwaltung könnte deutlich größere Folgen haben als bisher bekannt. Seit Freitag stehen rund 1,4 Millionen Euro gestohlene Dateien im Darknet. Darunter sollen auch sensible Informationen über Wasserwerke, Kraftwerke, Gefängnisse und die Bundeswehr sein. Bundesbehörden sind inzwischen an der Aufarbeitung beteiligt. Betroffene Bürger und Unternehmen sollen per Brief oder E-Mail informiert werden. 11 Tage nach der schweren Sturzflut im Himalaya ist die Zahl der Todesopfer auf fast 1.400 gestiegen. Die meisten Menschen kamen in Nepal ums Leben, weitere Opfer gibt es in Tibet. Mehr als 5.000 Menschen werden noch vermisst. Internationale Rettungsteams suchen weiter nach Überlebenden. Mit jedem Tag wird die Hoffnung allerdings geringer, noch Menschen lebend zu finden. Bei einem Unfall mit einem Reisebus auf der A3 in Bayern sind 20 Menschen verletzt worden. Bei Wörth an der Donau fuhr ein Auto im stockenden Verkehr auf den Reisebus und ein weiteres Fahrzeug auf. Im Bus wurden 15 ältere Reisegäste leicht verletzt, 5 weitere Menschen in einem Auto. Mehrere Krankenwagen und ein Rettungshubschrauber waren im Einsatz. FIFA-Präsident Infantino will im kommenden Jahr erneut zur Wahl antreten. Das hat der Fußball-Weltverband jetzt bestätigt. Infantino ist seit 2016 im Amt. Bislang gibt es keinen Gegenkandidaten. Allerdings steht er wegen eines inzwischen gescheiterten Milliardendeals unter Druck. Die UEFA will seine Wiederwahl beim FIFA-Kongress im kommenden März verhindern. Und das aktuelle Ergebnis der ersten Fußball-Bundesliga. HSV gegen FSV Mainz 05, 0:5.
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1: Wir haben in Erfurt 23 Grad, in Hamburg 18 und in Frankfurt am Main 25 Grad. In den kommenden Stunden ist es vielerorts heiter und trocken bei Höchstwerten zwischen 19 Grad an den Küsten und bis zu 29 Grad am Oberrhein. Über die Nacht ziehen im Westen und Nordwesten dichtere Wolken mit einzelnen Schauern auf, während es sonst gering bewölkt bleibt bei Tiefstwerten von 16 bis 7 Grad. Morgen gibt es einen Wechsel aus Sonne und Wolken. Dazu bilden sich vor allem in der Mitte und im Süden einzelne kurze Schauer und am Alpenrand lokal Gewitter. Die Höchstwerte erreichen 20 bis 26 Grad im Norden und 25 bis 33 Grad im restlichen Land.
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1: 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Es ist 19 Uhr. 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
2: Ich bin Silke Rech. Die AfD hat die Landtagswahl in Sachsen-Anhalt klar gewonnen und dabei ein Rekordergebnis erreicht. Laut der ersten Hochrechnung von Infratest DIMAP kommt sie auf 44,5% und wird mit großem Abstand stärkste Kraft. Die CDU von Ministerpräsident Schulze fällt auf 18,5% zurück. AfD-Spitzenkandidat Siegmund spricht von einem historischen Ergebnis.
3: Wir haben in diesem Land Geschichte geschrieben. Das muss man ganz deutlich so sagen. Die Menschen haben hier ein ganz klares politisches Zeichen hier in Sachsen-Anhalt ausgesprochen. Und das ist ein Zeichen, das könnte kaum deutlicher sein.
2: Ob die AfD allein regieren kann, ist allerdings noch offen. Linke, Grüne und SPD ziehen laut Prognose sicher in den Landtag ein. Das BSW muss mit 5% noch um den Einzug zittern. Alle anderen, sicher im Parlament vertretenen Parteien, schließen eine Zusammenarbeit mit der AfD aus. Der Hackerangriff auf die Berliner Verwaltung könnte deutlich größere Folgen haben als bisher bekannt. Seit Freitag stehen rund 1,4 Millionen Euro gestohlene Dateien im Darknet. Darunter sollen auch sensible Informationen über Wasserwerke, Kraftwerke, Gefängnisse und die Bundeswehr sein. Bundesbehörden sind inzwischen an der Aufarbeitung beteiligt. Betroffene Bürger und Unternehmen sollen per Brief oder E-Mail informiert werden. 11 Tage nach der schweren Sturzflut im Himalaya ist die Zahl der Todesopfer auf fast 1.400 gestiegen. Die meisten Menschen kamen in Nepal ums Leben, weitere Opfer gibt es in Tibet. Mehr als 5.000 Menschen werden noch vermisst. Internationale Rettungsteams suchen weiter nach Überlebenden. Mit jedem Tag wird die Hoffnung allerdings geringer, noch Menschen lebend zu finden. Bei einem Unfall mit einem Reisebus auf der A3 in Bayern sind 20 Menschen verletzt worden. Bei Wörth an der Donau fuhr ein Auto im stockenden Verkehr auf den Reisebus und ein weiteres Fahrzeug auf. Im Bus wurden 15 ältere Reisegäste leicht verletzt, 5 weitere Menschen in einem Auto. Mehrere Krankenwagen und ein Rettungshubschrauber waren im Einsatz. FIFA-Präsident Infantino will im kommenden Jahr erneut zur Wahl antreten. Das hat der Fußball-Weltverband jetzt bestätigt. Infantino ist seit 2016 im Amt. Bislang gibt es keinen Gegenkandidaten. Allerdings steht er wegen eines inzwischen gescheiterten Milliardendeals unter Druck. Die UEFA will seine Wiederwahl beim FIFA-Kongress im kommenden März verhindern. Und das aktuelle Ergebnis der ersten Fußball-Bundesliga. HSV gegen FSV Mainz 05, 0:5.
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2: Wir haben in Erfurt 23 Grad, in Hamburg 18 und in Frankfurt am Main 25 Grad. In den kommenden Stunden ist es vielerorts heiter und trocken bei Höchstwerten zwischen 19 Grad an den Küsten und bis zu 29 Grad am Oberrhein. Über die Nacht ziehen im Westen und Nordwesten dichtere Wolken mit einzelnen Schauern auf, während es sonst gering bewölkt bleibt bei Tiefstwerten von 16 bis 7 Grad. Morgen gibt es einen Wechsel aus Sonne und Wolken. Dazu bilden sich vor allem in der Mitte und im Süden einzelne kurze Schauer und am Alpenrand lokal Gewitter. Die Höchstwerte erreichen 20 bis 26 Grad im Norden und 25 bis 33 Grad im restlichen Land.
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4: Wir hören aus dem Alten Testament, dem Psalm 146.
5: Halleluja! Lobe den Herrn, meine Seele. Ich will den Herrn loben, solange ich lebe, und meinem Gott Lob singen, solange ich bin. Verlasset euch nicht auf Fürsten. Sie sind Menschen, die können ja nicht helfen. Denn des Menschen Geist muss davon, und er muss wieder zur Erde werden. Dann sind verloren alle seine Pläne. Wohl dem, dessen Hilfe der Gott Jakobs ist, der seine Hoffnung setzt auf den Herrn, seinen Gott, der Himmel und Erde gemacht hat, das Meer und alles, was darinnen ist, der Treue hält ewiglich, der Recht schafft denen, die Gewalt leiden, der die Hungrigen speiset. Der Herr macht die Gefangenen frei. Der Herr macht die Blinden sehend. Der Herr richtet auf, die niedergeschlagen sind. Der Herr liebt die Gerechten. Der Herr behütet die Fremdlinge und erhält Waisen und Witwen. Aber die Gottlosen führt er in die Irre. Der Herr ist König, ewiglich. Dein Gott, Zion, für und für. Halleluja!
4: Das war der Bibeltext für den heutigen Tag, entnommen aus der großen Hörbibel mit freundlicher Genehmigung der Deutschen Bibelgesellschaft. Hier noch einmal die Bibelstelle. Psalm 146. Gedanken dazu kommen jetzt von Ursula Hellmann aus Heiterbach.
6: Vielleicht ist diese fröhliche Information aus einem glücklichen Kindermund vielen schon bekannt. Für mich ist er bis heute ein lieber Beweis, wie unbeschwert Kinder mit den Worten kirchlicher Liturgien umgehen. So zum Beispiel Klein Julia, 5 Jahre alt und meist sehr fröhlich. Heute geht sie zum ersten Mal an der Hand ihres Vaters in die große, fein geschmückte Dorfkirche. Als die Kirchenbänke rechts und links mit Besuchern besetzt sind, verstummen auch die leisen Unterhaltungen. Vorne beim Altar stellen sich Männer und Frauen mit Liederbüchern in den Händen in 2 Reihen auf. Sekunden später füllen ihre Stimmen die Kirche mit einem großen Loblied. Julia ist ganz hingerissen und hört gerne weiter zu, auch was der Pastor den Leuten erzählt. Auf dem Nachhauseweg hüpft die Kleine und kann es kaum erwarten, das zu erzählen, was sie am meisten gefreut hat. Sie rennt in die Arme der liebevollen Oma und ruft mit strahlendem Gesicht: »Stell dir vor, Oma, die vielen Leute in den schönen blauen Kleidern haben mich alle angeguckt und ganz laut gerufen: Hallo Julia, hallo Julia, hallo Julia!« Papa und Oma haben überhaupt nicht böse geschaut. So einen Gruß zum Kirchenbesuch klären sie nicht auf. Ganz sachlich und nach Erwachsenenart lässt sich der kostbare Gruß, wenn auch mit anderen Buchstaben kombiniert, natürlich in vielen Botschaften der Autoren finden, die Inhalte ihrer Gespräche mit Gott mit diesem Wort schmücken. David, der König in Israel und begnadete Sänger, beginnt und endet seine Gebete und Gesänge mit der versammelten Gemeinde sehr oft mit dem demütigen Jubelruf »Halleluja«. Er erklingt bis heute mit kräftigem Schall dort, wo die erlösten Kinder Jesu Christi die Macht und Herrlichkeit ihres gnädigen Schöpfers laut in die Welt hinausrufen und singen. Es ist nur eine Buchstabenreihe aus 9 leicht zu merkenden Zeichen. Trotz vieler hunderter grundverschiedener Sprachen der Völker auf der Erde gehört es in seiner Originalform zu den bekanntesten Wörtern in den Kreisen christusgläubiger Menschen. Ob jeder mit einfachen Worten erklären kann, welcher Reichtum an Emotionen dieser kleine Liedzusatz in sich trägt? Ja, warum finden es Menschen so wichtig, dieses doch eigentlich fremdartige Halleluja über all ihre tausendfältigen Bitten, Gebete und Klagen in seinem Original zu belassen und es als Kraftquelle zu nutzen? Keiner ersetzt es durch andere ebenso sinnvolle Wortwahlen. Auf der Suche nach einer befriedigenden Erklärung erkenne ich zwar an, dass die wirklich ernsthaften, ehrlichen Versuche vieler Bibelausleger einen sehr hohen Wert darstellen. Es bleibt sich gleich, ob manche Psalmen mit den Worten beginnen: »Lobe den Herrn, meine Seele« oder »Die Himmel erzählen die Ehre Gottes« oder auch »Herr, von ganzem Herzen will ich dir danken«. Alle diese Formulierungen machen als echte Anbetung die Ehre des Ewigen deutlich. In den sprachlichen Tiefen, die das hebräische Wort Halleluja offenbart, ist für mich eine große Weite aufgegangen, in der das Halleluja einen noch größeren Raum im Herzen der Beter ausleuchtet. Hallelu heißt zu Deutsch »preist«. Dieser Buchstabenteil lässt in uns eine unbegrenzte Dimension erahnen, die sich als menschliches Gleichnis lediglich in dem strahlenden Jauchzen spiegelt, wenn Braut und Bräutigam sich mit allen Fasern ihres Lebens einander schenken und sich annehmen. Das Ja, welches das Hallelu zum Ziel seiner Sehnsucht führt, zeigt dann sogleich das höchste Ziel allen Jubels. Es ist Jahwe, Gott der Herr, in all seiner Fülle. Als staunendes Geschenk darf der jubelnde Beter dann allen, die ihn hören, noch einmal aufzählen, welcher Majestät er sein Alles verdankt. Da spielt das, was sich diesem reinen Zustand noch entgegenstellt, nicht die geringste Rolle mehr, höchstens noch als eine weitere dankbare Erwähnung vom endgültig zurückgelassenen Stück Vergangenheit. Psalm 146 nennt diesmal nicht David als Verfasser. Das öffnet wunderbarerweise die Tür für jeden, der mitjubeln möchte. Und das, finde ich, ist für mich persönlich ein super Grund für ein nie endendes Halleluja.
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1: 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Vor Jahrzehnten waren Computer große, unhandliche Geräte. Heutzutage haben viele Menschen einen Mini-Rechner in der Hosentasche, ihr Handy. Man kann damit telefonieren, sich informieren, Nachrichten schreiben, Videos gucken und vieles mehr. Das kleine Gerät hat viele praktische Funktionen, aber es fesselt auch unsere Aufmerksamkeit. Mancher kann es kaum aus der Hand legen. Wer oft aufs Handy schaut, ist weniger präsent, kann einem Gespräch nicht konzentriert folgen und wird einiges nicht wahrnehmen. In unserer digitalen Welt mehr im Hier und Jetzt leben. Dazu ermutigt die Autorin Christina Schöffler in ihrem Buch »Ich bin dann mal da«. Heute lesen wir daraus vor. Schön, dass Sie da sind, dass Sie Lesezeichen eingeschaltet haben. Mein Name ist Simone Nickel.

0: Christina Schöffler liebt Geschichten. Aufgewachsen ist sie mit biblischen Erzählungen, dem Esel Benjamin und dem Michel aus Lönneberger. Sie mag Stories, in denen die Helden zwar Angst im Dunkeln haben, aber trotzdem Mutanfälle bekommen. Auf ihrem Nachttisch stapeln sich die Bücher. Inzwischen ist Christina Schöffler selbst Autorin. In Blogbeiträgen und in Büchern erzählt sie ehrlich und ungeschminkt aus ihrem bunten und manchmal chaotischen Leben. Ihr Titel »Ich bin dann mal da« erinnert an den Bestseller »Ich bin dann mal weg« von Harpe Kerkeling. Darin schildert der Entertainer sein Unterwegssein auf dem Jakobsweg. Ums Pilgern geht es in dem Buch von Christina Schöffler nicht, sondern um den Alltag in unserer digitalen Welt. Ständig online sein, immer wieder vom Vibrieren des Handys abgelenkt werden, das kann nerven. Die Autorin fragt sich, wie sie ihre Bildschirmzeit reduzieren kann, um aufmerksamer den Moment zu erleben, hellwach hinzuschauen und sich an echten Begegnungen zu freuen. Was Christina Schöffler bei sich und anderen beobachtet hat und was dazu inspirieren kann, mehr im Augenblick zu leben, das teilt sie in ihrem Buch »Ich bin dann mal da«. Passagen daraus liest nun Sarah Melissa Löwen. Sie beginnt mit dem Beitrag »Rauszeit«.
1: Heute saß ich lange vor meinem Computer und habe ganz fokussiert gearbeitet. Dabei merkte ich mal wieder, es ist ein richtig gutes Werkzeug. Und dafür bin ich wirklich dankbar. Manchmal gerate ich beim Schreiben dann so in den Flow, dass ich alles andere um mich herum vergesse. Irgendwann komme ich wieder zu mir und staune darüber, wie viel Zeit vergangen ist und wie verspannt mein Rücken dabei geworden ist. Anna Miller, Journalistin und Expertin für digitale Achtsamkeit, beschreibt das so treffend in ihrem klugen Buch »Verbunden«.
2: Es gibt Tage, da sitze ich so viele Stunden vor meinem Laptop, dass ich vergesse, wie sich mein Bein überhaupt anfühlt. Ich spüre nicht mal, ob ich einen Kopf habe, ob ich Füße habe oder einen Hals. Mein Geist ist woanders, ich denke sehr viel nach, bin über Stunden in meinem Kopf und vergesse dabei manchmal sogar, kurz zu atmen.
1: Nachweislich, so schreibt Anna Miller weiter, atmen wir vor unseren technischen Geräten sitzend viel zu flach und zu häufig. Und in intensiven Bildschirmphasen halten wir sogar die Luft an. Es gibt sogar einen Fachbegriff dafür, E-Mail-Apnoe. Ich fürchte, es ist eine von vielen ungesunden Verhaltensweisen, die ich mir im Umgang mit den digitalen Medien angewöhnt habe und die mir zunehmend schmerzlich bewusst machen, lange Bildschirmzeiten wirken sich nicht unbedingt positiv auf mein körperliches Wohlbefinden aus. Auch deshalb versuche ich, jeden Tag eine Runde nach draußen zu gehen, egal bei welchem Wetter. Heute fahre ich seufzend den Computer runter, obwohl es noch so viel zu erledigen gäbe. Aber ich will von meinem Meister lernen. Also greife ich nach dem Frieden inmitten unerledigter Dinge und nach meiner Regenjacke. Draußen nieselt es. Ich schüttle meine verspannten Arme beim Gehen und treffe auf eine Nachbarin, die mit ihrem Hund unterwegs ist. Bei so einem Wetter trifft man gewöhnlich bei Spaziergängen nur auf Menschen mit Hund. Sie lacht mich an. Du bist aber auch oft draußen und das, obwohl du keinen Hund hast. Was mich an die Worte einer Freundin aus Irland erinnert, die meine einsamen Spaziergänge mit den Worten kommentierte: Bei uns laufen nur Freaks ohne Hund spazieren. Um nicht zu sehr von meiner Nachbarin als Freak dazustehen, sicher hat sie mein wildes Armeschütteln beobachtet, unterhalte ich mich mit ihr und versuche dabei möglichst normal zu wirken. Danach probiere ich ganz locker und ohne Stolpern weiterzugehen, was mir nur mäßig gelingt. Es braucht Zeit, bis mein verkrampfter Körper sich entspannt und in einen lockeren Rhythmus fällt. Ich laufe an meinen zwei Lieblingsbäumen vorbei, von denen ich inzwischen sicher weiß, dass es Eichen sind, grüße fröhlich die zwei Raben, die in den Ästen sitzen, und komme mir dabei ein wenig wie Franz von Assisi vor. Okay, ich bin ein Freak. Dann erreiche ich auch schon das weite Feld. Hier weitet sich meine Seele immer spürbar. Ich schaue mich um, genieße die Schönheit der Natur und kann nicht anders, als Gott bei diesem Anblick eine ganze Menge Komplimente zu machen. Unfassbar, von welchen detailverliebten Meisterwerken wir umgeben sind. Wenn ich draußen bin, dann spüre ich, dass auch wir Menschen Teil dieser lebendigen, sich ständig verändernden Schöpfung sind. Das können wir schon mal vergessen in unseren gut isolierten Wohnungen, umgeben von technischen Geräten und Lichtquellen, die uns Tag und Nacht arbeiten lassen. Wir sind atmende Wesen. Wir können uns nicht auf Befehl an- und ausschalten. Wir brauchen Pausen und ausreichend Schlaf und Raum für weite Schritte. Das müssen nicht zwingend 10.000 am Tag sein. Ich bin immer etwas irritiert, wenn ich Menschen beobachte, die sich von ihren Fitnessuhren sagen lassen, dass das Tagesziel erreicht ist und daraufhin beruhigt wieder nach Hause laufen. Was, wenn um die nächste Ecke ein wunderbarer Ausblick liegt? Und überhaupt, wieso sollten wir einem Fitness-Tracker überlassen, was wir tun und lassen sollen? Mag sein, dass so ein Teil eine Zeit lang eine hilfreiche Unterstützung sein kann, damit wir uns selbst wieder besser spüren. Aber wer will schon dauerhaft mit einer Stütze leben? Wir haben es doch in uns. Unser Schöpfer hat uns mit einem ziemlich guten Gespür für unseren Körper ausgestattet. Leider haben manche von uns schon früh verlernt, darauf zu hören. Stattdessen haben wir unsere Antennen nach außen gerichtet. Darauf, wie andere sich fühlen und wie sie auf uns reagieren. Mein Burnout hat mir eindringlich gezeigt, wie schmerzhaft es werden kann, wenn wir unsere Körpersignale über längere Zeit einfach ignorieren. Ich musste das neu lernen, was wir eigentlich in die Wiege gelegt bekommen haben. Wir können spüren, wann wir hungrig oder satt sind. Unser Körper signalisiert uns auch, wenn wir müde sind und eine Pause brauchen. Und zwar bevor wir erschöpft zusammenbrechen. Wir müssen nur auf ihn hören. Wenn das nur immer so einfach wäre. Manchmal nutze ich Pausen auch, um meine Hände in die dunkle Erde in unserem Garten zu stecken. Sehr zum Leidwesen meines Mannes, der ein wahrer Gärtner ist. Er betrachtet immer wieder verzweifelt, was ich auf den Komposthaufen geworfen habe und ruft dann: »Christina, das war aber kein Unkraut!« Wenn ich ein wenig entspannt vor mich hin arbeite und mich nicht zu sehr von dem ganzen echten Unkraut stressen lasse, spüre ich, wie gut mir diese Erdverbundenheit tut. Das ist sogar wissenschaftlich bewiesen. Erst neulich habe ich davon gelesen, dass sich eine Stunde Gartenarbeit ähnlich auf unseren Körper auswirkt wie die Einnahme von Antidepressiva. Und dieses gute Gefühl, das sich nach ein wenig körperlicher Arbeit oder einem Spaziergang einstellt, ist viel nachhaltiger als das kurze Glücksgefühl, das mir das Internet mit seinen Ablenkungen in einer Pause anbietet. Jetzt mal ehrlich, welchen Sinn ergibt es, für eine Erholungspause von einem großen Bildschirm auf einen kleineren Bildschirm zu wechseln? Und nicht nur mein Körper, auch die Gedanken brauchen frische Luft. Wenn ich an einem Text nicht weiterkomme, dann hilft es, eine Zeit lang alles liegen zu lassen. Essen zu kochen, gute Gespräche zu führen, nach draußen zu gehen. Und irgendwann, wenn ich gar nicht mehr an die Schreibarbeit denke, taucht ein wunderbarer Gedanke auf, mit dem ich weitermachen kann. Der Dichter Christian Morgenstern schrieb so wunderbar:
3: Gedanken wollen oft, wie Kinder und Hunde, dass du mit ihnen im Freien spazieren gehst.
1: Was mich wieder zurück zu meinem Spaziergang bringt, von dem ich heute, wie fast jedes Mal, ganz belebt zurückgekommen bin. Die Gedanken sind nach ausreichend Auslauf wie übermütige kleine Hunde zu mir zurückgekehrt mit ein paar wertvollen Entdeckungen, die sie unterwegs gemacht haben. Neu inspiriert und mit gelockerter Schultermuskulatur setze ich mich vor meinen Bildschirm und schreibe weiter. Die Autorin Anna Miller empfiehlt für diejenigen, die am Computer arbeiten, alle 30 bis 45 Minuten eine Pause einzulegen. Länger kann sich unser Gehirn nicht auf eine Sache konzentrieren. Es kann hilfreich sein, einen Wecker zu stellen, der uns daran erinnert, ein paar Mal tief ein- und auszuatmen. Den Augen tut es außerdem gut, wenn wir nach einer längeren Bildschirmzeit ein paar Minuten in die Ferne schauen. Augenärzte warnen schon länger eindringlich vor langfristigen Sehschäden, besonders bei kleinen Kindern, die viel zu oft auf Displays starren. Und falls wir von zu Hause aus arbeiten, eignen sich laut Miller kleine Arbeitspausen gut dazu, etwas Körperliches zu tun, wie Wäsche aufhängen, kochen, einkaufen oder eben spazieren gehen.

0: Als ich neulich in der Fußgängerzone in unserer Stadt eine kleine Pause eingelegt habe, konnte ich Folgendes beobachten. Eine Mutter saß auf einer Bank und starrte tief versunken auf ihr Handy. Ihre kleine Tochter drehte neben ihr an einem Treppengeländer eifrig Pirouetten. Immer wieder rief sie, Mama, schau mal. Und jedes Mal antwortete die Mutter mit einem beiläufigen, ja, toll, ohne dabei den Blick von ihrem Handy zu nehmen. Irgendwann stand die Frau auf, die Augen immer noch starr auf ihr Display gerichtet, und das Kind trottete hinter ihr her. Eigentlich keine ungewöhnliche Szene. Leider. Aber in diesem Moment hat mich das so traurig gemacht und am liebsten wäre ich zu der Frau gegangen, hätte sie geschüttelt und gesagt, jetzt schau doch einfach mal hin. Du hast ja keine Ahnung, was für wunderbare Pirouetten du eben verpasst hast. Und gleichzeitig weiß ich, ich könnte diese Mutter sein. Nein, ich bin diese Mutter in vielen Momenten. Versunken in der digitalen Welt und blind für das, was mir gerade ein Lächeln ins Gesicht gezaubert hätte. Natürlich kann man an dieser Stelle berechtigterweise einwenden, dass es den Menschen auch schon vor der Digitalisierung schwerfiel, aufmerksam zu sein. In jeder Generation mussten die Kinder ihren Eltern zurufen, nun schau doch mal. Und oft genug wurde nicht hingeschaut. Weil es Arbeit zu tun gab, die wichtig war. Wichtiger als das Hinsehen. Und als man dann endlich weise genug war, um zu erkennen, wie wichtig das Schauen ist, war kein Kind mehr da, das die Aufmerksamkeit eingefordert hat. Aber eine Sache ist auch klar. Noch nie zuvor mussten wir mit einer Technik klarkommen, die ständig unsere Aufmerksamkeit einfordern möchte. Überall vibriert und piept es und ständig greifen Menschen nach ihren Geräten und sagen, warte mal kurz und wo waren wir stehen geblieben? Kaum jemand wartet gern oder bleibt irgendwo stehen. Studien zeigen, dass wir im Durchschnitt mindestens 1,5 Stunden am Tag auf den einschlägigen Social-Media-Kanälen verbringen. Das klingt erstmal nicht so viel. Aber die Statistiken sagen auch, dass wir bis zu 80 Mal am Tag nach unseren Handys greifen, was alle 15 Minuten unserer Wachzeit entspricht. Als ein Psychologe vor kurzem gefragt wurde, welche Strategie er anwenden würde, um der ganzen Welt die Aufmerksamkeit zu rauben, antwortete er schlicht, genau das, was gerade geschieht. Wieder kommt mir der Anfangsgedanke in den Sinn, der mich zum Schreiben dieses Buches gebracht hat, nämlich genau hinzuschauen, wie die digitalen Medien mich formen, um mir dann zu überlegen, ob ich das wirklich so will. Die Frage an uns alle ist also, wollen wir das? Wollen wir uns ständig ablenken lassen? Ich hätte das, ehrlich gesagt, sehr gern anders. Auch weil ich glaube, dass die liebevolle Aufmerksamkeit etwas vom Wertvollsten ist, was wir einander schenken können. Letztlich ist sie das Herzstück der Liebe. Deshalb möchte ich das so gern einüben, auch wenn es mir oft richtig, richtig schwer fällt. Aufmerksam sein. Das gilt für die Momente, in denen ich die Bibel aufschlage und versuche, in Gottes Richtung zu hören. Und es gilt auch in Bezug auf die Menschen, denen ich im Alltag begegne, egal ob auf dem Wochenmarkt oder in unserem Wohnzimmer. Und ebenso für die guten Dinge, die mir mein Schöpfer täglich vor die Tür legt. Die duftenden Wildblumen, die glänzenden Weizenfelder in der Abendsonne und der Graureiher, der sich auf der Wiese gegenüber vom Bachufer erhebt und mit weiten Schwingen davonfliegt. Ach, es gibt so vieles, was unsere Aufmerksamkeit und Bewunderung verdient. Die US-amerikanische Autorin Esther Emery schrieb in ihrer einjährigen Auszeit vom Internet voller Staunen:
1: War das alles schon immer hier? Diese ganze Schönheit? So nah bei mir? Ich hätte nur vor die Tür gehen müssen und mich umschauen.
0: Je älter ich werde, desto mehr wird mir bewusst, von welcher vergänglichen Schönheit wir umgeben sind. Ich erkenne, wie viele kleine Kunstwerke und zarte Momente unsere Aufmerksamkeit suchen, deren Reichtum ein ganzes Leben nicht fassen kann. Und ich will das alles nicht länger übersehen. Meinetwegen verpasse ich Sprachnachrichten oder lasse mir mit dem Antworten Zeit. Aber ich möchte so gern mit weit offenen Augen und Ohren für diese Welt leben und die Menschen, mit denen ich zusammen hier bin. Neulich habe ich eine Mutter, die einen Sohn im jugendlichen Alter hat, Folgendes sagen hören. Ich wünschte, ich hätte gewusst, wann seine letzten Male sind, um sie so richtig zu genießen. Ich wusste genau, was sie meint, weil ich auch gerade reihenweise letzte Male erlebe. Das Kind zum letzten Mal zum Schulbus begleitet. Das letzte Mal im Gang das Licht brennen lassen. Das letzte Mal ein warmer Kinderkörper, der sich morgens noch kurz zu mir ins Bett kuschelt, bevor er Richtung Bad hüpft. Im Moment kommt er am Samstagabend noch mit seiner Matratze in unser Schlafzimmer und verkündet strahlend: Heute ist Wochenende, da darf ich hier bei euch schlafen. Ich ahne, dass er das ganz bald zum letzten Mal tun wird. Die Sache ist die, dass wir im Gegensatz zu den ersten Malen, die wir mit Datum versehen auf Fotos festhalten können, nicht wissen, wann es die letzten Male sind. Wir erkennen es erst im Rückblick, wenn sie vorüber sind. Am Ende ist es das Bewusstsein dieser Vergänglichkeit, die unser Heute so kostbar macht. Deshalb ertappe ich mich diese Tage immer mal wieder dabei, dass ich jungen Eltern das sage, was ich als Mama mit Kleinkind von älteren Menschen zu hören bekam. Genieß die Zeit, sie ist so schnell vorbei. Auch wenn man diese weisen Worte vielleicht nicht gerade dann hören möchte, wenn das Kind sich während eines Trotzanfalls im Supermarkt auf den Boden wirft. Okay, ich geb's zu. Bei manchen Dingen sind wir auch dankbar, dass es das letzte Mal war. Vor meinem Fenster beginnt gerade der Frühling. Neben den Schneeglöckchen wachsen die Krokusse in den schönsten Farben aus der feuchten Erde. Ich liebe den Frühling. Und ich hoffe, dass ich noch viele Male den Frühlingsanfang erleben darf. Wann es mein letztes Mal ist, werde ich nicht wissen. Deshalb will ich hinschauen, wenn das Leben heute seine Pirouetten dreht. Genieße die Zeit, sie ist so schnell vorbei, sag ich mir und halte still. Ich will aufmerksam sein.

0: Im Lesezeichen hören Sie heute Gedanken und Impulse von Christina Schöffler. In ihrem Buch »Ich bin dann mal da« lädt sie dazu ein, achtsamer und mit offenen Sinnen durch die Welt zu gehen. Die Autorin hat die Erfahrung gemacht, es lohnt sich, ganz analog Zeit miteinander zu verbringen.
1: Gestern bin ich müde, aber so richtig glücklich ins Bett gefallen. Wir sind am Abend als Familie nicht wie so oft vor unseren digitalen Geräten oder einer Fernsehsendung versackt, sondern haben ein neues Kartenspiel ausprobiert, das uns mein Neffe vor kurzem geschenkt hat. Dabei geht es um die Fähigkeit, möglichst schnell zu reagieren und, je nach Karte, bestimmte Bewegungen zu machen oder mit der flachen Hand auf den Ablagestapel zu hauen. Es ist ein sehr lustiges Spiel, bei dem man zum Glück auch nicht viel denken muss. Erstaunlicherweise verwandelte sich dabei ein nörgelnder Junge in einen begeisterten Mitspieler und auch seine zwei Elternteile, die kurz davor noch müde auf dem Sofa hingen, waren plötzlich total bei der Sache. Wir spielten und lachten, vor allem darüber, dass die Mutter so eine langsame Reaktionsfähigkeit hat, und landeten dann auch noch viel später im Bett als geplant. Aber diese Zeit tat uns so richtig gut, besonders weil wir im Moment nicht durchgehend beste Stimmung in unserem Familienalltag haben. Ich glaube, was uns beim Spielen so große Freude gemacht hat, ist diese wunderbare Fähigkeit, die wir von unserem Schöpfer bekommen haben, dass wir uns so ganz in einer Sache verlieren und uns dem Moment hingeben können. Sie ist hervorragend bei Kindern zu beobachten, wenn sie sich ganz ins Malen oder Lego-Bauen vertiefen oder wenn sie stundenlang Gras, Sand und Wasser zu einer Suppe vermatschen. Sie ist auch bei uns Erwachsenen zu finden, wenn wir hingegeben im Garten graben, an Autos schrauben, ratternd die Nähmaschine bedienen oder schlittschuhlaufend über einen zugefrorenen See gleiten und über die Wunder dieser echten Welt staunen. Es ist dieselbe kindliche Fähigkeit der Selbstvergessenheit, die mich beim Schreiben überfällt. Wenn ich plötzlich, so ganz im Flow, völlig versunken vor mich hinschreibe, wenig später auf die Uhr schaue und bemerke, dass schon 2 Stunden vergangen sind. Es sind alle diese Tätigkeiten, bei denen die Zeit im Flug vergeht, weil wir sie mit Freude und Begeisterung tun. Wir sind ganz da in dem Moment. Interessanterweise entsteht so ein Flow bereits nach 15 Minuten. Nur blöd, dass wir im Durchschnitt alle 15 Minuten nach dem Handy greifen. Vor kurzem habe ich ein spannendes Interview mit der Autorin Catherine Price gehört. Sie hat ein Buch geschrieben mit dem Titel »Die Macht der Freude«. In dem Gespräch berichtet die Autorin, dass sie in umfangreichen Recherchen Menschen dazu befragt hat, wann sie zuletzt Freude und großes Vergnügen erlebt hatten. Was sie bei den Antworten erstaunte, es waren meistens keine großen Erlebnisse, sondern ganz oft kleine alltägliche Momente, die kein Geld gekostet haben, bei denen

Nun kann man Spaß oder Freude nicht erzwingen, aber man kann Gelegenheiten dafür schaffen. Meine Freundin hat mir erzählt, dass sie, als ihre zwei Töchter noch klein waren, immer dafür gesorgt hat, dass auf dem Tisch in ihrem Kinderzimmer gespitzte Buntstifte und leere Blätter bereit lagen. Das hat mir gut gefallen und ich habe das für mein Kind übernommen. Eine verlockende Einladung, die er bis heute ganz oft annimmt. So wie die Tischtennisplatte in unserem Garten. Gestern haben wir sie wieder vereint aufgebaut. Jetzt steht sie da und wartet darauf, dass wir die Bälle über sie jagen und verlieren lernen und hochmütige Sieger durchkitzeln. Kreatives Versinken und gemeinsame Erlebnisse benötigen Raum und Zeit. Und eine innere Entscheidung, das Gewöhnliche als eine Einladung zu betrachten. Auch hier ist der Griff zum Smartphone oft viel verlockender. Wir schauen lieber anderen zu, wie sie Spaß haben, als selbst Spaß zu haben. Aber immer dann, wenn wir unsere Konsumhaltung samt den digitalen Geräten zur Seite legen und aufhören, unbeteiligte Beobachter zu bleiben, wartet eine Freude auf uns, die uns ganz gegenwärtig sein und uns abends glücklich ins Bett sinken lässt, wenn wir uns daran erinnern. Diese Welt ist voller Einladungen. Der stille Waldsee, die gemähte Wiese, der Sonnenuntergang vor dem Fenster, die vollen Heidelbeersträucher, der Lieblingssong im Radio, das Gesellschaftsspiel im Schrank, das Fahrrad in der Garage, die Kiste mit den Stoffen und die Bastelschere, das verstaubte Klavier, ein leeres Papier und gespitzte Stifte. All das ist eine einzige lächelnde Einladung. Darf ich bitten?

Das Handy mal zur Seite legen, gemeinsam spielen oder Zeit in der Natur verbringen. Dazu ermutigt Christina Schöffler in ihrem Buch »Ich bin dann mal da«. Texte daraus hörten Sie heute im Lesezeichen. Unsere Sprecherin war Sarah Melissa Löwen. Auf rund 190 Seiten erzählt die Autorin und Bloggerin humorvolle und ehrliche Alltagsgeschichten. Ihre Texte sollen dazu inspirieren, in unserer digitalen Welt bewusster und aufmerksamer zu leben, echte Begegnungen im Hier und Jetzt zu suchen und die eigene Glaubensbeziehung zu vertiefen. Das Buch »Ich bin dann mal da« ist bei Gerd Medien erschienen und kostet 16 Euro. In unserem Onlineshop ist es erhältlich. Ein Gespräch mit Christina Schöffler und unsere Lesungen zum Nochmalhören finden Sie in unserer Audiothek auf erfplus.de/lesezeichen. Schön, dass Sie da waren und vielleicht ja auch noch dranbleiben. Ich hoffe, Sie haben gute Impulse bekommen. Tschüss, sagt Simone Nickel.

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2: Ich bin Silke Rech. Die AfD hat die Landtagswahl in Sachsen-Anhalt klar gewonnen. In der aktuellen ARD-Hochrechnung kommt sie auf 44,4%. Die CDU von Ministerpräsident Schulze erreicht nur 18,4%. Die Linke kommt auf 9,3%, die Grünen auf 8,7% und die SPD auf 8,4%. Das BSW muss mit 5% noch um den Einzug in den Landtag zittern. Ministerpräsident Schulze sieht in dem Ergebnis ein deutliches Signal der Wähler.
3: Manche sagen, es wäre ein schwarzer Tag für Sachsen-Anhalt. Ich sage, das ist Demokratie. Und die Menschen sind heute zur Wahl gegangen. Wir haben eine Wahlbeteiligung, die wahrscheinlich zwischen 75% und 80% liegt. Das hatten wir für eine Landtagswahl so auch noch nie. Und die Menschen haben damit auch ein Zeichen gesetzt. Und es gilt jetzt für diejenigen, die im Landtag Verantwortung tragen, aber auch darüber hinaus, über Sachsen-Anhalt, dass man damit umgeht und dass man dieses Zeichen auch erkennt.
2: Nach der aktuellen Hochrechnung hätte die AfD keine absolute Mehrheit im Landtag. Alle anderen dort vertretenen Parteien schließen eine Zusammenarbeit mit ihr aus. US-Präsident Trump strebt nach Aussage seines Schwiegersohns Jared Kushner einen dauerhaften Frieden für die Ukraine an. Künftige Vereinbarungen sollten einen weiteren Krieg verhindern. Kushner und US-Sondergesandter Witkoff haben darüber in Kiew mit Präsident Zelensky gesprochen. Zuvor hatten die beiden in Moskau mit dem russischen Präsidenten Putin verhandelt. Nach ihrem Austritt aus dem BSW will die bisherige Thüringer Landesvorsitzende Wolf schnell eine neue Partei gründen. Das soll noch im Oktober passieren, damit die Abgeordneten eine eigene Fraktion im Landtag bilden können. Wolf war am Freitag gemeinsam mit 8 weiteren Abgeordneten aus dem BSW ausgetreten. Das BSW ist in Thüringen seit Ende 2024 an der Regierung mit CDU und SPD beteiligt. Die Vereinten Nationen haben sich erstmals auf eine Definition für autonome Waffensysteme geeinigt. Dabei geht es um Waffen, die selbstständig Ziele auswählen und ohne direkte menschliche Kontrolle angreifen können. Knapp 130 Staaten haben sich in Genf auf das gemeinsame Dokument verständigt. Es soll auch festhalten, welche menschliche Kontrolle über solche Waffen notwendig ist. Die aktuellen Ergebnisse der ersten Fußball-Bundesliga. HSV gegen FSV Mainz 05, 0:5. Und Eintracht Frankfurt gegen FC Augsburg 1:4.
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2: Heute Nacht ziehen im Westen dichtere Wolken mit einzelnen Schauern auf. Sonst bleibt es trocken bei Tiefstwerten von 16 bis 7 Grad. Morgen wechseln sich Sonne und Wolken ab. Im Süden sind einzelne Gewitter möglich. Die Höchstwerte erreichen warme 20 bis 33 Grad.
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5: Esther und der verborgene Gott. So heißt diese Sendereihe über das alttestamentliche Buch Esther, zu der ich Sie herzlich begrüße. Ich bin Kai-Uwe Wojcak. Die Geschichte von Esther ereignete sich gegen Ende des 5. Jahrhunderts vor Christus, und zwar im persischen Großreich. Genauer gesagt in der Residenzstadt Susa. Nach der Zerstörung Jerusalems lebten viele Juden unter fremder Herrschaft im Perserreich. Zu ihnen gehörte auch Esther, die von König Xerxes zur Frau genommen wurde. Der Pflegevater von Esther, Mordechai, hatte ihr empfohlen, ihre jüdische Herkunft zu verschweigen. Er selbst bekam eine Anstellung am königlichen Palast und deckte eine Verschwörung gegen den König auf. Vermutlich rettete er ihm dadurch das Leben.

0: Eine wichtige Rolle in der Esther-Geschichte spielte Haman. Er war der höchste Beamte am Königshof und furchtbar wütend auf Mordechai, weil dieser ihm nicht die nötige Ehre erweisen wollte. Aus Rache fasste Haman den Plan, alle Juden im Perserreich umbringen zu lassen. Doch dann ging es ihm selbst an den Kragen. Wegen seiner Machenschaften wurde er mit dem Tod bestraft und Mordechai zum Stellvertreter des Königs erhoben. Der Plan, alle Juden auszulöschen, ließ sich jedoch nicht rückgängig machen. Stattdessen empfahl König Xerxes, einen neuen Erlass zu formulieren. Dieser Erlass empfahl den Juden, sich mit aller Kraft gegen ihre Feinde zu verteidigen. Bereits in der letzten Sendung haben wir gehört, dass es daraufhin zu einem furchtbaren Gemetzel kam. In Kapitel 9 des Esther-Buches, in den Versen 11 bis 19, folgt die Fortsetzung. Es liest Dorothea Wolfsberger, nach der Übersetzung Hoffnung für alle.
1: Noch am gleichen Tag meldete man dem König, wie viele Tote es in der Residenz Susa gegeben hatte. Da sagte er zur Königin Esther: Hier in Susa haben die Juden allein 500 Männer umgebracht, außerdem die 10 Söhne von Haman. Was werden sie dann erst in den übrigen Provinzen des Reiches getan haben? Hast du noch etwas auf dem Herzen? Was du verlangst, will ich tun. Esther antwortete: Wenn du es für richtig hältst, dann erlaube den Juden in Susa, morgen noch einmal so wie heute vorzugehen. Und die Leichen von Hamans 10 Söhnen sollen an den Galgen gehängt werden. Der König ordnete an, Esthers Bitte zu erfüllen. In Susa wurde ein entsprechendes Gesetz veröffentlicht und die 10 Söhne von Haman hängte man auf. Die Juden der Stadt kamen auch am 14. Tag des Monats zusammen und töteten 300 Mann. Doch auch jetzt nahmen sie keine Beute mit. In den Provinzen des Reiches hatten sich die Juden am 13. Tag des Monats versammelt, um sich zu verteidigen, und hatten 75.000 Feinde umgebracht, ohne jedoch zu plündern. Nun konnten sie wieder in Ruhe und Frieden leben. Am 14. Tag des 12. Monats feierten sie ein großes Freudenfest. Sie aßen und tranken zusammen. Die Juden in Susa aber hatten am 13. und am 14. Tag des Monats gegen ihre Feinde gekämpft. Darum feierten sie erst am 15. Tag des Monats Adar. Bis heute begehen die Juden in den Städten und Dörfern des Landes den 14. Tag des 12. Monats als Feiertag, an dem sie ein Festmahl geben und sich gegenseitig beschenken.
0: Aus Kapitel 9 des Esther-Buches waren das die Verse 11 bis 19. Und die Geschenke, die am Schluss erwähnt wurden, täuschen nicht darüber hinweg, dass es ein furchtbares Blutbad gegeben hat. Dr. Simone Evers hat bereits in der letzten Sendung versucht, das Geschehen einzuordnen. Jetzt folgen dazu weitere Gedanken von Ruben Sommer.
2: Was uns Simone in der letzten Episode erzählt hat, das war echt keine leichte Kost. Und auch heute wird's nochmals herausfordernd, denn auch in diesen Versen, von denen wir in dieser Episode hören, steckt nochmals viel Gewalt und Tod. Wie Simone bereiten auch mir diese Verse Bauchschmerzen. Wieso gibt es kein anderes Ende für diese Geschichte? Hätte Gott nicht auch für Frieden sorgen können? Ja, ich glaube, zwei wichtige Aspekte hat uns Simone bereits in der letzten Episode mit an die Hand gegeben. Erstens, der Erlass des Königs, dass die Juden sich gegen ihre Feinde verteidigen dürfen und werden, falls nötig, war in allen Provinzen des Reiches bekannt. Wer also dennoch kämpfte, der musste damit rechnen, dass er getötet wird. Es geht in diesem Kapitel also nicht darum, dass die Juden einfach heimtückisch und wahllos Menschen ermorden, sondern um den Tod in einem Kampf, den man eigentlich nicht kämpfen musste und auch nicht sollte. Zweitens, wenn wir den Gesamtkontext der Bibel betrachten, dann kann man vermutlich sagen, dass zumindest das, was mit Hamans Familie geschah, einen göttlichen Gerichtsakt darstellt, der hier in der Geschichte von Esther sein Ende findet. Als Gott zur Zeit von Mose in der Wüste für Israel den Sieg gegen die Amalekiter errang, sagte er nach der Schlacht zu Mose: Schreib zur Erinnerung in einem Buch nieder, was heute geschehen ist, und präge Josua die Worte ein. Denn ich werde die Amalekiter völlig vernichten, niemand wird sich mehr an sie erinnern. Und diese prophetischen Worte, die scheinen sich hier bei Esther zu erfüllen. In den Versen unseres Textes scheint sich für mich aber noch ein weiterer wichtiger Aspekt zu verbergen in Bezug auf dieses gewaltvolle Kapitel, auf den ich in dieser Episode noch etwas genauer eingehen möchte. Ich gehe an dieser Stelle nicht direkt nochmal auf das Thema Gewalt im Estherbuch bzw. auch Gewalt in der Bibel allgemein ein. Wir haben uns als Team dazu entschieden, dazu eine Sonderfolge zu machen, in der wir das dann nochmal etwas ausführlicher behandeln werden. Worauf ich in dieser Episode etwas genauer eingehen möchte, ist das Thema Verantwortung mit Macht, die einem gegeben wird, gut umzugehen. Was mich etwas irritiert hat, als ich den Text dieser Episode einige Male gelesen habe, ist, warum Esther den König darum bittet, dass er sein Gesetz, das es den Juden erlaubt, sich zu verteidigen und zu kämpfen, noch einen weiteren Tag verlängern soll. Ja, denn diese einfache Bitte hat in Susa, wie wir im Text lesen, weiteren 300 Männern das Leben gekostet. Und wir lesen da kurz drüber und denken vielleicht, ja, weil es in der Bibel steht, ist es wahrscheinlich okay, dass Esther das gefragt hat, oder wenn es in der Bibel steht, dann wollte Gott das ebenso. Und ich frage mich hier ernsthaft, wollte Gott das wirklich so? Ich meine, nur weil es nicht gewertet wird, heißt das in meinen Augen noch lange nicht, dass sich das Gott auch so gewünscht hat. Nur weil Esther die Macht hat, etwas zu tun, bedeutet das noch lange nicht, dass sie dann auch das Richtige tut. Gerade auch im Alten Testament werden Situationen oft nicht spezifisch gewertet, war es jetzt gut oder nicht, der Autor gibt uns keine Hilfestellung, wie wir jetzt ethisch bewerten können, wie sich die Person in dieser Situation entschieden hat, sondern vielmehr werden wir manchmal auch herausgefordert, selbst darüber nachzudenken, hey, aus Gottes Perspektive gedacht, wie hat sich dieser Mensch jetzt verhalten? War das eine gute Entscheidung, die Gott gefreut hat, oder war das vielleicht auch eine Entscheidung, die Gottes Herz gebrochen hat? Ich glaube nämlich, dass Gott uns oft sehr viel mehr Macht anvertraut, als wir uns das bewusst sind, und dass wir darum auch viel mehr Verantwortung haben und tragen für das, was wir tun, als wir manchmal meinen. Gott hat den Juden, hat Esther, den Kairos, sein Momentum geschenkt, und was sie tun, das gelingt. Wird der König also Ja sagen, wenn Esther darum bittet, die Gültigkeit seines Gesetzes noch einen Tag zu verlängern? Ja, natürlich, denn die Kraft des Kairos ist da. Hätte es auch noch eine andere Lösung gegeben? Ich lehne mich an dieser Stelle etwas aus dem Fenster und behaupte Ja. Was wäre denn diese Option gewesen? Warum nicht so etwas wie Frieden oder Versöhnung oder Gnade? So klug, selbstbeherrscht und weise, wie wir Esther in den letzten Kapiteln erlebt und kennengelernt haben, so habe ich an diesem Punkt der Geschichte den Eindruck, dass sie sich zu sehr von ihren eigenen Gefühlen leiten lässt. Für mich ja auch völlig nachvollziehbar, denkt man an die Umstände, und doch bleibt da irgendwie ein fader Nachgeschmack zurück. Was ist in diesen Versen geschehen? War es Esthers oder Gottes Wille? Esther hat die Macht, einen weiteren Tag, zumindest für ihre Feinde, Leid zu verursachen, und diese Macht nutzt sie, um genau das zu tun. Hätte sie anders handeln können? Die Macht dazu hätte sie auf jeden Fall gehabt. Wenn ich so darüber nachdenke, dann hallen mir die Worte von Jesus nach, der sagt, vergleicht nicht Gleiches mit Gleichem und liebt eure Feinde. Gerade die Juden hätten es doch eigentlich besser wissen müssen. Wie nachsichtig und gnädig war Gott mit ihnen stets gewesen, trotz all ihrer schlimmen Vergehen gegen ihn. Was Esther hier tut, ist für mich deshalb nicht gerade vorbildlich. Und ich glaube, da können wir uns auch ganz selbst mal gut an der Nase nehmen, uns in die Verantwortung ziehen. Macht ist grundsätzlich in meinen Augen weder gut noch schlecht. Macht hat ein neutrales Potenzial. Wir können Macht im Guten oder im Schlechten ausüben und haben damit eine bestimmte Wirkung auf unser Umfeld und einen direkten Einfluss auch auf das Leben unserer Mitmenschen. Das bedeutet, mit unseren Entscheidungen können wir Leid verursachen oder Frieden stiften. Und wenn man sich das so überlegt, dann finde ich persönlich, geht das schon nochmal etwas tiefer unter die Haut, wenn Jesus dann in der Bergpredigt sagt, glücklich sind, die Frieden stiften, denn Gott wird sie seine Kinder nennen. Glücklich sind, die Frieden stiften, denn Gott wird sie seine Kinder nennen. Wo in deinem Leben hat Gott dir Macht gegeben? Macht zu entscheiden, Macht über andere Menschen? Und wie gehst du damit um? Lässt du deinen Willen geschehen oder seinen Willen geschehen? Wo hast du vielleicht Leid verursacht, obwohl es deine Aufgabe gewesen wäre, für Frieden zu sorgen? Sich diese Fragen regelmäßig zu stellen, kann uns helfen, uns immer wieder bewusst zu werden, wo wir neu ein gnädiges und barmherziges Herz brauchen. Ja, wo wir korrekturfähig sein müssen und wo wir neu lernen müssen, Gottes Willen über unseren eigenen zu stellen. Damit Macht nicht zu Machtmissbrauch führt, sondern Macht zu Segen wird. Und ich bin überzeugt, wo genau das passiert, da gibt es Hoffnung auf Versöhnung, auf Frieden und wir sorgen dafür, dass unsere Mitmenschen so behandelt werden, wie Gott sich das wünscht. Ja, nimm diese Fragen gerne mal für dich mit und denke darüber nach. Wo habe ich Macht? Und was bedeutet das für mich? Wie muss ich mich damit verhalten? Wie muss ich damit umgehen, damit ich zu einem Friedensstifter, zu einem Segensspender werden kann?

0: In unserem Bibeltext aus dem Buch Esther, Kapitel 9, geht es nun weiter mit den Versen 20 bis 32.
1: Mordechai schrieb auf, was damals geschehen war, und schickte einen Brief an alle Juden bis in die entferntesten Provinzen des Persischen Reiches. Darin bestimmte er, dass sie Jahr für Jahr den 14. und 15. Tag des 12. Monats, des Monats Adar, feiern sollten. Denn an diesen Tagen hatten sie sich von ihren Feinden befreit. Ihr Leid hatte sich in Freude verwandelt und ihre Trauer in Jubel. Am 14. und 15. Tag des Monats sollten die Juden zu fröhlichen Festessen zusammenkommen, sich gegenseitig beschenken und auch die Armen dabei nicht vergessen. So wie Mordechai es angeordnet hatte, wurden die beiden Feiertage bei den Juden zum festen Brauch. Man nannte sie auch das Purim-Fest. Denn als Haman, der Todfeind der Juden, sie alle töten wollte, ließ er das Los, das sogenannte Pur, werfen, um den günstigsten Zeitpunkt für seinen Plan herauszufinden. Als Xerxes davon erfuhr, befahl er in einem Schreiben, Haman solle dasselbe Schicksal erleiden, das er den Juden gewünscht hatte. Er und seine Söhne wurden gehängt. Weil die Juden dies alles selbst miterlebt oder davon gehört hatten und weil Mordechai es in seinem Brief so anordnete, verpflichteten sie sich, jedes Jahr zur selben Zeit diese beiden Tage genau nach den Vorschriften zu feiern. Dieser Brauch sollte auch für ihre Nachkommen und für alle Nichtjuden gelten, die zum Judentum übertreten würden. Was damals geschehen war, durfte nie in Vergessenheit geraten. In jeder Generation sollten die jüdischen Familien das Purimfest feiern, ganz gleich, in welcher Stadt und Provinz sie wohnten. Der Brauch sollte auch in ferner Zukunft nie untergehen. Königin Esther, die Tochter von Abihail, und der Jude Mordechai verfassten noch ein zweites Schreiben über das Purimfest. Es enthielt genaue Anweisungen für die Durchführung der Feier und wurde an alle Juden in den 127 Provinzen des Persischen Reiches gesandt. Esther und Mordechai wünschten ihnen Frieden und erklärten, dass sie sich stets für sie einsetzen würden. Sie wiesen die Juden noch einmal darauf hin, dass sie und ihre Nachkommen das Fest so feiern sollten, wie es vorgeschrieben war. Der Feier musste eine Zeit des Fastens und Klagens vorangehen. Mit ihrem Erlass führte Esther das Purimfest und seine Vorschriften für alle Juden verbindlich ein. Er wurde schriftlich festgehalten.
0: Erinnern Sie sich? Auch der Anfang des Esther-Buches begann mit einem Fest, mit einem maßlos prunkvollen Gelage, das König Xerxes zu seiner eigenen Ehre gab. Jetzt stellt Dr. Simone Evers klar:
2: Am Schluss aber steht ein anderes Fest. Eines, das Gott in den Mittelpunkt stellt und an sein Wirken erinnert. Das erste ist längst vergessen. Das zweite hat bis heute Bestand. Ja, noch heute feiern Juden das Purimfest. Heutzutage ist es zwar eher ein profanes Fest und wird oft als der jüdische Karneval betitelt. Es wird bunt und fröhlich gefeiert. Es beginnt oft mit einem Fasten, man liest die Esther-Rolle, beschenkt sich gegenseitig und gibt Almosen. Warum war es Esther und Mordechai so wichtig, dass all dies nicht nur niedergeschrieben, sondern auch jährlich miteinander gefeiert wird? Mit Nachdruck, ganze zweimal, ergeht dieser Befehl an die Juden im ganzen Land. Ich glaube, die beiden haben begriffen, wie schnell wir Menschen dazu neigen, Gottes Wirken in unserem Leben zu vergessen. Unser Fokus richtet sich stattdessen auf neue Probleme, ohne innezuhalten und einen Blick zurückzuwerfen. Und das ist mega schade. Denn wenn ich mich an Gottes Treue erinnere, kann ich ja mit viel mehr Hoffnung und Vertrauen weitermachen. Als Ärztin erlebe ich Vergessen auch in meinem Berufsalltag. Ich arbeite nämlich unter anderem mit Demenzpatienten, die vieles nicht mehr wissen. Namen, Strukturen, selbst Alltägliches. Und doch gibt es da Erinnerungen, die erstaunlich tief sitzen. Erst neulich sprach eine Patientin in ihrer Unruhe und Verzweiflung plötzlich den Namen Jesus aus und wurde daraufhin viel ruhiger. Als ob in der Tiefe ihres Gedächtnisses eine Spur geblieben ist, die niemand löschen kann. Aus der Medizin wissen wir, Vergessen ist ganz normal und sogar notwendig. Unser Gehirn filtert und schwächt Synapsen ab, um Relevantes von Wesentlichem zu trennen, also somit das Gedächtnis effizient zu halten. Nur, was ist eigentlich für dich das Wesentliche? Für Esther und Mordechai war es wesentlich, dass Gottes Beistand nicht in Vergessenheit gerät und reihten sich somit ein in eine lange Tradition. Denn schon ihre Vorfahren, wie Abraham, Mose oder Josua, errichteten oft Gedenkzeichen und feierten Feste, um an Gottes Hilfe zu erinnern. Und ja, selbst Gott setzte ein sichtbares Zeichen des Friedens in Form eines Regenbogens als Erinnerung an seinen Bund mit den Menschen. Und er ordnete das Passahfest an. Im Judentum spielen Erinnerungen und die damit verbundene Dankbarkeit also eine zentrale Rolle. Und im Christentum knüpft Jesus daran an. Beim Abendmahl sagt er: Tut dies zu meinem Gedächtnis. Erinnerung ist hier kein Nebenthema, sondern zentral für unseren Glauben und unsere Nachfolge. Und es ist durchaus klug, dass Erinnerung in Form eines Festes geschieht. Musik, Düfte, Farben, Geschmack, ganz viele Sinne sind hier beteiligt. Und diese sogenannte multisensorische Einbettung stärkt die Gedächtnisspur. Zudem kommt die jährliche Wiederholung, Tradition, Rituale und das gemeinsame Feiern. Das prägt sich ein, ins Gedächtnis und ins Herz. Bemerkenswert ist auch, dass Esther hier an die kommenden Generationen denkt. Auch diese sollen mitfeiern, aus ihrer Geschichte lernen und Hoffnung schöpfen können. Denn jede Generation hat ihre eigenen Herausforderungen. Glücklicherweise sieht sich nicht jede mit einem Genozid konfrontiert, aber es kann auch nicht jede durchs geteilte Meer gehen. Aber durch die Erinnerung an Gottes Taten in der Vergangenheit werden auch neue Generationen Jahrtausende später noch getragen. Und das berührt auch mich. Und ich frage mich, was habe ich eigentlich mitbekommen? Welche Erinnerungen ich meinem Kind mitgeben möchte? Was soll es tief in seinem Herzen tragen, wenn vieles andere verblasst? Und welche Feste, Rituale, Gedächtnisstützen können das stärken? Und diese Fragen möchte ich auch dir, liebe Hörerin, lieber Hörer, mitgeben. Denn am Ende bleibt manchmal nur noch wenig. Aber der Name Jesus kann reichen, um Frieden zu schenken. Erinnerung ist keine Nostalgie, sondern Lebensgrundlage. Sie lässt uns neuen Herausforderungen mit der Erfahrung begegnen: Gott war treu und er wird es bleiben.

0: Wir erreichen das 10. und zugleich letzte Kapitel im alttestamentlichen Buch Esther. Und überraschenderweise besteht es nur aus 3 etwas längeren Versen. Nach der Lesung werden sie von Ruben Sommer kommentiert.
1: König Xerxes legte den Bewohnern des ganzen Persischen Reiches bis hin zu den fernsten Küstengebieten Steuern auf. Seine großen Taten und Verdienste sind in der Chronik der Könige von Medien und Persien beschrieben. Dort steht auch, welche hohe Stellung er Mordechai verlieh. Dieser war nach dem König der mächtigste Mann im Reich. Bei den Juden genoss er ein hohes Ansehen. Er wurde von allen sehr geschätzt, weil ihm das Wohl seines Volkes am Herzen lag und er sich stets für sie eingesetzt hatte.
2: Ja, die letzten Verse des Esther-Buches, die wir gerade eben gehört haben, die scheinen im ersten Moment irgendwie ein wenig aus dem Kontext zu fallen. Was haben diese 3 Verse mit der Geschichte von Esther zu tun? Gerade weil sie irgendwie etwas losgelöst vom Kern der Geschichte erscheinen, wurden sie in der Forschung oft für eine spätere Hinzufügung an den eigentlichen Text gehalten. Meiner Meinung nach fügen sich diese Verse aber sehr gut in den Gesamtrahmen der Erzählung ein und bilden einen logischen Schluss für diese Geschichte. Und warum ich das denke, werde ich jetzt gleich etwas genauer ausführen. Lasst uns noch einmal gemeinsam diese 3 Verse etwas genauer unter die Lupe nehmen. In Vers 1 lesen wir, dass König Xerxes den Bewohnern des ganzen Persischen Reiches bis hin zu den fernsten Küstengebieten Steuern auferlegt. Das scheint auf den ersten Blick echt etwas out of the context zu sein. Warum wird das mit diesen Steuern hier so kommentarlos erwähnt? Was sollen das für Steuern sein? Das ist in der Auslegung tatsächlich ziemlich intensiv diskutiert worden. Gerade weil das hebräische Wort Maß, das die Hoffnung für alle mit Steuern übersetzt, nicht ganz einfach zu deuten ist. Es kann neben Steuern auch Tribut oder Fronarbeit, also erzwungene, unbezahlte Arbeitsleistung heißen. An so eine unbezahlte oder erzwungene Arbeitsleistung zu denken, scheint mir irgendwie nicht so ganz in den Kontext dieser Geschichte hineinzupassen. Im Esther-Buch gibt es kein entsprechendes Motiv, das den König zu so einer Handlung veranlassen würde. Das Motiv der Steuer hingegen, das kommt vor. In Esther 2,18 haben wir gehört, wie der König den Bewohnern der Provinzen die Steuern erlässt, als Esther Königin wird. Nun werden wieder Steuern erhoben, es schließt sich also ein Kreis und das deutet darauf hin, dass die Geschichte jetzt zu einem Abschluss kommt. Dasselbe gilt auch für die Ortsangabe der fernsten Küstengebiete. Diese Ortsangabe findet sich in der hebräischen Bibel auch so in Jesaja 11,11 und Jesaja 24,15. Und dort stehen diese fernsten Küstengebiete für den westlichen Teil der Welt, so wie sie die Israeliten kennen, also die westlichen Küstengebiete am Mittelmeer. Auch hier schließt sich nun wieder ein Kreis. Denn diese Ortsangabe ist das Gegenstück zu der Ortsangabe in Esther 1,1, wo uns erzählt wurde, dass das Reich von Xerxes eine Ausdehnung von Indien bis nach Äthiopien hatte. Interessant ist außerdem, dass das Motiv der Steuer noch einen weiteren Kreis schließt. Für den bibelkundigen Juden nämlich erinnert das hebräische Wort Maß für Steuer nämlich an König Salomo. Besonders bei ihm wird dieser Begriff relativ häufig verwendet im Samuel- und Königebuch. Salomo war ein großer und machtvoller König. Und genau das wird ja ein Vers später in unserem Text auch über Xerxes gesagt. Es steht, seine großen Taten und Verdienste sind in der Chronik der Könige von Medien und Persien beschrieben. Genau wie Salomo wird Xerxes am Ende des Buches als mächtiger und verdienstvoller König dargestellt. Und damit findet wieder eine Umkehrung der Dinge statt, so wie wir es schon so oft im Esther-Buch erlebt haben. Am Anfang des Esther-Buches will Xerxes seine Macht zur Schau stellen und scheitert daran, den Schein zu wahren. Weil er aber schlussendlich seinen Teil dazu beiträgt, dass die Juden eben nicht vernichtet, sondern gerettet werden, wird er tatsächlich zu einem machtvollen König. Es ist ähnlich wie bei Mordechai und Haman. Als Xerxes sich selbst als einen machtvollen König zeigen will, scheitert er, ähnlich wie später auch Haman scheitert. Aber weil er hilft, den Juden das Leben zu retten, wird er von Gott erhöht, genauso wie Mordechai, als er Xerxes das Leben rettet. Xerxes bekommt, was er verdient, aber nicht, weil er sich das selbst gibt, sondern weil er es von Gott erhält. Wir lesen weiter, dass in den Chroniken der Könige von Medien und Persien außerdem steht, was für eine hohe Stellung Mordechai von Xerxes erhalten hat. Er ist der zweithöchste Mann des ganzen Reiches. Das Wohl seines Volkes lag ihm am Herzen und er setzte sich stets für sie ein. Mordechai wird also als ein barmherziger Fürsprecher beschrieben, der in Erinnerung bleibt, weil er sein Volk vor dem Tod gerettet hat. Was hier am Ende des Buches auffällt, Esther taucht plötzlich gar nicht mehr auf. Der große Höhepunkt ist vorbei, die Rettung ist geschehen und jetzt steht auf einmal Mordechai im Mittelpunkt? Ja, aber warum? Warum wird Esther hier nicht mehr erwähnt? Hat das mit ihrem Geschlecht zu tun oder wurde sie übergangen? Ich glaube, nein. Was wir hier lesen, ist in keiner Art und Weise eine Abwertung von Esther als Figur, sondern ein bewusster theologischer Akzent, der hier gesetzt wird. Die Aufmerksamkeit verschiebt sich in den letzten Versen des Esther-Buches weg von den dramatischen Geschehnissen der letzten Kapitel hin zu einer tieferen Frage. Was bleibt jetzt, wo die Rettung geschehen ist? Und was bedeutet das für Gottes Volk? Die Bibel beschreibt Mordechai am Ende des Buches nicht einfach als erfolgreichen Beamten oder cleveren Strippenzieher. Sie bezeichnet ihn fast schon wie eine Gestalt mit prophetischem Glanz. Mordechai sitzt zur Rechten des Königs. Er bringt seinem Volk Frieden. Er wird erhoben, geehrt, respektiert. Und genau an dieser Stelle blitzt etwas auf, etwas, das größer ist als Mordechai selbst. Die Beschreibung von Mordechai hier in Kapitel 10 erinnert an einen der bekanntesten Psalmen im Alten Testament. Psalm 110. Dort lesen wir in den ersten 4 Versen: Gott der Herr sprach zu meinem Herrn, setz dich auf den Ehrenplatz an meiner rechten Seite, bis ich dir alle deine Feinde unterworfen habe und du deinen Fuß auf ihren Nacken setzt. Vom Berg Zion aus wird der Herr deine königliche Macht bis in die fernsten Länder ausweiten, nun herrsche über alle deine Feinde. Wenn du ein Heer zum Kampf aufstellst, wird dir dein Volk begeistert folgen. Feierlich geschmückt, voll jugendlicher Kraft stehen dir die Krieger in großer Zahl zur Seite. Das kommt inhaltlich irgendwie bekannt vor, oder? Auf mich wirken diese Verse wie ein geistlicher Schatten der Esther-Geschichte. Auch Mordechai wird erhöht, er sitzt oder thront an der rechten Seite des Königs über seinen Feinden, sein Volk verteidigt sich, kämpft gegen die Feinde, es wird vor dem Tod gerettet und alles geschieht letztendlich nicht aus eigener Kraft, sondern weil Gott im Verborgenen wirkt. Und genau darin wird Mordechai in gewisser Art und Weise zu einer Vorausdeutung auf Jesus Christus. Auch Jesus tritt für sein Volk ein. Auch Jesus wird erhöht an die rechte Seite Gottes, seines Vaters. Und auch durch Jesus kommt Rettung, die ewige Rettung vor dem Tod durch seine Hingabe am Kreuz. Und so gesehen beantwortet das Ende des Esther-Buches die große Frage, die uns durch das ganze Buch hindurch begleitet hat. Wo ist Gott? Die Antwort lautet: Gott ist da. Er war die ganze Zeit da. Und dass er in seinem Handeln manchmal verborgen bleibt, ändert überhaupt nichts an dieser Tatsache. Und sein Handeln geht weiter. Über Esther hinaus, über Mordechai hinaus, im Licht des Neuen Testaments, bekommt dieses verborgene Wirken Gottes ein Gesicht, einen Namen: Jesus Christus. In ihm wird sichtbar, was uns die Esther-Geschichte schon ganz lange und leise zuflüstert. Gott ist ein Retter, einer, der für uns eintritt, einer, der erhöht, einer, der bleibt und uns das Leben schenkt. Nimm das mit aus dieser Zeit mit dieser Geschichte, aus dieser Zeit, die wir mit Esther erlebt und verbracht haben, wenn du dich das nächste Mal fragst, wo ist Gott in meinem Leben? Dann erinnert uns diese Geschichte daran, auch wenn Gott manchmal verborgen ist, ist er trotzdem da. Er handelt, er führt, er alleine rettet. Und in Jesus Christus wird dieses Handeln sichtbar. Für dich, für mich, für alle, die hoffen und an ihn glauben. Und das wollen wir für uns in Anspruch nehmen.

Esther und der verborgene Gott. So heißt diese Sendereihe von IRF Plus und dem Internetportal BibleTunes. Die Referenten waren Ruben Sommer und Dr. Simone Evers. Für den Bibeltext haben wir eine Hörbibel aus dem Fontes Verlag Basel verwendet. Die Urheberrechte liegen bei Biblica. 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Tja, und nun? Wie Sie gehört haben, endet das Buch Esther mit Kapitel 10. Aber unsere Reihe zum Buch Esther ist damit noch nicht zu Ende. In 3 weiteren Folgen geht es um die Frage, was wir heute mit der Geschichte von Esther anfangen können. Das Thema Gewalt, das vorhin bereits angedeutet wurde, wird noch einmal ausführlich aufgegriffen. Und es geht um die Bedeutung des Buches Esther für das Judentum. Ich würde mich freuen, wenn Sie sich auch beim nächsten Mal mit uns auf Spurensuche nach Gott begeben. Dem Gott, der im Buch Esther eigentlich gar nicht vorkommt. Gottes Segen wünscht Ihnen Kai-Uwe Wojcak.

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1: Klugheitsregeln. Dekan Klaus Schlicker aus Winsbach denkt darüber nach, was unserem Leben ein tragfähiges Fundament geben kann.
2: Vor einigen Jahren bauen in Kalifornien, in einem erdbebenunsicheren Gebiet, zwei große Hotelketten neue Hotels. Die eine Firma baut ganz besonders großartig. Wunderbare, hohe Hotels mit allen Schikanen, nur ohne sicheres Fundament. Diese Kette hat sehr viel Geld gespart. Schnell sind die Häuser hochgezogen und schnell rollt der Rubel. Das ist doch ein gutes Geschäft. Die andere Hotelkette geht ganz anders vor. Zuerst wird hier viel, viel Geld tief in die Erde verbaut. Dicke Fundamente werden gegossen. Was soll das? So fragt sich mancher. Davon sieht man nichts. Das kostet Unmengen Geld und bringt erstmal nur Wettbewerbsnachteile. Doch dann kommt ein Erdbeben. Gar nicht mal so stark. Und die Hotels der ersten Firma fallen zusammen wie Kartenhäuser. Die der zweiten Firma haben nicht einmal Risse. Klar, ganz klar. Klug ist, wer auf das richtige Fundament setzt, auch wenn man es nicht sieht. Ja, das Fundament sieht man nicht. Und doch ist es das Wichtigste. Wie ist das eigentlich mit dem Fundament unseres Christseins, mit dem Fundament in unserem Glaubensleben? Nach außen können zwei Menschen ja genau gleich erscheinen. Treue Gemeindeglieder, Hörer des Wortes Gottes. Aber wie ist es im Inneren? Wie ist das Fundament? Also ich meine, leben Sie nach dem, was Sie aus Gottes Wort hören? Tun Sie es? Sind Sie dem Wort Gottes gehorsam? Ein Glaubensleben mit festem Fundament ist ein Leben in gehorsamer Nachfolge. Tut, was ihr als Wort Gottes hört, sagt Jesus. Seid Täter des Wortes, nicht Hörer allein. Jesus erzählt unsere Geschichte vom klugen und vom törichten Hausbauer am Ende der Bergpredigt. Sie steht im Matthäusevangelium. Darum, wer diese meine Rede hört und tut sie, der gleicht einem klugen Mann, der sein Haus auf Fels baute. Als nun ein Platzregen fiel und die Wasser kamen und die Winde wehten und stießen an das Haus, fiel es doch nicht ein, denn es war auf Fels gegründet. Und wer diese meine Rede hört und tut sie nicht, der gleicht einem törichten Mann, der sein Haus auf Sand baute. Als nun ein Platzregen fiel und die Wasser kamen und die Winde wehten und stießen an das Haus, da fiel es ein und sein Fall war groß. Jesus sagt, wer diese meine Worte hört und tut sie, der ist wie ein kluger Mann, der sein Haus auf ein festes Fundament baut. Also klug ist nur der, der tut, was er jetzt alles gehört hat. Was haben denn seine Jünger in der Bergpredigt gehört? Zum Beispiel: Selig bist du, wenn du barmherzig und friedfertig bist. Liebe selbst deinen Feind. Vergib anderen, wie Gott auch dir vergibt. Trachte danach, dass Gottes Reich sich ausbreitet, dass die Liebe mehr Raum gewinnt. Geh mit deinen Mitmenschen so um, wie du willst, dass sie mit dir umgehen. Das sind eigentlich gar keine so abwegigen Dinge. Manches klingt wie eine Klugheitsregel aus einem modernen Lebenshilferatgeber. Zum Beispiel die Klugheitsregel Vergebung. Jesus sagt in der Bergpredigt: Wenn ihr den Menschen ihre Verfehlungen vergebt, so wird euch euer himmlischer Vater auch vergeben. Wenn ihr aber den Menschen nicht vergebt, so wird euch euer Vater eure Verfehlungen auch nicht vergeben. Ja, doch, ich kann vergeben. Wirklich, es geht. Es gibt sogar neuerdings Bücher über das Verzeihen von ganz weltlichen Leuten, von Ärzten, von Lebensberatern, die alle sagen: Warum willst du dich krank machen lassen von dem, was andere dir angetan haben? Warum schaust du einfach nur zu, wie das dir angetane Unrecht das Leben zerfrisst? Dein Leben natürlich, nicht ihres. Komm, verzeih ihnen, sei klug und verzeih ihnen, dann geht es dir selber viel besser. Tja, das hat Jesus in seiner Bergpredigt alles auch schon gesagt. Jesus sagt am Schluss seiner Bergpredigt: Komm, sei nicht töricht und tu, was ich sage. Bau dein Haus auf Felsengrund, vergib den Leuten, die dir was angetan haben. Du kannst dabei nur gewinnen. Oder die Klugheitsregel Jesu vom Richten. Jesus sagt in der Bergpredigt: Richtet nicht, damit ihr nicht gerichtet werdet, denn nach welchem Recht ihr richtet, werdet ihr gerichtet werden. Und mit welchem Maß ihr messt, wird euch zugemessen werden. Was siehst du aber den Splitter in deines Bruders Auge und nimmst nicht wahr den Balken in deinem Auge? Jeder kennt das. Es funktioniert unweigerlich. Sobald ich bei einem anderen einen Fehler sehe, halte ich das Fernrohr richtig herum. Und seine Fehler sehe ich riesengroß. Aber sobald es um meine eigenen Fehler geht, wird das Fernrohr herumgedreht und sie werden klitzeklein. Und wie jeder weiß, entsteht aus dieser willkürlichen Änderung der Größenverhältnisse unendliches Leid. Beziehungen zerbrechen, Ehen werden geschieden massenweise, diejenigen, die richten, werden selber krank und unglücklich. Jesus sagt: Hört auf damit, hört auf zu richten. Und im Grunde weiß jeder, dass er recht hat. Aber das Richten bleibt Volkssport Nummer eins. Jedes Fußballspiel spaltet die Nation in 22 Menschen, die spielen, und in 22 Millionen erstklassiger Fachleute, die zu jedem Vorgang im Spiel einen Kommentar wissen, wie man es absolut richtig gemacht hätte. Das ist noch das harmloseste Beispiel. Ich erspare Ihnen schlimmere. Richtet nicht, sagt Jesus. Und er weiß, warum er es sagt. Mensch, sei schlau. Bau dein Haus auf Felsengrund, meint er. Es lohnt sich wirklich. Ich schaue jetzt mal auf die Reaktion der Zuhörer, des Volkes, das die Bergpredigt gehört hat. Und die ist deftig. Und es begab sich, als Jesus diese Rede vollendet hatte, dass sich das Volk entsetzte über seine Lehre. Denn er lehrte sie mit Vollmacht und nicht wie ihre Schriftgelehrten. Sie sind entsetzt. Warum wohl? Der amerikanische Schriftsteller Mark Twain hat einmal gesagt: Nicht die Stellen der Bibel machen mir Kummer, die ich nicht verstehe, sondern diejenigen, die ich verstehe. So ist es auch hier. Es ist alles verständlich, was Jesus hier sagt. Aber das, was die Leute verstehen, das treibt ihnen das blanke Entsetzen in die Seele. Wenn ich die Bergpredigt nämlich einmal mit offenem Herzen höre oder lese, dann packt es mich bei allen möglichen Stellen. Dann kriege ich nämlich den Spiegel vorgehalten. So voll unnötiger Sorgen stecke ich. So voller Wut und Zorn ist meine Seele. So viel richte ich über andere. So nachtragend bin ich. Das ist ja nicht auszuhalten. Ja, Jesus lehrt mit Vollmacht und nicht wie ihre Schriftgelehrten. Was ist Vollmacht? Vollmacht ist, wenn einer so redet, dass ich spüre, jetzt spricht Gott. Jetzt steht Gott selber vor mir und pocht an meine Herzenstür. Das ist stark. Das ist viel für mein kleines Herz. Denn wenn Gott da rein will in mein Lebenshaus, dann kann das Haus nicht so bleiben. Dann muss es sich nicht nur ein solides Fundament, sondern auch einen großen Hausputz gefallen lassen. Deshalb sind die Zuhörer der Bergpredigt entsetzt. Und deshalb darf jeder entsetzt sein darüber, dass er so ist, wie er ist. Und dass der Wille Gottes zu seinem eigenen Willen oft so quer steht. Jesus lehrt mit Vollmacht und nicht wie ihre Schriftgelehrten. Die Schriftgelehrten aller Zeiten reden mehr über das Wort Gottes, als dass sie das Wort Gottes selber reden lassen. Sie reden dem Wort Gottes drein. Sie verwässern es, sie schwächen es ab, sie verdrehen es, sie machen es lächerlich. Und das ist dermaßen verbreitet, dass dann, wenn das Wort Gottes wirklich einmal gesagt wird, manche Leute echt erschrecken. Aber was mache ich, wenn ich vom Wort Gottes getroffen bin und echt erschrecke? Wenn mir die Kluft bewusst wird zwischen dem heiligen Gott und mir unheiligen Menschen, was mache ich mit dem, was es mit mir macht? Was es mit Jesus gemacht hat, das weiß ich. Die Schriftgelehrten haben es ihm nicht nachgesehen, dass er mit Vollmacht geredet hat. Sie haben ihn zu Tode gebracht, sehr gründlich. Auf ihn wartet die schrecklichste Todesart. Und dort hängt Jesus am Kreuz und schafft Vergebung und Versöhnung. Jesus ist genau für das gestorben, was er bei den Hörern der Bergpredigt auslöst. Jesus lässt sein Leben für die erschrockenen Sünder. Jesus vergießt sein kostbares Blut für die, die tief erschrocken sind über ihre eigene Aggressivität und Lieblosigkeit. Jesus schließt mit diesen erschrockenen Sündern den gewaltigsten Bund, den die Erde kennt, den Bund der Versöhnung und Vergebung. Und deshalb, wenn auch Sie erschrecken über Ihr eigenes Leben, nicht über das, was andere machen, sondern über Ihr eigenes Leben, dann gehen Sie zu Jesus unter sein Kreuz. Sie werden es anders nicht los. Schließen Sie einen Bund mit ihm und laufen Sie ihm nie wieder davon, sondern suchen Sie immer wieder die Gemeinschaft mit ihm. Bleiben Sie auf dem Fundament, das trägt. Als Beter und Bibelleser bleiben Sie im Bund der Vergebung. Lassen Sie sich stärken durch das Mahl der Versöhnung und seien Sie ein gehorsamer Nachfolger oder eine gehorsame Nachfolgerin. Zum Schluss dazu eine kleine wahre Geschichte. Zu den Gottesdiensten einer Gemeinde in Indien kam einige Male ein junger Hindu. Dem Pfarrer fiel er auf, denn er war sehr aufmerksam. Dann kam er plötzlich nicht mehr. Nach 3 Wochen traf ihn der Pfarrer zufällig auf dem Markt und fragte ihn, warum er denn nicht mehr in den Gottesdienst käme. Da antwortete er, Herr Pfarrer, Sie haben in Ihrer letzten Predigt gesagt, man soll sich mit seinen Feinden versöhnen. Bei einigen war ich schon, aber ich bin noch nicht mit allen durch. Wenn ich bald fertig bin, dann komme ich wieder und hole mir eine neue Predigt ab. Jesus sagt, darum, wer diese meine Rede hört und tut sie, der gleicht einem klugen Mann, der sein Haus auf Fels baute.

0: Angedacht.
1: Was wirklich zählt? Tanja Baum aus Linsengericht spricht über die Frage, was wichtiger ist: Mitgefühl oder das Einhalten religiöser Regeln?
2: Vor einigen Tagen hat Jesus einen Mann am Teich Bethesda geheilt. Eine beeindruckende Geschichte, die im Johannesevangelium erzählt wird. Der Mann ist seit vielen Jahren krank gewesen und plötzlich kann er wieder gehen. Eigentlich eine Geschichte, über die sich die Umstehenden einfach freuen müssten. Doch genau das passiert nicht. Denn die Heilung geschieht an einem Sabbat. Der Sabbat ist der Ruhetag der Juden. Arbeiten ist verboten. Als einige religiöse Leiter den geheilten Mann mit seiner Matte unter dem Arm sehen, machen sie ihm sofort Vorwürfe. Heute ist Sabbat, du darfst sein Bett nicht tragen. Nicht die Heilung steht im Mittelpunkt, nicht die Freude darüber, dass ein Mensch gesund geworden ist, sondern die Frage, ob jemand gegen eine Regel verstoßen hat. Allein das finde ich bemerkenswert. Da ist ein Mensch, der viele Jahre krank gewesen ist. Einer, dessen Alltag von Einschränkungen geprägt ist. Und nun geschieht etwas, das sein ganzes Leben verändert. Aber statt zu fragen, wie geht es dir oder ist das nicht wunderbar, geht es sofort um die Frage, ob sich jemand korrekt verhalten hat. Später erfahren die religiösen Leiter, dass Jesus den Mann geheilt hat und dass er das ausgerechnet am Sabbat getan hat. Als sie Jesus damit konfrontieren, sagt er sinngemäß: Ich tue nur das, was auch mein Vater tut. Für die religiösen Leiter ist das ein Skandal. In ihren Augen hat Jesus nicht nur das Sabbatgebot gebrochen, sondern sich sogar Gott gleichgestellt. Von da an wollen sie ihn töten. Einige Zeit später spricht Jesus während eines Festes in Jerusalem erneut darüber. Mitten im Tempel, mitten unter vielen Menschen. Dort greift er dieses Thema nochmal auf und stellt die religiösen Leiter zur Rede. Er wirft ihnen vor, dass sie ständig vom Gesetz reden, es selbst aber nicht wirklich befolgen. Und dann lenkt er den Blick erneut auf den Sabbat. Das Problem ist nämlich, in den biblischen Büchern steht gar nicht genau, was am Sabbat erlaubt oder verboten ist. Dort heißt es nur, dass man ruhen und nicht arbeiten soll. Das galt nicht nur für die Menschen selbst, sondern auch für ihre Familienangehörigen, ihre Diener und sogar für ihre Tiere. Aber was genau bedeutet arbeiten? Darüber wird über viele Generationen diskutiert. Zur Zeit Jesu gibt es zahlreiche Regeln und Auslegungen, die mündlich weitergegeben werden. Die Menschen wollen auf keinen Fall riskieren, Gottes Gebot zu verletzen. Deshalb entstehen immer mehr Detailregeln darüber, was man eigentlich tun darf und was nicht. Und eigentlich ist das ja sogar gut gemeint. Der Sabbat soll geschützt werden. Es soll ein besonderer Tag bleiben, ein Tag der Ruhe, ein Tag für Gott. Aber manchmal kann etwas, das gut gemeint beginnt, eine seltsame Richtung nehmen. Denn irgendwann stehen nicht mehr der Mensch und seine Beziehung zu Gott im Mittelpunkt, sondern die genaue Einhaltung der Regeln. Aus dem Geschenk des Sabbats wird eine Last. Menschen leben ständig in der Sorge, etwas falsch zu machen. Und genau an diesem Punkt setzt Jesus an. Er erinnert die Menschen daran, dass es im Gesetz selbst Ausnahmen gibt. Zum Beispiel die Beschneidung. Nach dem Gesetz Gottes soll sie am 8. Tag nach der Geburt stattfinden. Egal, auf welchen Wochentag dieser Tag fällt. Selbst wenn dieser Tag ein Sabbat ist, darf ein Kind beschnitten werden. Mit anderen Worten: Bestimmte Eingriffe am menschlichen Körper sind am Sabbat erlaubt. Und genau hier stellt Jesus eine einfache, aber sehr tiefgehende Frage. Sinngemäß sagt er: Wenn ihr am Sabbat einen kleinen Eingriff am Körper erlaubt, warum seid ihr dann wütend, wenn ich einen ganzen Menschen gesund mache? Ich finde diese Frage von Jesus unglaublich stark, denn plötzlich wird sichtbar, worum es eigentlich geht. Jesus diskutiert hier nicht einfach über Regeln. Er zeigt, dass die Menschen den eigentlichen Sinn von Gottes Geboten aus den Augen verloren haben. Das Einhalten der Regeln ist wichtiger geworden als Mitgefühl, wichtiger als Heilung, wichtiger als der Mensch selbst. Ich kenne diese Haltung auch aus meinem eigenen Leben, vielleicht nicht beim Sabbat, aber doch an anderen Stellen. Wie schnell beurteile ich Menschen nach äußeren Dingen? Danach, ob jemand sich richtig verhält, ob jemand in meine Vorstellungen passt, ob jemand meine Erwartungen erfüllt. Ich rege mich manchmal über Kleinigkeiten auf und übersehe dabei das Wesentliche. Vielleicht kennen Sie solche Situationen auch. Jemand macht einen kleinen Fehler und plötzlich sehe ich nur noch diesen Fehler. Oder jemand entspricht nicht den Erwartungen und wird sofort kritisch beurteilt. Manchmal bin ich so beschäftigt damit, Regeln, Gewohnheiten oder Traditionen zu verteidigen, dass ich den Menschen dahinter aus dem Blick verliere. Genau das scheint hier passiert zu sein. Am Teich Bethesda wird ein Mensch gesund. Einer, der lange gelitten hat, kann wieder gehen. Eigentlich ein Grund zur Freude, eigentlich ein Moment des Staunens. Doch kaum jemand freut sich darüber. Fast alle sehen nur das gebrochene Sabbatgebot. Und genau deshalb sagt Jesus am Ende diesen wichtigen Satz: Urteilt nicht nach dem äußeren Schein, sondern fällt ein gerechtes Urteil. Mich fordert das heraus. Denn Jesus lädt hier zu einer anderen Sichtweise ein. Nicht vorschnell urteilen, nicht nur auf äußere Regeln schauen, sondern tiefer hinschauen. Fragen, was dient dem Menschen? Was bringt Leben? Was entspricht wirklich Gottes Herz? Ich glaube, dass Jesus damit nichts gegen Regeln oder Gebote sagt. Aber er macht deutlich, Regeln dürfen niemals wichtiger werden als Menschen. Der Sabbat ist ursprünglich ein Geschenk Gottes, ein Tag zum Aufatmen, ein Tag der Ruhe, ein Tag, an dem Menschen erleben sollen, Gott sorgt für euch, Gott meint es gut mit euch. Doch in der Geschichte sehen alle nur das gebrochene Sabbatgebot. Vielleicht fordert Jesus Sie und mich hier heraus, genauer hinzusehen. Nicht nur auf Regeln, Traditionen oder äußere Formen zu achten, sondern auf das, was Menschen wirklich dient. Auf das, was wirklich zählt. Auf das, was heilt. Auf das, was Leben schenkt.

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Lieber Vater, ich bin müde. Die Augen werden schwer. Die Gedanken langsamer. Alles in mir sehnt sich nach Schlaf. Nicht nur körperlich. Ich bin auch müde von den Entscheidungen, von den Erwartungen, von mir selbst. Und du sagst, kommt her zu mir alle, die ihr mühselig und beladen seid. Ich höre das und ich komme zu dir. Mit leeren Händen, mit einem schweren Herzen, mit all dem, was Mühe macht. Und du nimmst es, ohne Vorwurf, ohne Bedingung. Und du kümmerst dich. Du gibst mir Ruhe, echte Ruhe, die von innen kommt, die hält.

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2: Sie hören einen Gottesdienst aus der evangelischen St. Johanneskirche Eppendorf in Hamburg. Die Predigt hält Pastor Martin Hörschelmann. Er ist überzeugt, wer sich auf den Weg zu Gott macht, dem begegnet Gott mit offenen Armen. Hinweise dazu findet er im 15. Kapitel des Lukas-Evangeliums.

Herzlich willkommen, liebe Gemeinde bei uns in St. Johannes Eppendorf in Hamburg. Der Wochenspruch, den wir am heutigen Trinitatis-Sonntag hören, stammt vom Apostel Paulus und steht in Galater 6,2. Einer trage des anderen Last, so werdet ihr das Gesetz Christi erfüllen. Kirche ist für andere da. Gemeinde ist kein Selbstzweck. Wir sind eingeladen, füreinander, für andere da zu sein. Zuerst aber öffnen wir uns für Gottes Liebe und Vergebung. Das ist das Gesetz Christi, von dem hier die Rede ist. Der liebevolle Gott hält zu uns, obwohl er weiß, dass wir nicht nur Lichtseiten haben. Dennoch legt Gott uns nicht darauf fest, auf das, was uns misslingt, wo wir schuldig werden. Gott begegnet uns als barmherziger Vater. Wenn alles verloren scheint, sucht Gott dich heim. Das ist unser Thema heute. Also gib nicht auf, setz auf Gott. Heute hier in dieser Kirche, Kirchtürme sind Fingerzeige Gottes, die einladend am Wegesrand stehen. Auch der uralte Turm unserer sogenannten Hochzeitskirche lädt ein. Unsere Kirche ist nach Johannes dem Täufer benannt. An Johanni, zur Halbzeit des Jahres, erinnern wir uns an die Geburt von Johannes dem Täufer. Der Wüstenprediger nimmt sich selbst nicht allzu wichtig, sondern weist prophetisch über sich selbst hinaus. Und das liegt auch uns am Herzen. Das hören wir als unseren Auftrag auf Jesus Christus hinweisen. Gottes Liebe bekannt machen. Wir verstehen uns hier als die Dorfkirche in der Stadt. Die liegt mitten in der Großstadt Hamburg und ist ein Ort, wo Menschen mit Gott ihren Platz finden. Alte und Junge, Singles und Familien, Erfolgreiche und vom Leben Gezeichnete. So haben wir es in unserem Leitbild zum Gemeindejubiläum festgehalten. Seit weit über 750 Jahren wird hier an dieser Stelle Gottesdienst gefeiert. Und so soll es bleiben. Das hat Zukunft. Wir wollen leben, feiern, einladen, dienen. Das heißt Gemeindeleben, Gottesdienst feiern, zum Glauben einladen und gemeinsam dienen. Unser Gemeindeleben umfasst sowohl Traditionen, die über Jahrhunderte gewachsen sind, die geprüft und für gut befunden wurden, als auch Zeitgemäßes. Wir sind also auch offen für frische Ausdrucksweisen des Glaubens. Beides braucht es. Unsere Gottesdienste feiern wir meist als evangelische Messe. Heute weichen wir ausnahmsweise davon ab und versammeln uns zum Wort Gottesdienst. Abendmahl gibt es dann völlig außer der Reihe hinterher. Wir freuen uns, dass heute unsere Johannes-Kantorei singt und sind zugleich froh, dass es auch neuere Lieder zur Gitarre und Cajon gibt, wie sonst in Kinder- und vor allem Jugendgottesdiensten. Wir pflegen in unserer Gemeinde die altbewährte Liturgie, auch wenn es ähnlich klingt, es ist nicht Lethargie gemeint. Es soll nicht zum Gähnen sein, sondern du darfst heute hier und dort geistlich auftanken. In diesem Sinne allen einen gesegneten Gottesdienst.

0: Sende dein Licht und deine Wahrheit, dass sie mich leiten. Wie der Hirsch schreit nach frischem Wasser, so schreit meine Seele Gott zu dir.
1: Meine Seele dürstet nach Gott, nach dem lebendigen Gott.
0: Wann werde ich dahin kommen, dass ich Gottes Angesicht schaue?
1: Meine Tränen sind meine Speise Tag und Nacht, weil man täglich zu mir sagt, wo ist nun dein Gott?
0: Daran will ich denken und ausschütten mein Herz bei mir selbst.
1: Wie ich ein Herzog in großer Schar mit ihnen zusammen zum Hause Gottes.
0: Mit Frohlocken und Danken in der Schar derer, die da feiern.
1: Was betrübst du dich, meine Seele, und bist so unruhig in mir?
0: Harre auf Gott, denn ich werde ihm noch danken, dass er mir hilft mit seinem Angesicht.
1: Am Tage sendet der Herr seine Güte, und es sagt, sehe ich ihn und bete zu dem Gott meines Lebens.
0: Ich sage zu Gott, meinem Fels, warum hast du mich vergessen?
1: Warum muss ich so traurig gehen, wenn mein Feind mich drängt?
0: Es ist wie Mord in meinen Gebeinen, wenn mich meine Feinde schmähen und täglich zu mir sagen, wo ist nun dein Gott?
1: Was betrübst du dich, meine Seele, und bist so unruhig in mir?
0: Harre auf Gott, denn ich werde ihm noch danken, dass er meines Angesichts Hilfe und mein Gott ist. Ehre sei dem Vater und dem Sohn und dem Heiligen Geist.
1: Wie in dem Anfang, so auch jetzt und alle Zeit und in Ewigkeit. Amen.
0: Sende dein Licht und deine Wahrheit, dass sie mich leiten.

Lasset uns beten. Gott, voll Barmherzigkeit und Liebe, hilf, dass auch wir barmherzig sind und die ertragen, die du erträgst. Gib, dass

0: heutigen Sonntag steht im Brief des Paulus an die Gemeinde in Rom im 12. Kapitel. Vergeltet niemandem Böses mit Bösem, seid auf Gutes bedacht gegenüber jedermann. Ist's möglich, so viel an euch liegt, so habt mit allen Menschen Frieden. Rächt euch nicht selbst, meine Lieben, sondern gebt Raum dem Zorn Gottes. Denn es steht geschrieben, die Rache ist mein, ich will vergelten, spricht der Herr. Vielmehr, wenn deinen Feind hungert, so gib ihm zu essen. Dürstet ihn, so gib ihm zu trinken. Wenn du das tust, so wirst du feurige Kohlen auf sein Haupt sammeln. Lass dich nicht vom Bösen überwinden, sondern überwinde das Böse mit Gutem. Wort des lebendigen Gottes.
1: Gott.

Das Heilige Evangelium für den heutigen Sonntag steht bei Lukas im 6. Kapitel. Jesus sprach: Seid barmherzig, wie auch euer Vater barmherzig ist. Und richtet nicht, so werdet ihr auch nicht gerichtet. Verdammt nicht, so werdet ihr nicht verdammt. Vergebt, so wird euch vergeben. Gebt, so wird euch gegeben. Ein volles, gedrücktes, gerütteltes und überfließendes Maß wird man in euren Schoß geben. Denn eben mit dem Maß, mit dem ihr messt, wird man euch zumessen. Er sagte ihnen aber auch ein Gleichnis. Kann denn ein Blinder einem Blinden den Weg weisen? Werden sie nicht alle beide in die Grube fallen? Ein Jünger steht nicht über dem Meister. Wer aber alles gelernt hat, der ist wie sein Meister. Was siehst du den Splitter in deines Bruders Auge? Aber den Balken im eigenen Auge nimmst du nicht wahr? Wie kannst du sagen zu deinem Bruder: Halt still, Bruder, ich will dir den Splitter aus deinem Auge ziehen. Und du siehst selbst nicht den Balken in deinem Auge? Du Heuchler, zieh zuerst den Balken aus deinem Auge, danach kannst du sehen und den Splitter aus deines Bruders Auge ziehen.

Ich glaube an Gott, den Vater, den Allmächtigen, den Schöpfer des Himmels und der Erde, und an Jesus Christus, seinen eingeborenen Sohn, unseren Herrn, empfangen durch den Heiligen Geist, geboren von der Jungfrau Maria, gelitten unter Pontius Pilatus, gekreuzigt, gestorben und begraben, hinabgestiegen in das Reich des Todes, am dritten Tage auferstanden von den Toten, aufgefahren in den Himmel. Er sitzt zur Rechten Gottes, des allmächtigen Vaters. Von dort wird er kommen, zu richten die Lebenden und die Toten. Ich glaube an den Heiligen Geist, die heilige christliche Kirche, Gemeinschaft der Heiligen, Vergebung der Sünden, Auferstehung der Toten und das ewige Leben. Amen.

Gnade sei mit euch und Friede von Gott, unserem Vater und dem Herrn Jesus Christus. Amen. Liebe Gemeinde, wenn alles verloren scheint, sucht Gott dich heim, denn Gott ist barmherzig. Auch wir dürfen sanftmütig sein, sowohl im Umgang mit uns selbst, als auch in der Begegnung mit anderen. Jesus sagt im Lukas-Evangelium Kapitel 6, seid barmherzig, wie auch Gott, euer Vater, barmherzig ist. Sanft, mütig oder barmherzig zu sein, fällt nicht einfach immer leicht. Dabei liegt da eine enorme Kraft drin. Sanft, Mut braucht eben Mut. Und Barmherzigkeit setzt Herz voraus. Um so zu leben, braucht es Schneid, bedarf es innerer Stärke. Stell dir vor, es wird übles Gerede in Umlauf gebracht. Über dich, deine Leute, wie reagierst du? Rufmord nennt man das. Sollen wir dann noch barmherzig sein? Bitte ja. Nicht zurückschlagen, nicht Gleiches mit Gleichem vergelten. Erst recht nicht, wenn unsägliche Vorwürfe im Raum stehen, die erfunden und erlogen sind. Ja, dann gilt es, dies an geeigneter Stelle richtig zu stellen. Aber bitte nicht in aller Härte zurückschlagen. Vielmehr suchen, was verbindet. Friedfertig sein, wo immer es geht. Dazu ruft Paulus im Römerbrief Kapitel 12 auf. Ist's möglich, so viel an euch liegt, so habt mit allen Menschen Frieden. Gelingendes Miteinander wünschen sich viele. Dahinter steht oft die ungestillte Sehnsucht nach dem verlorenen Paradies. Ja, eigentlich ist es ein Sehnen nach Gott, das tief in unser menschliches Herz gelegt ist. Dabei meinen viele, gut ohne Gott auszukommen. Gott lässt das zu. Du darfst in Frieden ziehen, wirst nicht zu deinem Glück gezwungen, aber wahr ist auch, Gott gibt dich niemals auf. Gott ist barmherzig. Gott klammert nicht, nein, aber hilft dir auf, begegnet dir mit Wohlwollen. Und darum geht es im Gleichnis vom verlorenen Sohn. Lukas 15 finden wir das. Genauso gut könnte es, oder vielleicht sogar besser heißen, Gleichnis vom barmherzigen Vater. Jesus wird von seinen Feinden hartnäckig in Frage gestellt. Und gerade ihnen erzählt er von einem Vater und seinen zwei Söhnen. Jesus setzt sich mit diesen Kritikern an einen Tisch. Seinen schärfsten Gegnern, ja, man kann sagen, wir haben das Kreuz hier vor Augen, seinen Todfeinden erzählt Jesus vom Verlorensein und Gefundenwerden. Auch sie will Gott erreichen. Auch Jesus kommt auch mit ihnen zusammen und will sie gewinnen. Auch die Selbstgerechten. Er provoziert sie, ja, wenn er von Menschen spricht, die im Abseits stehen. Vielleicht sind es auch Menschen, die äußerlich erfolgreich erscheinen. Aber wenn sie mit sich allein sind, ahnen sie, wie ziellos sie durchs Leben stolpern. Jesus setzt sich mit allen an einen Tisch, auch mit den Außenseitern, mit denen, die sonst gemieden werden, deren Anwesenheit als unerwünscht gilt. Sowohl mit denen, die als besonders fromm gelten, als auch mit denen, die als gottlos verschrien sind. Die einen wie die anderen sind eingeladen, beim barmherzigen Vater, bei Gott wieder nach Hause zu kommen. Davon erzählt Jesus in seinem Gleichnis. Und vor Augen habe ich dieses wunderbare Bild von Rembrandt, wo ein roter Mantel sich um den verlorenen Sohn legt und eine männliche und eine weibliche Hand sich ihm auf die Schulter legen und
dieser junge Mann einfach geborgen ist. Aber greifen wir nicht vor. Dieser junge Mann vor der Zeit lässt sich sein Erbe auszahlen, zieht in die Ferne. Den Vater erklärt er faktisch für tot, genießt gern, was ihm mitgegeben ist. Geld, Spaß, Freiheit, weit weg. Sein Vater gönnt ihm das, obwohl der Sohn sich von ihm abwendet. Oft leben wir Menschen so, als sei Gott tot. Bestenfalls ist er noch als Wunscherfüller zur Stelle oder soll es sein. Dann, wenn die Not uns überfällt, dann muss Gott funktionieren, aber Gott lässt sich das gefallen. Unzählige Menschen genießen ihr Leben in vollen Zügen. Und damit meine ich jetzt nicht die Fußballzeiten, wo man in vollbesetzten Bahnen sitzt, sondern so richtig genießt, was das Leben zu bieten hat, ohne an ihren Schöpfer zu denken, ohne ihm zu danken. Müssen wir erst ganz unten ankommen, um nach Gott zu fragen? Nein. Christsein bedeutet weniger findig zu sein, als von Gott gefunden zu werden, von Gott heimgesucht zu werden, Gott, der uns entgegenkommt. Als der junge Mann mittellos im Dreck bei den Schweinen sitzt, spürt er so ein Ziehen in seiner Brust, die Sehnsucht nach dem verlorenen Paradies, den vagen Wunsch, heimzukehren. Und Gott sucht ihn heim. Gott wirkt bereits in seinem Inneren. Der jüngere Sohn weiß nicht, was ihn erwartet, aber er kehrt um. In guter Erwartung. Und das ist das, was Gott tut. Gott will zerstörte Gemeinschaft wieder eröffnen. Darum beten wir auch im Vater unser. Vergib uns unsere Schuld, wie auch wir vergeben. Das eröffnet Jesus. Vergebung, Neuanfang. Gott selber kommt zu uns, um das möglich zu machen. Gott lässt sein Leben am Kreuz aus Liebe zu uns, zu dir. Selbstsucht und Vergänglichkeit halten ihn nicht. Jesus lebt. Gott ist barmherzig. Mehr geht nicht. Du magst eine Zeit lang auf Distanz gehen, aber Gott geht dir nach. Die Einladung, nach Hause zu kommen, gilt auch dem älteren Sohn. Der ist zwar äußerlich nie weggegangen, ist aber innerlich emigriert. Erschreckend, wie weit weg der ist. Die Freude des Vaters kann er gar nicht teilen. Er bleibt außen vor. Zumindest bis zu dem Punkt, wo Jesus sein Gleichnis erzählt. Es ist bewusst offen gelassen. Der barmherzige Vater lädt aber eben auch seinen Erstgeborenen ein, mit dabei zu sein, mitzufeiern. Mein Sohn, du bist alle Zeit bei mir und alles, was mein ist, das ist dein. Du solltest aber fröhlich und guten Mutes sein, denn dein Bruder war tot und ist wieder lebendig. Er war verloren und ist wiedergefunden. Wer so von Gott heimgesucht wird, darf fröhlich und wohlgemut sein. Gott lädt dich dazu ein. Du darfst bei Gottes Fest dabei sein. Beide Söhne scheinen hoffnungslos verloren, je auf ihre Weise. Beide will Gott heimsuchen. Beide sind willkommen und dürfen mitfeiern. Manche kennen das Gefühl, außen vor zu sein, von Gott und der Welt verlassen, vielleicht bewusst, dass sie versagt haben. Aber mitten in der Ausweglosigkeit will Gott uns begegnen. Nicht nur wohlwollend, sondern auch wohltuend, wenn du es zulässt. Dann eröffnet Gott das Leben neu. Wir können umkehren. Gott macht es möglich. Du darfst Gott in die Arme fallen, dich bergen lassen bei ihm und merken, wie er dich mit Freude umfängt. Wenn wir so bei Gott nach Hause kommen und zu Hause sind, dann ist unser Motto nicht mehr wie du mir, so ich dir, sondern wie Gott mir, so ich dir. Denn dann sind auch wir gefragt, gottgemäß zu leben. Barmherzig, sanftmütig, friedfertig, einander wohlgesonnen, wo immer möglich. Das beginnt im Kleinen, angefangen bei zerbrochenen Dingen. Wie schnell geschieht das? Wir haben etwas nicht richtig gefasst, auch im übertragenen Sinne, und schon hat es Risse. Oder zerbrochene Träume, Lebensträume,
zerbrochene Beziehung. Letztlich schafft Gott, nur Gott, es, dass das wieder heil wird. Wir können unser Teil dazu beitragen, aber es ist Gott, den wir bitten. Das gelingt, wo wir aus Gott leben, wo Gottes Barmherzigkeit zum Zuge kommt, Tag für Tag, immer aufs Neue. Ein gottgemäßes Leben, davon weiß auch das Alte Testament zu erzählen. David, der große König David, ein Mensch nach dem Herzen Gottes, bei allen Schattenseiten, die auch nicht verschwiegen werden, er erweist sich als friedfertig gegenüber König Saul. David verschont das Leben von König Saul, und zwar in einer echten Höhlensituation, in der Höhle von En-Gedi, nachzulesen in 1. Samuel 24. Saul trachtet David nach dem Leben. Er sucht nur nach einer Gelegenheit, ihn umzubringen. Aber David zahlt nicht mit gleicher Münze heim. Statt Saul zu töten, schneidet David unauffällig von hinten an ihn heran, robbend, man muss sich das fast wie in so einem Film vorstellen, einen Zipfel von seinem Gewand ab, um hinterher den Beweis zu haben, weißt du, statt dies abzuschneiden, hätte ich dich auch töten können, Saul. Obwohl das leicht gewesen, ihn hinterrücks zu überfallen, lässt David es. Er ist friedfertig, nicht hinterhältig. Warum? Weil er sich an Gott hält. Kein Mord, kein Rufmord. Als alles verloren scheint, verhält sich der Feind als Freund. Saul sagt später staunend zu David: Wo ist jemand, der seinen Feind findet und lässt ihn im Guten seinen Weg gehen? Gott vergelte dir Gutes für das, was du heute an mir getan hast. David rührt den Gesalbten Gottes nicht an. Er hält sich, zumindest hier, ganz an Gott. Und greift damit der Feindesliebe Jesu, wie er sie in der Bergpredigt beschreibt, vor. Wie auch immer du zu Gott stehst. Gottes Feind oder Gottes Freund oder irgendwo zwischendrin. Gott fällt dir nicht in den Rücken. Gott lässt dich nicht allein. Gott kommt dir entgegen und hilft dir auf. Höre es für dich. Nichts ist verloren. Vertrau darauf. Gott sucht dich heim. Amen. Und der Friede Gottes, der höher ist als alle Vernunft, bewahre eure Herzen und Sinne in Christus Jesus. Amen.

0: Wir beten.
1: Barmherziger Gott, du gehst uns nach und umfängst uns liebevoll. Dafür danken wir dir und bitten dich. Wie du uns annimmst, so hilf, dass wir auch uns selbst und andere annehmen. Damit überall bekannt wird, du wendest dich den Nahen und den Fernen zu. Schenkst Vergebung, eröffnest neue Gemeinschaft. Erbarme dich über uns und andere, wo wir uns dir entfremdet haben. Und wo wir hartherzig geworden sind in unserem Denken und Reden, Tun und Lassen, wandle du uns um durch deine Liebe. Wir bitten für jene, die mehr schlecht als recht durchs Leben stolpern. Und für die, die voller Ansprüche und Vorwürfe sind. Für alle, die sich überheblich und selbstgerecht verhalten. Auch für diejenigen, die meinen, ohne dich auszukommen. Zeige du ihnen, zeige uns, wie sehr wir auf deine Zuwendung angewiesen sind, wie viel Gutes du uns tust. Lasst uns zu Gott beten.
0: Herr, erbarme dich. Wir bitten dich für die, deren Aufgabe es ist, ein Urteil zu fällen gegenüber anderen, sei es beruflich oder privat. Zeige ihnen, wie sie dabei nicht nur menschliche Maßstäbe anlegen, sondern sich von deiner Güte leiten lassen. Für jene, die ihren eigenen Erwartungen oder denen anderer nicht gerecht werden, dass wir dennoch Annahme finden, dass wir von weit geöffneten Armen umfangen werden, wo wir herzlich willkommen sind. Wir bitten für diejenigen, die sich durch eigenes Fehlverhalten ausgeschlossen haben, dass sie nicht dauerhaft außen vor bleiben, sondern echte Zuwendung finden und tragfähige Gemeinschaft erfahren. Lasst uns zu Gott beten.
1: Herr, erbarme dich. Wir bitten dich für unsere Kirche, die doch eigentlich deine Kirche sein soll, dass in unserer Mitte deine Gnade nicht nur gepredigt, sondern auch gelebt wird, dass wir ernsthaft Vergebung suchen und gewähren, dass wir uns annehmen, wie du es tust. Wir bringen vor dich unsere Welt, die weiterhin deine Welt bleibt, und klagen dir, wie zerrissen sie ist, erfüllt von Not, Leid, Streit und Krieg. Deine gute Schöpfung ist so sehr gefährdet. Stärke uns, den Frieden zu suchen und zu fördern, wo immer es uns möglich ist. Zeig uns, wie wir zum Segen werden können. Lasst uns zu Gott beten.
0: Herr, erbarme dich. Deine Barmherzigkeit, Gott, ist größer, als wir begreifen können. Jeden Tag wird noch mehr Schuld angehäuft, aber deine Zusage gilt erst recht. Wenn alles verloren scheint, suchst du uns heim. Darauf vertrauen wir, wenn wir beten, wie dein Sohn uns im Vaterunser gelehrt hat. Vater unser im Himmel, geheiligt werde dein Name. Dein Reich komme, dein Wille geschehe, wie im Himmel, so auf Erden. Unser tägliches Brot gib uns heute und vergib uns unsere Schuld, wie auch wir vergeben unseren Schuldigern. Und führe uns nicht in Versuchung, sondern erlöse uns von dem Bösen. Denn dein ist das Reich und die Kraft und die Herrlichkeit in Ewigkeit. Amen.

Der Herr segne dich und behüte dich. Der Herr lasse leuchten sein Angesicht über dir und sei dir gnädig. Der Herr erhebe sein Angesicht auf dich und gebe

0: 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Die Predigt hielt Pastor Martin Hörschelmann. Wenn Sie uns eine Rückmeldung zum Gottesdienst geben möchten, schreiben Sie gerne an ERF Medien, Berliner Ring 62 in 35576 Wetzlar. 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
1: Im Wesentlichen. Wenn du mich fragst, wann ich das letzte Mal etwas Wesentliches gesagt habe,

Vielleicht ist es nur wenige Sekunden her. Wenn ich dir sagen soll, wann ich wesentlich gehandelt habe, es wird mir sicherlich ein Beispiel aus den letzten Tagen einfallen. Und wenn du dich danach erkundigst, wann ich wirklich und wahrhaftig wesentlich gelebt habe, mein Gott, es wird doch nicht Jahre her sein.

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1: Die Woche war so gut geplant. Der Montag lief noch wie geschmiert. Dienstag erreicht mich eine unerwartete Nachricht. Ausgemachte Termine müssen verlegt, verschoben oder abgesagt werden. Unverhofft kommt oft, hat meinen flexiblen Muskel trainiert.
2: Lieber Vater im Himmel, diese Woche hat mir gezeigt, dank dir kann ich beweglich sein. Gleichzeitig habe ich gemerkt, wie flexibel du mit mir sein musst. Wie oft wirbele ich deine Pläne durcheinander. Danke für deine Vitaminspritzen. Amen.
1: Ob die neue Woche auch vom Wirbelwind aufgewühlt wird? Noch eine Trainingseinheit, anpassen gefragt, wird mir zu viel. Gott kennt mich und meine Kraftreserven. Auf ihn zähle ich in der neuen Woche.
2: Lieber himmlischer Vater, du kennst meine Sehnsucht nach Ruhe und vertrauten Abläufen. Du bist mein Ruhepol und das Gespräch mit dir ist meine Oase. Ich baue auf dich und deine Weitsicht, mit der du meine Woche anschaust. Danke, dass es dich gibt. Mit dir blühe ich welkes Blatt auf. Amen.

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1: Wie du mir, so ich dir, ist ein sehr bekanntes Sprichwort, das aber zunehmend aus der Mode kommt. Das Verhalten dahinter hat aber immer Konjunktur. Wenn mir eine andere Person querkommt, dann schieße ich ebenso zurück. Unfreundlichkeit wird mit Unfreundlichkeit zurückgezahlt, Ellenbogen mit Ellenbogen, Intrige mit Intrige. Irgendwie steckt das in der Natur des Menschen. Manchmal passiert das auch in Ehen. Ist ein Ehepartner untreu, so nimmt sich oft auch der oder die andere die Freiheit, es ebenso zu sein. Nicht nur in dieser Hinsicht ist Jesus völlig anders drauf, als Menschen es sind. Der Apostel Paulus schreibt an seinen Freund Timotheus über die Beziehung von Christen zu Jesus und umgekehrt. Sind wir untreu, bleibt er doch treu, denn er kann sich selbst nicht untreu werden. Jesus hat zugesagt, dass er immer an der Seite der Menschen sein wird, die ihm vertrauen. Er weicht nicht von meiner Seite, auch wenn ich auf Abwege geraten sollte. Er hat versprochen, dass alle, die an ihn glauben, vor Gott gerecht sind. Diese Zusage bleibt bestehen und das unabhängig davon, wie ich mich verhalte. Es kann Situationen geben, in denen ich Gott vielleicht untreu bin, weil ich es nicht schaffe, so zu leben, wie es Gott eigentlich von mir erwartet. Dass ich meinen Glauben, dass ich Jesus nicht so bekenne, wie ich es sollte. Dennoch, auch wenn ich untreu bin, Jesus bleibt mir treu. Diese Botschaft tut gut und befreit.
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1: Zum Abschluss des Tages laden wir Sie ein, das Gebet Martin Luthers aus seinem Abendsegen mitzubeten.
2: Das walte Gott, Vater, Sohn und Heiliger Geist. Amen. Ich danke dir, mein himmlischer Vater, durch Jesus Christus, deinen lieben Sohn, dass du mich diesen Tag gnädiglich behütet hast. Und bitte dich, du wollest mir vergeben alle meine Sünde, wo ich Unrecht getan habe, und mich diese Nacht auch gnädiglich behüten. Denn ich befehle mich, meinen Leib und Seele und alles in deine Hände. Dein heiliger Engel sei mit mir,

0: dass der böse Feind keine Macht an mir finde. Amen.
1: Und nun flugs und fröhlich geschlafen, so wie Martin Luther es empfiehlt. Wir wünschen Ihnen eine gute und gesegnete Nacht unter dem Schutz Gottes.

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1: 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Was ist die Bestimmung des Menschen? Was gibt ihm Würde und was macht seine Identität aus? Um diese grundlegende Frage geht es im Folgenden. Für Rudolf Möckel ist das Ziel des menschlichen Seins die Anbetung Gottes, die hier auf der Erde beginnt und in Ewigkeit fortgesetzt wird. Doch wie kommt Anbetung überhaupt zustande und was ist Lobpreis eigentlich? Die Überlegungen dazu von Rudolf Möckel wurden aufgezeichnet bei einer Tagung im christlichen Gästezentrum Westerwald.
2: Wozu lebe ich? Die Frage nach dem Ziel des Menschen. Als der Franzose Gérard d'Aboville vor etlichen Jahren mit seinem Ruderboot in nur 115 Tagen den nördlichen Pazifik überquert hatte und als die Menschen ihn nach seiner Überfahrt jubelnd in dem kleinen US-amerikanischen Fischereihafen El Waco begrüßten, da passierte etwas ganz Seltsames. D'Aboville weinte und er sagte in die Mikrofone, das ist ein Glück und zugleich eine Lehre. Ich habe so sehr mit einem Ziel gelebt und jetzt habe ich kein Ziel mehr. Eine dramatische und eigentlich tief traurige Aussage. Da hat ein Mensch gerackert und gearbeitet und sich abgemüht und alles dran gesetzt, ein Ziel zu erreichen. Und als er es endlich geschafft hat und das Ziel erreicht, da ist sein Leben ziellos und leer. Es ist sinnlos und bedeutungslos geworden. Menschen brauchen ein Ziel für ihr Leben, sonst wird ihr Leben sinnlos. Ohne Ziel kein Sinn. Die hängen immer zusammen. Ohne Ziel kein Sinn. Aber viele Menschen haben kein wirkliches Ziel und darum auch keinen wirklichen Sinn in ihrem Leben. Genauer gesagt, viele Menschen haben Zwischenziele in ihrem Leben, aber die sind zu klein. Die halten nicht durch. Gérard d'Aboville hatte so ein Zwischenziel. Mit einem Ruderboot den Nordpazifik durchqueren. Natürlich war dieses Ziel eine enorme Herausforderung, das ist vollkommen klar. Körperlich sowieso, aber auch mental. Und doch war es am Ende nur ein Zwischenziel. Und Zwischenziele können niemals endgültig die Frage nach der Bestimmung unseres Lebens beantworten. Sie sind zu klein. Womit hängt das zusammen? Das hängt damit zusammen, dass kein System von sich aus sich selbst heraus, Auskunft über seine Bestimmung geben kann. Ein System funktioniert. Es funktioniert im besten Fall sogar ganz halbwegs. Aber das System funktioniert nur. Dafür ist es ja auch da. Aber aus sich selbst heraus kann es nicht sagen, mit welchem Ziel und welcher Bestimmung es funktioniert. Es gibt kleine Systeme, zum Beispiel die Familie. Eine Partei vielleicht, ein Verein oder auch eine Produktionshalle. Kleine Systeme. Dann gibt es größere Systeme, eine Stadt, eine Regierung. Und dann gibt es richtig große Systeme, zum Beispiel ein Volk oder ein Staat. Und auch die Menschheit insgesamt ist ein System, ein sehr, sehr großes sogar. Und all diese vielen kleinen und großen und ganz großen Systeme können, wenn alles gut geht, miteinander funktionieren. Aber eines können sie nicht. Sie können nicht sagen, wozu sie selbst da sind. Sie können eine Menge dazu sagen, wie sie als System funktionieren. Sie können auch etwas dazu sagen, wie sie ihr System in Zukunft verändern und weiterentwickeln wollen. Aber sie können nicht sagen, was die letztgültige Bestimmung ihres Systems ist. Manche sagen heute, die Menschheit ist dazu da, um zu überleben. Wir müssen darum alles dafür tun, dass sie überlebt. Wir müssen unser System perfektionieren. Wir müssen die Gewalt beenden, den Klimawandel besiegen, für Toleranz und Gerechtigkeit kämpfen und so weiter. Aber eines können sie nicht. Sie können nichts darüber sagen, wozu die Menschheit eigentlich da ist. Sie können nicht darüber sagen, was ihr letztgültiges Ziel ist. Sie können nichts darüber sagen, was die finale Bestimmung der Menschheit ist. Ich meine, bloße Existenz ist doch kein Ziel, ist doch keine Bestimmung. Das ist die Artikulation des Überlebenswillens, ja. aber doch kein Ziel. Also noch einmal, kein System kann aus sich selbst heraus Auskunft über seine letztgültige Bestimmung geben. Das kann nur jemand, der außerhalb des Systems steht. Das kann nur jemand, der außerhalb des Systems steht. Auf jeden einzelnen Menschen übertragen heißt das, ein Mensch kann ein fähiger Mitarbeiter in einer Firma sein, ein guter Vater oder auch ein kompetentes Vereinsmitglied, kein Problem. Aber das beantwortet nicht seine Frage, wozu bin ich mit meinem einmaligen, niemals wiederkommenden Leben da? Die Frage kann ihm das System, in dem er lebt und in dem er funktioniert, nicht beantworten. Die Antwort auf diese Frage muss von außen kommen, von außerhalb des Systems. Nur dann kann sie durchhalten und letztgültige Wahrheit liefern. Und genau das tut nun die Bibel. Die Bibel ist das unfehlbare und irrtumslose Wort Gottes. Und das kommt nun sehr eindeutig von außerhalb des Systems, in dem wir leben. Denn der lebendige Gott hat die Schöpfung zwar gemacht und er erhält sie auch durch sein kräftiges Wort, wie der Hebräerbrief sagt, aber Gott selbst ist nicht Teil der Schöpfung. Er steht ihr souverän gegenüber. Und er ist auch der eigentliche Autor der biblischen Schriften. Menschen dienten ihm als Werkzeuge dabei. Und darum, weil das so ist, kann allein die Bibel Klarheit darüber schaffen, was das Wozu des Menschen, sein Ziel und seine ewige Bestimmung ist. Die Bibel allein kann das, denn sie kommt von dem einen, der außerhalb der Schöpfung steht, der ihr souverän gegenübersteht in Freiheit und Unabhängigkeit. Und jetzt schauen wir, was nach der Bibel die Bestimmung jedes einzelnen Menschen und der Menschen, der Menschheit insgesamt ist. Punkt 1, Anbetung als Ziel. Was ist die Bestimmung dieses Menschen? Was ist das Ziel seines Lebens? Wozu ist er da? Wozu wurde er geschaffen? Was sagt die Bibel dazu? Manche würden auf diese Frage antworten, dass es die Bestimmung des Menschen ist, gerettet, neu geboren zu werden und fortan ein Kind Gottes zu sein. Andere würden sagen, dass es die Bestimmung des Menschen sei, nach der Bibel Gott zu dienen, ihm gehorsam zu sein und in der Heiligung zu leben. Wieder andere würden sagen, nein, Ziel und Bestimmung des menschlichen Lebens ist es, innerlich Veränderung und Erneuerung im Heiligen Geist zu erfahren und Jesus ähnlicher zu werden. Und wieder andere würden sagen, nein, die Bestimmung des Menschen nach der Bibel besteht darin, in der Gemeinde zu leben, als geistliche Einheit und Licht zu sein in der Welt. Und alle diese Antworten wären nicht falsch, aber gingen doch am Entscheidenden vorbei. Denn biblisch gesehen liegt die Bestimmung des Menschen in der Anbetung Gottes. Die Rettung aus Sünde und Verlorenheit, so dramatisch die natürlich sind, die Rettung aus Sünde und Verlorenheit ist kein Selbstzweck. Der Gehorsam Gott gegenüber und das Leben in der Heiligung, so nötig und unersetzlich sie sind doch kein Selbstzweck. Und auch die Erneuerung und Veränderung von uns selbst im Heiligen Geist, schön und erfreulich, wie das alles natürlich ist, ist es doch kein Selbstzweck. Und das Leben in der Gemeinde, das Leben als Zeuge Jesu Christi, bei allem Gewicht, das das hat, ist es doch kein Selbstzweck. All diese Dinge weisen nach vorn, sind Teil der einen großen Bestimmung des Menschen, Gott anzubeten und im Lobpreis zu leben. Jetzt bitte ich Sie, in den Epheserbrief zu gehen, Kapitel 1. Ich möchte euch etwas zeigen dort. Epheserbrief, Kapitel 1, damit arbeiten wir jetzt ein paar Minuten. Epheserbrief, Kapitel 1. Im Epheserbrief Kapitel 1, Vers 3 heißt es folgendermaßen: Gepriesen sei Gott, der Vater unseres Herrn Jesus Christus, der uns durch ihn mit dem ganzen geistlichen Segen aus der Himmelswelt beschenkt hat. Gepriesen sei Gott. Also mit einer unmissverständlichen Aufforderung zum Lobpreis Gottes beginnt dieser wichtige Abschnitt aus dem Epheserbrief Kapitel 1. Und dann geht es von dort aus sofort ziemlich in die Tiefe. Der Apostel Paulus greift nämlich weit zurück in die Vergangenheit. Er spricht davon, dass Gott noch vor Gründung der Welt Menschen erwählt und vorherbestimmt hat, um sie zu seinen Kindern zu machen. Er spricht davon, dass Gottes Liebe sich in der Weise äußert, dass er Menschen zum ewigen Leben und zur Gotteskindschaft erwählt. Hören wir Epheser 1, 4 bis 5. Denn in Christus hat er, Gott, uns schon vor Gründung der Welt erwählt, einmal heilig und tadellos vor ihm zu stehen. Und aus Liebe hat er uns schon damals dazu bestimmt, durch Jesus Christus seine Kinder zu werden. Das war sein eigener gnädiger Wille. Und dann kommt das Entscheidende. Dann kommt Paulus darauf zu sprechen in Vers 6, warum und mit welchem Ziel Gott diese Erwählung vor Grundlegung der Welt durchgeführt hat. Und da heißt es, es dient wozu? Zum Lob seiner herrlichen Gnade, mit der er uns durch seinen Sohn beschenkt hat. Also, ihr merkt, das Ziel der Erwählung Gottes ist das Lob Gottes, ist die Anbetung Gottes. Und dann geht das weiter. Dann beschreibt Paulus in den Versen 7 bis 12, Epheser 1, 7 bis 12, all das, was Gott für uns Menschen getan hat. Er spricht von der Erlösung durch Jesus, von der Vergebung der Sünden, dem Reichtum der Gnade Gottes. Er spricht davon, dass es Gottes Wille war, allen Menschen in Jesus Heil und Rettung anzubieten. Und er spricht auch in Vers 10 dann davon, dass Gott, wenn die richtige Zeit dafür gekommen ist, seinen Plan ausführen und alles unter das Haupt von Christus bringen will, alles, was im Himmel und auf der Erde existiert. Da kommt die Wiederkunft Jesu schon in den Blick, gell? Und schließlich führt er uns dann auch noch vor Augen, dass Christen Erben Gottes sind, in Vers 11, dass ihnen also heute schon alles mitgehört, was Gott gehört. Und dann kommt er wiederum darauf zu sprechen, warum und mit welchem Ziel der lebendige Gott all dies getan hat und tut. Und er schreibt, Paulus schreibt in Vers 12, Achtung, er wollte, dass wir zum Lob seiner Herrlichkeit da sind. Darum hat er das gemacht. Wiederum wird deutlich, das Ziel der großen Taten Gottes ist das Lob Gottes, die Anbetung Gottes. Und noch immer ist nicht Schluss. Noch immer ist die Liste der großen Taten Gottes nicht abgearbeitet. Paulus spricht vom Heiligen Geist, spricht davon, dass Gott alle, die zum Glauben an Jesus gekommen sind, mit dem versprochenen Heiligen Geist versiegelt worden sind. Das steht in Vers 13, der wie eine Anzahlung des ewigen Lebens ist, Vers 14. Und dann kommt er noch einmal darauf zu sprechen, warum und mit welchem Ziel Gott all dies im Leben der Christen getan hat. Und er schreibt, wir kennen das jetzt schon, Vers 14, auch das dient zum Lob seiner Herrlichkeit. Und noch einmal wird deutlich, das Ziel des Handelns Gottes ist immer das Lob Gottes, ist die Anbetung Gottes. Da zielt es hin. Wenn Sie mögen, blättern Sie ein paar Seiten weiter in Ihrer, blättert bitte in eurer Bibel ein paar Seiten weiter, da findet ihr den Philipperbrief. Da ist etwas ganz Ähnliches. Philipperbrief Kapitel 2, 6 bis 9, da wird, kennen wir alle, der Weg des Sohnes Gottes beschrieben. Er war in Gottes Gestalt, nutzte es aber nicht aus, gottgleich zu sein, sondern beraubte sich selbst und wurde einem Sklaven gleich. Er wurde Mensch und alle sahen ihn auch so. Er erniedrigte sich selbst und gehorchte Gott bis zum Tod und so weiter. Und dann gleich anschließend in den Versen 10 bis 11, Philipper 2, 10 bis 11, führt der Apostel uns vor Augen, was das eigentliche Ziel dieses Weges war, den Jesus gehen musste. Er schreibt, ich lese es uns, denn, Begründung, ja, Begründung ist immer denn, vor dem Namen Jesu wird einmal jedes Knie gebeugt von allen, ob sie im Himmel sind, auf der Erde oder unter ihr. Und jeder Mund wird bekennen, Jesus Christus ist der Herr. So wird Gott der Vater geehrt. Ihr merkt, hier werden Menschen beschrieben, die was tun, die auf die Knie gegangen sind und Gott anbeten als den Herrn aller Herren zur Ehre Gottes des Vaters. Auch hier wird Anbetung beschrieben. Der Ziel des Weges Jesu ist, dass wir Menschen insgesamt in die Anbetung Gottes kommen. Und damit ist klar, das Ende aller Wege Gottes mit uns ist die Anbetung von ihm als Person. Dies allein und nichts sonst. Im kleinen Westminster-Katechismus heißt es dazu, des Menschen Hauptziel ist es, Gott zu verherrlichen und sich für immer an ihm zu erfreuen. Das ist sehr präzise formuliert. Das fasst sehr exakt zusammen, was die Bibel über die Rolle der Anbetung in unserem Leben zu sagen hat. Das höchste Ziel des Menschen ist es, Gott mit allem, was er ist, zu verherrlichen und sich für immer an ihm zu erfreuen. Und jetzt können wir aus all dem einen ersten Schluss, eine erste Folgerung ableiten, und die lautet: Die Anbetung Gottes ist nicht eine Spezialübung für Superfromme. Sie ist auch nicht eine super Sonderveranstaltung, die man wahrnehmen kann oder nicht. Sie ist erst recht nicht eine Art von Beschäftigungstherapie für unterbeschäftigte Christen, sondern sie ist die Bestimmung unseres Lebens. Unser Leben als Kinder Gottes zielt auf dieses eine, dass wir Gott anbeten und ihm die Ehre geben. Und wenn wir das tun, wenn wir Gott anbeten und ihm die Ehre geben, entweder alleine zu Hause oder gemeinsam in der Gemeinde, was ist dann? Dann sind wir als ganze Person auf ihn ausgerichtet. Wir haben nicht unsere Gefühle im Blick, ob die nun gut sind oder schlecht oder überströmend oder was auch immer. Wir haben ihn im Blick. Und wir wollen nichts und niemand anderen als ihn. Er ist dann der Einzige, um den unser Denken und Fühlen und Wollen kreist. Er ist dann der Einzige, dem unsere ganze Hingabe und Liebe und Aufmerksamkeit zukommt. Nicht unsere innere Befindlichkeit. Die spielt einmal keine Rolle. Wenn wir den lebendigen Gott anbeten, dann sind unsere menschlichen Bedürfnisse und Defizite, die wir natürlich haben, nicht das Thema. Es geht um ihn in Person. Es geht um den Vater Jesu Christi. Und es geht nicht um uns. Er ist das Ziel, nicht wir. Punkt 2. Anbetung als Begegnung. Anbetung ist keine religiöse Übung, die dazu dient, Gott näher zu kommen. Das wird heute manchmal so verkauft, aber biblisch gesehen ist das falsch. Ich erkläre es gleich, warum. Anbetung erwächst, könnte man erstmal grundsätzlich sagen. Ich differenziere gleich, aber erstmal das Grundsätzliche. Anbetung erwächst aus Begegnung. Anbetung erwächst aus der Begegnung mit dem Gott der Bibel. Man könnte sagen, die Anbetung des Menschen ist eine menschliche Reaktion, ist ein menschlicher Reflex auf die Offenbarung der Gegenwart Gottes. Anbetung ist die Reaktion des Menschen auf die Erfahrung der Gegenwart Gottes. Anbeten kann nur der Mensch. Kann nur und ausschließlich der Mensch. Und warum ist das so? Das ist darum so, weil da allein der Mensch als Ebenbild Gottes, also in seiner Ähnlichkeit, erschaffen worden ist. Im ersten Buch Mose Kapitel 1, 27 bis 28 heißt es, ist uns allen vertraut: Dann sprach Gott, lasst uns Menschen machen, als Abbild von uns, uns ähnlich. Da schuf Gott den Menschen nach seinem Bild, er schuf ihn als sein Ebenbild, als Mann und Frau schuf er sie. Der Mensch kann Gott wenigstens zum Teil verstehen, weil er als Gottes Abbild geschaffen wurde und darum eine Ähnlichkeit mit Gott besitzt. Und weil das so ist, darum kann auch allein der Mensch Gott anbeten. Er kann Gott als Person ehren, indem er Gott sagt, wer Gott ist. Anbetung bedeutet, Gott wahre Dinge über ihn selbst sagen. Und das kann der Mensch unaufhörlich tun. Warum? Weil er ein begrenztes Geschöpf ist, das den unbegrenzten, unendlich machtvollen, heiligen und liebenden Gott anbetet. Er kann damit als begrenztes Geschöpf, kann er mit der Anbetung nie an ein Ende kommen. Denn er steht einem Wesen gegenüber, das unendlich ist in seiner Größe, Heiligkeit und Liebe. Und das ist seine ewige Bestimmung. Und ein Grund, warum es im Himmel nicht langweilig sein wird. Man kann also sagen, die Anbetung Gottes ist das vornehmste Recht und die herrlichste Fähigkeit, die dem Menschen gegeben ist. Und es ist seine Bestimmung. Und wenn ein Mensch diese Bestimmung verfehlt, dann verfehlt er sein vornehmstes Recht und seine herrlichste Fähigkeit. Dann stürzt er. Dann verliert er unendlich viel. Er verliert seine höchste und herrlichste Würde. Bei Eva und Adam war das der Fall, als sie die Grenze überschritten, die Gott ihnen gegeben hatte. Als sie vom Baum der Erkenntnis des Bösen und Guten aßen. Erste Buch Mose, Kapitel 3, Vers 6. Und interessant, was war die Folge? Die beiden reagierten auf die Gegenwart Gottes nicht mehr mit Anbetung, sondern mit Flucht. Im ersten Buch Mose, Kapitel 3, 8 bis 9 heißt es, am Abend, als es kühler wurde, hörten sie den Herrn durch den Garten gehen. Aha, Gott kam. Da versteckten sich der Mann und seine Frau vor dem Herrn zwischen den Bäumen. Wir halten fest, die höchste Würde und Bestimmung des Menschen ist die Anbetung Gottes. Und die erwächst aus der Erfahrung der Gegenwart Gottes. Sie erwächst aus der Begegnung mit Gott. Hier ist ein Beispiel. Die Bibel berichtet, dass Mose irgendwann während der Wüstenwanderung mit einem besonderen Wunsch an Gott herantrat. Im zweiten Buch Mose, Kapitel 33, Verse 18 bis 23, heißt es folgendermaßen. Wenn ihr wollt, lest mit, ist ein toller Bericht. Zweite Buch Mose, 33, 18 bis 23, wird nicht so oft gelesen. Doch Mose bat den Herrn, lass mich doch deine Herrlichkeit sehen. Er antwortete, ich selbst werde all meine Güte an dir vorüberziehen lassen und den Namen des Herrn vor dir ausrufen. Ich entscheide, wem ich gnädig bin und schenke mein Erbarmen, wem ich will. Dann sagte Gott, du kannst mein Gesicht nicht sehen, denn kein Mensch, der mich sieht, bleibt am Leben. Und der Herr sagte weiter, pass auf, hier auf dem Felsen ist ein Platz bei mir, da kannst du stehen. Wenn dann meine Herrlichkeit vorüberzieht, werde ich dich in einen Felsspalt stellen und meine Hand als Schutz über dich halten, bis ich vorüber bin. Dann werde ich meine Hand wegnehmen und du kannst mich von hinten sehen. Aber mein Gesicht darf nicht gesehen werden. Man könnte diesen Bericht überschreiben, Mose im Bunker. Und wenig später erfüllte Gott Moses Wunsch. Mose durfte gewissermaßen seinen Rücken sehen. In Kapitel 34 heißt es, in den Versen 6 bis 8, dann zog der Herr vor seinen Augen vorbei. Und jetzt achten Sie drauf, wie Mose reagiert. Er schreit. Und Mose schrie, Herr, Herr Gott, barmherzig und gnädig, langmütig und reich an Güte und Treue, der Gnade über 1000 Generationen hin erweist, der Schuld, Vergehen und Sünde vergibt, aber keineswegs ungestraft lässt, der die Schuld der Väter an den Kindern und Enkeln bis in die dritte und vierte Generation verfolgt. Und sofort warf sich Mose auf die Erde und betete an. Das war Moses Reaktion auf die Erfahrung der Gegenwart Gottes. Und wenn wir uns ins Neue Testament wenden, finden wir Ähnliches. Das Buch der Offenbarung schildert uns eine Szene im Himmel, als Jesus das Lamm das Buch mit den sieben Siegeln entgegennimmt, das ihm die Macht über den Weg der Menschheit überträgt. Das ist auch die Richtermacht. Im Buch der Offenbarung, Kapitel 5, 7 bis 14, findet sich dieser Bericht. Das Lamm trat zu dem, der auf dem Thron saß, und nahm das Buch aus seiner rechten Hand. Als das geschah, warfen sich die vier mächtigen Wesen und die 24 Ältesten vor dem Lamm nieder. Jeder von den Ältesten hatte eine Harfe und außerdem goldene Schalen, die mit Weihrauch gefüllt waren. Das sind die Gebete der von Gott geheiligten Menschen. Und sie singen ein neues Lied. Achtet drauf, welches. Du bist würdig, das Buch zu nehmen und seine Siegel zu öffnen. Denn du wurdest als Opfer geschlachtet und mit deinem vergossenen Blut hast du Menschen erkauft, Menschen aus allen Stämmen und Völkern, aus jeder Sprache und Kultur. Du hast sie freigekauft für unseren Gott und sie zu einem Königsvolk und Priestern für ihn gemacht. Sie regieren in Zukunft die Welt. Das ist Anbetung von tiefstem Herzen. Dann sah und hörte ich eine unzählbar große Schar von Engeln. Es waren Tausende und Abertausende. Sie standen im Kreis um den Thron, um die mächtigen Wesen und die Ältesten und riefen in gewaltigem Chor: Würdig ist das Lamm, das geopfert worden ist, würdig zu empfangen die Macht und Reichtum und Weisheit, Stärke und Ehre, Ruhm und Anbetung. Und jedes Geschöpf, das es gibt, im Himmel und auf der Erde, unter der Erde und im Meer, hörte ich mit einstimmen: Dem, der auf dem Thron sitzt und dem Lamm, Preis und Ehre, Ruhm und Macht für immer und ewig. Amen, sagten die vier mächtigen Wesen, und die Ältesten warfen sich nieder und beteten an. Als Jesus das Recht übertragen wird, den Weg der Menschheit zum Ziel zu führen und als ihr Richter aufzutreten, als das offenbar wird, ist die Reaktion Anbetung aus tiefstem Herzen. Also, die Anbetung ist eine Reaktion auf die Erfahrung der Offenbarung Gottes. Die Anbetung erwächst aus der Begegnung mit Jesus in Person. Das ist ihr Kern. Punkt 3, Anbetung als Antwort. Wir werden ein bisschen blättern jetzt. Ich möchte euch etwas zeigen und ich glaube, ihr werdet es nicht wieder vergessen. Wir müssen aber etwas blättern dazu. Wo ist denn bitte der erste Psalm in der Bibel zu finden? Im zweiten Buch Mose, Kapitel 15, und trägt die Überschrift Moses Lobgesang. Das ist ein Lobpreispsalm, also ein Psalm der Anbetung. Nun ist es so, dieser allererste Psalm der Bibel weist eine Besonderheit auf, die er mit allen Lobpreispsalmen der Bibel teilt. Und die möchte ich euch zeigen. Diese Besonderheit wird leicht übersehen und wenn man nicht aufpasst, liest man leicht über sie hinweg. Trotzdem ist es eine wichtige Besonderheit. Sie gibt uns nämlich Aufschluss darüber, was es mit der Anbetung Gottes im Innersten auf sich hat. Wir wollen versuchen, dass wir das zu fassen kriegen. Hören wir einmal hinein in die Anfänge von Moses Lobgesang, 2. Buch Mose, Kapitel 15, 1 bis 2. Da heißt es: Damals sangen Mose und die Israeliten ein Lied zur Ehre des Herrn. Dem Herrn will ich singen, denn hoch ist er und unerreicht, Ross und Reiter warf er ins Meer. Der Herr ist meine Stärke und mein Lied, denn er ist mein Retter geworden, er ist mein Gott, ihn will ich preisen. Wie wir wissen, wurde dieser Psalm unmittelbar nach dem Durchzug des Volkes Israel durch das Schilfmeer geschrieben oder gesungen. Und auf die Ereignisse dieses Durchzugs durchs Schilfmeer blickt dieser Psalm zurück. Zum Beispiel blickt er auf den jähen Tod der ägyptischen Elitesoldaten zurück, die in den zurückflutenden Wassermassen des Schilfmeeres umkamen. Und nun ist interessant, wie dieser Psalm aufgebaut ist. Schauen wir genau hin. Als erstes ist da ein Lobpreisanteil. Ein Lobpreisanteil. Er lautet ganz einfach: Dem Herrn will ich singen. Und danach folgt eine Begründung für diesen Lobpreis, also ein Begründungsanteil. Lobpreisanteil, Begründungsanteil. Und der Begründungsanteil lautet, denn, aha, Begründung, hoch ist er und unerreicht, Ross und Reiter warf er ins Meer. Also wir haben in diesem kurzen Anbetungspsalm zwei Anteile, einen Lobpreisanteil und einen Begründungsanteil. Denn. Und jetzt ist eins ganz wichtig, der Begründungsanteil enthält nicht irgendwas, sondern er beschreibt, was denn? Eine Tat Gottes. Ross und Reiter warf er ins Meer. Und wenn wir jetzt fragen, ja, wie hängen denn die beiden zusammen, Lobpreisanteil und Begründungsanteil, dann lautet die Antwort, der Begründungsanteil ist das Fundament für den Lobpreisanteil. Das heißt, Mose blickt zurück auf eine Tat Gottes. Ross und Reiter warf er ins Meer. Und an dieser Tat Gottes entzündet sich sein Lobpreis. Dem Herrn will ich singen. Das heißt, Moses Lobpreis ist eine Antwort auf eine geschehene Tat Gottes. Moses Lobpreis ist eine Antwort auf eine geschehene Tat Gottes. Und damit haben wir eine ganz wesentliche Besonderheit der Anbetung Gottes entdeckt. Die Anbetung Gottes in der Bibel ist immer die persönliche Antwort des Menschen auf die großen Taten Gottes. Biblische Anbetung ist immer so strukturiert, dass sie mit Worten des Lobpreises auf die großen Taten Gottes reagiert. Also, biblische Anbetung schwingt nicht irgendwie frei am Trapez. Sie ist auch nicht emotionsgesteuert, was jetzt gerade so in mir am Brodeln ist, gell? Sondern sie ist immer direkt bezogen auf die großen Taten Gottes. Sie ist Antwort der Glaubenden auf Gottes Handeln. Und das wollen wir jetzt überprüfen. Wir wollen herausfinden, ob sich diese Struktur auch in anderen Lobpreis-Anbetungspsalmen der Bibel wiederfinden lässt. Wir wollen herausfinden, ob wir auch dort die Struktur von Lobpreisanteil und Begründungsanteil finden. Beginnen wir mit Psalm 9. Wenn ihr wollt, schlagt ihn auf. Psalm 9, Vers 2. Psalm 9, Vers 2. Ich will dich preisen, Herr, von ganzem Herzen, will erzählen von allen Wundern, die du tust. Analysieren wir das. Da ist ein Lobpreisanteil. Ich will dich preisen, Herr, von ganzem Herzen. Und dann kommt ein Begründungsanteil. Ich will erzählen von was denn? Von allen Wundern, die du tust. Da geht's um ein Handeln Gottes. David, der Verfasser von Psalm 9, will Gott preisen. Und die Begründung dafür sind die vielen Wunder Gottes, von denen er erzählen will. Und er tut das dann auch in Psalm 9 sehr ausführlich. Auch hier dieselbe Struktur. Der Lobpreis ist eine Antwort auf das Handeln Gottes. Ein bisschen weiter blättern. Psalm 92. Psalm 92, ein weiterer Anbetungspsalm. Er beginnt mit einem Lobpreis. Verse 2 bis 4. Wie schön ist es, dem Herrn zu danken, deinen Namen zu besingen, du Höchster, am Morgen deine Güte zu rühmen und deine Treue in der Nacht zur Harfe mit 10 Saiten und zum Zitherklang. Lobpreisanteil. Und dann nach dem Lobpreis die Begründung. Denn, wieder haben wir das Denn. Denn durch dein Tun hast du mich erfreut und ich juble über alles, was deine Hand schafft. Wieder sind die Taten Gottes der Grund für den Lobpreis. Der Lobpreis ist die Antwort auf das Handeln Gottes. Letztes Beispiel, ganz kurzer Psalm. Ich glaube, es ist der kürzeste Psalm, den die Bibel hat. Psalm 117. Besteht nur aus 2 Versen. Psalm 117. Da lesen wir. Alle Nationen lobet den Herrn, all ihr Völker rühmt ihn. Denn machtvoll ist seine Gnade über uns und ewig währt die Treue des Herrn. Halleluja. Das ist ein wahrlich kurzer Anbetungspsalm, aber auch er hat dieselbe zweigeteilte Struktur. Es beginnt, wir kennen das jetzt schon, mit einem Lobpreis. Alle Nationen lobt den Herrn, alle Völker rühmt ihn. Und dann kommt auch die Begründung, denn, schon wieder dies denn, achtet auf das Denn. Immer eine Begründung, kommt immer eine Begründung hinterher. Denn machtvoll ist seine Gnade über uns und ewig währt die Treue des Herrn. Halleluja. Auch hier antwortet der Lobpreis auf das Handeln oder die Eigenschaften der Person Gottes. Natürlich gibt es in der Bibel noch viele Anbetungspsalmen. Für die, die es interessiert, Psalm 66, Psalm 33, Psalm 100, Psalm 103, Psalm 145, Psalm 108. Könnt ihr alle nachschlagen, ihr werdet immer wieder diese Doppelstruktur finden. Lobpreisanteil, Begründungsanteil. Und jetzt können wir aus unserer schlichten Beobachtung, die wir eben nun gemacht haben, eine ziemlich wichtige Schlussfolgerung für die Anbetung heute ziehen. Die Schlussfolgerung lautet ganz schlicht: Wenn die biblische Anbetung unser Maßstab ist, dann muss unsere Anbetung, die wir heute in der Anbetungsstunde in der Gemeinde vollziehen, dann muss unsere Anbetung heute auch Antwort auf die großen Taten Gottes sein. Das ist der Maßstab. Sie muss Antwort auf das Handeln Gottes in der Geschichte der Menschheit sein. Und jetzt gehen wir sofort noch einen kleinen Schritt weiter und fragen, ja bitte, wo erfahren wir denn etwas über die großen Taten Gottes, auf die wir antworten sollen? Wo bekommen wir denn Informationen über das offenbare Handeln Gottes in der Menschheitsgeschichte? Und da lautet die Antwort, wir bekommen sie im Wort Gottes geliefert. Wir bekommen sie in der Bibel Alten und Neuen Testamentes. Und damit ist klar, Unsere Anbetung heute muss immer auf das Wort Gottes bezogen sein. Sie muss eine Antwort auf die großen Taten Gottes sein, die die Bibel berichtet. Das heißt, in einem Satz gesagt, biblisch fundierte Anbetung ist zu innerst Antwort auf das Wort Gottes. Biblische Anbetung ist zu innerst Antwort auf das Wort Gottes. Um nun nicht missverstanden zu werden, natürlich gibt es im Leben jedes Einzelnen von uns und im Leben jeder Gemeinde aktuelle Anlässe zum Lobpreis und der Anbetung Gottes. Vielleicht hat jemand eine besondere Bewahrung erlebt oder er ist von langer Krankheit gesund geworden, wer weiß, oder Gott hat ihn in besonderer Weise gesegnet oder ein Mensch ist zum Glauben gekommen und das ist Anlass zu Lobpreis und Anbetung Gottes. Und natürlich können und sollen solche Erfahrungen und Ereignisse in der Anbetung Raum haben. Aber bitte beachten, das biblische Wort ist dabei immer die Grundlage, an der wir alle Erfahrungen und Ereignisse messen. Das biblische Wort bleibt der Maßstab, an dem wir alle aktuellen Erfahrungen mit Gott messen. Auch der Lobpreis Gottes für ganz aktuelle Ereignisse und Erfahrungen bleibt immer bezogen auf das klare und unfehlbare Wort Gottes. Punkt 4, Anbetung als Hingabe. Wer eine Kurzdefinition von Anbetung sucht, kommt auf keinen Fall am 4. Kapitel des Johannesevangeliums vorbei, denn dort findet sich die kürzeste und gleichzeitig umfassendste Bestimmung dieses biblischen Begriffs. Im Gespräch mit einer samaritischen Frau an einem Brunnen der Stadt Sichar hat Jesus selbst diese Begriffsbestimmung gegeben. Johannesevangelium Kapitel 4. Hören wir zunächst den Wortlaut dessen, was Jesus damals gesagt hat. Johannes 4, 21 bis 24. Johannes 4, 21 bis 24. Glaube mir, Frau, gab Jesus zur Antwort, es kommt die Zeit, wo ihr den Vater weder auf diesem Berg noch in Jerusalem anbeten werdet. Ihr Samariter betet zu Gott, ohne ihn zu kennen. Wir jedoch wissen, wen wir anbeten, denn das Heil für die Menschen kommt von den Juden. Doch es wird die Zeit kommen, sie hat sogar schon angefangen, wo die wahren Anbeter den Vater in Geist und Wahrheit anbeten. Von solchen Menschen will der Vater angebetet werden. Gott ist Geist und die, die ihn anbeten wollen, müssen dabei von seinem Geist bestimmt und von Wahrheit erfüllt sein. Das sind nur 4 Verse, aber Jesus hat darin alles Wesentliche über die wahre Anbetung Gottes gesagt. Es lohnt sich, diese Dinge konzentriert zur Kenntnis zu nehmen. Wir werden manches wiederentdecken, was wir eben schon erarbeitet haben. Jesus beginnt mit dem einfachsten und offensichtlichsten. Wahre Anbetung Gottes ist nicht an bestimmte Orte gebunden. Weder an den Berg Gerizim, das war das Heiligtum der Samaritaner, noch auf dem Zionsberg in Jerusalem, wo damals noch der Tempel stand. Wahre Anbetung, sagt Jesus, ist nicht festgelegt auf äußere Dinge, auf bestimmte Orte, Feiertage, Riten und Gebräuche. Wahre Anbetung ist eine Sache, die von innen kommt, die ein Mensch mit dem Herzen, mit der Seele und mit all seinen Kräften tut. Anbetung, wie Gott sie sucht, besteht nicht in äußeren Dingen, sondern kommt aus dem Herzen des Menschen. Und dann formuliert Jesus das Entscheidende. Es wird die Zeit kommen, sie hat sogar schon angefangen, wo die wahren Anbeter den Vater in Geist und Wahrheit anbeten. Gott ist Geist und die ihn anbeten wollen, müssen dabei von seinem Geist bestimmt und von Wahrheit erfüllt sein. Habt ihr es wahrgenommen? Da steht müssen. Müssen erfüllt sein. Die Gott anbeten, müssen von seinem Geist bestimmt und von Wahrheit erfüllt sein. Da steht nicht können. Da steht auch nicht sollen. Da steht auch nicht dürfen. Sondern da steht müssen. Das heißt, es wird hier keine Option präsentiert, keine bloße Möglichkeit, sondern eine zwingende Notwendigkeit. Gott ist Geist und die, die ihn anbeten wollen, müssen dabei von seinem Geist bestimmt und von Wahrheit erfüllt sein. Fragen wir also, wie sieht sie aus, die Anbetung Gottes im Heiligen Geist? Und warum ist die Anbetung im Heiligen Geist eine zwingende Notwendigkeit? Die Antwort erschließt sich, wenn man bedenkt, was Christen eigentlich für Leute sind. Es sind Menschen, die den Geist Gottes bekamen, als sie Christen wurden. Sie wurden in dem Augenblick, als sie die Bekehrung zu Jesus vollzogen, neugeboren im Heiligen Geist. Und sie wurden mit dem Heiligen Geist versiegelt. So steht es im Epheserbrief, Kapitel 4, Vers 30. Das heißt, der Geist Gottes begann in ihnen zu wohnen. Und dieser Heilige Geist ist es, der die Verbindung zwischen Christen und Jesus herstellt. Er lässt uns die Bibel verstehen, er lässt uns wachsen und reifen im Vertrauen zu Gott und zieht uns immer tiefer hinein in die Gemeinschaft mit Jesus. Das ist seine Aufgabe. Er betet sogar an unserer Stelle, wenn wir aus irgendwelchen Gründen das nicht selber tun können. So steht es in Römer 8, Vers 26. Und damit ist klar, wer den Geist Gottes nicht hat, der hat überhaupt gar keine Verbindung zu Gott. Der kann überhaupt nicht Gott anbeten, so wie es angemessen ist. Und darum ist für die Anbetung Gottes die Gegenwart des Heiligen Geistes in uns zwingend erforderlich. So weit, so gut. Aber es gibt mehr zu entdecken. Gott ist Geist und die, die ihn anbeten wollen, müssen dabei von seinem Geist bestimmt und von Wahrheit erfüllt sein. Das heißt, wer Gott anbeten will, dessen Leben muss unter der Leitung des Heiligen Geistes stehen. Im Römerbrief, Kapitel 8, Vers 14 heißt es, denn diejenigen, die von Gottes Geist gelenkt werden, die sind Gottes Kinder. Also, zur Anbetung des lebendigen Gottes im Geist gehört, dass mein Tun und mein Lassen dem Willen Gottes entspricht. Denn das ist das, was der Geist Gottes in uns tut. Er lehrt uns, wer Gott ist und was er von uns will und wie wir ihm dienen können. Das heißt, zur Anbetung Gottes gehört, dass ich mein Leben kontinuierlich in der praktischen Hingabe an Jesus lebe. Die Anbetung Gottes beschränkt sich nicht nur einfach auf gesprochene Worte. Die spielen auch eine wichtige Rolle, klar. Aber wirkliche Anbetung Gottes in der Wahrheit bedeutet, dass unser praktisches Leben im Alltag direkt mit einbezogen ist. Das gehört dazu und es muss passen. Es muss ein Alltagsleben sein, das von Gottes Geist bestimmt und von Wahrheit erfüllt ist. Ich sag's ganz deutlich. Wer sein Leben als Christ kontinuierlich durch Fehlverhalten und Schuld belastet, kann keine Anbetung Gottes vollziehen, wie Gott sie will. Er muss erst die Dinge in Ordnung bringen. Sein Leben steht nämlich dann in krassem Gegensatz zu der Reinheit und Heiligkeit Gottes. Und wiederum, um nun nicht missverstanden zu werden, Ich will damit nicht sagen, dass wir erst perfekt sein müssen, bevor wir wahre Anbetung vollziehen können. Solange wir auf der Erde leben, werden wir nicht perfekt. Was ich sagen will, ist aber dies. Wer als Christ kontinuierlich in Sünde lebt und sich standhaft weigert, mit erkannter Sünde zu brechen und in die schmerzhafte Buße zu gehen, der verbaut sich selbst den Weg in die Anbetung Gottes im Heiligen Geist. Letzter Punkt, ist auch kurz. Anbetung als Gebetspraxis. Die Anbetung Gottes ist eine Antwort auf die großen Taten Gottes. Das haben wir jetzt, glaube ich, drin. Das heißt, biblische Anbetung erwächst grundsätzlich aus dem Hören auf das Wort Gottes. Hatten wir. Wo und wie können wir das lernen? Wo und wie können wir uns darin einüben? Der einfachste und natürlichste Ort, wo wir das lernen können, ist zunächst einmal unsere simple tägliche stille Zeit. Hier lesen wir das Wort Gottes, vielleicht ein oder zwei Kapitel jeden Morgen, und wir werden still darüber. Wir nehmen die Berichte der Bibel über die großen Taten Gottes in uns auf. Und gut wäre es dann, wenn wir dann nicht Bibel zuklappen und kommentarlos zur Tagesordnung übergingen, sondern gut wäre es, wenn wir dann beginnen könnten und die großen Taten Gottes, von denen wir eben gelesen haben, eben gerade, in unser Gebet aufnehmen könnten. Also, ein Beispiel, wenn wir von Noah und der Sintflut lesen, 1. Mose 6 bis 8. Wenn wir von Noah und der Sintflut gelesen haben, sagen wir vielleicht, Herr, ich begreife, dass du Sünde hast, aber doch den Sünder gerne retten willst. Ich stehe vor deiner Heiligkeit und Reinheit und spüre, wie sehr ich auf deine Gnade angewiesen bin. Ich lese von deinem Handeln damals und merke, ich hätte auch den Tod verdient wegen meiner Sünde. Aber du hast mich gerettet. Du hast mich angenommen. Du hast mich erlöst. Du bist mein Retter. Und ich bete dich an als den Gott, der mich liebt, dessen Gnade so weit und dessen Erbarmen so tief ist. Oder wenn wir im zweiten Kapitel des Philipperbriefes von der Menschwerdung des Sohnes Gottes gelesen haben, Philipperbrief Kapitel 2, 6 bis 11, sagen wir vielleicht, Herr, so viel waren wir dir wert, dass du selbst zu uns gekommen und ein Mensch geworden bist. Ich stehe davor und staune. Ich kann es kaum fassen, und doch ist es wahr. Herr, danke, dass du auch zu mir gekommen und mein Leben gerettet und erneuert hast. Du hast mich gesehen von Ewigkeit her. Du hast mich erwählt von Ewigkeit her. Du bist der Gott, der mich sieht und mich immer schon gesehen hat. Und ich preise dich, Vater, für deine unbeirrbare Liebe, für deine Geduld und für deine Freundlichkeit. Und danke, dass du auch all die Menschen siehst, die ich kenne und die noch verloren sind. Danke, dass du auch sie liebst und suchst und sie gerne zu dir ziehen möchtest. Erbarme dich, Herr. So oder ähnlich können wir das, was wir eben in der stillen Zeit gelesen haben, in eine Anbetung Gottes überführen. Wir lassen uns von Gottes Wort in die Anbetung führen. Das kann man lernen. Und dieses Lernen macht sehr viel Freude. Und so gehen wir vorbereitet in den Gottesdienst der Gemeinde, um den Herrn aller Herren dort zusammen mit anderen anzubeten. Was ist dann in der Gemeinde? Wir hören dort, ja was denn? Lesungen aus der Bibel zum Beispiel. Wir hören die Auslegung des Wortes Gottes in der Predigt. Und wieder vollziehen wir dieselbe innere geistliche Bewegung. Wir lassen uns von dem Wort Gottes, das wir in der Gemeinde eben gehört haben, in die Anbetung führen. Gemeinsam mit den anderen antworten wir mit unserem Gebet und unserem Singen auf die großen Taten Gottes. Wir geben ihm die Ehre. Und wir beten ihn an. Nach meiner Erfahrung ist es so, dass Anbetung vor anderen und mit anderen in der Gemeinde vielen oft schwerfällt. Viele haben Angst, ich glaube alle, sie könnten sich versprechen in der Aufregung und etwas Dummes sagen, sodass dann ein unterdrücktes Gelächter durch die Gemeinde geht. Das tut dann weh. Aber nur Mut. Nach einigen Versuchen fällt die Befangenheit meistens ab. Und wir spüren, wie gut es ist und wie angemessen es ist, als kleine, begrenzte, geschaffene Wesen dem großen Gott die Ehre zu geben in Worten der Anbetung. Wir spüren auch, wie schön es ist, das mit anderen zusammenzutun, die unser Gebet ja dann innerlich mitbeten und dazu Amen sagen können. Und wir spüren auch dabei, dass jede unserer Anbetungen Gottes viel zu klein und viel zu begrenzt ist, um ihm damit wirklich gerecht zu werden. Und so spüren wir immer neu, dass wir mit der Anbetung nie an ein Ende kommen werden. Wer einmal mit der Anbetung Gottes begonnen hat, möchte sie nie mehr missen. Er spürt, die Anbetung Gottes ist das größte und natürlichste und angemessenste, was wir Menschen überhaupt tun können. Sie ist wirklich das Ziel und die Bestimmung unseres Lebens. Und wie von Ferne spüren wir, wie unendlich groß und schön und herrlich es sein wird, wenn wir Jesus, den Sohn Gottes, unseren Retter, für immer anbeten in der Ewigkeit.
1: Das waren Gedanken zu Sinn und Ziel des menschlichen Seins. Rudolf Möckel hat diese Antworten auf die Frage nach der Bestimmung des Menschen von Beginn der Schöpfung an bis zur Vollendung im Buch der Offenbarung gefunden. Die Bibelarbeit wurde aufgezeichnet bei einer Veranstaltung im christlichen Gästezentrum Westerwald.
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1: 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Dekan Klaus Schlicker aus Winsbach denkt darüber nach, was unserem Leben ein tragfähiges Fundament geben kann.
2: Vor einigen Jahren bauen in Kalifornien, in einem erdbebenunsicheren Gebiet, zwei große Hotelketten neue Hotels. Die eine Firma baut ganz besonders großartig. Wunderbare, hohe Hotels mit allen Schikanen, nur ohne sicheres Fundament. Diese Kette hat sehr viel Geld gespart. Schnell sind die Häuser hochgezogen und schnell rollt der Rubel. Das ist doch ein gutes Geschäft. Die andere Hotelkette geht ganz anders vor. Zuerst wird hier viel, viel Geld tief in die Erde verbaut. Dicke Fundamente werden gegossen. Was soll das? So fragt sich mancher. Davon sieht man nichts. Das kostet Unmengen Geld und bringt erstmal nur Wettbewerbsnachteile. Doch dann kommt ein Erdbeben. Gar nicht mal so stark. Und die Hotels der ersten Firma fallen zusammen wie Kartenhäuser. Die der zweiten Firma

haben nicht einmal Risse. Klar, ganz klar. Klug ist, wer auf das richtige Fundament setzt, auch wenn man es nicht sieht. Ja, das Fundament sieht man nicht, und doch ist es das Wichtigste. Wie ist das eigentlich mit dem Fundament unseres Christseins, mit dem Fundament in unserem Glaubensleben? Nach außen können zwei Menschen ja genau gleich erscheinen, treue Gemeindeglieder, Hörer des Wortes Gottes, aber wie ist es im Inneren? Wie ist das Fundament? Also ich meine, leben Sie nach dem, was Sie aus Gottes Wort hören? Tun Sie es? Sind Sie dem Wort Gottes gehorsam? Ein Glaubensleben mit festem Fundament ist ein Leben in gehorsamer Nachfolge. Tut, was ihr als Wort Gottes hört, sagt Jesus. Seid Täter des Wortes, nicht Hörer allein. Jesus erzählt unsere Geschichte vom klugen und vom törichten Hausbauer am Ende der Bergpredigt. Sie steht im Matthäusevangelium. Darum, wer diese meine Rede hört und tut sie, der gleicht einem klugen Mann, der sein Haus auf Fels baute. Als nun ein Platzregen fiel und die Wasser kamen und die Winde wehten und stießen an das Haus, fiel es doch nicht ein, denn es war auf Fels gegründet. Und wer diese meine Rede hört und tut sie nicht, der gleicht einem törichten Mann, der sein Haus auf Sand baute. Als nun ein Platzregen fiel und die Wasser kamen und die Winde wehten und stießen an das Haus, da fiel es ein. Und sein Fall war groß. Jesus sagt, wer diese meine Worte hört und tut sie, der ist wie ein kluger Mann, der sein Haus auf ein festes Fundament baut. Also klug ist nur der, der tut, was er jetzt alles gehört hat. Was haben denn seine Jünger in der Bergpredigt gehört? Zum Beispiel: Selig bist du, wenn du barmherzig und friedfertig bist. Liebe selbst deinen Feind. Vergib anderen, wie Gott auch dir vergibt. Trachte danach, dass Gottes Reich sich ausbreitet, dass die Liebe mehr Raum gewinnt. Geh mit deinen Mitmenschen so um, wie du willst, dass sie mit dir umgehen. Das sind eigentlich gar keine so abwegigen Dinge. Manches klingt wie eine Klugheitsregel aus einem modernen Lebenshilferatgeber. Zum Beispiel die Klugheitsregel Vergebung. Jesus sagt in der Bergpredigt: Wenn ihr den Menschen ihre Verfehlungen vergebt, so wird euch euer himmlischer Vater auch vergeben. Wenn ihr aber den Menschen nicht vergebt, so wird euch euer Vater eure Verfehlungen auch nicht vergeben. Ja, doch, ich kann vergeben. Wirklich, es geht. Es gibt sogar neuerdings Bücher über das Verzeihen von ganz weltlichen Leuten, von Ärzten, von Lebensberatern, die alle sagen: Warum willst du dich krank machen lassen von dem, was andere dir angetan haben? Warum schaust du einfach nur zu, wie das dir angetane Unrecht das Leben zerfrisst? Dein Leben natürlich, nicht ihres. Komm, verzeih ihnen, sei klug und verzeih ihnen, dann geht es dir selber viel besser. Tja, das hat Jesus in seiner Bergpredigt alles auch schon gesagt. Jesus sagt am Schluss seiner Bergpredigt: Komm, sei nicht töricht und tu, was ich sage. Bau dein Haus auf Felsengrund, vergib den Leuten, die dir was angetan haben. Du kannst dabei nur gewinnen. Oder die Klugheitsregel Jesu vom Richten. Jesus sagt in der Bergpredigt: Richtet nicht, damit ihr nicht gerichtet werdet, denn nach welchem Recht ihr richtet, werdet ihr gerichtet werden. Und mit welchem Maß ihr messt, wird euch zugemessen werden. Was siehst du aber den Splitter in deines Bruders Auge und nimmst nicht wahr den Balken
in deinem Auge? Jeder kennt das. Es funktioniert unweigerlich. Sobald ich bei einem anderen einen Fehler sehe, halte ich das Fernrohr richtig herum. Und seine Fehler sehe ich riesengroß. Aber sobald es um meine eigenen Fehler geht, wird das Fernrohr herumgedreht und sie werden klitzeklein. Und wie jeder weiß, entsteht aus dieser willkürlichen Änderung der Größenverhältnisse unendliches Leid. Beziehungen zerbrechen, Ehen werden geschieden massenweise, diejenigen, die richten, werden selber krank und unglücklich. Jesus sagt, hört auf damit, hört auf zu richten. Und im Grunde weiß jeder, dass er recht hat. Aber das Richten bleibt Volkssport Nummer 1. Jedes Fußballspiel spaltet die Nation in 22 Menschen, die spielen, und in 22 Millionen erstklassiger Fachleute, die zu jedem Vorgang im Spiel einen Kommentar wissen, wie man es absolut richtig gemacht hätte. Das ist noch das harmloseste Beispiel. Ich erspare Ihnen schlimmere. Richtet nicht, sagt Jesus. Und er weiß, warum er es sagt. Mensch, sei schlau. Bau dein Haus auf Felsengrund, meint er. Es lohnt sich wirklich. Ich schaue jetzt mal auf die Reaktion der Zuhörer, des Volkes, das die Bergpredigt gehört hat. Und die ist deftig. Und es begab sich, als Jesus diese Rede vollendet hatte, dass sich das Volk entsetzte über seine Lehre. Denn er lehrte sie mit Vollmacht und nicht wie ihre Schriftgelehrten. Sie sind entsetzt. Warum wohl? Der amerikanische Schriftsteller Mark Twain hat einmal gesagt, nicht die Stellen der Bibel machen mir Kummer, die ich nicht verstehe, sondern diejenigen, die ich verstehe. So ist es auch hier. Es ist alles verständlich, was Jesus hier sagt. Aber das, was die Leute verstehen, das treibt ihnen das blanke Entsetzen in die Seele. Wenn ich die Bergpredigt nämlich einmal mit offenem Herzen höre oder lese, dann packt es mich bei allen möglichen Stellen. Dann kriege ich nämlich den Spiegel vorgehalten. So voll unnötiger Sorgen stecke ich. So voller Wut und Zorn ist meine Seele. So viel richte ich über andere. So nachtragend bin ich. Das ist ja nicht auszuhalten. Ja, Jesus lehrt mit Vollmacht und nicht wie ihre Schriftgelehrten. Was ist Vollmacht? Vollmacht ist, wenn einer so redet, dass ich spüre, jetzt spricht Gott. Jetzt steht Gott selber vor mir und pocht an meine Herzenstür. Das ist stark. Das ist viel für mein kleines Herz. Denn wenn Gott da rein will in mein Lebenshaus, dann kann das Haus nicht so bleiben. Dann muss es sich nicht nur ein solides Fundament, sondern auch einen großen Hausputz gefallen lassen. Deshalb sind die Zuhörer der Bergpredigt entsetzt. Und deshalb darf jeder entsetzt sein darüber, dass er so ist, wie er ist. Und dass der Wille Gottes zu seinem eigenen Willen oft so quer steht. Jesus lehrt mit Vollmacht und nicht wie ihre Schriftgelehrten. Die Schriftgelehrten aller Zeiten reden mehr über das Wort Gottes, als dass sie das Wort Gottes selber reden lassen. Sie reden dem Wort Gottes drein, sie verwässern es, sie schwächen es ab, sie verdrehen es, sie machen es lächerlich. Und das ist dermaßen verbreitet, dass dann, wenn das Wort Gottes wirklich einmal gesagt wird, manche Leute echt erschrecken. Aber was mache ich, wenn ich vom Wort Gottes getroffen bin und echt erschrecke? Wenn mir die Kluft bewusst wird
zwischen dem heiligen Gott und mir unheiligem Menschen? Was mache ich mit dem, was es mit mir macht? Was es mit Jesus gemacht hat, das weiß ich. Die Schriftgelehrten haben es ihm nicht nachgesehen, dass er mit Vollmacht geredet hat. Sie haben ihn zu Tode gebracht, sehr gründlich. Auf ihn wartet die schrecklichste Todesart. Und dort hängt Jesus am Kreuz und schafft Vergebung und Versöhnung. Jesus ist genau für das gestorben, was er bei den Hörern der Bergpredigt auslöst. Jesus lässt sein Leben für die erschrockenen Sünder. Jesus vergießt sein kostbares Blut für die, die tief erschrocken sind über ihre eigene Aggressivität und Lieblosigkeit. Jesus schließt mit diesen erschrockenen Sündern den gewaltigsten Bund, den die Erde kennt, den Bund der Versöhnung und Vergebung. Und deshalb, wenn auch Sie erschrecken über Ihr eigenes Leben, nicht über das, was andere machen, sondern über Ihr eigenes Leben, dann gehen Sie zu Jesus unter sein Kreuz. Sie werden es anders nicht los. Schließen Sie einen Bund mit ihm und laufen Sie ihm nie wieder davon, sondern suchen Sie immer wieder die Gemeinschaft mit ihm. Bleiben Sie auf dem Fundament, das trägt. Als Beter und Bibelleser bleiben Sie im Bund der Vergebung. Lassen Sie sich stärken durch das Mahl der Versöhnung und seien Sie ein gehorsamer Nachfolger oder eine gehorsame Nachfolgerin. Zum Schluss dazu eine kleine wahre Geschichte. Zu den Gottesdiensten einer Gemeinde in Indien kam einige Male ein junger Hindu. Dem Pfarrer fiel er auf, denn er war sehr aufmerksam. Dann kam er plötzlich nicht mehr. Nach 3 Wochen traf ihn der Pfarrer zufällig auf dem Markt und fragte ihn, warum er denn nicht mehr in den Gottesdienst käme. Da antwortete er, Herr Pfarrer, Sie haben in Ihrer letzten Predigt gesagt, man soll sich mit seinen Feinden versöhnen. Bei einigen war ich schon, aber ich bin noch nicht mit allen durch. Wenn ich bald fertig bin, dann komme ich wieder und hole mir eine neue Predigt ab. Jesus sagt, darum, wer diese meine Rede hört und tut sie, der gleicht einem klugen Mann, der sein Haus auf Fels baute.

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1: Was wirklich zählt? Tanja Baum aus Linsengericht spricht über die Frage, was wichtiger ist: Mitgefühl oder das Einhalten religiöser Regeln?
2: Vor einigen Tagen hat Jesus einen Mann am Teich Bethesda geheilt. Eine beeindruckende Geschichte, die im Johannesevangelium erzählt wird. Der Mann ist seit vielen Jahren krank gewesen und plötzlich kann er wieder gehen. Eigentlich eine Geschichte, über die sich die Umstehenden einfach freuen müssten. Doch genau das passiert nicht. Denn die Heilung geschieht an einem Sabbat. Der Sabbat ist der Ruhetag der Juden. Arbeiten ist verboten. Als einige religiöse Leiter den geheilten Mann mit seiner Matte unter dem Arm sehen, machen sie ihm sofort Vorwürfe. Heute ist Sabbat. Du darfst sein Bett nicht tragen. Nicht die Heilung steht im Mittelpunkt, nicht die Freude darüber, dass ein Mensch gesund geworden ist, sondern die Frage, ob jemand gegen eine Regel verstoßen hat. Allein das finde ich bemerkenswert. Da ist ein Mensch, der viele Jahre krank gewesen ist. Einer, dessen Alltag von Einschränkungen geprägt ist. Und nun geschieht etwas, das sein ganzes Leben verändert. Aber statt zu fragen, wie geht es dir oder ist das nicht wunderbar, geht es sofort um die Frage, ob sich jemand korrekt verhalten hat. Später erfahren die religiösen Leiter, dass Jesus den Mann geheilt hat und dass er das ausgerechnet am Sabbat getan hat. Als sie Jesus damit konfrontieren, sagt er sinngemäß: Ich tue nur das, was auch mein Vater tut. Für die religiösen Leiter ist das ein Skandal. In ihren Augen hat Jesus nicht nur das Sabbatgebot gebrochen, sondern sich sogar Gott gleichgestellt. Von da an wollen sie ihn töten. Einige Zeit später spricht Jesus während eines Festes in Jerusalem erneut darüber. Mitten im Tempel, mitten unter vielen Menschen. Dort greift er dieses Thema nochmal auf und stellt die religiösen Leiter zur Rede. Er wirft ihnen vor, dass sie ständig vom Gesetz reden, es selbst aber nicht wirklich befolgen. Und dann lenkt er den Blick erneut auf den Sabbat. Das Problem ist nämlich, in den biblischen Büchern steht gar nicht genau, was am Sabbat erlaubt oder verboten ist. Dort heißt es nur, dass man ruhen und nicht arbeiten soll. Das galt nicht nur für die Menschen selbst, sondern auch für ihre Familienangehörigen, ihre Diener und sogar für ihre Tiere. Aber was genau bedeutet arbeiten? Darüber wird über viele Generationen diskutiert. Zur Zeit Jesu gibt es zahlreiche Regeln und Auslegungen, die mündlich weitergegeben werden. Die Menschen wollen auf keinen Fall riskieren, Gottes Gebot zu verletzen. Deshalb entstehen immer mehr Detailregeln darüber, was man eigentlich tun darf und was nicht. Und eigentlich ist das ja sogar gut gemeint. Der Sabbat soll geschützt werden. Es soll ein besonderer Tag bleiben, ein Tag der Ruhe, ein Tag für Gott. Aber manchmal kann etwas, das gut gemeint beginnt, eine seltsame Richtung nehmen. Denn irgendwann stehen nicht mehr der Mensch und seine Beziehung zu Gott im Mittelpunkt, sondern die genaue Einhaltung der Regeln. Aus dem Geschenk des Sabbats wird eine Last. Menschen leben ständig in der Sorge, etwas falsch zu machen. Und genau an diesem Punkt setzt Jesus an. Er erinnert die Menschen daran, dass es im Gesetz selbst Ausnahmen gibt. Zum Beispiel die Beschneidung. Nach dem Gesetz Gottes soll sie am 8. Tag nach der Geburt stattfinden. Egal, auf welchen Wochentag dieser Tag fällt. Selbst wenn dieser Tag ein Sabbat ist, darf ein Kind beschnitten werden. Mit anderen Worten: Bestimmte Eingriffe am menschlichen Körper sind am Sabbat erlaubt. Und genau hier stellt Jesus eine einfache, aber sehr tiefgehende Frage. Sinngemäß sagt er: Wenn ihr am Sabbat einen kleinen Eingriff am Körper erlaubt, warum seid ihr dann wütend, wenn ich einen ganzen Menschen gesund mache? Ich finde diese Frage von Jesus unglaublich stark, denn plötzlich wird sichtbar, worum es eigentlich geht. Jesus diskutiert hier nicht einfach über Regeln. Er zeigt, dass die Menschen den eigentlichen Sinn von Gottes Geboten aus den Augen verloren haben. Das Einhalten der Regeln ist wichtiger geworden als Mitgefühl, wichtiger als Heilung, wichtiger als der Mensch selbst. Ich kenne diese Haltung auch aus meinem eigenen Leben, vielleicht nicht beim Sabbat, aber doch an anderen Stellen. Wie schnell beurteile ich Menschen nach äußeren Dingen? Danach, ob jemand sich richtig verhält, ob jemand in meine Vorstellungen passt, ob jemand meine Erwartungen erfüllt. Ich rege mich manchmal über Kleinigkeiten auf und übersehe dabei das Wesentliche. Vielleicht kennen Sie solche Situationen auch. Jemand macht einen kleinen Fehler und plötzlich sehe ich nur noch diesen Fehler. Oder jemand entspricht nicht den Erwartungen und wird sofort kritisch beurteilt. Manchmal bin ich so beschäftigt damit, Regeln, Gewohnheiten oder Traditionen zu verteidigen, dass ich den Menschen dahinter aus dem Blick verliere. Genau das scheint hier passiert zu sein. Am Teich Bethesda wird ein Mensch gesund. Einer, der lange gelitten hat, kann wieder gehen. Eigentlich ein Grund zur Freude, eigentlich ein Moment des Staunens. Doch kaum jemand freut sich darüber. Fast alle sehen nur das gebrochene Sabbatgebot. Und genau deshalb sagt Jesus am Ende diesen wichtigen Satz: Urteilt nicht nach dem äußeren Schein, sondern fällt ein gerechtes Urteil. Mich fordert das heraus. Denn Jesus lädt hier zu einer anderen Sichtweise ein. Nicht vorschnell urteilen, nicht nur auf äußere Regeln schauen, sondern tiefer hinschauen. Fragen, was dient dem Menschen? Was bringt Leben? Was entspricht wirklich Gottes Herz? Ich glaube, dass Jesus damit nichts gegen Regeln oder Gebote sagt. Aber er macht deutlich, Regeln dürfen niemals wichtiger werden als Menschen. Der Sabbat ist ursprünglich ein Geschenk Gottes, ein Tag zum Aufatmen, ein Tag der Ruhe, ein Tag, an dem Menschen erleben sollen, Gott sorgt für euch, Gott meint es gut mit euch. Doch in der Geschichte sehen alle nur das gebrochene Sabbatgebot. Vielleicht fordert Jesus Sie und mich hier heraus, genauer hinzusehen. Nicht nur auf Regeln, Traditionen oder äußere Formen zu achten, sondern auf das, was Menschen wirklich dient. Auf das, was wirklich zählt. Auf das, was heilt. Auf das, was Leben schenkt.

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1: Vor Jahrzehnten waren Computer große, unhandliche Geräte. Heutzutage haben viele Menschen einen Mini-Rechner in der Hosentasche, ihr Handy. Man kann damit telefonieren, sich informieren, Nachrichten schreiben, Videos gucken und vieles mehr. Das kleine Gerät hat viele praktische Funktionen, aber es fesselt auch unsere Aufmerksamkeit. Mancher kann es kaum aus der Hand legen. Wer oft aufs Handy schaut, ist weniger präsent, kann einem Gespräch nicht konzentriert folgen und wird einiges nicht wahrnehmen. In unserer digitalen Welt mehr im Hier und Jetzt leben. Dazu ermutigt die Autorin Christina Schöffler in ihrem Buch »Ich bin dann mal da«. Heute lesen wir daraus vor. Schön, dass Sie da sind, dass Sie Lesezeichen eingeschaltet haben. Mein Name ist Simone Nickel.

0: Christina Schöffler liebt Geschichten. Aufgewachsen ist sie mit biblischen Erzählungen, dem Esel Benjamin und dem Michel aus Lönneberger. Sie mag Stories, in denen die Helden zwar Angst im Dunkeln haben, aber trotzdem Mutanfälle bekommen. Auf ihrem Nachttisch stapeln sich die Bücher. Inzwischen ist Christina Schöffler selbst Autorin. In Blogbeiträgen und in Büchern erzählt sie ehrlich und ungeschminkt aus ihrem bunten und manchmal chaotischen Leben. Ihr Titel »Ich bin dann mal da« erinnert an den Bestseller »Ich bin dann mal weg« von Harpe Kerkeling. Darin schildert der Entertainer sein Unterwegssein auf dem Jakobsweg. Ums Pilgern geht es in dem Buch von Christina Schöffler nicht, sondern um den Alltag in unserer digitalen Welt. Ständig online sein, immer wieder vom Vibrieren des Handys abgelenkt werden, das kann nerven. Die Autorin fragt sich, wie sie ihre Bildschirmzeit reduzieren kann, um aufmerksamer den Moment zu erleben, hellwach hinzuschauen und sich an echten Begegnungen zu freuen. Was Christina Schöffler bei sich und anderen beobachtet hat und was dazu inspirieren kann, mehr im Augenblick zu leben, das teilt sie in ihrem Buch »Ich bin dann mal da«. Passagen daraus liest nun Sarah Melissa Löwen. Sie beginnt mit dem Beitrag »Rauszeit«.
1: Heute saß ich lange vor meinem Computer und habe ganz fokussiert gearbeitet. Dabei merkte ich mal wieder, es ist ein richtig gutes Werkzeug. Und dafür bin ich wirklich dankbar. Manchmal gerate ich beim Schreiben dann so in den Flow, dass ich alles andere um mich herum vergesse. Irgendwann komme ich wieder zu mir und staune darüber, wie viel Zeit vergangen ist und wie verspannt mein Rücken dabei geworden ist. Anna Miller, Journalistin und Expertin für digitale Achtsamkeit, beschreibt das so treffend in ihrem klugen Buch »Verbunden«.
2: Es gibt Tage, da sitze ich so viele Stunden vor meinem Laptop, dass ich vergesse, wie sich mein Bein überhaupt anfühlt. Ich spüre nicht mal, ob ich einen Kopf habe, ob ich Füße habe oder einen Hals. Mein Geist ist woanders, ich denke sehr viel nach, bin über Stunden in meinem Kopf und vergesse dabei manchmal sogar, kurz zu atmen.
1: Nachweislich, so schreibt Anna Miller weiter, atmen wir vor unseren technischen Geräten sitzend viel zu flach und zu häufig. Und in intensiven Bildschirmphasen halten wir sogar die Luft an. Es gibt sogar einen Fachbegriff dafür, E-Mail-Apnoe. Ich fürchte, es ist eine von vielen ungesunden Verhaltensweisen, die ich mir im Umgang mit den digitalen Medien angewöhnt habe und die mir zunehmend schmerzlich bewusst machen, lange Bildschirmzeiten wirken sich nicht unbedingt positiv auf mein körperliches Wohlbefinden aus. Auch deshalb versuche ich jeden Tag eine Runde nach draußen zu gehen, egal bei welchem Wetter. Heute fahre ich seufzend den Computer runter, obwohl es noch so viel zu erledigen gäbe. Aber ich will von meinem Meister lernen. Also greife ich nach dem Frieden inmitten unerledigter Dinge und nach meiner Regenjacke. Draußen nieselt es. Ich schüttle meine verspannten Arme beim Gehen und treffe auf eine Nachbarin, die mit ihrem Hund unterwegs ist. Bei so einem Wetter trifft man gewöhnlich bei Spaziergängen nur auf Menschen mit Hund. Sie lacht mich an. Du bist aber auch oft draußen und das, obwohl du keinen Hund hast. Was mich an die Worte einer Freundin aus Irland erinnert, die meine einsamen Spaziergänge mit den Worten kommentierte: Bei uns laufen nur Freaks ohne Hund spazieren. Um nicht zu sehr von meiner Nachbarin als Freak dazustehen, sicher hat sie mein wildes Armeschütteln beobachtet, unterhalte ich mich mit ihr und versuche dabei möglichst normal zu wirken. Danach probiere ich ganz locker und ohne Stolpern weiterzugehen, was mir nur mäßig gelingt. Es braucht Zeit, bis mein verkrampfter Körper sich entspannt und in einen lockeren Rhythmus fällt. Ich laufe an meinen zwei Lieblingsbäumen vorbei, von denen ich inzwischen sicher weiß, dass es Eichen sind, grüße fröhlich die zwei Raben, die in den Ästen sitzen, und komme mir dabei ein wenig wie Franz von Assisi vor. Okay, ich bin ein Freak. Dann erreiche ich auch schon das weite Feld. Hier weitet sich meine Seele immer spürbar. Ich schaue mich um, genieße die Schönheit der Natur und kann nicht anders, als Gott bei diesem Anblick eine ganze Menge Komplimente zu machen. Unfassbar, von welchen detailverliebten Meisterwerken wir umgeben sind. Wenn ich draußen bin, dann spüre ich, dass auch wir Menschen Teil dieser lebendigen, sich ständig verändernden Schöpfung sind. Das können wir schon mal vergessen in unseren gut isolierten Wohnungen, umgeben von technischen Geräten und Lichtquellen, die uns Tag und Nacht arbeiten lassen. Wir sind atmende Wesen. Wir können uns nicht auf Befehl an- und ausschalten. Wir brauchen Pausen und ausreichend Schlaf und Raum für weite Schritte. Das müssen nicht zwingend 10.000 am Tag sein. Ich bin immer etwas irritiert, wenn ich Menschen beobachte, die sich von ihren Fitnessuhren sagen lassen, dass das Tagesziel erreicht ist und daraufhin beruhigt wieder nach Hause laufen. Was, wenn um die nächste Ecke ein wunderbarer Ausblick liegt? Und überhaupt, wieso sollten wir einem Fitness-Tracker überlassen, was wir tun und lassen sollen? Mag sein, dass so ein Teil eine Zeit lang eine hilfreiche Unterstützung sein kann, damit wir uns selbst wieder besser spüren. Aber wer will schon dauerhaft mit einer Stütze leben? Wir haben es doch in uns. Unser Schöpfer hat uns mit einem ziemlich guten Gespür für unseren Körper ausgestattet. Leider haben manche von uns schon früh verlernt, darauf zu hören. Stattdessen haben wir unsere Antennen nach außen gerichtet. Darauf, wie andere sich fühlen und wie sie auf uns reagieren. Mein Burnout hat mir eindringlich gezeigt, wie schmerzhaft es werden kann, wenn wir unsere Körpersignale über längere Zeit einfach ignorieren. Ich musste das neu lernen, was wir eigentlich in die Wiege gelegt bekommen haben. Wir können spüren, wann wir hungrig oder satt sind. Unser Körper signalisiert uns auch, wenn wir müde sind und eine Pause brauchen. Und zwar bevor wir erschöpft zusammenbrechen. Wir müssen nur auf ihn hören. Wenn das nur immer so einfach wäre. Manchmal nutze ich Pausen auch, um meine Hände in die dunkle Erde in unserem Garten zu stecken. Sehr zum Leidwesen meines Mannes, der ein wahrer Gärtner ist. Er betrachtet immer wieder verzweifelt, was ich auf den Komposthaufen geworfen habe und ruft dann, »Christina, das war aber kein Unkraut!« Wenn ich ein wenig entspannt vor mich hinarbeite und mich nicht zu sehr von dem ganzen echten Unkraut stressen lasse, spüre ich, wie gut mir diese Erdverbundenheit tut. Das ist sogar wissenschaftlich bewiesen. Erst neulich habe ich davon gelesen, dass sich eine Stunde Gartenarbeit ähnlich auf unseren Körper auswirkt wie die Einnahme von Antidepressiva. Und dieses gute Gefühl, das sich nach ein wenig körperlicher Arbeit oder einem Spaziergang einstellt, ist viel nachhaltiger als das kurze Glücksgefühl, das mir das Internet mit seinen Ablenkungen in einer Pause anbietet. Jetzt mal ehrlich, welchen Sinn ergibt es für eine Erholungspause von einem großen Bildschirm auf einen kleineren Bildschirm zu wechseln? Und nicht nur mein Körper, auch die Gedanken brauchen frische Luft. Wenn ich an einem Text nicht weiterkomme, dann hilft es, eine Zeit lang alles liegen zu lassen. Essen zu kochen, gute Gespräche zu führen, nach draußen zu gehen. Und irgendwann, wenn ich gar nicht mehr an die Schreibarbeit denke, taucht ein wunderbarer Gedanke auf, mit dem ich weitermachen kann. Der Dichter Christian Morgenstern schrieb so wunderbar:
3: Gedanken wollen oft, wie Kinder und Hunde, dass du mit ihnen im Freien spazieren gehst.
1: Was mich wieder zurück zu meinem Spaziergang bringt, von dem ich heute, wie fast jedes Mal, ganz belebt zurückgekommen bin. Die Gedanken sind nach ausreichend Auslauf wie übermütige kleine Hunde zu mir zurückgekehrt mit ein paar wertvollen Entdeckungen, die sie unterwegs gemacht haben. Neu inspiriert und mit gelockerter Schultermuskulatur setze ich mich vor meinen Bildschirm und schreibe weiter. Die Autorin Anna Miller empfiehlt für diejenigen, die am Computer arbeiten, alle 30 bis 45 Minuten eine Pause einzulegen. Länger kann sich unser Gehirn nicht auf eine Sache konzentrieren. Es kann hilfreich sein, einen Wecker zu stellen, der uns daran erinnert, ein paar Mal tief ein- und auszuatmen. Den Augen tut es außerdem gut, wenn wir nach einer längeren Bildschirmzeit ein paar Minuten in die Ferne schauen. Augenärzte warnen schon länger eindringlich vor langfristigen Sehschäden, besonders bei kleinen Kindern, die viel zu oft auf Displays starren. Und falls wir von zu Hause aus arbeiten, eignen sich laut Miller kleine Arbeitspausen gut dazu, etwas Körperliches zu tun, wie Wäsche aufhängen, kochen, einkaufen oder eben spazieren gehen.

0: Als ich neulich in der Fußgängerzone in unserer Stadt eine kleine Pause eingelegt habe, konnte ich Folgendes beobachten. Eine Mutter saß auf einer Bank und starrte tief versunken auf ihr Handy. Ihre kleine Tochter drehte neben ihr an einem Treppengeländer eifrig Pirouetten. Immer wieder rief sie, Mama, schau mal. Und jedes Mal antwortete die Mutter mit einem beiläufigen, ja, toll, ohne dabei den Blick von ihrem Handy zu nehmen. Irgendwann stand die Frau auf, die Augen immer noch starr auf ihr Display gerichtet, und das Kind trottete hinter ihr her. Eigentlich keine ungewöhnliche Szene. Leider. Aber in diesem Moment hat mich das so traurig gemacht und am liebsten wäre ich zu der Frau gegangen, hätte sie geschüttelt und gesagt, jetzt schau doch einfach mal hin. Du hast ja keine Ahnung, was für wunderbare Pirouetten du eben verpasst hast. Und gleichzeitig weiß ich, ich könnte diese Mutter sein. Nein, ich bin diese Mutter in vielen Momenten. Versunken in der digitalen Welt und blind für das, was mir gerade ein Lächeln ins Gesicht gezaubert hätte. Natürlich kann man an dieser Stelle berechtigterweise einwenden, dass es den Menschen auch schon vor der Digitalisierung schwerfiel, aufmerksam zu sein. In jeder Generation mussten die Kinder ihren Eltern zurufen, nun schau doch mal. Und oft genug wurde nicht hingeschaut. Weil es Arbeit zu tun gab, die wichtig war. Wichtiger als das Hinsehen. Und als man dann endlich weise genug war, um zu erkennen, wie wichtig das Schauen ist, war kein Kind mehr da, das die Aufmerksamkeit eingefordert hat. Aber eine Sache ist auch klar. Noch nie zuvor mussten wir mit einer Technik klarkommen, die ständig unsere Aufmerksamkeit einfordern möchte. Überall vibriert und piept es und ständig greifen Menschen nach ihren Geräten und sagen, warte mal kurz und wo waren wir stehen geblieben? Kaum jemand wartet gern oder bleibt irgendwo stehen. Studien zeigen, dass wir im Durchschnitt mindestens 1,5 Stunden am Tag auf den einschlägigen Social-Media-Kanälen verbringen. Das klingt erstmal nicht so viel. Aber die Statistiken sagen auch, dass wir bis zu 80 Mal am Tag nach unseren Handys greifen, was alle 15 Minuten unserer Wachzeit entspricht. Als ein Psychologe vor kurzem gefragt wurde, welche Strategie er anwenden würde, um der ganzen Welt die Aufmerksamkeit zu rauben, antwortete er schlicht, genau das, was gerade geschieht. Wieder kommt mir der Anfangsgedanke in den Sinn, der mich zum Schreiben dieses Buches gebracht hat, nämlich genau hinzuschauen, wie die digitalen Medien mich formen, um mir dann zu überlegen, ob ich das wirklich so will. Die Frage an uns alle ist also, wollen wir das? Wollen wir uns ständig ablenken lassen? Ich hätte das, ehrlich gesagt, sehr gern anders. Auch weil ich glaube, dass die liebevolle Aufmerksamkeit etwas vom Wertvollsten ist, was wir einander schenken können. Letztlich ist sie das Herzstück der Liebe. Deshalb möchte ich das so gern einüben, auch wenn es mir oft richtig, richtig schwer fällt. Aufmerksam sein. Das gilt für die Momente, in denen ich die Bibel aufschlage und versuche, in Gottes Richtung zu hören. Und es gilt auch in Bezug auf die Menschen, denen ich im Alltag begegne, egal ob auf dem Wochenmarkt oder in unserem Wohnzimmer. Und ebenso für die guten Dinge, die mir mein Schöpfer täglich vor die Tür legt. Die duftenden Wildblumen, die glänzenden Weizenfelder in der Abendsonne und der Graureiher, der sich auf der Wiese gegenüber vom Bachufer erhebt und mit weiten Schwingen davonfliegt. Ach, es gibt so vieles, was unsere Aufmerksamkeit und Bewunderung verdient. Die US-amerikanische Autorin Esther Emery schrieb in ihrer einjährigen Auszeit vom Internet voller Staunen:
1: War das alles schon immer hier? Diese ganze Schönheit? So nah bei mir? Ich hätte nur vor die Tür gehen müssen und mich umschauen.
0: Je älter ich werde, desto mehr wird mir bewusst, von welcher vergänglichen Schönheit wir umgeben sind. Ich erkenne, wie viele kleine Kunstwerke und zarte Momente unsere Aufmerksamkeit suchen, deren Reichtum ein ganzes Leben nicht fassen kann. Und ich will das alles nicht länger übersehen. Meinetwegen verpasse ich Sprachnachrichten oder lasse mir mit dem Antworten Zeit. Aber ich möchte so gern mit weit offenen Augen und Ohren für diese Welt leben und die Menschen, mit denen ich zusammen hier bin. Neulich habe ich eine Mutter, die einen Sohn im jugendlichen Alter hat, Folgendes sagen hören. Ich wünschte, ich hätte gewusst, wann seine letzten Male sind, um sie so richtig zu genießen. Ich wusste genau, was sie meint, weil ich auch gerade reihenweise letzte Male erlebe. Das Kind zum letzten Mal zum Schulbus begleitet. Das letzte Mal im Gang das Licht brennen lassen. Das letzte Mal ein warmer Kinderkörper, der sich morgens noch kurz zu mir ins Bett kuschelt, bevor er Richtung Bad hüpft. Im Moment kommt er am Samstagabend noch mit seiner Matratze in unser Schlafzimmer und verkündet strahlend: Heute ist Wochenende, da darf ich hier bei euch schlafen. Ich ahne, dass er das ganz bald zum letzten Mal tun wird. Die Sache ist die, dass wir im Gegensatz zu den ersten Malen, die wir mit Datum versehen auf Fotos festhalten können, nicht wissen, wann es die letzten Male sind. Wir erkennen es erst im Rückblick, wenn sie vorüber sind. Am Ende ist es das Bewusstsein dieser Vergänglichkeit, die unser Heute so kostbar macht. Deshalb ertappe ich mich diese Tage immer mal wieder dabei, dass ich jungen Eltern das sage, was ich als Mama mit Kleinkind von älteren Menschen zu hören bekam. Genieß die Zeit, sie ist so schnell vorbei. Auch wenn man diese weisen Worte vielleicht nicht gerade dann hören möchte, wenn das Kind sich während eines Trotzanfalls im Supermarkt auf den Boden wirft. Okay, ich geb's zu. Bei manchen Dingen sind wir auch dankbar, dass es das letzte Mal war. Vor meinem Fenster beginnt gerade der Frühling. Neben den Schneeglöckchen wachsen die Krokusse in den schönsten Farben aus der feuchten Erde. Ich liebe den Frühling. Und ich hoffe, dass ich noch viele Male den Frühlingsanfang erleben darf. Wann es mein letztes Mal ist, werde ich nicht wissen. Deshalb will ich hinschauen, wenn das Leben heute seine Pirouetten dreht. Genieße die Zeit, sie ist so schnell vorbei, sag ich mir und halte still. Ich will aufmerksam sein.

0: Im Lesezeichen hören Sie heute Gedanken und Impulse von Christina Schöffler. In ihrem Buch »Ich bin dann mal da« lädt sie dazu ein, achtsamer und mit offenen Sinnen durch die Welt zu gehen. Die Autorin hat die Erfahrung gemacht, es lohnt sich, ganz analog Zeit miteinander zu verbringen.
1: Gestern bin ich müde, aber so richtig glücklich ins Bett gefallen. Wir sind am Abend als Familie nicht wie so oft vor unseren digitalen Geräten oder einer Fernsehsendung versackt, sondern haben ein neues Kartenspiel ausprobiert, das uns mein Neffe vor kurzem geschenkt hat. Dabei geht es um die Fähigkeit, möglichst schnell zu reagieren und, je nach Karte, bestimmte Bewegungen zu machen oder mit der flachen Hand auf den Ablagestapel zu hauen. Es ist ein sehr lustiges Spiel, bei dem man zum Glück auch nicht viel denken muss. Erstaunlicherweise verwandelte sich dabei ein nörgelnder Junge in einen begeisterten Mitspieler und auch seine zwei Elternteile, die kurz davor noch müde auf dem Sofa hingen, waren plötzlich total bei der Sache. Wir spielten und lachten, vor allem darüber, dass die Mutter so eine langsame Reaktionsfähigkeit hat, und landeten dann auch noch viel später im Bett als geplant. Aber diese Zeit tat uns so richtig gut, besonders weil wir im Moment nicht durchgehend beste Stimmung in unserem Familienalltag haben. Ich glaube, was uns beim Spielen so große Freude gemacht hat, ist diese wunderbare Fähigkeit, die wir von unserem Schöpfer bekommen haben, dass wir uns so ganz in einer Sache verlieren und uns dem Moment hingeben können. Sie ist hervorragend bei Kindern zu beobachten, wenn sie sich ganz ins Malen oder Lego-Bauen vertiefen oder wenn sie stundenlang Gras, Sand und Wasser zu einer Suppe vermatschen. Sie ist auch bei uns Erwachsenen zu finden, wenn wir hingegeben im Garten graben, an Autos schrauben, ratternd die Nähmaschine bedienen oder schlittschuhlaufend über einen zugefrorenen See gleiten und über die Wunder dieser echten Welt staunen. Es ist dieselbe kindliche Fähigkeit der Selbstvergessenheit, die mich beim Schreiben überfällt. Wenn ich plötzlich, so ganz im Flow, völlig versunken vor mich hinschreibe, wenig später auf die Uhr schaue und bemerke, dass schon 2 Stunden vergangen sind. Es sind alle diese Tätigkeiten, bei denen die Zeit im Flug vergeht, weil wir sie mit Freude und Begeisterung tun. Wir sind ganz da in dem Moment. Interessanterweise entsteht so ein Flow bereits nach 15 Minuten. Nur blöd, dass wir im Durchschnitt alle 15 Minuten nach dem Handy greifen. Vor kurzem habe ich ein spannendes Interview mit der Autorin Catherine Price gehört. Sie hat ein Buch geschrieben mit dem Titel »Die Macht der Freude«. In dem Gespräch berichtet die Autorin, dass sie in umfangreichen Recherchen Menschen dazu befragt hat, wann sie zuletzt Freude und großes Vergnügen erlebt hatten. Was sie bei den Antworten erstaunte, es waren meistens keine großen Erlebnisse, sondern ganz oft kleine, alltägliche Momente, die kein Geld gekostet haben, bei denen aber in den meisten Fällen diese 3 Faktoren zusammenkamen. Flow, Spiel und Verbundenheit mit anderen. Freude hat also offenbar was von dieser vergnügten Selbstvergessenheit. Oft war dabei die Fähigkeit nötig, sich selbst nicht so wichtig zu nehmen und über sich lachen zu können. Und in den meisten Fällen wurde es in Gemeinschaft mit anderen erlebt. Ich habe mit großem Vergnügen zugehört und dachte dabei, das möchte ich auch wieder mehr erleben. Nun kann man Spaß oder Freude nicht erzwingen, aber man kann Gelegenheiten dafür schaffen. Meine Freundin hat mir erzählt, dass sie, als ihre 2 Töchter noch klein waren, immer dafür gesorgt hat, dass auf dem Tisch in ihrem Kinderzimmer gespitzte Buntstifte und leere Blätter bereit lagen. Das hat mir gut gefallen und ich habe das für mein Kind übernommen. Eine verlockende Einladung, die er bis heute ganz oft annimmt. So wie die Tischtennisplatte in unserem Garten. Gestern haben wir sie wieder vereint aufgebaut. Jetzt steht sie da und wartet darauf, dass wir die Bälle über sie jagen und verlieren lernen und hochmütige Sieger durchkitzeln. Kreatives Versinken und gemeinsame Erlebnisse benötigen Raum und Zeit und eine innere Entscheidung, das Gewöhnliche als eine Einladung zu betrachten. Auch hier ist der Griff zum Smartphone oft viel verlockender. Wir schauen lieber anderen zu, wie sie Spaß haben, als selbst Spaß zu haben. Aber immer dann, wenn wir unsere Konsumhaltung samt den digitalen Geräten zur Seite legen und aufhören, unbeteiligte Beobachter zu bleiben, wartet eine Freude auf uns, die uns ganz gegenwärtig sein und uns abends glücklich ins Bett sinken lässt, wenn wir uns daran erinnern. Diese Welt ist voller Einladungen. Der stille Waldsee, die gemähte Wiese, der Sonnenuntergang vor dem Fenster, die vollen Heidelbeersträucher, der Lieblingssong im Radio, das Gesellschaftsspiel im Schrank, das Fahrrad in der Garage, die Kiste mit den Stoffen und die Bastelschere, das verstaubte Klavier, ein leeres Papier und gespitzte Stifte. All das ist eine einzige lächelnde Einladung. Darf ich bitten?

Texte sollen dazu inspirieren, in unserer digitalen Welt bewusster und aufmerksamer zu leben, echte Begegnungen im Hier und Jetzt zu suchen und die eigene Glaubensbeziehung zu vertiefen. Das Buch »Ich bin dann mal da« ist bei Gerd Medien erschienen und kostet 16 Euro. In unserem Onlineshop ist es erhältlich. 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Schön, dass Sie da waren und vielleicht ja auch noch dranbleiben. Ich hoffe, Sie haben gute Impulse bekommen. Tschüss, sagt Simone Nickel.

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1: Psalm 121. Ich schaue hoch zu den Bergen. Woher kommt Hilfe für mich? Hilfe für mich, die kommt vom Herrn. Er hat Himmel und Erde gemacht. Er lässt deinen Fuß nicht straucheln. Der über dich wacht, schläft nicht. Sieh doch, der über Israel wacht, der schläft und schlummert nicht. Der Herr wacht über dich. Der Herr ist dein Schutz. Er spendet Schatten an deiner Seite. Am Tag wird dir die Sonne nicht schaden und der Mond nicht in der Nacht. Der Herr behütet dich vor allem Bösen. Er wacht gewiss über dein Leben. Der Herr behütet dein Gehen und Kommen von heute an bis in alle Zukunft.